0: Pestel-Instituts hervor. Auftraggeber war laut Mitteilung der Bundesverband Deutscher Baustofffachhandel. Der Studie zufolge sind gerade einmal 7.300 von insgesamt 146.400 Wohnungen in der Löwenstadt altersgerecht ausgestattet. Viele haben zu enge Flure, zu kleine Bäder oder Küchen, in denen Rollstühle nicht wenden können, so das Institut. Als besonders kritisch bewerten die Autoren, dass nur 24% der Wohnungen über eine bodengleiche Dusche verfügen. Das sei auch deshalb alarmierend, weil in den nächsten 10 Jahren rund 35.600 sogenannte Babyboomer in Braunschweig das Rentenalter erreichen. Die Analysten fordern daher eine Seniorenumbauoffensive mit massiver staatlicher Förderung, um den dringend notwendigen barrierearmen Umbau voranzutreiben. Im Westen der Stadt Wolfsburg ist ein neuer zentraler Begegnungsort eröffnet worden. Wie Oberbürgermeister Dennis Wallmann zum Start mitteilte, dient die sogenannte Nice-Diele am Brandenburger Platz als offener Treffpunkt, um gemeinsam Ideen für die Zukunft des Quartiers zu entwickeln. Ziel sei ein zukunftsfähiger Stadtteil, dessen Entwicklung sich am tatsächlichen Bedarf der Bewohner orientiere, erklärte der OB. Und die zuständige Dezernentin Iris Bothe ergänzte, mit der neuen Anlaufstelle würden Menschen aus der Vereinzelung herausgeholt und eingeladen, gemeinsam an der Weiterentwicklung des öffentlichen Raumes und der Stadtteilqualität zu arbeiten. Das stärke zugleich die Eigeninitiative und das Verantwortungsgefühl der Menschen vor Ort, so Bothe. Der Landkreis Helmstedt startete im Spätsommer einen kostenlosen Fahrradkurs für Frauen. Nach Angaben der Verwaltung richtet sich das Angebot an alle Interessentinnen, insbesondere aber an Frauen mit Migrationshintergrund. Inhalte sind unter anderem die Grundzüge des Radfahrens und die Verkehrsregeln. Zugleich soll durch das gemeinsame Lernen der Austausch gefördert werden. Das Projekt in Kooperation mit dem Kreissportbund wird durch das Bundesprogramm Integration durch Sport gefördert. Wie es weiter hieß, umfasst der Kurs 5 Termine. Beginn ist am 21. August. Anmeldungen sind ab sofort möglich. Weitere Infos und Kontaktdaten bieten die Webseiten des Landkreises Helmstedt und des Kreissportbundes. Falsche Polizisten haben einen Geschäftsmann aus dem Nordkreis Gifhorn um eine hohe Bargeldsumme gebracht. Wie die echte Polizei mitteilte, setzten die Betrüger den Unternehmer mit der Behauptung unter Druck, gegen ihn werde wegen Handels mit Kinderpornos und Betäubungsmitteln ermittelt. Dabei gingen die Täter äußerst geschickt und manipulativ vor. So nutzten sie etwa einen gefälschten Videoanruf mit Polizeilogo. Schließlich brachten sie ihr Opfer dazu, 100.000 Euro abzuheben. Die Übergabe an einen etwa 50-jährigen Mann fand am Dienstagmittag gegen 13.30 Uhr auf einem Parkplatz in Gifhorn statt. Der Unbekannte war dunkel gekleidet, hatte kurze, helle Haare und trug einen Mundschutz. Zeugen werden gebeten, sich bei der Polizei in Gifhorn zu melden unter der Rufnummer 05371 9800. Soweit die Nachrichten aus der Region. 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
1: Um 3 Uhr mit Wolfgang Berger. Seit dem Start des neuen Wehrdienstes Mitte Januar verzeichnet die Bundeswehr einen deutlichen Anstieg bei den Bewerbungen und Neueinstellungen. Wie das Verteidigungsministerium mitteilte, gingen im laufenden Jahr bislang fast 40.000 Bewerbungen ein. Aus der Nachrichtenredaktion Viktor Kupka.
2: Das sei ein Plus von rund 24% im Vergleich zum Vorjahreszeitraum. Die Zahl der Neueinstellungen sei um 13% auf rund 11.000 gestiegen. Für den neuen Wehrdienst, bei dem sich Interessenten für bis zu 2 Jahre verpflichten können, gebe es aktuell rund 10.000 sogenannte Einplanungen für 2026, also die Zuweisung eines konkreten Dienstpostens. Auch die neu eingeführte Wehrerfassung läuft nach Angaben des Ministeriums erfolgreich.
1: 2 Wochen vor dem NATO-Gipfel in Ankara haben sich Deutschland, Frankreich, Großbritannien, Italien und Polen für eine Stärkung des Bündnisses ausgesprochen. Das erklärte Bundeskanzler Merz nach einem Treffen der sogenannten E5-Gruppe in Berlin. Er betonte, höhere Verteidigungsausgaben seien die Grundlage für eine ausgewogene Partnerschaft mit den USA. Der Kanzler sprach sich gegen nationale Alleingänge in der Verteidigungspolitik aus. Deutschland solle militärisch stärker werden, aber fest in der NATO und in Europa verankert bleiben. In Venezuela hat es 2 starke Erdbeben gegeben. Die US-Erdbebenwarte gab für das erste die Stärke 7,1 an, für das Nachbeben 7,5. Nach Angaben des venezolanischen Innenministers Cabello waren die Erdstöße in mehreren Bundesstaaten zu spüren. Er sprach von einer äußerst alarmierenden Situation. In der Hauptstadt Caracas seien Gebäude eingestürzt. Um Explosionen zu verhindern, sei die Gaszufuhr unterbrochen worden. Über Tote oder Verletzte ist bisher nichts bekannt. Bei der Fußball-Weltmeisterschaft der Herren ist die Schweiz als Gruppenerster der Gruppe B ins 16. Finale eingezogen. Die Schweizer besiegten Kanada mit 2:1. Die Kanadier haben aber auch die K.O.-Runde erreicht. Bosnien-Herzegowina hat Katar mit 3:1 aus dem Turnier geschossen. Ob die Bosnier weiterkommen, hängt aber von den Ergebnissen der restlichen Gruppenspiele ab. In der Gruppe C hat Marokko mit 4:2 gegen Haiti gewonnen. Schottland unterlag Brasilien mit 0:3. Brasilien und Marokko sind damit weiter. Schottland muss als Drittplatzierter das Ende der Gruppenphase abwarten. Das waren die Nachrichten. Das Wetter in Deutschland: überall klar und trocken bei Tiefstwerten von 23 bis 13 Grad. Am Tage sonnig, Höchstwerte im Norden 27 bis 33 Grad, sonst 34 bis 40 Grad. Am Freitag heiter, im Westen später ein paar Schauer und Gewitter, 31 bis 40 Grad. Am Samstag viel Sonne, vor allem im Westen örtlich Schauer und Gewitter, 31 bis 41 Grad. Es ist 3:03 Uhr.
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3: Altersgerechter Wohnraum in Braunschweig. Aktuelle Analyse belegt massive Defizite. Neuer Treffpunkt in Wolfsburg. Nice-Diele am Brandenburger Platz eröffnet. Und dreister Betrug im Nordkreis Gifhorn. Falsche Polizisten erbeuten Bargeld in 6-stelliger Höhe. Im Studio Peter-Michael Möckel. Die Meldungen im Einzelnen. Nur 5% der Wohnungen in Braunschweig sind für Senioren geeignet. Das geht aus einer aktuellen Analyse des Pestel-Instituts hervor. Auftraggeber war laut Mitteilung der Bundesverband Deutscher Baustofffachhandel. Der Studie zufolge sind gerade einmal 7.300 von insgesamt 146.400 Wohnungen in der Löwenstadt altersgerecht ausgestattet. Viele haben zu enge Flure, zu kleine Bäder oder Küchen, in denen Rollstühle nicht wenden können, so das Institut. Als besonders kritisch bewerten die Autoren, dass nur 24% der Wohnungen über eine bodengleiche Dusche verfügen. Das sei auch deshalb alarmierend, weil in den nächsten 10 Jahren rund 35.600 sogenannte Babyboomer in Braunschweig das Rentenalter erreichen. Die Analysten fordern daher eine Seniorenumbauoffensive mit massiver staatlicher Förderung, um den dringend notwendigen barrierearmen Umbau voranzutreiben. Im Westen der Stadt Wolfsburg ist ein neuer zentraler Begegnungsort eröffnet worden. Wie Oberbürgermeister Dennis Wallmann zum Start mitteilte, dient die sogenannte Neißdiele am Brandenburger Platz als offener Treffpunkt, um gemeinsam Ideen für die Zukunft des Quartiers zu entwickeln. Ziel sei ein zukunftsfähiger Stadtteil, dessen Entwicklung sich am tatsächlichen Bedarf der Bewohner orientiere, erklärte der OB. Und die zuständige Dezernentin Iris Bothe ergänzte, mit der neuen Anlaufstelle würden Menschen aus der Vereinzelung herausgeholt und eingeladen, gemeinsam an der Weiterentwicklung des öffentlichen Raumes und der Stadtteilqualität zu arbeiten. Das stärke zugleich die Eigeninitiative und das Verantwortungsgefühl der Menschen vor Ort, so Bothe. Der Landkreis Helmstedt startete im Spätsommer einen kostenlosen Fahrradkurs für Frauen. Nach Angaben der Verwaltung richtet sich das Angebot an alle Interessentinnen, insbesondere aber an Frauen mit Migrationshintergrund. Inhalte sind unter anderem die Grundzüge des Radfahrens und die Verkehrsregeln. Zugleich soll durch das gemeinsame Lernen der Austausch gefördert werden. Das Projekt in Kooperation mit dem Kreissportbund wird durch das Bundesprogramm Integration durch Sport gefördert. Wie es weiter hieß, umfasst der Kurs 5 Termine. Beginn ist am 21. August. Anmeldungen sind ab sofort möglich. Weitere Infos und Kontaktdaten bieten die Webseiten des Landkreises Helmstedt und des Kreissportbundes. Falsche Polizisten haben einen Geschäftsmann aus dem Nordkreis Gifhorn um eine hohe Bargeldsumme gebracht. Wie die echte Polizei mitteilte, setzten die Betrüger den Unternehmer mit der Behauptung unter Druck, gegen ihn werde wegen Handels mit Kinderpornos und Betäubungsmitteln ermittelt. Dabei gingen die Täter äußerst geschickt und manipulativ vor. So nutzten sie etwa einen gefälschten Videoanruf mit Polizeilogo. Schließlich brachten sie ihr Opfer dazu, 100.000 Euro abzuheben. Die Übergabe an einen etwa 50-jährigen Mann fand am Dienstagmittag gegen 13.30 Uhr auf einem Parkplatz in Gifhorn statt. Der Unbekannte war dunkel gekleidet, hatte kurze, helle Haare und trug einen Mundschutz. Zeugen werden gebeten, sich bei der Polizei in Gifhorn zu melden unter der Rufnummer 05371 9800. Soweit die Nachrichten aus der Region. 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
1: Die Einführung des neuen Wehrdienstes hat sich aus Sicht des Verteidigungsministeriums bewährt. Im Vergleich zum Vorjahr gibt es ein deutliches Plus an Bewerbungen und Neuanstellungen. Aus Berlin Christina Nagel.
2: Das Ziel des neuen Wehrdienstes war und ist es, mehr Personal für die Bundeswehr zu gewinnen. Unter anderem wurden neue Dienstzeitmodelle eingeführt. Es gibt mehr Geld. Das alles scheint sich auszuzahlen. In den ersten 6 Monaten haben sich bereits mehr Menschen aus unterschiedlichsten Altersgruppen für die Bundeswehr entschieden als im Jahr zuvor. Nach Angaben des Ministeriums gab es rund 38.500 Bewerbungen und rund 11.000 Neueinstellungen. Positiv bewertet wird auch der Rücklauf der Fragebögen, die seit Januar an 18-Jährige geschickt werden.
1: Das Weiße Haus hat den US-Kongress um zusätzliche Ausgaben von rund 88 Milliarden Dollar gebeten. Wie die Nachrichtenagentur AP berichtet, soll der größte Teil des Geldes nach dem Krieg gegen den Iran in die Wiederaufstockung des Militärs fließen. Allein das Verteidigungsministerium soll demnach 67 Milliarden Dollar erhalten, unter anderem für Personal und den Ersatz von Waffen und Material. In Venezuela hat es 2 starke Erdbeben gegeben. Die US-Erdbebenwarte gab für das erste die Stärke 7,2 an, für das Nachbeben 7,5. Nach Angaben des venezolanischen Innenministers Carbello waren die Erdstöße in mehreren Bundesstaaten zu spüren. Er sprach von einer äußerst alarmierenden Situation. In der Hauptstadt Caracas seien Gebäude eingestürzt. Um Explosionen zu verhindern, sei die Gaszufuhr unterbrochen worden. Über Tote oder Verletzte ist bisher nichts bekannt. Bei der Fußball-Weltmeisterschaft sind Brasilien und Marokko ins 16. Finale eingezogen. Aus dem ARD-WM-Team Michael Küster.
3: Ohne große Mühe haben Matheus Cunha und Doppeltorschütze Vini Junior Brasilien in die K.O.-Runde geschossen. Das 3:0 über Schottland reichte den Südamerikanern auch zum Gruppensieg. Zweiter in Gruppe C wurde Marokko nach einem 4:2 über Haiti, das ausgeschieden ist. Schon zuvor haben es die Schweiz und Co-Gastgeber Kanada ins 16. Finale geschafft. Im direkten Duell setzten sich die Eidgenossen mit 2:1 durch. Die Heimreise muss Katar antreten nach einem 1:3 gegen Bosnien-Herzegowina.
1: Das waren die Nachrichten. Und hier noch das Wetter in Deutschland. Am Tage gibt es viel Sonne bei Höchstwerten im Norden von 27 bis 33 Grad, sonst 34 bis 40 Grad. Am Freitag ist es heiter, im Westen gibt es später ein paar Schauer und Gewitter, 31 bis 40 Grad. Am Samstag dann viel Sonnenschein, vor allem im Westen örtlich Schauer und Gewitter, 31 bis 41 Grad. Auf den Inseln ist es etwas kühler. Es ist jetzt 4:03 Uhr.
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4: Altersgerechter Wohnraum in Braunschweig. Aktuelle Analyse belegt massive Defizite. Neuer Treffpunkt in Wolfsburg. Nice-Diele am Brandenburger Platz eröffnet. Und dreister Betrug im Nordkreis Gifhorn. Falsche Polizisten erbeuten Bargeld in 6-stelliger Höhe. Im Studio Peter-Michael Möckel. Die Meldungen im Einzelnen. Nur 5% der Wohnungen in Braunschweig sind für Senioren geeignet. Das geht aus einer aktuellen Analyse des Pestel-Instituts hervor. Auftraggeber war laut Mitteilung der Bundesverband Deutscher Baustofffachhandel. Der Studie zufolge sind gerade einmal 7.300 von insgesamt 146.400 Wohnungen in der Löwenstadt altersgerecht ausgestattet. Viele haben zu enge Flure, zu kleine Bäder oder Küchen, in denen Rollstühle nicht wenden können, so das Institut. Als besonders kritisch bewerten die Autoren, dass nur 24% der Wohnungen über eine bodengleiche Dusche verfügen. Das sei auch deshalb alarmierend, weil in den nächsten 10 Jahren rund 35.600 sogenannte Babyboomer in Braunschweig das Rentenalter erreichen. Die Analysten fordern daher eine Seniorenumbauoffensive mit massiver staatlicher Förderung, um den dringend notwendigen barrierearmen Umbau voranzutreiben. Im Westen der Stadt Wolfsburg ist ein neuer zentraler Begegnungsort eröffnet worden. Wie Oberbürgermeister Dennis Wallmann zum Start mitteilte, dient die sogenannte Nice-Diele am Brandenburger Platz als offener Treffpunkt, um gemeinsam Ideen für die Zukunft des Quartiers zu entwickeln. Ziel sei ein zukunftsfähiger Stadtteil, dessen Entwicklung sich am tatsächlichen Bedarf der Bewohner orientiere, erklärte der OB. Und die zuständige Dezernentin Iris Bothe ergänzte, mit der neuen Anlaufstelle würden Menschen aus der Vereinzelung herausgeholt und eingeladen, gemeinsam an der Weiterentwicklung des öffentlichen Raumes und der Stadtteilqualität zu arbeiten. Das stärke zugleich die Eigeninitiative und das Verantwortungsgefühl der Menschen vor Ort, so Bothe. Der Landkreis Helmstedt startete im Spätsommer einen kostenlosen Fahrradkurs für Frauen. Nach Angaben der Verwaltung richtet sich das Angebot an alle Interessentinnen, insbesondere aber an Frauen mit Migrationshintergrund. Inhalte sind unter anderem die Grundzüge des Radfahrens und die Verkehrsregeln. Zugleich soll durch das gemeinsame Lernen der Austausch gefördert werden. Das Projekt in Kooperation mit dem Kreissportbund wird durch das Bundesprogramm Integration durch Sport gefördert. Wie es weiter hieß, umfasst der Kurs 5 Termine. Beginn ist am 21. August. Anmeldungen sind ab sofort möglich. Weitere Infos und Kontaktdaten bieten die Webseiten des Landkreises Helmstedt und des Kreissportbundes. Falsche Polizisten haben einen Geschäftsmann aus dem Nordkreis Gifhorn um eine hohe Bargeldsumme gebracht. Wie die echte Polizei mitteilte, setzten die Betrüger den Unternehmer mit der Behauptung unter Druck, gegen ihn werde wegen Handels mit Kinderpornos und Betäubungsmitteln ermittelt. Dabei gingen die Täter äußerst geschickt und manipulativ vor. So nutzten sie etwa einen gefälschten Videoanruf mit Polizeilogo. Schließlich brachten sie ihr Opfer dazu, 100.000 Euro abzuheben. Die Übergabe an einen etwa 50-jährigen Mann fand am Dienstagmittag gegen 13.30 Uhr auf einem Parkplatz in Gifhorn statt. Der Unbekannte war dunkel gekleidet, hatte kurze, helle Haare und trug einen Mundschutz. Zeugen werden gebeten, sich bei der Polizei in Gifhorn zu melden unter der Rufnummer 05371 9800. Soweit die Nachrichten aus der Region. 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
2: Um 5 Uhr mit Wolfgang Berger. Die Einführung des neuen Wehrdienstes hat sich aus Sicht des Verteidigungsministeriums bewährt. Im Vergleich zum Vorjahr gibt es ein deutliches Plus an Bewerbungen und Neueinstellungen. Aus Berlin Christina Nagel.
3: Das Ziel des neuen Wehrdienstes war und ist es, mehr Personal für die Bundeswehr zu gewinnen. Unter anderem wurden neue Dienstzeitmodelle eingeführt. Es gibt mehr Geld. Das alles scheint sich auszuzahlen. In den ersten 6 Monaten haben sich bereits mehr Menschen aus unterschiedlichsten Altersgruppen für die Bundeswehr entschieden als im Jahr zuvor. Nach Angaben des Ministeriums gab es rund 38.500 Bewerbungen und rund 11.000 Neueinstellungen. Positiv bewertet wird auch der Rücklauf der Fragebögen, die seit Januar an 18-Jährige geschickt werden.
2: Innerhalb von kurzer Zeit hat es in Venezuela 2 starke Erdbeben gegeben. Die US-Erdbebenwarte gab für das erste die Stärke 7,2 an, für das Nachbeben 7,5. Die geschäftsführende venezolanische Präsidentin Rodriguez rief den Notstand aus. Angaben zum Ausmaß der Schäden oder zu Opferzahlen machte sie nicht. Nach Angaben von Innenminister Cabello sind einige Gebäude eingestürzt. Der Zugverkehr ist eingestellt, der Flughafen in Caracas ist geschlossen. Das Weiße Haus hat den US-Kongress um zusätzliche Ausgaben von rund 88 Milliarden Dollar gebeten. Wie die Nachrichtenagentur AP berichtet, soll der größte Teil des Geldes nach dem Krieg gegen den Iran in die Wiederaufstockung des Militärs fließen. Allein das Verteidigungsministerium soll demnach 67 Milliarden Dollar erhalten. Bei der Fußball-Weltmeisterschaft sind in den Gruppen B und C Entscheidungen gefallen. Wer es in die K.O.-Runde geschafft hat, dazu Michael Küster aus dem ARD-WM-Team.
4: Brasilien und Marokko stehen im 16. Finale der WM. Die Südamerikaner haben in der Nacht Schottland mit 3:0 geschlagen. Marokko hat sich gegen das bereits ausgeschiedene Haiti mit 4:2 durchgesetzt. Ob es für die drittplatzierten Schotten fürs Weiterkommen reicht, steht noch nicht fest. In Gruppe B sind nach dem Schweizer 2:1 Erfolg über Kanada beide Teams in der K.O.-Runde. Ausgeschieden ist Katar nach einem 1:3 gegen Bosnien-Herzegowina. Die Bosnier stehen damit als einer der besten 8 Gruppendritten ebenfalls schon sicher im 16. Finale.
2: Außerdem haben sich auch Mitgastgeber Mexiko für die K.O.-Runde qualifiziert, nach einem 3:0-Sieg gegen Tschechien, genauso wie Südafrika, das sich mit 1:0 gegen Südkorea durchgesetzt hat. Das waren die Nachrichten. Das Wetter in Deutschland. Tagsüber sonnig und trocken, Höchstwerte im Norden 27 bis 33 Grad, sonst 34 bis 40 Grad. Am Freitag heiter, im Westen später ein paar Schauer und Gewitter, 31 bis 40 Grad. Am Samstag viel Sonne, vor allem im Westen örtlich Schauer und Gewitter, 31 bis 41, auf den Inseln etwas kühler. Es ist 5:03 Uhr.
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5: Altersgerechter Wohnraum in Braunschweig. Aktuelle Analyse belegt massive Defizite. Neuer Treffpunkt in Wolfsburg. Nice-Diele am Brandenburger Platz eröffnet. Und dreister Betrug im Nordkreis Gifhorn. Falsche Polizisten erbeuten Bargeld in 6-stelliger Höhe. Im Studio Peter-Michael Möckel. Die Meldungen im Einzelnen. Nur 5% der Wohnungen in Braunschweig sind für Senioren geeignet. Das geht aus einer aktuellen Analyse des Pestel-Instituts hervor. Auftraggeber war laut Mitteilung der Bundesverband Deutscher Baustofffachhandel. Der Studie zufolge sind gerade einmal 7.300 von insgesamt 146.400 Wohnungen in der Löwenstadt altersgerecht ausgestattet. Viele haben zu enge Flure, zu kleine Bäder oder Küchen, in denen Rollstühle nicht wenden können, so das Institut. Als besonders kritisch bewerten die Autoren, dass nur 24% der Wohnungen über eine bodengleiche Dusche verfügen. Das sei auch deshalb alarmierend, weil in den nächsten 10 Jahren rund 35.600 sogenannte Babyboomer in Braunschweig das Rentenalter erreichen. Die Analysten fordern daher eine Seniorenumbauoffensive mit massiver staatlicher Förderung, um den dringend notwendigen barrierearmen Umbau voranzutreiben. Im Westen der Stadt Wolfsburg ist ein neuer zentraler Begegnungsort eröffnet worden. Wie Oberbürgermeister Dennis Wallmann zum Start mitteilte, dient die sogenannte Neißdiele am Brandenburger Platz als offener Treffpunkt, um gemeinsam Ideen für die Zukunft des Quartiers zu entwickeln. Ziel sei ein zukunftsfähiger Stadtteil, dessen Entwicklung sich am tatsächlichen Bedarf der Bewohner orientiere, erklärte der OB. Und die zuständige Dezernentin Iris Bothe ergänzte, mit der neuen Anlaufstelle würden Menschen aus der Vereinzelung herausgeholt und eingeladen, gemeinsam an der Weiterentwicklung des öffentlichen Raumes und der Stadtteilqualität zu arbeiten. Das stärke zugleich die Eigeninitiative und das Verantwortungsgefühl der Menschen vor Ort, so Bothe. Der Landkreis Helmstedt startete im Spätsommer einen kostenlosen Fahrradkurs für Frauen. Nach Angaben der Verwaltung richtet sich das Angebot an alle Interessentinnen, insbesondere aber an Frauen mit Migrationshintergrund. Inhalte sind unter anderem die Grundzüge des Radfahrens und die Verkehrsregeln. Zugleich soll durch das gemeinsame Lernen der Austausch gefördert werden. Das Projekt in Kooperation mit dem Kreissportbund wird durch das Bundesprogramm Integration durch Sport gefördert. Wie es weiter hieß, umfasst der Kurs 5 Termine. Beginn ist am 21. August. Anmeldungen sind ab sofort möglich. Weitere Infos und Kontaktdaten bieten die Webseiten des Landkreises Helmstedt und des Kreissportbundes. Falsche Polizisten haben einen Geschäftsmann aus dem Nordkreis Gifhorn um eine hohe Bargeldsumme gebracht. Wie die echte Polizei mitteilte, setzten die Betrüger den Unternehmer mit der Behauptung unter Druck, gegen ihn werde wegen Handels mit Kinderpornos und Betäubungsmitteln ermittelt. Dabei gingen die Täter äußerst geschickt und manipulativ vor. So nutzten sie etwa einen gefälschten Videoanruf mit Polizeilogo. Schließlich brachten sie ihr Opfer dazu, 100.000 Euro abzuheben. Die Übergabe an einen etwa 50-jährigen Mann fand am Dienstagmittag gegen 13.30 Uhr auf einem Parkplatz in Gifhorn statt. Der Unbekannte war dunkel gekleidet, hatte kurze, helle Haare und trug einen Mundschutz. Zeugen werden gebeten, sich bei der Polizei in Gifhorn zu melden unter der Rufnummer 05371 9800. Soweit die Nachrichten aus der Region. 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

0: Stühle nicht wenden können, so das Institut. Als besonders kritisch bewerten die Autoren, dass nur 24% der Wohnungen über eine bodengleiche Dusche verfügen. Das sei auch deshalb alarmierend, weil in den nächsten 10 Jahren rund 35.600 sogenannte Babyboomer in Braunschweig das Rentenalter erreichen. Die Analysten fordern daher eine Seniorenumbauoffensive mit massiver staatlicher Förderung, um den dringend notwendigen barrierearmen Umbau voranzutreiben. Im Westen der Stadt Wolfsburg ist ein neuer zentraler Begegnungsort eröffnet worden. Wie Oberbürgermeister Dennis Wallmann zum Start mitteilte, dient die sogenannte Neißdiele am Brandenburger Platz als offener Treffpunkt, um gemeinsam Ideen für die Zukunft des Quartiers zu entwickeln. Ziel sei ein zukunftsfähiger Stadtteil, dessen Entwicklung sich am tatsächlichen Bedarf der Bewohner orientiere, erklärte der OB. Und die zuständige Dezernentin Iris Bothe ergänzte, mit der neuen Anlaufstelle würden Menschen aus der Vereinzelung herausgeholt und eingeladen, gemeinsam an der Weiterentwicklung des öffentlichen Raumes und der Stadtteilqualität zu arbeiten. Das stärke zugleich die Eigeninitiative und das Verantwortungsgefühl der Menschen vor Ort, so Bothe. Der Landkreis Helmstedt startete im Spätsommer einen kostenlosen Fahrradkurs für Frauen. Nach Angaben der Verwaltung richtet sich das Angebot an alle Interessentinnen, insbesondere aber an Frauen mit Migrationshintergrund. Inhalte sind unter anderem die Grundzüge des Radfahrens und die Verkehrsregeln. Zugleich soll durch das gemeinsame Lernen der Austausch gefördert werden. Das Projekt in Kooperation mit dem Kreissportbund wird durch das Bundesprogramm Integration durch Sport gefördert. Wie es weiter hieß, umfasst der Kurs 5 Termine. Beginn ist am 21. August. Anmeldungen sind ab sofort möglich. Weitere Infos und Kontaktdaten bieten die Webseiten des Landkreises Helmstedt und des Kreissportbundes. Falsche Polizisten haben einen Geschäftsmann aus dem Nordkreis Gifhorn um eine hohe Bargeldsumme gebracht. Wie die echte Polizei mitteilte, setzten die Betrüger den Unternehmer mit der Behauptung unter Druck, gegen ihn werde wegen Handels mit Kinderpornos und Betäubungsmitteln ermittelt. Dabei gingen die Täter äußerst geschickt und manipulativ vor. So nutzten sie etwa einen gefälschten Videoanruf mit Polizeilogo. Schließlich brachten sie ihr Opfer dazu, 100.000 Euro abzuheben. Die Übergabe an einen etwa 50-jährigen Mann fand am Dienstagmittag gegen 13.30 Uhr auf einem Parkplatz in Gifhorn statt. Der Unbekannte war dunkel gekleidet, hatte kurze, helle Haare und trug einen Mundschutz. Zeugen werden gebeten, sich bei der Polizei in Gifhorn zu melden unter der Rufnummer 05371 9800. Soweit die Nachrichten aus der Region. 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
1: Um 6 Uhr mit Emilie Seidel. Das südamerikanische Venezuela ist von zwei schweren Erdbeben erschüttert worden. Die Zahl der Opfer und das Ausmaß der Schäden sind noch unklar. Aus Mexiko-Stadt Jenny Barke.
2: In der Hauptstadt Caracas sind Gebäude eingestürzt. Videos aus den sozialen Netzwerken zeigen verheerende Zerstörung und Panik. In einem zentralen Viertel von Caracas ist ein 22-stöckiges Hochhaus zusammengebrochen. Viele Gebiete sind ohne Strom und Internet. Tausende warten außerhalb der Gebäude aus Angst vor Nachbeben. Auch der internationale Flughafen Simón Bolívar wurde beschädigt. Bis auf Weiteres sind alle Flüge gestrichen und der Flughafen geschlossen. Die Beben ereigneten sich an einem nationalen Feiertag. Viele Menschen befanden sich in ihren Häusern. Venezuela liegt in einer seismisch aktiven Zone, in der die karibische und die südamerikanische Erdplatte aufeinandertreffen. Laut US-Erdbebenwarte handelt es sich um das stärkste Erdbeben in Venezuela seit 126 Jahren.
1: Die Einführung des neuen Wehrdienstes hat sich aus Sicht des Verteidigungsministeriums bewährt. Im Vergleich zum Vorjahr gibt es ein deutliches Plus an Bewerbungen und Neueinstellungen. Aus Berlin, Christina Nagel.
3: Das Ziel des neuen Wehrdienstes war und ist es, mehr Personal für die Bundeswehr zu gewinnen. Unter anderem wurden neue Dienstzeitmodelle eingeführt. Es gibt mehr Geld. Das alles scheint sich auszuzahlen. In den ersten 6 Monaten haben sich bereits mehr Menschen aus unterschiedlichsten Altersgruppen für die Bundeswehr entschieden als im Jahr zuvor. Nach Angaben des Ministeriums gab es rund 38.500 Bewerbungen und rund 11.000 Neueinstellungen. Positiv bewertet wird auch der Rücklauf der Fragebögen, die seit Januar an 18-Jährige geschickt werden. 96% der jungen Männer haben den verpflichtenden Fragebogen ausgefüllt. Jeder Fünfte habe generelles Interesse am Wehrdienst gezeigt. Auch wenn der Fragebogen in erster Linie dazu dienen soll, Daten zu erfassen, mehr als 530 18-Jährige haben sich bereits für einen Wehrdienst entschieden und sind fest eingeplant.
1: In Berlin kommen die Ministerpräsidenten der Länder heute mit Bundeskanzler Merz zusammen. Zentrales Thema ist die finanzielle Lage der Kommunen. Aus Berlin, Jakob Mayer.
4: Es geht um viel Geld und um die Frage, wer welche Leistungen bezahlt, wenn am Nachmittag die Ministerpräsidentinnen und Präsidenten mit Bundeskanzler Friedrich Merz zusammenkommen. Das Konnexitätsprinzip besagt, wer bestellt, bezahlt auch. Aber der Bund hat Gesetze beschlossen, die Städte, Landkreise und Gemeinden immer stärker belasten. Dabei geht es etwa um Regelungen zum Unterhaltsvorschuss, zur Jugendhilfe und zur Eingliederungshilfe, die Menschen mit Handicap zugutekommt. Regierungschefs der Länder fordern den Bund deshalb auf, den Kommunen bei Leistungsgesetzen zu helfen. Nach den Worten von Bayerns Ministerpräsident und CSU-Chef Markus Söder könnte es darauf hinauslaufen, dass der Bund künftig bei Gesetzen, die er selbst auf den Weg bringt, 3/4 der Kosten übernimmt, die Länder 1/4.
1: Der Hamburger Halbmarathon am kommenden Sonntag fällt aus. Das teilten die Veranstalter mit Blick auf die erwarteten hohen Temperaturen mit. Sie sprachen von der vermutlich schwersten Entscheidung in der Geschichte der Veranstaltung. Der Halbmarathon soll jetzt im Verlauf des Jahres nachgeholt werden. Zu dem Lauf haben sich 24.000 Sportler angemeldet. In Hamburg werden am Wochenende Temperaturen von bis zu 37 Grad Celsius erwartet. Bei der Fußball-Weltmeisterschaft sind die Vorrunden in den ersten 3 Gruppen abgeschlossen. Gruppensieger wurden Brasilien, die Schweiz und Mexiko. Aus dem ARD-WM-Team Silke Heine.
5: Drittes Spiel, dritter Sieg. Mexiko hat auch Tschechien 3:0 bezwungen und ist mit der Maximalausbeute ins 16-Finale gestürmt. Zudem steht Südafrika in Gruppe A dank eines 1:0-Sieges gegen Südkorea erstmals in einer WM-K.O.-Runde. Die Schweiz sichert sich in Gruppe B den Sieg vor Kanada dank eines 2:1-Sieges im direkten Duell. Auch Bosnien-Herzegowina ist nach einem 3:1 gegen Katar weiter. In Gruppe C hat Brasilien nach einem 3:0 gegen Schottland knapp die Nase vor Marokko, das sich gegen Haiti ein 4:2 erkämpfte. Bundestrainer Julian Nagelsmann hat unterdessen 2 Startelfwechsel für das Spiel gegen Ecuador angekündigt. Antonio Rüdiger und David Raum werden diesmal beginnen. Dennis Undaf erneut nicht.
1: Das waren die Nachrichten. Das Wetter in Norddeutschland. Heute überwiegend sonnig und trocken. Höchstwerte zwischen 22 Grad auf Sylt und 34 Grad in Göttingen. Morgen dann viel Sonne, später mehr Wolken. Im Westen und Südwesten Niedersachsens Schauer oder Gewitter möglich. Die Temperaturen liegen dann zwischen maximal 26 bis 38 Grad. Am Sonnabend anfangs erneut sonnig. Im Anschluss teils kräftige, gewittrige Schauer. Temperaturen dann zwischen 26 bis 39 Grad. Und am Sonntag neben Sonne mehr Wolken, oft schwül, gebietsweise etwas Regen und Gewitter. Dann zwischen 24 bis 37 Grad. Es ist 6.05 Uhr.
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6: Altersgerechter Wohnraum in Braunschweig. Aktuelle Analyse belegt massive Defizite. Neuer Treffpunkt in Wolfsburg. Nice-Diele am Brandenburger Platz eröffnet und dreister Betrug im Nordkreis Gifhorn. Falsche Polizisten erbeuten Bargeld in sechsstelliger Höhe. Im Studio Peter-Michael Möckel. Die Meldungen im Einzelnen. Nur 5% der Wohnungen in Braunschweig sind für Senioren geeignet. Das geht aus einer aktuellen Analyse des Pestel-Instituts hervor. Auftraggeber war laut Mitteilung der Bundesverband Deutscher Baustofffachhandel. Der Studie zufolge sind gerade einmal 7.300 von insgesamt 146.400 Wohnungen in der Löwenstadt altersgerecht ausgestattet. Viele haben zu enge Flure, zu kleine Bäder oder Küchen, in denen Rollstühle nicht wenden können, so das Institut. Als besonders kritisch bewerten die Autoren, dass nur 24% der Wohnungen über eine bodengleiche Dusche verfügen. Das sei auch deshalb alarmierend, weil in den nächsten 10 Jahren rund 35.600 sogenannte Babyboomer in Braunschweig das Rentenalter erreichen. Die Analysten fordern daher eine Seniorenumbauoffensive mit massiver staatlicher Förderung, um den dringend notwendigen barrierearmen Umbau voranzutreiben. Im Westen der Stadt Wolfsburg ist ein neuer zentraler Begegnungsort eröffnet worden. Wie Oberbürgermeister Dennis Wallmann zum Start mitteilte, dient die sogenannte Nice-Diele am Brandenburger Platz als offener Treffpunkt, um gemeinsam Ideen für die Zukunft des Quartiers zu entwickeln. Ziel sei ein zukunftsfähiger Stadtteil, dessen Entwicklung sich am tatsächlichen Bedarf der Bewohner orientiere, erklärte der OB. Und die zuständige Dezernentin Iris Bothe ergänzte, mit der neuen Anlaufstelle würden Menschen aus der Vereinzelung herausgeholt und eingeladen, gemeinsam an der Weiterentwicklung des öffentlichen Raumes und der Stadtteilqualität zu arbeiten. Das stärke zugleich die Eigeninitiative und das Verantwortungsgefühl der Menschen vor Ort, so Bothe. Der Landkreis Helmstedt startete im Spätsommer einen kostenlosen Fahrradkurs für Frauen. Nach Angaben der Verwaltung richtet sich das Angebot an alle Interessentinnen, insbesondere aber an Frauen mit Migrationshintergrund. Inhalte sind unter anderem die Grundzüge des Radfahrens und die Verkehrsregeln. Zugleich soll durch das gemeinsame Lernen der Austausch gefördert werden. Das Projekt in Kooperation mit dem Kreissportbund wird durch das Bundesprogramm Integration durch Sport gefördert. Wie es weiter hieß, umfasst der Kurs 5 Termine. Beginn ist am 21. August. Anmeldungen sind ab sofort möglich. Weitere Infos und Kontaktdaten bieten die Webseiten des Landkreises Helmstedt und des Kreissportbundes. Falsche Polizisten haben einen Geschäftsmann aus dem Nordkreis Gifhorn um eine hohe Bargeldsumme gebracht. Wie die echte Polizei mitteilte, setzten die Betrüger den Unternehmer mit der Behauptung unter Druck, gegen ihn werde wegen Handels mit Kinderpornos und Betäubungsmitteln ermittelt. Dabei gingen die Täter äußerst geschickt und manipulativ vor. So nutzten sie etwa einen gefälschten Videoanruf mit Polizeilogo. Schließlich brachten sie ihr Opfer dazu, 100.000 Euro abzuheben. Die Übergabe an einen etwa 50-jährigen Mann fand am Dienstagmittag gegen 13.30 Uhr auf einem Parkplatz in Gifhorn statt. Der Unbekannte war dunkel gekleidet, hatte kurze, helle Haare und trug einen Mundschutz. Zeugen werden gebeten, sich bei der Polizei in Gifhorn zu melden unter der Rufnummer 05371 9800. Soweit die Nachrichten aus der Region. 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
1: Altersgerechter Wohnraum in Braunschweig. Aktuelle Analyse belegt massive Defizite. Neuer Treffpunkt in Wolfsburg. Nice-Diele am Brandenburger Platz eröffnet. Und dreister Betrug im Nordkreis Gifhorn. Falsche Polizisten erbeuten Bargeld in sechsstelliger Höhe. Im Studio Peter-Michael Möckel. Die Meldungen im Einzelnen. Nur 5% der Wohnungen in Braunschweig sind für Senioren geeignet. Das geht aus einer aktuellen Analyse des Pestel-Instituts hervor. Auftraggeber war laut Mitteilung der Bundesverband Deutscher Baustofffachhandel. Der Studie zufolge sind gerade einmal 7.300 von insgesamt 146.400 Wohnungen in der Löwenstadt altersgerecht ausgestattet. Viele haben zu enge Flure, zu kleine Bäder oder Küchen, in denen Rollstühle nicht wenden können, so das Institut. Als besonders kritisch bewerten die Autoren, dass nur 24% der Wohnungen über eine bodengleiche Dusche verfügen. Das sei auch deshalb alarmierend, weil in den nächsten 10 Jahren rund 35.600 sogenannte Babyboomer in Braunschweig das Rentenalter erreichen. Die Analysten fordern daher eine Seniorenumbauoffensive mit massiver staatlicher Förderung, um den dringend notwendigen barrierearmen Umbau voranzutreiben.

0: kostenlosen Fahrradkurs für Frauen. Nach Angaben der Verwaltung richtet sich das Angebot an alle Interessentinnen, insbesondere aber an Frauen mit Migrationshintergrund. Inhalte sind unter anderem die Grundzüge des Radfahrens und die Verkehrsregeln. Zugleich soll durch das gemeinsame Lernen der Austausch gefördert werden. Das Projekt in Kooperation mit dem Kreissportbund wird durch das Bundesprogramm Integration durch Sport gefördert. Wie es weiter hieß, umfasst der Kurs 5 Termine. Beginn ist am 21. August. Anmeldungen sind ab sofort möglich. Weitere Infos und Kontaktdaten bieten die Webseiten des Landkreises Helmstedt und des Kreissportbundes. Falsche Polizisten haben einen Geschäftsmann aus dem Nordkreis Gifhorn um eine hohe Bargeldsumme gebracht. Wie die echte Polizei mitteilte, setzten die Betrüger den Unternehmer mit der Behauptung unter Druck, gegen ihn werde wegen Handels mit Kinderpornos und Betäubungsmitteln ermittelt. Dabei gingen die Täter äußerst geschickt und manipulativ vor. So nutzten sie etwa einen gefälschten Videoanruf mit Polizeilogo. Schließlich brachten sie ihr Opfer dazu, 100.000 Euro abzuheben. Die Übergabe an einen etwa 50-jährigen Mann fand am Dienstagmittag gegen 13.30 Uhr auf einem Parkplatz in Gifhorn statt. Der Unbekannte war dunkel gekleidet, hatte kurze, helle Haare und trug einen Mundschutz. Zeugen werden gebeten, sich bei der Polizei in Gifhorn zu melden unter der Rufnummer 05371 9800. Soweit die Nachrichten aus der Region. 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
1: Um 7 Uhr mit Emily Seidel. Das südamerikanische Venezuela ist von 2 schweren Erdbeben erschüttert worden. Die Regierung meldet mindestens 32 Tote und mehr als 700 Verletzte. Aus Mexiko-Stadt Jenny Barke.
2: In der Hauptstadt Caracas sind Gebäude eingestürzt. Videos aus den sozialen Netzwerken zeigen verheerende Zerstörung und Panik. In einem zentralen Viertel von Caracas ist ein 22-stöckiges Hochhaus zusammengebrochen. Viele Gebiete sind ohne Strom und Internet. Tausende warten außerhalb der Gebäude aus Angst vor Nachbeben. Auch der internationale Flughafen Simón Bolívar wurde beschädigt. Bis auf Weiteres sind alle Flüge gestrichen und der Flughafen geschlossen. Die Beben ereigneten sich an einem nationalen Feiertag. Viele Menschen befanden sich in ihren Häusern. Venezuela liegt in einer seismisch aktiven Zone, in der die karibische und die südamerikanische Erdplatte aufeinandertreffen. Laut US-Erdbebenwarte handelt es sich um das stärkste Erdbeben in Venezuela seit 126 Jahren.
1: Die Einführung des neuen Wehrdienstes hat sich aus Sicht des Verteidigungsministeriums bewährt. Im Vergleich zum Vorjahr gibt es ein deutliches Plus an Bewerbungen und Neueinstellungen. Aus Berlin, Christina Nagel.
3: Das Ziel des neuen Wehrdienstes war und ist es, mehr Personal für die Bundeswehr zu gewinnen. Unter anderem wurden neue Dienstzeitmodelle eingeführt. Es gibt mehr Geld. Das alles scheint sich auszuzahlen. In den ersten 6 Monaten haben sich bereits mehr Menschen aus unterschiedlichsten Altersgruppen für die Bundeswehr entschieden als im Jahr zuvor. Nach Angaben des Ministeriums gab es rund 38.500 Bewerbungen und rund 11.000 Neueinstellungen. Positiv bewertet wird auch der Rücklauf der Fragebögen, die seit Januar an 18-Jährige geschickt werden. 96% der jungen Männer haben den verpflichtenden Fragebogen ausgefüllt. Jeder 5. habe generelles Interesse am Wehrdienst gezeigt. Auch wenn der Fragebogen in erster Linie dazu dienen soll, Daten zu erfassen, mehr als 530 18-Jährige haben sich bereits für einen Wehrdienst entschieden und sind fest eingeplant.
1: In Berlin kommen die Ministerpräsidenten der Länder heute mit Bundeskanzler Merz zusammen. Zentrales Thema ist die finanzielle Lage der Kommunen. Aus Berlin Jakob Mayer.
4: Es geht um viel Geld und um die Frage, wer welche Leistungen bezahlt, wenn am Nachmittag die Ministerpräsidentinnen und Präsidenten mit Bundeskanzler Friedrich Merz zusammenkommen. Das Konnexitätsprinzip besagt, wer bestellt, bezahlt auch. Aber der Bund hat Gesetze beschlossen, die Städte, Landkreise und Gemeinden immer stärker belasten. Dabei geht es etwa um Regelungen zum Unterhaltsvorschuss, zur Jugendhilfe und zur Eingliederungshilfe, die Menschen mit Handicap zugutekommt. Regierungschefs der Länder fordern den Bund deshalb auf, den Kommunen bei Leistungsgesetzen zu helfen. Nach den Worten von Bayerns Ministerpräsident und CSU-Chef Markus Söder könnte es darauf hinauslaufen, dass der Bund künftig bei Gesetzen, die er selbst auf den Weg bringt, 3/4 der Kosten übernimmt, die Länder 1/4.
1: Wer eine geplante Bahnreise in den kommenden Tagen angesichts der Hitze nicht antreten will, kann seine Fahrkarte kostenfrei stornieren. Wie die Deutsche Bahn mitteilte, bietet der Konzern erstmals eine sogenannte Hitze-Sonderkulanz an. Wer seine Reise bei diesen Extremwetterlagen nicht antreten wolle, bekomme sein Geld zurück. Die Möglichkeit gilt demnach für Fernverkehrstickets bis einschließlich kommenden Dienstag, die spätestens am 23. Juni gekauft wurden. Die kostenlose Stornierung gilt ausdrücklich auch für Spar- und Supersparpreis-Fahrkarten. Bei der Fußball-Weltmeisterschaft sind die Vorrunden in den ersten 3 Gruppen abgeschlossen. Gruppensieger wurden Brasilien, die Schweiz und Mexiko. Aus dem ARD-WM-Team Silke Heine.
5: Drittes Spiel, 3. Sieg. Mexiko hat auch Tschechien 3:0 bezwungen und ist mit der Maximalausbeute ins 16. Finale gestürmt. Zudem steht Südafrika in Gruppe A dank eines 1:0-Sieges gegen Südkorea erstmals in einer WM-KO-Runde. Die Schweiz sichert sich in Gruppe B den Sieg vor Kanada dank eines 2:1-Sieges im direkten Duell. Auch Bosnien-Herzegowina ist nach einem 3:1 gegen Katar weiter. In Gruppe C hat Brasilien nach einem 3:0 gegen Schottland knapp die Nase vor Marokko, das sich gegen Haiti ein 4:2 erkämpfte. Bundestrainer Julian Nagelsmann hat unterdessen 2 Startelfwechsel für das Spiel gegen Ecuador angekündigt. Antonio Rüdiger und David Raum werden diesmal beginnen. Dennis Undav erneut nicht.
1: Das waren die Nachrichten.
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6: Altersgerechter Wohnraum in Braunschweig. Aktuelle Analyse belegt massive Defizite. Neuer Treffpunkt in Wolfsburg, Nice-Diele am Brandenburger Platz eröffnet und dreister Betrug im Nordkreis Gifhorn. Falsche Polizisten erbeuten Bargeld in 6-stelliger Höhe. Im Studio Peter Michael Möckel. Die Meldungen im Einzelnen. Nur 5% der Wohnungen in Braunschweig sind für Senioren geeignet. Das geht aus einer aktuellen Analyse des Pestel-Instituts hervor. Auftraggeber war laut Mitteilung der Bundesverband Deutscher Baustofffachhandel. Der Studie zufolge sind gerade einmal 7.300 von insgesamt 146.400 Wohnungen in der Löwenstadt altersgerecht ausgestattet. Viele haben zu enge Flure, zu kleine Bäder oder Küchen, in denen Rollstühle nicht wenden können, so das Institut. Als besonders kritisch bewerten die Autoren, dass nur 24% der Wohnungen über eine bodengleiche Dusche verfügen. Das sei auch deshalb alarmierend, weil in den nächsten 10 Jahren rund 35.600 sogenannte Babyboomer in Braunschweig das Rentenalter erreichen. Die Analysten fordern daher eine Seniorenumbauoffensive mit massiver staatlicher Förderung, um den dringend notwendigen barrierearmen Umbau voranzutreiben. Im Westen der Stadt Wolfsburg ist ein neuer zentraler Begegnungsort eröffnet worden. Wie Oberbürgermeister Dennis Wallmann zum Start mitteilte, dient die sogenannte Nice-Diele am Brandenburger Platz als offener Treffpunkt, um gemeinsam Ideen für die Zukunft des Quartiers zu entwickeln. Ziel sei ein zukunftsfähiger Stadtteil, dessen Entwicklung sich am tatsächlichen Bedarf der Bewohner orientiere, erklärte der OB. Und die zuständige Dezernentin Iris Bothe ergänzte, mit der neuen Anlaufstelle würden Menschen aus der Vereinzelung herausgeholt und eingeladen, gemeinsam an der Weiterentwicklung des öffentlichen Raumes und der Stadtteilqualität zu arbeiten. Das stärke zugleich die Eigeninitiative und das Verantwortungsgefühl der Menschen vor Ort, so Bothe. Der Landkreis Helmstedt startete im Spätsommer einen kostenlosen Fahrradkurs für Frauen. Nach Angaben der Verwaltung richtet sich das Angebot an alle Interessentinnen, insbesondere aber an Frauen mit Migrationshintergrund. Inhalte sind unter anderem die Grundzüge des Radfahrens und die Verkehrsregeln. Zugleich soll durch das gemeinsame Lernen der Austausch gefördert werden. Das Projekt in Kooperation mit dem Kreissportbund wird durch das Bundesprogramm Integration durch Sport gefördert. Wie es weiter hieß, umfasst der Kurs 5 Termine. Beginn ist am 21. August. Anmeldungen sind ab sofort möglich. Weitere Infos und Kontaktdaten bieten die Webseiten des Landkreises Helmstedt und des Kreissportbundes. Falsche Polizisten haben einen Geschäftsmann aus dem Nordkreis Gifhorn um eine hohe Bargeldsumme gebracht. Wie die echte Polizei mitteilte, setzten die Betrüger den Unternehmer mit der Behauptung unter Druck, gegen ihn werde wegen Handelns mit Kinderpornos und Betäubungsmitteln ermittelt. Dabei gingen die Täter äußerst geschickt und manipulativ vor. So nutzten sie etwa einen gefälschten Videoanruf mit Polizeilogo. Schließlich brachten sie ihr Opfer dazu, 100.000 Euro abzuheben. Die Übergabe an einen etwa 50-jährigen Mann fand am Dienstagmittag gegen 13.30 Uhr auf einem Parkplatz in Gifhorn statt. Der Unbekannte war dunkel gekleidet, hatte kurze, helle Haare und trug einen Mundschutz. Zeugen werden gebeten, sich bei der Polizei in Gifhorn zu melden unter der Rufnummer 05371 9800. Soweit die Nachrichten aus der Region. 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
7: Wir starten mit dem Blick auf die Verkehrssituation in der Region und da liegen mir folgende 2 Meldungen vor. Bitte Vorsicht auf der A2 Berlin Richtung Hannover zwischen Peine und dem Rastplatz Röhrse Nord steht ein defektes Fahrzeug. Ich wiederhole nochmal, bitte Vorsicht auf der A2 Berlin Richtung Hannover zwischen Peine und dem Rastplatz Röhrse Nord steht ein defektes Fahrzeug. Außerdem A2 Hannover Richtung Braunschweig, da ist die Ausfahrt zum Rastplatz Röhrse Süd gesperrt und der Parkplatz geschlossen. Grund ist ein defekter LKW. Die Sperrung geht noch bis morgen um ca. 18 Uhr. Weitere Meldungen liegen mir aktuell nicht vor, wohin auch immer Sie heute unterwegs sind. Fahren Sie vorsichtig und kommen Sie gut und sicher an Ihr Ziel. Und damit zum Blick aufs Wetter. Aktuell beträgt die Temperatur in der Region 21 Grad. Sie wird im Laufe des Tages aber noch auf 34 Grad ansteigen. Eine Wolke ist nicht in Sicht. Und die Aussichten für die nächsten Tage. Morgen am Freitag, da erreichen uns Temperaturen zwischen 18 und 35 Grad. Hier wieder bei 16 Stunden Sonnenschein. Und die Aussichten für Samstag, da erreichen uns Temperaturen zwischen 21 und 38 Grad. Dafür können am Nachmittag und Abend aber einige Wolken durchziehen.
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7: Und damit wunderschönen guten Morgen. Es ist Donnerstag, der 25. Juni um 7:09 Uhr und damit Zeit für den ersten Kaffee mit Region aktuell hier auf Radio Okerwelle. Am Mikrofon steht heute früh für Sie Marieke Eichner. Und falls Sie im Hintergrund ein leises Brummen hören mit Ihrem Abspielgerät und mit Ihren Ohren, ist alles in Ordnung. Das Brummen kommt von mir bzw. der Klimaanlage hinter mir, für die ich heute wirklich sehr dankbar bin. Das soll uns aber nicht davon abhalten, mit folgenden zwei Themen in den Tag zu starten. In Niedersachsen kompakt hören wir, was los ist in unserem Bundesland. Und außerdem habe ich noch Folgendes für Sie. Erster Spatenstich in Querum. Stadt Braunschweig baut neue Grundschule und Sporthalle. Ich wünsche viel Spaß. Kommen Sie gut in den Tag.

0: Die Flucht eines verurteilten Mörders während eines begleiteten Ausgangs war gestern Thema im Niedersächsischen Landtag. Mehr unter anderem dazu jetzt von Peter Michael Möckel in Niedersachsen Kompakt.
1: Justizministerin Katrin Wallmann hat die Praxis der Lockerungen für Straftäter verteidigt. In der Aktuellen Stunde des Parlaments sicherte sie zu, den Vorfall aufzuarbeiten, um künftige Fluchtfälle zu verhindern. Die SPD-Politikerin verwies zugleich darauf, das Bundesverfassungsgericht schreibe Resozialisierung auch für lebenslang Verurteilte vor.
2: Bei allem möglicherweise auch berechtigtem Interesse an der Sühnefunktion der Strafe überlegen Sie sich mal, was am Ende sicherer ist für die Bevölkerung. Ein weitestgehend resozialisierter Verurteilter, der in stabile Verhältnisse entlassen wird, oder jemand, der nach jahrelanger Haft orientierungslos wieder in alte Verhaltensmuster zurückfällt.
1: Anders sieht das die CDU. Die Abgeordnete Martina Machulla forderte mit Blick auf den konkreten Fall des geflüchteten Mörders besondere Sicherheitsstandards für lebenslang verurteilte Täter.
3: Das Gericht stellte die besondere Schwere der Schuld fest. Wir reden hier also über einen Täter, dessen Verbrechen weit über Niedersachsen hinaus Entsetzen ausgelöst hat. Deshalb ist es umso wichtiger, dass Entscheidungen über Vollzugslockerung in einem solchen Fall überzeugend begründet werden.
1: Sprecher der Regierungsfraktionen verteidigten dagegen den Kurs der Justizministerin. Der Abgeordnete Volker Bajus von den Grünen warf der Union billigen Populismus vor.
4: Die Fakten, und das wissen Sie, sprechen eine andere Sprache, als Sie es suggerieren. Die Zahl der Entweichungen ist über Jahre systematisch zurückgegangen. Und warum? Weil das ein lernendes System ist, weil die Leute über Fehler nachdenken. Und genau das machen wir jetzt auch. Der niedersächsische Strafvollzug ist gut und er wird immer besser, weil wir aus Fehlern lernen wollen.
1: Thema im Landtag war gestern auch der Vorstoß für ein Social-Media-Verbot für unter 14-Jährige. SPD und Grüne forderten die Landesregierung auf, sich beim Bund für eine Altersverifizierung einzusetzen. Zur Begründung hieß es, Kinder und Jugendliche seien besonders anfällig für Risiken wie Cybermobbing, Hassrede und Desinformation. Die CDU appellierte an die Betreiber der Plattformen, ihrer Verantwortung gerecht zu werden und die bestehenden Regeln konsequent durchzusetzen. Wie der Landesjugendring machten sich auch die Fraktionen für eine Stärkung der Medienkompetenz junger Menschen stark. Die AfD lehnt eine Altersbeschränkung dagegen ab. Sie setzt stattdessen auf die Eigenverantwortung der Eltern und darauf, dass sich die Plattformen selbst regulieren. Die Trinkwasserversorgung für rund 2 Millionen Menschen in Niedersachsen und Bremen bleibt trotz Hitze und unterdurchschnittlicher Niederschläge gesichert. Das geht aus einer Mitteilung der Harz-Wasserwerke hervor. Danach liegen die Füllstände der Talsperren aktuell bei 69% und damit unter dem langjährigen Mittel. Die Versorgung sei aber auch in Trockenphasen gewährleistet, so das Unternehmen. Unterdessen hat die anhaltende Hitze mancherorts dazu geführt, dass Veranstaltungen abgesagt oder angepasst wurden. So hat die Stadt Hannover den historischen Chancenbummel durch die City auf Oktober verlegt. Auch immer mehr Schulen reagieren auf die hohen Temperaturen. Viele gewähren hitzefrei oder verkürzen den Unterricht. Zudem stellen einige Ganztagsschulen ihren Betrieb auf Notbetreuung um. Ob es hitzefrei oder zumindest Erleichterungen gibt, liegt laut Gesetz im Ermessen der Schulen. Sie müssen dabei aber den aktuellen Lehrstoffstand und anstehende Prüfungen berücksichtigen. In der stockenden Tarifrunde für den Handel legen heute erneut tausende Beschäftigte in ganz Deutschland die Arbeit nieder. Von den Warnstreiks sind laut Verdi unter anderem viele Kaufland-Filialen in Niedersachsen betroffen. Die Supermarktkette gehört wie auch der Discounter Lidl zur Schwarzgruppe. Die Gewerkschaft kritisiert eigenen Angaben zufolge das Missverhältnis zwischen den Milliardengewinnen der Schwarzgruppe und den niedrigen Löhnen der Beschäftigten. Wie es weiter hieß, könnten selbst Filialen Probleme bekommen, die heute geöffnet bleiben. Der Streikaufruf gilt auch für das Logistikzentrum in Basinghausen. Dort treten laut Verdi rund 100 Mitarbeiter in den Ausstand, mit der Folge möglicher Lieferengpässe in ganz Norddeutschland. Viele Standesämter und Kirchen in Niedersachsen müssen morgen Sonderschichten einlegen. Das Datum 26.06.2026 ist ein begehrter Hochzeitstermin. Vor allem die evangelischen Kirchengemeinden verzeichnen eine große Nachfrage. Grund ist die beliebte Aktion »Einfach heiraten«. Wie eine dpa-Umfrage ergab, sind etwa die Candlelight-Trauungen in der Marktkirche von Hannover bereits ausgebucht. In der evangelisch reformierten Kirchengemeinde Osnabrück haben sich schon mehr als 50 heiratswillige Paare angemeldet. Aber auch wer zunächst nur den weltlichen Segen erbittet, wird dieses besondere Hochzeitsdatum wohl kaum vergessen. Das zeigt laut dpa die große Zahl von Anmeldungen in den Standesämtern zwischen Nordsee und Harz.
0: Soweit Niedersachsen Kompakt von und mit Peter Michael Möckel.

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7.20 Uhr Region aktuell mit einer wichtigen Verkehrsmeldung. Bitte Vorsicht auf der A2 Hannover Richtung Braunschweig. In Höhe der Raststätte Zweidorfer Holz Süd besteht Gefahr durch einen defekten LKW auf dem Beschleunigungsstreifen. Es besteht eine gefährliche Situation in der Einfahrt.

0: Braunschweiger Nordosten entsteht aktuell neuer Wohnraum und das macht sich auch bei der Schulplanung bemerkbar. Mit Baugebieten wie Dippesdorfer Straße Süd und Holzmoor Nord wächst der Stadtteil Querum weiter. Die bisherige Grundschule ist aber nur dreizügig ausgelegt. Deshalb baut die Stadt Braunschweig an der IGS Querum ein neues vierzügiges Schulgebäude und eine Dreifeld-Sporthalle. Marc Diekmann war dabei, als gestern der erste Spatenstich gesetzt wurde.
1: Singende Kinderstimmen eröffneten am Mittwochvormittag den Spatenstich für ein großes Schulbauprojekt in Querum. Die Stadt Braunschweig erbaut dort ein neues Gebäude für die künftig vierzügige Grundschule Querum und eine Dreifeldsporthalle. Der Bedarf ist mit dem Wachstum Querums in den vergangenen Jahren gestiegen. Die bisherige Grundschule ist dafür zu klein geworden. Die Schule soll zum Schuljahr 2028/29 betriebsbereit sein, die Sporthalle hingegen Mitte 2030. Die Gesamtkosten des Projekts liegen bei rund 46,5 Millionen Euro. Rund 3 Millionen Euro davon kommen als KfW-Förderung. Gebaut wird auf dem Freigelände der IGS Querum, das bisher auch als Sportfläche genutzt wurde. In der Planung soll diese Fläche aber zumindest teilweise wieder als Aufenthalts- und Bewegungsraum zurückgegeben werden, sagt Juliane von Klitzing vom Büro Welp von Klitzing Architekten. Sie ist in der Projektleitung für das Objekt.
2: Also das Grundstück selber scheint jetzt groß zu sein, ist aber für die Planungsaufgabe dann eben doch begrenzt und wir mussten sehr kompakt bauen, damit das funktioniert. Das ist sicherlich eine Schwierigkeit gewesen dabei. Wir bauen eine Schule und eine Sporthalle. Das ist was für Kinder und das ist was für Leute, die Sport treiben. Das ist für einen großen Teil der Gesellschaft. Und das sollte man immer bedenken, auch bei der Kritik, die jetzt vielleicht hier entstanden ist, weil wir so einen Freiraum zum Teil versiegeln. Das, was hier entsteht, ist für die zukünftigen Säulen unserer Gesellschaft sozusagen und für alle, die Sport machen wollen im Verein, ganz wichtige Gebäude.
1: Auch die Kinder selbst wurden bei der Planung beteiligt. Über das Schülerparlament konnten sie Wünsche und Zeichnungen für den neuen Schulhof einbringen. Der Neubau soll außerdem barrierefrei werden, damit Kinder mit und ohne Einschränkungen die Schule und die Sporthalle gleichermaßen nutzen können. Bei dem Projekt ging es außerdem um das Thema Nachhaltigkeit. Auf dem begrünten Flachdach beispielsweise wird eine Photovoltaikanlage installiert. Aber auch abseits davon ging es darum, wie das Gebäude gebaut wird, damit es im Sommer weiterhin nutzbar bleibt.
2: Wir haben ein Hybridgebäude, das heißt, es besteht zu Teilen aus Holz, da wo das konstruktiv möglich ist. Das ist nicht überall möglich, weil wir eine Lüftungsanlage haben. Die kann nur auf einer Betondecke stehen, weil die so schwer ist. Die Betonbauteile werden aber zu einem nicht geringen Anteil, zu etwa einem Drittel aus Recyclingbeton sein. Das ist die Anforderung. Das heißt, was die Materialien betrifft und die Wiederverwertbarkeit. Unsere Schule wird komplett mechanisch belüftet. Man kann auf große Temperaturen reagieren, indem man eine Kühlung oder die Räume so belüftet, dass sie eine angenehme Raumtemperatur haben.
1: Damit wird der Neubau auch zu einer Antwort auf veränderte klimatische Bedingungen. Neue Bäume und Schattenflächen sollen den Schulhof später nicht nur grüner, sondern auch im Alltag besser nutzbar machen. Ein weiteres Thema beim Spatenstich war der Schulweg. Oberbürgermeister Dr. Thorsten Kornblum sprach dabei auch mögliche Konflikte um Parkplätze an, stellte aber die Sicherheit der Kinder in den Vordergrund.
3: Querum wächst und darüber freuen wir uns, dass wir viele, viele Kinder in diesem Stadtteil haben, denn ihr alle seid unsere Zukunft. Es gibt einen noch sichereren Schulweg, das gehört auch dazu. Dann gibt es manchmal, wie es immer so ist in dieser Stadt, immer Stress wegen Parkplätze, aber Sicherheit von Kindern geht vor und deswegen machen wir das.
1: Die neue Sporthalle soll später nicht nur von der Grundschule genutzt werden, sondern auch von der IGS Querum und von Vereinen im Stadtteil. Damit geht es nicht allein um zusätzlichen Platz für den Sportunterricht, sondern auch um einen Ort, an dem Kinder, Jugendliche und Vereine zusammenkommen können. Bezirksbürgermeisterin Sonja Lerche unterstrich, was die neue Sporthalle ihrer Meinung nach für Querum bedeutet.
4: Eine moderne Sporthalle ist nicht nur ein Ort für die, die ohnehin schnell laufen, höher springen oder weiter werfen. Sie ist ein Ort, an dem alle Kinder Bewegung erleben können. Ein Ort, an dem man ausprobieren darf, Mut fasst, im Team spielt, Niederlagen wegsteckt und merkt, ich kann mehr, als ich dachte. Diese Halle ist deshalb viel mehr als ein Bauprojekt. Sie ist eine Investition in Gesundheit, Gemeinschaft und Bildung.
1: Bis die Schule und später auch die Sporthalle fertig sind, bleibt das Gelände in Querum nun erst einmal Baustelle. Aber der erste Spatenstich ist gemacht und nun beginnt aus der bisherigen Freifläche Schritt für Schritt ein neuer Lern- und Bewegungsort für den Stadtteil zu werden.
0: Das war ein Beitrag von Marc Diekmann.

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1: Altersgerechter Wohnraum in Braunschweig. Aktuelle Analyse belegt massive Defizite. Neuer Treffpunkt in Wolfsburg. Nice-Diele am Brandenburger Platz eröffnet. Und dreister Betrug im Nordkreis Gifhorn. Falsche Polizisten erbeuten Bargeld in sechsstelliger Höhe. Im Studio Peter-Michael Möckel. Die Meldungen im Einzelnen. Nur 5% der Wohnungen in Braunschweig sind für Senioren geeignet. Das geht aus einer aktuellen Analyse des Pestel-Instituts hervor. Auftraggeber war laut Mitteilung der Bundesverband Deutscher Baustofffachhandel. Der Studie zufolge sind gerade einmal 7.300 von insgesamt 146.400 Wohnungen in der Löwenstadt altersgerecht ausgestattet. Viele haben zu enge Flure, zu kleine Bäder oder Küchen, in denen Rollstühle nicht wenden können, so das Institut. Als besonders kritisch bewerten die Autoren, dass nur 24% der Wohnungen über eine bodengleiche Dusche verfügen. Das sei auch deshalb alarmierend, weil in den nächsten 10 Jahren rund 35.600 sogenannte Babyboomer in Braunschweig das Rentenalter erreichen. Die Analysten fordern daher eine Seniorenumbauoffensive mit massiver staatlicher Förderung, um den dringend notwendigen barrierearmen Umbau voranzutreiben. Im Westen der Stadt Wolfsburg ist ein neuer zentraler Begegnungsort eröffnet worden. Wie Oberbürgermeister Dennis Wallmann zum Start mitteilte, dient die sogenannte Nice-Diele am Brandenburger Platz als offener Treffpunkt, um gemeinsam Ideen für die Zukunft des Quartiers zu entwickeln. Ziel sei ein zukunftsfähiger Stadtteil, dessen Entwicklung sich am tatsächlichen Bedarf der Bewohner orientiere, erklärte der OB. Und die zuständige Dezernentin Iris Bothe ergänzte, mit der neuen Anlaufstelle würden Menschen aus der Vereinzelung herausgeholt und eingeladen, gemeinsam an der Weiterentwicklung des öffentlichen Raumes und der Stadtteilqualität zu arbeiten. Das stärke zugleich die Eigeninitiative und das Verantwortungsgefühl der Menschen vor Ort, so Bothe. Der Landkreis Helmstedt startete im Spätsommer einen kostenlosen Fahrradkurs für Frauen. Nach Angaben der Verwaltung richtet sich das Angebot an alle Interessentinnen, insbesondere aber an Frauen mit Migrationshintergrund. Inhalte sind unter anderem die Grundzüge des Radfahrens und die Verkehrsregeln. Zugleich soll durch das gemeinsame Lernen

0: 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Schließlich brachten sie ihr Opfer dazu, 100.000 Euro abzuheben. Die Übergabe an einen etwa 50-jährigen Mann fand am Dienstagmittag gegen 13.30 Uhr auf einem Parkplatz in Gifhorn statt. Der Unbekannte war dunkel gekleidet, hatte kurze, helle Haare und trug einen Mundschutz. Zeugen werden gebeten, sich bei der Polizei in Gifhorn zu melden unter der Rufnummer 05371 9800. Soweit die Nachrichten aus der Region. 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
2: Los geht's mit dem Blick auf die Verkehrssituation in der Region. Bitte Vorsicht auf der A2 Hannover Richtung Braunschweig in Höhe Raststätte Zweidorfer Holz Süd besteht Gefahr durch einen defekten LKW auf dem Beschleunigungsstreifen. Da besteht eine gefährliche Situation in der Einfahrt. Vorsicht bitte auch auf der A2 Hannover Richtung Braunschweig. Die Ausfahrt zum Rastplatz Röhrse Süd ist gesperrt und der Parkplatz geschlossen. Grund ist ein defekter LKW und der Parkplatz ist noch bis morgen um ca. 18 Uhr gesperrt. Außerdem habe ich noch eine Meldung aus dem Braunschweiger Stadtverkehr für Sie. Auf der Schillstraße fließt der Verkehr momentan etwas zäh. Dort sollten Sie sich gegebenenfalls eine andere Route suchen. Weitere Meldungen liegen mir aktuell nicht vor. Wohin auch immer Sie heute unterwegs sind, fahren Sie vorsichtig und kommen Sie gut und sicher an Ihr Ziel. Und damit zum Blick aufs Wetter. Die Temperatur in der Region beträgt momentan 23 Grad. Sie wird aber im Laufe des Tages noch auf 34 Grad ansteigen. Wolken sind nicht in Sicht. Und die Aussichten für die nächsten Tage? Morgen am Freitag, da erreichen uns Temperaturen zwischen 18 und 35 Grad. Es wird also nochmal ein Tucken wärmer, das Ganze wieder bei 16 Stunden Sonnenschein. Und die Aussichten für Samstag, da wird es nochmal ein Stückchen wärmer mit Temperaturen zwischen 21 und 38 Grad. Aber am Nachmittag und Abend können vereinzelt Wolken durchziehen.
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2: Und damit wunderschönen guten Morgen. Es ist Donnerstag, der 25. Juni um 7.35 Uhr und Sie hören Region aktuell hier bei Radio Okerwelle. Am Mikrofon steht heute früh für Sie Marieke Eichner mit diesen beiden Themen für die kommende halbe Stunde. Hilfe für Familien am Domplatz. Erziehungsberatung gibt Einblick in Ihre Arbeit. Und außerdem hören wir in den regionalen Pressestimmen, wie die Tageszeitungen der Region das aktuelle politische Geschehen kommentieren. Ich wünsche viel Spaß, kommen Sie gut in den Tag.

0: Die Braunschweiger Erziehungsberatung hat gestern ihre Arbeit am Domplatz vorgestellt. Bei Getränken und Snacks konnten sich Interessierte über die Angebote am Domplatz und in der Jasperallee informieren. Dabei ging es nicht nur um klassische Beratungsgespräche bei Erziehungs- und Familienfragen, sondern auch um spezielle Hilfen für Kinder, Jugendliche, junge Erwachsene und Eltern in belastenden Lebenssituationen. Bei einem Rundgang durch die Räume gab Nora Klein, die fachliche Leitung der Braunschweiger Erziehungsberatungsstellen, Marc Diekmann einen Einblick in die unterschiedlichen Formen der Beratung.
1: Am 24. Juni öffnete die Braunschweiger Erziehungsberatung am Domplatz der Öffentlichkeit ihre Türen, um Eltern und Fachkräften ihre Angebote und Räumlichkeiten vorzustellen. Ab 15 Uhr konnte sich jeder darüber informieren, welche Angebote es für Familien, Kinder, Jugendliche und junge Erwachsene gibt. Durch das Haus führte mich bei dieser Gelegenheit Nora Klein. Sie ist fachliche Leitung der Braunschweiger Erziehungsberatungsstellen.
2: Die Erziehungsberatungsstelle ist über diese zwei Etagen. Darüber ist noch die Jugendberatung, die wird auch heute gezeigt und vorgestellt. Ganz oben ist die Geschäftsstelle. Hier sind wir am Domplatz, aber wir haben ja auch noch eine Erziehungsberatungsstelle in der Jasperallee. Die wird hier vorgestellt und hier ist die Jugendberatung BIP. Die Jugendberatung ist für Jugendliche von 14 bis 26. Die Erziehungsberatung in der Jasperallee ist sozusagen analog hierzu. Also die machen Elternberatung, Familienberatung, beraten auch Jugendliche und Kinder.
1: Für den ersten Raum spielt der Therapiebegleiter und Helmut eine ganz besondere Rolle. Claudia Klaus ist Familientherapeutin am Domplatz und arbeitet einmal pro Woche mit dem 6 Jahre alten Australian Shepherd. Helmut begleitet Termine mit Kindern und Eltern und wird dabei bewusst in die Beratung einbezogen.
3: Seine Aufgabe ist häufig sowohl dabei sein, als eben auch bestimmte Aufgaben zu übernehmen, zum Beispiel mit den Kindern Tricks zu erarbeiten, an der Frustration zu arbeiten, an der Empathiefähigkeit der Kinder und solche Dinge. Das ist sozusagen sein Job. Der ist sehr beliebt bei den Kindern. Das heißt, wenn der Hitze frei hat, sagen die, dann bleiben wir aber auch zu Hause zum Beispiel, solche Dinge. Der hat einfach einen Zugang, also einen emotionalen, den Menschen, finde ich, gar nicht so leisten können, wie Tiere das leisten können. Ne?
1: Ein paar Räume weiter stellt Olga Olinek ein traumapädagogisches und ressourcenorientiertes Gruppenangebot vor. Es richtet sich vor allem an Kinder, Jugendliche und Eltern, die aus der Ukraine geflüchtet sind. Für das Projekt hat der Verein Beratung für Familien, Erziehende und junge Menschen e.V. 2025 den Rotary-Hanse-Förderpreis bekommen. Die traumapädagogische Ressourcengruppe wurde dadurch mit 5.000 Euro unterstützt. In den Gruppen arbeitet Olinek nicht zuerst mit dem, was den Familien fehlt, sondern mit dem, was trotz Flucht, Krieg und Belastung noch da ist.
4: Der Erwachsene steht auch ganz oft vor den Herausforderungen als Mutter, als Arbeiter, als Ehepartnerin oder als Mensch und haben auch ihre Lebenshürden oder die Probleme im Leben. Und dass wir hier mit dieser Intervention zeigen, wie kann man das gut bewältigen. Aber erst müssen die wahrnehmen und verstehen, welche Kräfte, welche Schätze oder welche Talente habe ich. Was hat mir schon geholfen? Und dann werden die hier das alles so wahrgenommen, erlebt und im Gruppenangebot, das multipliziert sich sehr stark. Und die Menschen nehmen das im Alltag, im Transfer und merken, Leben ist so eine Herausforderung und das kann ich gut bewältigen. Ich habe in mir ganz viele Schätze und Kräfte und Strategie. Nur die sind jetzt in diesem Moment für mich nicht sichtbar, aber das kann man hier sehr gut das wahrnehmen und dann erleben.
1: Ein anderer Raum zeigt, was passiert, wenn Beratung nicht einfach mit einer normalen Anmeldung beginnt. In Braunschweig gibt es seit 2006 die stadtteilorientierte Beratung. Sie ist für Familien gedacht, bei denen der Weg in die Beratungsstelle allein nicht so leicht funktioniert. Das betrifft zum Beispiel getrennt lebende Eltern, die es nicht schaffen, gemeinsam in die Beratung zu kommen, oder Fälle, in denen Unterstützung schneller und dichter am Alltag der Familie ansetzen muss. Angebunden ist das Angebot an den Allgemeinen Sozialdienst des Jugendamtes. 2 ASD-Teams arbeiten mit der Erziehungsberatung am Domplatz zusammen, 3 weitere mit der Beratungsstelle in der Jasperallee. Hier habe ich auch den Diplompsychologen Harald Böhnig getroffen.
5: Und das Besondere ist, dass das Jugendamt dann im Auftaktgespräch mit den Eltern vor Ort ist und dass in dieser Beratung auch eine Schweigepflichtsentbindung gegenüber dem Jugendamt. Es gibt auch noch die Variante, dass wir aufsuchend tätig sind, wenn das gewünscht ist von den Eltern. Und noch ein besonderer Aspekt ist, dass die Beratung auch gerichtsnah sein kann. Das heißt, dass es vorher eine gerichtliche, beim Familiengericht eine Auseinandersetzung zwischen den Eltern gab um Sorgerecht und Umgangsrecht und dass die Eltern außergerichtlich bei uns unterstützt werden.
1: Im nächsten Raum geht es um die entwicklungspsychologische Beratung, kurz EPB. Sie richtet sich an Eltern, die im Alltag mit ihrem Kind unsicher werden. Wenn ein Kind viel schreit, schlecht einschläft oder wenn Eltern nicht genau wissen, was ein bestimmtes Verhalten eigentlich bedeutet. Tullio Melo schaut auf die Beziehung zwischen Eltern und Kind, also darauf, welche Signale ein Kind sendet und wie Eltern wiederum darauf reagieren können.
6: Bei EBB nutzen wir die Unterstützung von Videoaufnahme, wo wir auch die Interaktion zwischen Eltern und Kind beobachten können und auch rückmelden können, zusammen mit den Eltern schauen können und rückmelden können. Informationen, die wichtig sein können, damit sie dann bei den Fragen, die die haben, vorankommen und sich sicherer fühlen können und auch natürlich das Kind auch im Blick haben können.
1: Ob Trennung, Unsicherheit im Umgang mit dem eigenen Kind oder Belastung nach Flucht und Krieg. Die Probleme, mit denen Familien in die Beratung kommen, variieren. Genau dafür gibt es unterschiedliche Formen der Beratung. Im Internet vertreten ist die Erziehungs-, Familien- und Jugendberatung unter der Webseite www.b-e-j.de.
0: Das war ein Beitrag von Marc Diekmann. 7.45 Uhr, hier ist Region Aktuell auf Radio Okawelle mit einer Verkehrsmeldung. Bitte Vorsicht auf der A2 Hannover Richtung Berlin. Zwischen dem Rastplatz Uri und Helmstedt West liegen mehrere Plastikteile. Ich wiederhole nochmal, bitte Vorsicht auf der A2 Hannover Richtung Berlin. Zwischen dem Rastplatz Uri und Helmstedt West liegen mehrere Plastikteile.

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1: Der gestrige deutschlandweite Zugausfall ist heute Thema in den Zeitungen. Die Braunschweiger Zeitung kommentiert: Was hat man nicht schon alles mit der Bahn erlebt? Kaum ein anderes Unternehmen reagiert so sensibel wie die DB. Schnee, Zugausfall. Hitze, Zugausfall. Regen, Zugausfall. Dass das Bordbistro geschlossen ist, ist ärgerlich, aber daran hat man sich fast schon gewöhnt. Aber dass deutschlandweit stundenlang gar keine Züge mehr fahren, weil ein Update nicht geklappt hat, das ist selbst für die Bahn ein neuer Tiefpunkt. Über Jahrzehnte hinweg wurde das Unternehmen bespart. Die Verantwortlichen, Bahnmanager wie Politiker, haben Fehler gemacht, deren Rechnung uns nun serviert wird. Von Jahr zu Jahr mehren sich die Verspätungen. Wegen Weichen, Stellwerk und Technikstörungen fallen immer wieder Züge aus. Und in Stuttgart fragt man sich mittlerweile, ob der neue Bahnhof überhaupt noch fertig wird. Und was tut die Bahn? Gelobt Besserung und zahlt Unsummen, um Reisende für Verspätungen und Zugausfälle zu entschädigen. Allein im vergangenen Jahr waren es 156,1 Millionen Euro. In der Gesamtbilanz ist das regelmäßig eine große finanzielle Belastung. Das kommt nach dem jüngsten Totalausfall nun wieder auf die Bahn zu. Wie hoch der Schaden im Güterverkehr dieses Mal ist, der durch den Update-Fehler auch stillstand und nur ruckelig wieder anläuft, kann noch niemand beziffern. Klar ist aber schon heute, mit dem IT-Ausfall hat die Bahn erneut massiv Vertrauen verspielt. Ob sie bei den Reisenden noch unbeliebter als ohnehin schon werden kann, ist zu bezweifeln. Der einzige Lichtblick für die Bahn sind ihre Mitarbeiter, die enttäuschten Reisenden bei jeder Katastrophe beiseite stehen. Die Wolfsburger Allgemeine Zeitung findet: Am Morgen nach dem bundesweiten Zugausfall tat die Deutsche Bahn zunächst so, als ob nichts gewesen wäre. Auf ihrer Internetseite keine Information über weiter anhaltende Störungen. Und die Entschuldigung an die Menschen, die in der Nacht auf Bahnhöfen ausharren mussten, kam Stunden später. Die genaue Ursache war am Vormittag zudem immer noch unbekannt. Eine Störung des digitalen Bahnfunks wurde ins Spiel gebracht, ein groß angelegter Hackerangriff nicht ausgeschlossen. Keine Frage, ein umfassendes System wie der Schienenverkehr kann Störungen unterliegen. Wenn es jedoch zu einem solch massiven Ausfall kommt, braucht es Antworten, gute und schnelle. Das geht mit der Information für die Reisenden los. Im Digitalzeitalter ist die Bahn immer noch nicht in der Lage, über Anzeigetafeln an den Bahnhöfen oder die Bahn-App verlässliche Informationen auszuspielen. Reisende berichteten davon, komplett alleingelassen worden zu sein. Ebenso schwer wiegt die mangelhafte Informationspolitik der Konzernspitze. In Zeiten hybrider Bedrohungen ist die Schiene ein wichtiger Baustein in der Abwehrmauer gegen Angriffe von außen. Der Bahnverkehr ist eine Frage der nationalen Sicherheit, sagte SPD-Fraktionsvize Zorn, und dieser richtige Befund zieht Fragen nach sich. Warum konnte der Funk überhaupt ausfallen? Warum war das System nicht besser gesichert? Warum gab es keine Alternative zum Funk? Der Vorfall löst den Reflex aus, sich kopfschüttelnd abzuwenden. Die Bahn, sie bekommt es eben nicht hin. Aber nein, dieser Vorfall hat eine Tragweite, die über bisherige Störungen weit hinausgeht. Nicht nur der Konzern muss Antworten liefern, die Regierung ist ebenfalls gefragt. Während draußen die Aggressoren lauern, ist der Schutz kritischer Infrastruktur offenbar noch längst nicht so gut, wie sie glauben machen will. Soweit der Blick in die regionalen Zeitungen vom heutigen Donnerstag, dem 25. Juni.

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1: Um 8 Uhr mit Emily Seidel. Nach heftigen Erdbeben in Venezuela hat die Übergangspräsidentin Rodriguez mindestens 32 Todesopfer bestätigt. Mindestens 700 Menschen wurden demnach verletzt. Aus den besonders schwer betroffenen Regionen gäbe es allerdings noch keine Zahlen, betonte die Präsidentin. Die Beben ereigneten sich am frühen Abend Ortszeit. Die Epizentren lagen etwa 160 Kilometer westlich der Hauptstadt Caracas. Jenny Barke in Mexiko-Stadt hatte Kontakt mit Menschen in Caracas und fasst die Lage zusammen.
2: Man sieht einfach große Trümmerberge. Es sind im zentralen Vierteln von Caracas auch mehrere Hochhäuser, teils 22-stöckig, zusammengebrochen. Da werden sich wahrscheinlich viele Menschen drin befunden haben. Es war in Venezuela ein nationaler Feiertag. Viele Menschen waren zu Hause und die Rettungskräfte, die suchen jetzt noch nach Verschütteten, hoffentlich nach Lebenden, die sie dann noch finden. Der internationale Flughafen ist beschädigt, Flüge gestrichen, er bleibt auch geschlossen und jetzt wird wahrscheinlich die ganze Nacht der Rettungseinsatz weiterlaufen.
1: Die Einführung des neuen Wehrdienstes hat sich aus Sicht des Verteidigungsministeriums bewährt. Im Vergleich zum Vorjahr gibt es ein deutliches Plus an Bewerbungen und Neueinstellungen. Aus Berlin Christina Nagel.
3: Das Ziel des neuen Wehrdienstes war und ist es, mehr Personal für die Bundeswehr zu gewinnen. Unter anderem wurden neue Dienstzeitmodelle eingeführt. Es gibt mehr Geld. Das alles scheint sich auszuzahlen. In den ersten 6 Monaten haben sich bereits mehr Menschen aus unterschiedlichsten Altersgruppen für die Bundeswehr entschieden als im Jahr zuvor. Nach Angaben des Ministeriums gab es rund 38.500 Bewerbungen und rund 11.000 Neueinstellungen. Positiv bewertet wird auch der Rücklauf der Fragebögen, die seit Januar an 18-Jährige geschickt werden. 96% der jungen Männer haben den verpflichtenden Fragebogen ausgefüllt. Jeder Fünfte habe generelles Interesse am Wehrdienst gezeigt. Auch wenn der Fragebogen in erster Linie dazu dienen soll, Daten zu erfassen, mehr als 530 18-Jährige haben sich bereits für einen Wehrdienst entschieden und sind fest eingeplant.
1: In Berlin kommen die Ministerpräsidenten der Länder heute mit Bundeskanzler Merz zusammen. Zentrales Thema ist die finanzielle Lage der Kommunen. Aus Berlin Jakob Mayer.
4: Es geht um viel Geld und um die Frage, wer welche Leistungen bezahlt, wenn am Nachmittag die Ministerpräsidentinnen und Präsidenten mit Bundeskanzler Friedrich Merz zusammenkommen. Das Konnexitätsprinzip besagt, wer bestellt, bezahlt auch. Aber der Bund hat Gesetze beschlossen, die Städte, Landkreise und Gemeinden immer stärker belasten. Dabei geht es etwa um Regelungen zum Unterhaltsvorschuss, zur Jugendhilfe und zur Eingliederungshilfe, die Menschen mit Handicap zugutekommt. Regierungschefs der Länder fordern den Bund deshalb auf, den Kommunen bei Leistungsgesetzen zu helfen. Nach den Worten von Bayerns Ministerpräsident und CSU-Chef Markus Söder könnte es darauf hinauslaufen, dass der Bund künftig bei Gesetzen, die er selbst auf den Weg bringt, 3/4 der Kosten übernimmt, die Länder 1/4.
1: Der Hamburger Halbmarathon am kommenden Sonntag fällt aus. Das teilten die Veranstalter mit Blick auf die erwarteten hohen Temperaturen mit. Sie sprachen von der vermutlich schwersten Entscheidung in der Geschichte der Veranstaltung. Der Halbmarathon soll jetzt im Verlauf des Jahres nachgeholt werden. Zu dem Lauf haben sich 24.000 Sportler angemeldet. In Hamburg werden am Wochenende Temperaturen von bis zu 37 Grad Celsius erwartet. Bei der Fußball-Weltmeisterschaft sind die Vorrunden in den ersten 3 Gruppen abgeschlossen. Gruppensieger wurden Brasilien, die Schweiz und Mexiko. Aus dem ARD-WM-Team Silke Heine.
5: Drittes Spiel, dritter Sieg. Mexiko hat auch Tschechien 3:0 bezwungen und ist mit der Maximalausbeute ins 16. Finale gestürmt. Zudem steht Südafrika in Gruppe A dank eines 1:0-Sieges gegen Südkorea erstmals in einer WM-K.O.-Runde. Die Schweiz sichert sich in Gruppe B den Sieg vor Kanada dank eines 2:1-Sieges im direkten Duell. Auch Bosnien-Herzegowina ist nach einem 3:1 gegen Katar weiter. In Gruppe C hat Brasilien nach einem 3:0 gegen Schottland knapp die Nase vor Marokko, das sich gegen Haiti ein 4:2 erkämpfte. Bundestrainer Julian Nagelsmann hat unterdessen 2 Startelfwechsel für das Spiel gegen Ecuador angekündigt. Antonio Rüdiger und David Raum werden diesmal beginnen. Dennis Uhn darf erneut nicht.
1: Das waren die Nachrichten.
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6: Altersgerechter Wohnraum in Braunschweig. Aktuelle Analyse belegt massive Defizite. Neuer Treffpunkt in Wolfsburg. Nice-Diele am Brandenburger Platz eröffnet. Und dreister Betrug im Nordkreis Gifhorn. Falsche Polizisten erbeuten Bargeld in 6-stelliger Höhe. Im Studio Peter Michael Möckel. Die Meldungen im Einzelnen. Nur 5% der Wohnungen in Braunschweig sind für Senioren geeignet. Das geht aus einer aktuellen Analyse des Pestel-Instituts hervor. Auftraggeber war laut Mitteilung der Bundesverband Deutscher Baustofffachhandel. Der Studie zufolge sind gerade einmal 7.300 von insgesamt 146.400 Wohnungen in der Löwenstadt altersgerecht ausgestattet. Viele haben zu enge Flure, zu kleine Bäder oder Küchen, in denen Rollstühle nicht wenden können, so das Institut. Als besonders kritisch bewerten die Autoren, dass nur 24% der Wohnungen über eine bodengleiche Dusche verfügen. Das sei auch deshalb alarmierend, weil in den nächsten 10 Jahren rund 35.600 sogenannte Babyboomer in Braunschweig das Rentenalter erreichen. Die Analysten fordern daher eine Seniorenumbauoffensive mit massiver staatlicher Förderung, um den dringend notwendigen barrierearmen Umbau voranzutreiben. Im Westen der Stadt Wolfsburg ist ein neuer zentraler Begegnungsort eröffnet worden. Wie Oberbürgermeister Dennis Wallmann zum Start mitteilte, dient die sogenannte Nice-Diele am Brandenburger Platz als offener Treffpunkt, um gemeinsam Ideen für die Zukunft des Quartiers zu entwickeln. Ziel sei ein zukunftsfähiger Stadtteil, dessen Entwicklung sich am tatsächlichen Bedarf der Bewohner orientiere, erklärte der OB. Und die zuständige Dezernentin Iris Bothe ergänzte, mit der neuen Anlaufstelle würden Menschen aus der Vereinzelung herausgeholt und eingeladen, gemeinsam an der Weiterentwicklung des öffentlichen Raumes und der Stadtteilqualität zu arbeiten. Das stärke zugleich die Eigeninitiative und das Verantwortungsgefühl der Menschen vor Ort, so Bothe. Der Landkreis Helmstedt startete im Spätsommer einen kostenlosen Fahrradkurs für Frauen. Nach Angaben der Verwaltung richtet sich das Angebot an alle Interessentinnen, insbesondere aber an Frauen mit Migrationshintergrund. Inhalte sind unter anderem die Grundzüge des Radfahrens und die Verkehrsregeln. Zugleich soll durch das gemeinsame Lernen der Austausch gefördert werden. Das Projekt in Kooperation mit dem Kreissportbund wird durch das Bundesprogramm Integration durch Sport gefördert. Wie es weiter hieß, umfasst der Kurs 5 Termine. Beginn ist am 21. August. Anmeldungen sind ab sofort möglich. Weitere Infos und Kontaktdaten bieten die Webseiten des Landkreises Helmstedt und des Kreissportbundes. Falsche Polizisten haben einen Geschäftsmann aus dem Nordkreis Gifhorn um eine hohe Bargeldsumme gebracht. Wie die echte Polizei mitteilte, setzten die Betrüger den Unternehmer mit der Behauptung unter Druck, gegen ihn werde wegen Handels mit Kinderpornos und Betäubungsmitteln ermittelt. Dabei gingen die Täter äußerst geschickt und manipulativ vor. So nutzten sie etwa einen gefälschten Videoanruf mit Polizeilogo. Schließlich brachten sie ihr Opfer dazu, 100.000 Euro abzuheben. Die Übergabe an einen etwa 50-jährigen Mann fand am Dienstagmittag gegen 13.30 Uhr auf einem Parkplatz in Gifhorn statt. Der Unbekannte war dunkel gekleidet, hatte kurze, helle Haare und trug einen Mundschutz. Zeugen werden gebeten, sich bei der Polizei in Gifhorn zu melden unter der Rufnummer 05371 9800. Soweit die Nachrichten aus der Region. 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
7: Wir starten mit dem Blick auf die Verkehrssituation in der Region und da liegen mir folgende 2 Meldungen vor. Bitte Vorsicht auf der A2 Hannover Richtung Berlin. Zwischen dem Rastplatz Uri und Helmstedt West liegen mehrere Plastikteile. Außerdem A2 Hannover Richtung Braunschweig. Die Ausfahrt zum Rastplatz Röse Süd ist gesperrt und der Parkplatz geschlossen. Grund ist ein defekter LKW. Die Sperrung gilt noch bis morgen um ca. 18 Uhr. Weitere Meldungen liegen mir aktuell nicht vor, wohin auch immer Sie heute unterwegs sind. Fahren Sie vorsichtig und kommen Sie gut und sicher an Ihr Ziel. Und damit zum Blick aufs Wetter. Aktuell beträgt die Temperatur in der Region 24 Grad. Sie wird im Laufe des Tages aber noch auf 34 Grad ansteigen und Wolken sind nicht in Sicht. Und die Aussichten für die nächsten Tage? Es wird auf jeden Fall noch mal ein Tucken wärmer. Am Freitag erreichen uns Temperaturen zwischen 18 und 35 Grad, wieder bei 16 Stunden Sonnenschein. Und am Samstag, da erreichen uns Temperaturen zwischen 21 und 38 Grad. Aber am Nachmittag und am Abend können vereinzelt Wolken durchziehen.
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7: Und damit wunderschönen guten Morgen. Es ist Donnerstag, der 25. Juni um 8:09 Uhr und damit Zeit für den zweiten Kaffee des Tages mit Region aktuell hier auf Radio Okerwelle. Am Mikrofon steht heute früh für Sie Marieke Eichner. Und falls Sie im Hintergrund ein leises Brummen hören, Ihr Abspielgerät und Ihre Ohren sind in Ordnung. Das Brummen kommt von mir bzw. von der Klimaanlage hier in unserem fensterlosen Studio, für die ich heute wirklich sehr dankbar bin. Für eine eventuelle Beeinträchtigung der Audioqualität entschuldige ich mich recht herzlich. Das soll uns aber nicht davon abhalten, mit folgenden zwei Themen in den Tag zu starten. Und zwar Zukunftsstoff in Wolfsburg. Pheno und Ostfalia präsentieren gemeinsames Ausstellungsforum. Und außerdem habe ich noch Folgendes für Sie. Gleichheit, Vielfalt, Sichtbarkeit, der Pride Month in Braunschweig. Ich wünsche viel Spaß. Kommen Sie gut in den Tag.

0: Kunststoff hat unser Leben revolutioniert. Als unverzichtbares Material für Medizin, Mobilität und Alltag. Kunststoff ist aber auch eine große globale Herausforderung. In enger Kooperation mit der Ostfalia Hochschule beleuchtet das Pheno in Wolfsburg beide Seiten. Dabei richten die Partner den Blick konsequent nach vorn. Die Frage lautet, wie gestalten wir den Umgang mit Kunststoff nachhaltig und zirkulär? Dietrich Baumgarten hat sich vor Ort umgesehen und unter anderem Pheno-Geschäftsführer Michel Junge getroffen.
1: Herr Junge, wir befinden uns ja hier in dem Bereich, den das Pheno Planet A genannt hat. Was hat Planet A für eine Mission und was wird sich jetzt ändern?
2: Planet A deshalb, weil there is no Planet B, auf den wir umziehen können, wenn wir diesen verbraucht haben. Also wir müssen uns um unseren Planeten A, die Erde, kümmern. Das ist unsere Grundidee gewesen. Das sind aber sehr komplexe Fragestellungen, die dahinter stehen, die sich unseren einfachen Exponaten eigentlich entziehen. Und deshalb haben wir überlegt, wir müssen diese Themen in einem anderen Format bringen. Und das ist unser Planet A.
1: Und da wird ja jetzt groß gefeiert, dass ein großer Wurf gemacht wurde, zusammen mit der Ostfalia. Wie sieht dieser Wurf aus?
2: Eine Ausstellung unter dem Namen Zukunststoff. Es geht natürlich um Kunststoffe. Und es geht um etwas, was uns im alltäglichen Leben immer wieder bewegt, Recycling. Wie können wir Kunststoffe vermeiden? Das ist das Vermeiden von Recycling. Aber wie funktioniert eigentlich Recycling? Es gibt ein internationales Projekt, das sich insbesondere auf Vietnam bezieht, wo es um Umweltmüll in den Meeren geht, um Fischereinetze. Was können wir tun? Wie können wir die recyceln? Wie können wir diese Kunststoffflut, die tagtäglich ins Meer gespült wird, eigentlich Herr werden? Dazu haben wir diese Ausstellung gemeinsam mit der Ostfalia entwickelt. Für uns ein echtes Experiment. Geht das so auch im Pheno oder geht es so nicht?
1: Das angedeutete Experiment bestand im Wesentlichen darin, dass Studierende der Ostfalia in einem Workshop das Konzept der Forumsausstellung erarbeitet und anschließend aktiv an der Realisierung mitgewirkt haben. Genaueres dazu weiß Ostfalia-Professor Klaus Neuburg.
3: Die Neugestaltung des Ausstellungsbereichs Planet A ist ja sehr aktiv mit der Ostfalia zusammen gemacht worden. Sie haben vorhin berichtet, die Studenten, die daran mitgearbeitet haben, haben 0 Credits dafür bekommen. Das ist ja schon erstaunlich genug. Was sind denn die Dinge, die die Ostfalia beigetragen hat und wie ordnet sich das ein in die Studiengänge, die dort laufen?
4: Wir haben vor allen Dingen mit dem Institut natürlich diese Ausstellungskonzeption begleitet, also das Institut für Mediendesign in Salzgitter, wo mein Lehrgebiet, das interaktive Medien, eben vor allen Dingen für solche Installationen zuständig ist und die Studierenden aus den Studiengängen Digitales Storytelling, Mediendesign und Medienkommunikation haben letztlich in dem Workshop die Themen gesetzt, die wir hier dann in der Ausarbeitung halt bearbeitet haben.
1: Themen gesetzt, was waren diese Themen?
4: Ja, also die Ergebnisse dieses Workshops waren eben zunächst mal, dass Zirkularität eben nicht nur Recycling heißt, sondern dass wir eigentlich auch Kunststoffverwendung neu denken können, also rethink. Wir können erstmal Kunststoff vermeiden, refuse, wir können es länger verwenden, wir können es ganz am Schluss dann auch recyceln. Das sind im Prinzip 9 R's, die man da hat. Dann der zweite Teil ist eben, Kunststoff ist ein Wertstoff, mit dem man Dinge machen kann. Das ist eben nicht nur was Negatives, sondern wirklich auch bietet tolle Möglichkeiten. Aber drittens ist es eben wichtig, dass wir dafür auch sauber trennen und ohne diese Trennung funktioniert diese Wertstoffgewinnung nicht. Das war so, das war das Take-Home-Point, was für mich auch überraschend war, dass das eben den Studierenden so am Herzen lag und das hat uns, für uns war das so die Blaupause dann in der weiteren Entwicklung dieser Ausstellung.
1: Was den Pheno-Besucher jetzt zu diesem Thema genau erwartet, weiß Pheno-Kuratorin Alexandra Schautz.
5: Was man hier jetzt sehen kann, ist unsere Interpretation des Themas Kunststoff aufbereitet für Pheno. Kunststoff, der ein tolles Material ist, ein Wertstoff, das wollen wir hier auch zeigen, der uns viel vorangebracht hat, gesellschaftlich, zum Beispiel in der Medizin, aber auch die negativen Seiten hat. Das, was wir schätzen, dass er wahnsinnig beständig ist und vieles aushält, ist natürlich nach der Lebensdauer dieser Produkte genau unser Problem. Und wie gehen wir damit danach um? Diese Dinge haben wir versucht aufzuzeigen in der Ausstellung und hoffen, dass wir darüber gut mit den Leuten ins Gespräch kommen und Impulse setzen können, ohne konkrete Handlungsanweisungen mitzugeben. Das ist nicht unser Ziel mit der Ausstellung.
1: Aber so ein paar ganz konkrete Beispiele müssen Sie uns schon nochmal liefern, was denn hier anzufassen ist oder auszuprobieren ist.
5: Also ganz besonders Freude hat mir die Entwicklung des einen Exponats gemacht, wo, das haben wir genannt Ikonen aus Kunststoff. Was waren ikonische Gegenstände, die uns weitergebracht haben gesellschaftlich? Also wir haben angefangen mit einem Bakelittelefon, was so schwer war, dass wir es kaum ans Exponat gekriegt haben. Da drin taucht die Barbie auf aus den glorreichen 90ern. Wo wären wir in den Kinderzimmern ohne Kunststoff? Ja, großes Thema. Also ein Exponat, in dem ich hoffe, dass jeder ein bisschen was erzählen kann aus seinem Haushalt, aus seiner Erfahrung, wie viel von diesen Dingen hätte ich vielleicht bei mir in der Tasche. Ja, und natürlich darf die PET-Flasche nicht fehlen. Fast das Einzige, was in einem guten Kreislauf geführt wird, wo die Bürger artig alles zurückbringen. Also viele Alltagsanknüpfungen. Dann gibt es eine Station, die ein direktes Schaufenster in die Wissenschaft ist, wo wir darstellen, was das Projekt der Ostfalia, das REFFIN-Projekt in Vietnam, erarbeitet hat mit den vietnamesischen Partnern, dass wir Netze haben in Vietnam, die zu viel im Meer landen. Und da wurde ein System aufgebaut oder Expertise aufgebaut, wie können wir Fischernetze in einen Kreislauf bringen, also von der Erstnutzung bis hin am Ende, wenn das Produkt nicht mehr nutzbar ist, wieder das zu recyceln. Da haben wir einen Film, da haben wir unterschiedliche Materialien und alles, was wir da so zeigen können aus der direkten Forschung. Und wir haben eine Station, an der es darum geht, warum Recycling manchmal auch echt an seine Grenzen kommt. Alltagsgegenstände, die aus vielen Schichten aufgebaut sind, die verklebt sind. Da kriege ich keinen Kunststoff so wieder raus, dass ich den Sorten rein recyceln könnte. Zum Beispiel so eine Zahnbürste. So schön sie in der Hand liegt, aber zum Recyceln in den meisten Fällen eine Katastrophe.
3: Und diese Analyse, welcher Kunststoff das ist oder welche Kunststoffe da drin stecken, die kann man hier machen?
5: Ja, und wir haben diese Gegenstände in so richtig schöne Kästen verpackt, also sie ein bisschen auf den Sockel gehoben, ihnen mal eine andere Bedeutung als im Alltag gegeben. Und die kann ich auf einen Scanner stellen und der Scanner zeigt mir dann, welche Schichten Kunststoff da drin sind. Und das ist manchmal echt überraschend. Ich glaube, wenn ich es mir richtig gemerkt habe, hat die Zahnbürste 97% Kunststoff und es sind auf jeden Fall 3 unterschiedliche Materialien, die in 4 Schichten aufeinander geklebt sind.
3: Es gibt doch auch so richtige Mitmach-Workshops oder sowas Ähnliches, ne?
5: Genau, wir haben ein offenes Labor für Freizeitbesucherinnen, das am Wochenende läuft und in den Ferien. Da kann man in unser TechLab, heißt es, hineinkommen und an unterschiedlichen Stationen hands-on mit Kunststoff neue Dinge erfahren, kreativ werden oder sogar an der Spritzgussmaschine, die wir von der Ostfalia zur Verfügung gestellt bekommen haben, einen neuen Gegenstand aus selbstgeschreddertem Kunststoff gießen.
0: Ausführliche Informationen und ein Video zur Ausstellung bietet die Webseite pheno.de. Das war ein Beitrag von Dietrich Baumgarten.

0: Jedes Jahr im Juni macht die queere Community im sogenannten Pride Month weltweit auf sich aufmerksam. Mit Veranstaltungen wie etwa dem Christopher Street Day mahnt sie Gleichberechtigung, Vielfalt und Sichtbarkeit an. In Braunschweig findet der CSD traditionell am 2. Augustwochenende statt. Arne Wedemeyer berichtet.
1: Im Juni sieht man vermehrt die Regenbogenflagge, welche zum Symbol der queeren Community geworden ist. So steht der Monat, welcher auch den Namen Pride Month erhalten hat, für die Sichtbarkeit und Gleichberechtigung von queerem Leben. Der Pride Month geht zurück auf die Stonewall-Aufstände im Jahr 1969 in New York, weiß Björn Waldmann vom CSD-Organisationsteam.
2: Stonewall war eine Bar im New Yorker, oder ist auch immer noch eine Bar im New Yorker Greenwich Village. Und das war der Zeitpunkt, als zum ersten Mal eine queere Community sich gegen Drangsalierungen und Diskriminierungen, insbesondere durch teilweise sehr übergriffige Polizeirazzien, gewehrt hat. Betroffen war damals vor allen Dingen die Transgender-Community. Und aus diesen Ereignissen ist eigentlich der Pride Month, das war also im Juni 1969, erwachsen.
1: Im Jahr darauf fand zum ersten Mal ein Christopher Street Day, kurz CSD, statt. Warum Christopher Street Day? Um an die Straße, in der der Aufstand stattfand, zu erinnern. In Braunschweig wird der CSD vom Verein für sexuelle Emanzipation, kurz VSE, veranstaltet. Im Jahr 1986 wurde der VSE in Braunschweig gegründet und hat heute um die 100 Mitglieder. Der Verein bietet neben dem CSD noch andere Angebote wie etwa Aufklärungsarbeit oder Beratungen. Großen Zuspruch erhalte laut Björn Waldmann die Aufklärungsarbeit an Schulen. Er selbst ist seit 2010 im VSE und findet, queeres Leben sei in einem Großteil der Gesellschaft akzeptiert.
2: Aber auch wir beobachten eben diese Polarisierung der Menschen, die irgendwo auch aus politischen Interessen angestachelt wird. Und in dem Zusammenhang ereignen sich halt auch wieder mehr Übergriffe gegen queeres Leben, gegen queere Menschen, weil die Gesellschaft einfach ja sehr gespalten ist und diese Entwicklung sich momentan auch voranschreitet.
1: Bei gut 5000 Menschen, die auf den CSD gehen, ließen sich kleinere Zwischenfälle nicht vermeiden, meint Björn Waldmann, der zwar selbst keine persönlichen Anfeindungen erlebt hat, aber mit Sorge auf die Entwicklung unter anderem auf den sozialen Netzwerken blickt. So wurde nach Polizeiangaben 2023 beim CSD in Braunschweig ein queerer Mann von 5 Personen angegriffen und musste ins Krankenhaus. Auch in Gifhorn kam es 2024 im Zusammenhang mit dem Wolfsburger CSD zu einer Körperverletzung, wie die Polizei mitteilte. Durch solche Vorfälle gibt es laut Björn Waldmann eine zentrale Forderung von queeren Verbänden in ganz Deutschland.
2: Dass der ausdrückliche Schutz queerer Menschen halt auch noch im Artikel 3 des Grundgesetzes unter den Diskriminierungsverboten niedergeschrieben wird. Für uns heißt das einfach, dass ein Gesetz, dass ein Recht, was man sich vielleicht mal erstritten, errungen, erkämpft hat, dann nicht mehr so einfach zum Beispiel in einem Parlament mit einer einfachen Mehrheit auch wieder genommen werden kann.
1: Um unter anderem dafür einzutreten, finden die CSDs statt. In Braunschweig ist der CSD immer am 2. Augustwochenende. Doch schon am 24. Juli startet ein umfangreiches Rahmenprogramm. Der Höhepunkt ist aber für Freitag, den 7. und Samstag, den 8. August vorgesehen. Aktuell laufen laut Björn Waldmann die finalen Planungen. Er rechnet mit einer baldigen Veröffentlichung des Programms.
2: Ganz grundlegend wird die Veranstaltung aber so wie in den letzten Jahren auch ablaufen. Das heißt, es wird eine Auftaktkundgebung am Freitagabend, 7. August, auf dem Schlossplatz geben. Die CSD-Demonstration findet dann wieder am Samstagmittag statt. Start ist 13 Uhr. Auf dem Anna-Amalia-Platz und im Anschluss daran dann nochmal wieder eine Abschlusskundgebung wieder auf dem Schlossplatz.
1: Weitere Informationen zum diesjährigen CSD und zum Programm finden Sie online auf csd-braunschweig.de oder in der CSD Braunschweig App. Zu den anderen Angeboten vom VSE Braunschweig finden Sie Informationen unter vsebs.de.
0: Das war ein Beitrag von Arne Wedemeyer.

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1: Altersgerechter Wohnraum in Braunschweig. Aktuelle Analyse belegt massive Defizite. Neuer Treffpunkt in Wolfsburg. Nice-Diele am Brandenburger Platz eröffnet. Und dreister Betrug im Nordkreis Gifhorn. Falsche Polizisten erbeuten Bargeld in sechsstelliger Höhe. Im Studio Peter-Michael Möckel. Die Meldungen im Einzelnen. Nur 5% der Wohnungen in Braunschweig sind für Senioren geeignet. Das geht aus einer aktuellen Analyse des Pestel-Instituts hervor. Auftraggeber war laut Mitteilung der Bundesverband Deutscher Baustofffachhandel. Der Studie zufolge sind gerade einmal 7.300 von insgesamt 146.400 Wohnungen in der Löwenstadt altersgerecht ausgestattet. Viele haben zu enge Flure, zu kleine Bäder oder Küchen, in denen Rollstühle nicht wenden können, so das Institut. Als besonders kritisch bewerten die Autoren, dass nur 24% der Wohnungen

0: zuständige Dezernentin Iris Bothe ergänzte, mit der neuen Anlaufstelle würden Menschen aus der Vereinzelung herausgeholt und eingeladen, gemeinsam an der Weiterentwicklung des öffentlichen Raumes und der Stadtteilqualität zu arbeiten. Das stärke zugleich die Eigeninitiative und das Verantwortungsgefühl der Menschen vor Ort, so Bothe. Der Landkreis Helmstedt startete im Spätsommer einen kostenlosen Fahrradkurs für Frauen. Nach Angaben der Verwaltung richtet sich das Angebot an alle Interessentinnen, insbesondere aber an Frauen mit Migrationshintergrund. Inhalte sind unter anderem die Grundzüge des Radfahrens und die Verkehrsregeln. Zugleich soll durch das gemeinsame Lernen der Austausch gefördert werden. Das Projekt in Kooperation mit dem Kreissportbund wird durch das Bundesprogramm Integration durch Sport gefördert. Wie es weiter hieß, umfasst der Kurs 5 Termine. Beginn ist am 21. August. Anmeldungen sind ab sofort möglich. Weitere Infos und Kontaktdaten bieten die Webseiten des Landkreises Helmstedt und des Kreissportbundes. Falsche Polizisten haben einen Geschäftsmann aus dem Nordkreis Gifhorn um eine hohe Bargeldsumme gebracht. Wie die echte Polizei mitteilte, setzten die Betrüger den Unternehmer mit der Behauptung unter Druck, gegen ihn werde wegen Handels mit Kinderpornos und Betäubungsmitteln ermittelt. Dabei gingen die Täter äußerst geschickt und manipulativ vor. So nutzten sie etwa einen gefälschten Videoanruf mit Polizeilogo. Schließlich brachten sie ihr Opfer dazu, 100.000 Euro abzuheben. Die Übergabe an einen etwa 50-jährigen Mann fand am Dienstagmittag gegen 13.30 Uhr auf einem Parkplatz in Gifhorn statt. Der Unbekannte war dunkel gekleidet, hatte kurze, helle Haare und trug einen Mundschutz. Zeugen werden gebeten, sich bei der Polizei in Gifhorn zu melden unter der Rufnummer 05371 9800. Soweit die Nachrichten aus der Region. 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
2: Los geht's mit dem Blick auf die Verkehrssituation in der Region. Da habe ich eine Meldung für Sie, und zwar A2 Hannover Richtung Braunschweig. Die Ausfahrt zum Rastplatz Röse Süd ist gesperrt und der Parkplatz geschlossen. Grund ist ein defekter LKW. Und die Sperrung dauert noch bis morgen um ca. 18 Uhr an. Weitere Meldungen liegen mir aktuell nicht vor. Wohin auch immer Sie heute unterwegs sind, fahren Sie vorsichtig und kommen Sie gut und sicher an Ihr Ziel. Und damit kommen wir zum Blick aufs Wetter. Aktuell beträgt die Temperatur in der Region 25 Grad. Sie wird im Laufe des Tages aber noch auf 34 Grad ansteigen. Wolken sind nicht in Sicht. Und die Aussichten für die nächsten Tage: Es wird sogar noch wärmer. Morgen am Freitag erreichen uns Temperaturen zwischen 18 und 35 Grad, wieder bei 16 Stunden Sonnenschein. Und die Aussichten für Samstag: Da erreichen uns Temperaturen zwischen 21 und 38 Grad, aber am Nachmittag und am Abend können Wolken durchziehen.
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2: Und damit wunderschönen guten Morgen. Es ist Donnerstag, der 25. Juni um 8 Uhr und 37 Minuten. Und Sie hören Region aktuell hier bei Radio Okerwelle. Am Mikrofon steht heute früh für Sie Marieke Eichner. Und wir haben diese beiden Themen für die kommende halbe Stunde Region aktuell. In Niedersachsen kompakt hören wir, was los ist in unserem Bundesland. Und in den regionalen Pressestimmen, wie die Tageszeitungen aus unserer Region das aktuelle politische Geschehen kommentieren. Ich wünsche viel Spaß. Kommen Sie gut in den Tag.

0: Die Flucht eines verurteilten Mörders während eines begleiteten Ausgangs war gestern Thema im Niedersächsischen Landtag. Mehr unter anderem dazu jetzt von Peter Michael Möckel in Niedersachsen Kompakt.
1: Justizministerin Katrin Wallmann hat die Praxis der Lockerungen für Straftäter verteidigt. In der Aktuellen Stunde des Parlaments sicherte sie zu, den Vorfall aufzuarbeiten, um künftige Fluchtfälle zu verhindern. Die SPD-Politikerin verwies zugleich darauf, das Bundesverfassungsgericht schreibe Resozialisierung auch für lebenslang Verurteilte vor.
2: Bei allem möglicherweise auch berechtigtem Interesse an der Sühnefunktion der Strafe, überlegen Sie sich mal, was am Ende sicherer ist für die Bevölkerung. Ein weitestgehend resozialisierter Verurteilter, der in stabile Verhältnisse entlassen wird, oder jemand, der nach jahrelanger Haft orientierungslos wieder in alte Verhaltensmuster zurückfällt.
1: Anders sieht das die CDU. Die Abgeordnete Martina Machulla forderte mit Blick auf den konkreten Fall des geflüchteten Mörders besondere Sicherheitsstandards für lebenslang verurteilte Täter.
3: Das Gericht stellte die besondere Schwere der Schuld fest. Wir reden hier also über einen Täter, dessen Verbrechen weit über Niedersachsen hinaus Entsetzen ausgelöst hat. Deshalb ist es umso wichtiger, dass Entscheidungen über Vollzugslockerung in einem solchen Fall überzeugend begründet werden.
1: Sprecher der Regierungsfraktionen verteidigten dagegen den Kurs der Justizministerin. Der Abgeordnete Volker Bajus von den Grünen warf der Union billigen Populismus vor.
4: Die Fakten, und das wissen Sie, sprechen eine andere Sprache, als Sie es suggerieren. Die Zahl der Entweichungen ist über Jahre systematisch zurückgegangen. Und warum? Weil das ein lernendes System ist, weil die Leute über Fehler nachdenken. Und genau das machen wir jetzt auch. Der niedersächsische Strafvollzug ist gut und er wird immer besser, weil wir aus Fehlern lernen wollen.
1: Thema im Landtag war gestern auch der Vorstoß für ein Social-Media-Verbot für unter 14-Jährige. SPD und Grüne forderten die Landesregierung auf, sich beim Bund für eine Altersverifizierung einzusetzen. Zur Begründung hieß es, Kinder und Jugendliche seien besonders anfällig für Risiken wie Cybermobbing, Hassrede und Desinformation. Die CDU appellierte an die Betreiber der Plattformen, ihrer Verantwortung gerecht zu werden und die bestehenden Regeln konsequent durchzusetzen. Wie der Landesjugendring machten sich auch die Fraktionen für eine Stärkung der Medienkompetenz junger Menschen stark. Die AfD lehnt eine Altersbeschränkung dagegen ab. Sie setzt stattdessen auf die Eigenverantwortung der Eltern und darauf, dass sich die Plattformen selbst regulieren. Die Trinkwasserversorgung für rund 2 Millionen Menschen in Niedersachsen und Bremen bleibt trotz Hitze und unterdurchschnittlicher Niederschläge gesichert. Das geht aus einer Mitteilung der Harz-Wasserwerke hervor. Danach liegen die Füllstände der Talsperren aktuell bei 69% und damit unter dem langjährigen Mittel. Die Versorgung sei aber auch in Trockenphasen gewährleistet, so das Unternehmen. Unterdessen hat die anhaltende Hitze mancherorts dazu geführt, dass Veranstaltungen abgesagt oder angepasst wurden. So hat die Stadt Hannover den historischen Chancenbummel durch die City auf Oktober verlegt. Auch immer mehr Schulen reagieren auf die hohen Temperaturen. Viele gewähren hitzefrei oder verkürzen den Unterricht. Zudem stellen einige Ganztagsschulen ihren Betrieb auf Notbetreuung um. Ob es hitzefrei oder zumindest Erleichterungen gibt, liegt laut Gesetz im Ermessen der Schulen. Sie müssen dabei aber den aktuellen Lehrstoffstand und anstehende Prüfungen berücksichtigen. In der stockenden Tarifrunde für den Handel legen heute erneut tausende Beschäftigte in ganz Deutschland die Arbeit nieder. Von den Warnstreiks sind laut Verdi unter anderem viele Kaufland-Filialen in Niedersachsen betroffen. Die Supermarktkette gehört wie auch der Discounter Lidl zur Schwarzgruppe. Die Gewerkschaft kritisiert eigenen Angaben zufolge das Missverhältnis zwischen den Milliardengewinnen der Schwarzgruppe und den niedrigen Löhnen der Beschäftigten. Wie es weiter hieß, könnten selbst Filialen Probleme bekommen, die heute geöffnet bleiben. Der Streikaufruf gilt auch für das Logistikzentrum in Basinghausen. Dort treten laut Verdi rund 100 Mitarbeiter in den Ausstand, mit der Folge möglicher Lieferengpässe in ganz Norddeutschland. Viele Standesämter und Kirchen in Niedersachsen müssen morgen Sonderschichten einlegen. Das Datum 26.06.2026 ist ein begehrter Hochzeitstermin. Vor allem die evangelischen Kirchengemeinden verzeichnen eine große Nachfrage. Grund ist die beliebte Aktion »Einfach heiraten«. Wie eine dpa-Umfrage ergab, sind etwa die Candlelight-Trauungen in der Marktkirche von Hannover bereits ausgebucht. In der evangelisch reformierten Kirchengemeinde Osnabrück haben sich schon mehr als 50 heiratswillige Paare angemeldet. Aber auch wer zunächst nur den weltlichen Segen erbittet, wird dieses besondere Hochzeitsdatum wohl kaum vergessen. Das zeigt laut dpa die große Zahl von Anmeldungen in den Standesämtern zwischen Nordsee und Harz.
0: Soweit Niedersachsen Kompakt von und mit Peter Michael Möckel.

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8:51 Uhr, Region aktuell auf Radio Okawelle mit einer wichtigen Verkehrsmeldung. Bitte Vorsicht auf der A2 Braunschweig Richtung Hannover zwischen der Raststätte Zweidorferholz Nord und Peine besteht Gefahr durch Reifenteile auf allen Fahrstreifen.

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2: Wie kommentieren die Tageszeitungen unserer Region das aktuelle politische Geschehen? Wir schlagen die Zeitungen auf. Hier kommen die Pressestimmen. Der gestrige deutschlandweite Zugausfall ist heute Thema in den Zeitungen. Die Braunschweiger Zeitung kommentiert: Was hat man nicht schon alles mit der Bahn erlebt? Kaum ein anderes Unternehmen reagiert so sensibel wie die DB. Schnee, Zugausfall. Hitze, Zugausfall. Regen, Zugausfall. Dass das Bordbistro geschlossen ist, ist ärgerlich, aber daran hat man sich fast schon gewöhnt. Aber dass deutschlandweit stundenlang gar keine Züge mehr fahren, weil ein Update nicht geklappt hat, das ist selbst für die Bahn ein neuer Tiefpunkt. Über Jahrzehnte hinweg wurde das Unternehmen bespart. Die Verantwortlichen, Bahnmanager wie Politiker, haben Fehler gemacht, deren Rechnung uns nun serviert wird. Von Jahr zu Jahr mehren sich die Verspätungen. Wegen Weichen, Stellwerk und Technikstörungen fallen immer wieder Züge aus. Und in Stuttgart fragt man sich mittlerweile, ob der neue Bahnhof überhaupt noch fertig wird. Und was tut die Bahn? Gelobt Besserung und zahlt Unsummen, um Reisende für Verspätungen und Zugausfälle zu entschädigen. Allein im vergangenen Jahr waren es 156,1 Millionen Euro. In der Gesamtbilanz ist das regelmäßig eine große finanzielle Belastung. Das kommt nach dem jüngsten Totalausfall nun wieder auf die Bahn zu. Wie hoch der Schaden im Güterverkehr dieses Mal ist, der durch den Update-Fehler auch stillstand und nur ruckelig wieder anläuft, kann noch niemand beziffern. Klar ist aber schon heute, mit dem IT-Ausfall hat die Bahn erneut massiv Vertrauen verspielt. Ob sie bei den Reisenden noch unbeliebter als ohnehin schon werden kann, ist zu bezweifeln. Der einzige Lichtblick für die Bahn sind ihre Mitarbeiter, die enttäuschten Reisenden bei jeder Katastrophe beiseite stehen. Die Wolfsburger Allgemeine Zeitung findet: Am Morgen nach dem bundesweiten Zugausfall tat die Deutsche Bahn zunächst so, als ob nichts gewesen wäre. Auf ihrer Internetseite keine Informationen über weiter anhaltende Störungen. Und die Entschuldigung an die Menschen, die in der Nacht auf Bahnhöfen ausharren mussten, kam Stunden später. Die genaue Ursache war am Vormittag zudem immer noch unbekannt. Eine Störung des digitalen Bahnfunks wurde ins Spiel gebracht, ein groß angelegter Hackerangriff nicht ausgeschlossen. Keine Frage, ein umfassendes System wie der Schienenverkehr kann Störungen unterliegen. Wenn es jedoch zu einem solch massiven Ausfall kommt, braucht es Antworten, gute und schnelle. Das geht mit der Information für die Reisenden los. Im Digitalzeitalter ist die Bahn immer noch nicht in der Lage, über Anzeigetafeln an den Bahnhöfen oder die Bahn-App verlässliche Informationen auszuspielen. Reisende berichteten davon, komplett alleingelassen worden zu sein. Ebenso schwer wiegt die mangelhafte Informationspolitik der Konzernspitze. In Zeiten hybrider Bedrohungen ist die Schiene ein wichtiger Baustein in der Abwehrmauer gegen Angriffe von außen. Der Bahnverkehr ist eine Frage der nationalen Sicherheit, sagte SPD-Fraktionsvize Zorn, und dieser richtige Befund zieht Fragen nach sich. Warum konnte der Funk überhaupt ausfallen? Warum war das System nicht besser gesichert? Warum gab es keine Alternative zum Funk? Der Vorfall löst den Reflex aus, sich kopfschüttelnd abzuwenden. Die Bahn, sie bekommt es eben nicht hin. Aber nein, dieser Vorfall hat eine Tragweite, die über bisherige Störungen weit hinausgeht. Nicht nur der Konzern muss Antworten liefern, die Regierung ist ebenfalls gefragt. Während draußen die Aggressoren lauern, ist der Schutz kritischer Infrastruktur offenbar noch längst nicht so gut, wie sie glauben machen will. Soweit der Blick in die regionalen Zeitungen vom heutigen Donnerstag, dem 25. Juni. 8:57 und hier noch eine Verkehrsmeldung. Bitte Vorsicht auf der L295 Braunschweig zwischen Braunschweig-Melverode und A39 in Höhe des Kreuz Braunschweig Süd gab es einen Unfall und dort besteht Gefahr durch auslaufendes Öl.

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1: Erdplatte aufeinandertreffen. Laut US-Erdbebenwarte handelt es sich um das stärkste Erdbeben in Venezuela seit 126 Jahren.
2: In Berlin kommen heute die Ministerpräsidenten der Länder mit Bundeskanzler Merz zusammen. Zentrale Themen des Treffens sind die Modernisierung des Staates, die Bund-Länder-Finanzbeziehungen und die Stärkung des Ehrenamtes. Aus der NDR-Nachrichtenredaktion Marei Beermann.
3: Zentrales Anliegen der Bundesländer ist eine finanzielle Entlastung, vor allem der Kommunen. Sie drängen bei neuen Steuer- und Leistungsgesetzen auf ein strengeres Konnexitätsprinzip. Wenn der Bund also Aufgaben an die Länder überträgt, soll er dafür auch die Kosten tragen. Die Bundesregierung will dazu einen Vorschlag vorlegen. Um den Staat moderner und effizienter zu gestalten, soll der Bürokratieabbau und die Digitalisierung vorangetrieben werden. Bund und Länder wollen außerdem einen neuen Pakt für den Rechtsstaat beschließen. Damit sollen Reformen ermöglicht werden, die die Justiz unter anderem modernisieren.
2: Die Einführung des neuen Wehrdienstes hat sich aus Sicht des Verteidigungsministeriums bewährt. Im Vergleich zum Vorjahr gibt es ein deutliches Plus an Bewerbungen und Neueinstellungen. Aus Berlin Christina Nagel.
4: Das Ziel des neuen Wehrdienstes war und ist es, mehr Personal für die Bundeswehr zu gewinnen. Unter anderem wurden neue Dienstzeitmodelle eingeführt. Es gibt mehr Geld. Das alles scheint sich auszuzahlen. In den ersten 6 Monaten haben sich bereits mehr Menschen aus unterschiedlichsten Altersgruppen für die Bundeswehr entschieden als im Jahr zuvor. Nach Angaben des Ministeriums gab es rund 38.500 Bewerbungen und rund 11.000 Neueinstellungen. Positiv bewertet wird auch der Rücklauf der Fragebögen, die seit Januar an 18-Jährige geschickt werden. 96% der jungen Männer haben den verpflichtenden Fragebogen ausgefüllt. Jeder Fünfte habe generelles Interesse am Wehrdienst gezeigt. Auch wenn der Fragebogen in erster Linie dazu dienen soll, Daten zu erfassen, mehr als 530 18-Jährige haben sich bereits für einen Wehrdienst entschieden und sind fest eingeplant.
2: Wer eine geplante Bahnreise in den kommenden Tagen angesichts der Hitze nicht antreten will, kann seine Fahrkarte kostenfrei stornieren. Wie die Deutsche Bahn mitteilte, bietet der Konzern erstmals eine sogenannte Hitzesonderkulanz an. Wer seine Reise bei dieser Extremwetterlage nicht antreten wolle, bekomme sein Geld zurück. Die Möglichkeit gilt demnach für Fernverkehrstickets bis einschließlich kommenden Dienstag, die spätestens am 23. Juni gekauft wurden. Die kostenlose Stornierung gilt ausdrücklich auch für Spar- und Supersparpreisfahrkarten. Bei der Fußball-Weltmeisterschaft sind die Vorrunden in den ersten 3 Gruppen abgeschlossen. Gruppensieger wurden Brasilien, die Schweiz und Mexiko. Aus dem ARD-WM-Team Silke Heine.
5: Drittes Spiel, dritter Sieg. Mexiko hat auch Tschechien 3:0 bezwungen und ist mit der Maximalausbeute ins 16. Finale gestürmt. Zudem steht Südafrika in Gruppe A dank eines 1:0-Sieges gegen Südkorea erstmals in einer WM-KO-Runde. Die Schweiz sichert sich in Gruppe B den Sieg vor Kanada dank eines 2:1-Sieges im direkten Duell. Auch Bosnien-Herzegowina ist nach einem 3:1 gegen Katar weiter. In Gruppe C hat Brasilien nach einem 3:0 gegen Schottland knapp die Nase vor Marokko, das sich gegen Haiti ein 4:2 erkämpfte. Bundestrainer Julian Nagelsmann hat unterdessen 2 Startelfwechsel für das Spiel gegen Ecuador angekündigt. Antonio Rüdiger und David Raum werden diesmal beginnen. Dennis Undaf erneut nicht.
2: Das waren die Nachrichten.
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6: Altersgerechter Wohnraum in Braunschweig. Aktuelle Analyse belegt massive Defizite. Neuer Treffpunkt in Wolfsburg. Nice-Diele am Brandenburger Platz eröffnet. Und dreister Betrug im Nordkreis Gifhorn. Falsche Polizisten erbeuten Bargeld in 6-stelliger Höhe. Im Studio Peter-Michael Möckel. Die Meldungen im Einzelnen. Nur 5% der Wohnungen in Braunschweig sind für Senioren geeignet. Das geht aus einer aktuellen Analyse des Pestel-Instituts hervor. Auftraggeber war laut Mitteilung der Bundesverband Deutscher Baustofffachhandel. Der Studie zufolge sind gerade einmal 7.300 von insgesamt 146.400 Wohnungen in der Löwenstadt altersgerecht ausgestattet. Viele haben zu enge Flure, zu kleine Bäder oder Küchen, in denen Rollstühle nicht wenden können, so das Institut. Als besonders kritisch bewerten die Autoren, dass nur 24% der Wohnungen über eine bodengleiche Dusche verfügen. Das sei auch deshalb alarmierend, weil in den nächsten 10 Jahren rund 35.600 sogenannte Babyboomer in Braunschweig das Rentenalter erreichen. Die Analysten fordern daher eine Seniorenumbauoffensive mit massiver staatlicher Förderung, um den dringend notwendigen barrierearmen Umbau voranzutreiben. Im Westen der Stadt Wolfsburg ist ein neuer zentraler Begegnungsort eröffnet worden. Wie Oberbürgermeister Dennis Wallmann zum Start mitteilte, dient die sogenannte Neißdiele am Brandenburger Platz als offener Treffpunkt, um gemeinsam Ideen für die Zukunft des Quartiers zu entwickeln. Ziel sei ein zukunftsfähiger Stadtteil, dessen Entwicklung sich am tatsächlichen Bedarf der Bewohner orientiere, erklärte der OB. Und die zuständige Dezernentin Iris Bothe ergänzte, mit der neuen Anlaufstelle würden Menschen aus der Vereinzelung herausgeholt und eingeladen, gemeinsam an der Weiterentwicklung des öffentlichen Raumes und der Stadtteilqualität zu arbeiten. Das stärke zugleich die Eigeninitiative und das Verantwortungsgefühl der Menschen vor Ort, so Bothe. Der Landkreis Helmstedt startete im Spätsommer einen kostenlosen Fahrradkurs für Frauen. Nach Angaben der Verwaltung richtet sich das Angebot an alle Interessentinnen, insbesondere aber an Frauen mit Migrationshintergrund. Inhalte sind unter anderem die Grundzüge des Radfahrens und die Verkehrsregeln. Zugleich soll durch das gemeinsame Lernen der Austausch gefördert werden. Das Projekt in Kooperation mit dem Kreissportbund wird durch das Bundesprogramm Integration durch Sport gefördert. Wie es weiter hieß, umfasst der Kurs 5 Termine. Beginn ist am 21. August. Anmeldungen sind ab sofort möglich. Weitere Infos und Kontaktdaten bieten die Webseiten des Landkreises Helmstedt und des Kreissportbundes. Falsche Polizisten haben einen Geschäftsmann aus dem Nordkreis Gifhorn um eine hohe Bargeldsumme gebracht. Wie die echte Polizei mitteilte, setzten die Betrüger den Unternehmer mit der Behauptung unter Druck, gegen ihn werde wegen Handels mit Kinderpornos und Betäubungsmitteln ermittelt. Dabei gingen die Täter äußerst geschickt und manipulativ vor. So nutzten sie etwa einen gefälschten Videoanruf mit Polizeilogo. Schließlich brachten sie ihr Opfer dazu, 100.000 Euro abzuheben. Die Übergabe an einen etwa 50-jährigen Mann fand am Dienstagmittag gegen 13.30 Uhr auf einem Parkplatz in Gifhorn statt. Der Unbekannte war dunkel gekleidet, hatte kurze, helle Haare und trug einen Mundschutz. Zeugen werden gebeten, sich bei der Polizei in Gifhorn zu melden unter der Rufnummer 05371 9800. Soweit die Nachrichten aus der Region. 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
7: Wir starten mit dem Blick auf die Verkehrssituation in der Region und da habe ich folgende 2 Meldungen für Sie. A2 Hannover Richtung Braunschweig. Die Ausfahrt zum Rastplatz Röhrse Süd ist gesperrt und auch der Parkplatz ist geschlossen. Grund ist ein defekter LKW und die Sperrung wird noch bis morgen ca. 18 Uhr andauern. Außerdem die Landesstraße Braunschweig-Wolfenbüttel Richtung Braunschweig. Beim Kreuz Braunschweig Süd, der Überleitung zur Wolfenbüttler Straße Richtung Wolfsburg. Da gab es einen Unfall und nun besteht Gefahr durch auslaufendes Öl. Die Straße ist also für den Durchgangsverkehr gesperrt. Weitere Meldungen liegen mir aktuell nicht vor. Wohin auch immer Sie heute unterwegs sind, fahren Sie vorsichtig und kommen Sie gut und sicher an Ihr Ziel. Und damit zum Blick aufs Wetter in der Region. Da beträgt die Temperatur momentan 27 Grad. Sie wird im Laufe des Tages noch weiter steigen auf 34 Grad. Wolken sind nicht in Sicht. Und die Aussichten für die nächsten Tage, da wird es noch mal heißer. Am Freitag erreichen uns Temperaturen zwischen 18 und 35 Grad, wieder bei 16 Stunden Sonnenschein. Und am Samstag, da erreichen uns Temperaturen zwischen 21 und 38 Grad. Aber am Nachmittag und am Abend können vereinzelt Wolken durchziehen.
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7: Und damit wunderschönen guten Morgen. Es ist Donnerstag, der 25. Juni um 9 Uhr und 9 Minuten. Und Sie hören Region aktuell hier bei Radio Okerwelle. Am Mikrofon steht heute früh für Sie Marieke Eichner. Und falls Sie im Hintergrund ein leises Brummen hören, Ihr Abspielgerät und Ihre Ohren, die sind in Ordnung. Das Brummen kommt hier aus dem Studio, aus der Klimaanlage, für die ich heute wirklich sehr dankbar bin. Für die eventuelle Beeinträchtigung der Audioqualität entschuldige ich mich recht herzlich. Das soll uns aber nicht davon abhalten, nun in die nächste halbe Stunde Region aktuell zu starten. Und zwar mit diesen Themen. Hilfe für Familien am Domplatz. Erziehungsberatung gibt Einblick in ihre Arbeit. Und außerdem habe ich noch drei ganz besondere Veranstaltungstipps für Sie zusammengestellt. Ich wünsche Ihnen viel Spaß. Kommen Sie gut in den Tag.

0: Die Braunschweiger Erziehungsberatung hat gestern ihre Arbeit am Domplatz vorgestellt. Bei Getränken und Snacks konnten sich Interessierte über die Angebote am Domplatz und in der Jasperallee informieren. Marc Diekmann mit einem Einblick in die unterschiedlichen Formen der Beratung.
1: Am 24. Juni öffnete die Braunschweiger Erziehungsberatung am Domplatz der Öffentlichkeit ihre Türen, um Eltern und Fachkräften ihre Angebote und Räumlichkeiten vorzustellen. Ab 15 Uhr konnte sich jeder darüber informieren, welche Angebote es für Familien, Kinder, Jugendliche und junge Erwachsene gibt. Durch das Haus führte mich bei dieser Gelegenheit Nora Klein. Sie ist fachliche Leitung der Braunschweiger Erziehungsberatungsstellen.
2: Die Erziehungsberatungsstelle ist über diese 2 Etagen. Darüber ist noch die Jugendberatung, die wird auch heute gezeigt und vorgestellt. Ganz oben ist die Geschäftsstelle. Hier sind wir am Domplatz, aber wir haben ja auch noch eine Erziehungsberatungsstelle in der Jasperallee. Die wird hier vorgestellt und hier ist die Jugendberatung BIP. Die Jugendberatung ist für Jugendliche von 14 bis 26. Die Erziehungsberatung in der Jasperallee ist sozusagen analog hierzu. Also die machen Elternberatung, Familienberatung, beraten auch Jugendliche und Kinder.
1: Für den ersten Raum spielt der Therapiebegleitend Helmut eine ganz besondere Rolle. Claudia Klaus ist Familientherapeutin am Domplatz und arbeitet einmal pro Woche mit dem 6 Jahre alten Australian Shepherd. Helmut begleitet Termine mit Kindern und Eltern und wird dabei bewusst in die Beratung einbezogen.
3: Seine Aufgabe ist häufig sowohl dabei sein, als eben auch bestimmte Aufgaben zu übernehmen, zum Beispiel mit den Kindern Tricks zu erarbeiten, an der Frustration zu arbeiten, an der Empathiefähigkeit der Kinder und solche Dinge. Das ist sozusagen sein Job. Der ist sehr beliebt bei den Kindern. Das heißt, wenn der Hitze frei hat, sagen die, dann bleiben wir aber auch zu Hause zum Beispiel, solche Dinge. Der hat einfach einen Zugang, also einen emotionalen, den Menschen, finde ich, gar nicht so leisten können, wie Tiere das leisten können. Ne?
1: Ein paar Räume weiter stellt Olga Olinek ein traumapädagogisches und ressourcenorientiertes Gruppenangebot vor. Es richtet sich vor allem an Kinder, Jugendliche und Eltern, die aus der Ukraine geflüchtet sind. Für das Projekt hat der Verein Beratung für Familien, Erziehende und junge Menschen e.V. 2025 den Rotary Hanse Förderpreis bekommen. Die traumapädagogische Ressourcengruppe wurde dadurch mit 5.000 Euro unterstützt. In den Gruppen arbeitet Olinek nicht zuerst mit dem, was den Familien fehlt, sondern mit dem, was trotz Flucht, Krieg und Belastung noch da ist.
4: Der Erwachsene steht auch ganz oft vor den Herausforderungen als Mutter, als Arbeiter, als Ehepartnerin oder als Mensch und haben auch ihre Lebenshürden oder die Probleme im Leben. Und dass wir hier mit dieser Intervention zeigen, wie kann man das gut bewältigen. Aber erst müssen die wahrnehmen und verstehen, welche Kräfte, welche Schätze oder welche Talente habe ich. Was hat mir schon geholfen? Und dann werden die hier das alles so wahrgenommen, erlebt und im Gruppenangebot, das multipliziert sich sehr stark. Und die Menschen nehmen das im Alltag, im Transfer und merken, Leben ist so eine Herausforderung und das kann ich gut bewältigen. Ich habe in mir ganz viele Schätze und Kräfte und Strategie. Nur die sind jetzt in diesem Moment für mich nicht sichtbar, aber das kann man hier sehr gut das wahrnehmen und dann erleben.
1: Ein anderer Raum zeigt, was passiert, wenn Beratung nicht einfach mit einer normalen Anmeldung beginnt. In Braunschweig gibt es seit 2006 die stadtteilorientierte Beratung. Sie ist für Familien gedacht, bei denen der Weg in die Beratungsstelle allein nicht so leicht funktioniert. Das betrifft zum Beispiel getrennt lebende Eltern, die es nicht schaffen, gemeinsam in die Beratung zu kommen, oder Fälle, in denen Unterstützung schneller und dichter am Alltag der Familie ansetzen muss. Angebunden ist das Angebot an den Allgemeinen Sozialdienst des Jugendamtes. 2 ASD-Teams arbeiten mit der Erziehungsberatung am Domplatz zusammen, 3 weitere mit der Beratungsstelle in der Jasperallee. Hier habe ich auch den Diplompsychologen Harald Bönig getroffen.
5: Und das Besondere ist, dass das Jugendamt dann im Auftaktgespräch mit den Eltern vor Ort ist und dass in dieser Beratung auch eine Schweigepflichtsentbindung gegenüber dem Jugendamt. Es gibt auch noch die Variante, dass wir aufsuchend tätig sind, wenn das gewünscht ist von den Eltern. Und noch ein besonderer Aspekt ist, dass die Beratung auch gerichtsnah sein kann. Das heißt, dass es vorher eine gerichtliche, beim Familiengericht eine Auseinandersetzung zwischen den Eltern gab um Sorgerecht und Umgangsrecht und dass die Eltern außergerichtlich bei uns unterstützt werden.
1: Im nächsten Raum geht es um die entwicklungspsychologische Beratung, kurz EPB. Sie richtet sich an Eltern, die im Alltag mit ihrem Kind unsicher werden. Wenn ein Kind viel schreit, schlecht einschläft oder wenn Eltern nicht genau wissen, was ein bestimmtes Verhalten eigentlich bedeutet. Tullio Melo schaut auf die Beziehung zwischen Eltern und Kind, also darauf, welche Signale ein Kind sendet und wie Eltern wiederum darauf reagieren können.
6: Bei EBB nutzen wir die Unterstützung von Videoaufnahme, wo wir auch die Interaktion zwischen Eltern und Kind beobachten können und auch rückmelden können, zusammen mit den Eltern schauen können und rückmelden können. Informationen, die wichtig sein können, damit sie dann bei den Fragen, die die haben, vorankommen und sich sicherer fühlen können und auch natürlich das Kind auch im Blick haben können.
1: Ob Trennung, Unsicherheit im Umgang mit dem eigenen Kind oder Belastung nach Flucht und Krieg. Die Probleme, mit denen Familien in die Beratung kommen, variieren. Genau dafür gibt es unterschiedliche Formen der Beratung. Im Internet vertreten ist die Erziehungs-, Familien- und Jugendberatung unter der Webseite www.b-e-j.de.
0: Das war ein Beitrag von Marc Diekmann. 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
1: Hier einige Anregungen für diesen Donnerstag, den 25. Juni. Feierabend in Wolfenbüttel. Gemeinsam zeichnen, Blumenkränze binden, dazu ein kleiner Snack und ein kühles Getränk. Auf dem Wolfenbütteler Stadtmarkt findet heute ab 16 Uhr die nächste Ausgabe des Feierabendmarktes statt. Bis 18 Uhr untermalt von DJ Hendrik. Danach lädt die ADTV-Tanzschule im Park alle Anwesenden ein, eine heiße Sohle aufs Kopfsteinpflaster zu legen. Olympioniken, aufgepasst! In den Peiner Kreisbüchereien startet heute die Sommerlese-Olympiade. Die Athleten messen sich in 16 verschiedenen Disziplinen bzw. Lektürethemen. Ziel ist, innerhalb von 8 Wochen so viele Bücher wie möglich zu lesen. Die Goldmedaille erhalten die Athleten ab 15 gelesenen Büchern. Außerdem gibt es Gutscheine für den lokalen Einzelhandel zu gewinnen. Also, auf die Bücher, fertig, los! Die Lese-Olympiade endet am 20. August. Kunst im ländlichen Raum. Darüber sprechen heute Abend die Kunstwissenschaftlerin Clara Hofmann und die Leiterin der Künstlerhäuser Worpswede, Philine Griem, im Garten der WRG-Studios. Es geht um die Frage, wie Förderstrukturen nachhaltiger, wirksamer und zugleich möglichst frei von unbeabsichtigten Nebenwirkungen gestaltet werden können und wie alternative kuratorische und strukturelle Ansätze in der Praxis funktionieren. Das Gesprächsformat Talking Art Heads startet um 19 Uhr in der Frankfurter Straße 25 in Braunschweig.

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1: Wir starten mit dem Blick auf die Verkehrssituation in der Region und da liegen mir folgende zwei Meldungen vor. A2 Hannover Richtung Braunschweig, da ist die Ausfahrt zum Rastplatz Röse Süd gesperrt und der Parkplatz geschlossen. Grund ist ein defekter LKW. Die Sperrung wird noch bis morgen um ca. 18 Uhr aufrechterhalten. Außerdem die A36 Wolfenbüttel Richtung Braunschweig zwischen Braunschweig-Stöckheim und dem Kreuz Braunschweig-Süd staut sich der Verkehr auf 2 Kilometern Länge nach einem Unfall. Weitere Meldungen liegen mir aktuell nicht vor. Wohin auch immer Sie heute unterwegs sind, fahren Sie vorsichtig und kommen Sie gut und sicher an Ihr Ziel. Und damit kommen wir zum Blick aufs Wetter. Aktuell beträgt die Temperatur in der Region 27 Grad und sie wird im Laufe des Tages noch auf 34 Grad ansteigen. Wolken sind nicht in Sicht. Und die Aussichten für die nächsten Tage, es wird auf jeden Fall noch heißer. Am Freitag, da erreichen uns Temperaturen zwischen 18 und 35 Grad.

0: Jedes Jahr im Juni macht die queere Community im sogenannten Pride Month weltweit auf sich aufmerksam. Mit Veranstaltungen wie etwa dem Christopher Street Day mahnt sie Gleichberechtigung, Vielfalt und Sichtbarkeit an. In Braunschweig findet der CSD traditionell am 2. Augustwochenende statt. Anne Wedemeyer berichtet.
1: Im Juni sieht man vermehrt die Regenbogenflagge, welche zum Symbol der queeren Community geworden ist. So steht der Monat, welcher auch den Namen Pride Month erhalten hat, für die Sichtbarkeit und Gleichberechtigung von queerem Leben. Der Pride Month geht zurück auf die Stonewall-Aufstände im Jahr 1969 in New York, weiß Björn Waldmann vom CSD-Organisationsteam.
2: Stonewall war eine Bar im New Yorker, oder ist auch immer noch eine Bar im New Yorker Greenwich Village. Und das war der Zeitpunkt, als zum ersten Mal eine queere Community sich gegen Drangsalierungen und Diskriminierungen, insbesondere durch teilweise sehr übergriffige Polizeirazzien, gewehrt hat. Betroffen war damals vor allen Dingen die Transgender-Community. Und aus diesen Ereignissen ist eigentlich der Pride Month, das war also im Juni 1969, erwachsen.
1: Im Jahr darauf fand zum ersten Mal ein Christopher Street Day, kurz CSD, statt. Warum Christopher Street Day? Um an die Straße, in der der Aufstand stattfand, zu erinnern. In Braunschweig wird der CSD vom Verein für sexuelle Emanzipation, kurz VSE, veranstaltet. Im Jahr 1986 wurde der VSE in Braunschweig gegründet und hat heute um die 100 Mitglieder. Der Verein bietet neben dem CSD noch andere Angebote wie etwa Aufklärungsarbeit oder Beratungen. Großen Zuspruch erhalte laut Björn Waldmann die Aufklärungsarbeit an Schulen. Er selbst ist seit 2010 im VSE und findet, queeres Leben sei in einem Großteil der Gesellschaft akzeptiert.
2: Aber auch wir beobachten eben die

0: diese Polarisierung der Menschen, die irgendwo auch aus politischen Interessen angestachelt wird. Und in dem Zusammenhang ereignen sich halt auch wieder mehr Übergriffe gegen queeres Leben, gegen queere Menschen, weil die Gesellschaft einfach ja sehr gespalten ist und diese Entwicklung sich momentan auch voranschreitet.
1: Bei gut 5000 Menschen, die auf den CSD gehen, ließen sich kleinere Zwischenfälle nicht vermeiden, meint Björn Waldmann, der zwar selbst keine persönlichen Anfeindungen erlebt hat, aber mit Sorge auf die Entwicklung unter anderem auf den sozialen Netzwerken blickt. So wurde nach Polizeiangaben 2023 beim CSD in Braunschweig ein queerer Mann von 5 Personen angegriffen und musste ins Krankenhaus. Auch in Gifhorn kam es 2024 im Zusammenhang mit dem Wolfsburger CSD zu einer Körperverletzung, wie die Polizei mitteilte. Durch solche Vorfälle gibt es laut Björn Waldmann eine zentrale Forderung von queeren Verbänden in ganz Deutschland.
0: Dass der ausdrückliche Schutz queerer Menschen halt auch noch im Artikel 3 des Grundgesetzes unter den Diskriminierungsverboten niedergeschrieben wird. Für uns heißt das einfach, dass ein Gesetz, dass ein Recht, was man sich vielleicht mal erstritten, errungen, erkämpft hat, dann nicht mehr so einfach zum Beispiel in einem Parlament mit einer einfachen Mehrheit auch wieder genommen werden kann.
1: Um unter anderem dafür einzutreten, finden die CSDs statt. In Braunschweig ist der CSD immer am 2. Augustwochenende. Doch schon am 24. Juli startet ein umfangreiches Rahmenprogramm. Der Höhepunkt ist aber für Freitag, den 7. und Samstag, den 8. August vorgesehen. Aktuell laufen laut Björn Waldmann die finalen Planungen. Er rechnet mit einer baldigen Veröffentlichung des Programms.
0: Ganz grundlegend wird die Veranstaltung aber so wie in den letzten Jahren auch ablaufen. Das heißt, es wird eine Auftaktkundgebung am Freitagabend, 7. August, auf dem Schlossplatz geben. Die CSD-Demonstration findet dann wieder am Samstagmittag statt. Start ist 13 Uhr auf dem Anna-Amalia-Platz und im Anschluss daran dann nochmal wieder eine Abschlusskundgebung wieder auf dem Schlossplatz.
1: Weitere Informationen zum diesjährigen CSD und zum Programm finden Sie online auf csd-braunschweig.de oder in der CSD Braunschweig App. Zu den anderen Angeboten vom VSE Braunschweig finden Sie Informationen unter vsebs.de.
2: Das war ein Beitrag von Arne Wedemeyer.

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1: Der gestrige deutschlandweite Zugausfall ist heute Thema in den Zeitungen. Die Braunschweiger Zeitung kommentiert: Was hat man nicht schon alles mit der Bahn erlebt? Kaum ein anderes Unternehmen reagiert so sensibel wie die DB. Schnee, Zugausfall. Hitze, Zugausfall. Regen, Zugausfall. Dass das Bordbistro geschlossen ist, ist ärgerlich, aber daran hat man sich fast schon gewöhnt. Aber dass deutschlandweit stundenlang gar keine Züge mehr fahren, weil ein Update nicht geklappt hat, das ist selbst für die Bahn ein neuer Tiefpunkt. Über Jahrzehnte hinweg wurde das Unternehmen bespart. Die Verantwortlichen, Bahnmanager wie Politiker, haben Fehler gemacht, deren Rechnung uns nun serviert wird. Von Jahr zu Jahr mehren sich die Verspätungen. Wegen Weichen, Stellwerk und Technikstörungen fallen immer wieder Züge aus. Und in Stuttgart fragt man sich mittlerweile, ob der neue Bahnhof überhaupt noch fertig wird. Und was tut die Bahn? Gelobt Besserung und zahlt Unsummen, um Reisende für Verspätungen und Zugausfälle zu entschädigen. Allein im vergangenen Jahr waren es 156,1 Millionen Euro. In der Gesamtbilanz ist das regelmäßig eine große finanzielle Belastung. Das kommt nach dem jüngsten Totalausfall nun wieder auf die Bahn zu. Wie hoch der Schaden im Güterverkehr dieses Mal ist, der durch den Update-Fehler auch stillstand und nur ruckelig wieder anläuft, kann noch niemand beziffern. Klar ist aber schon heute, mit dem IT-Ausfall hat die Bahn erneut massiv Vertrauen verspielt. Ob sie bei den Reisenden noch unbeliebter als ohnehin schon werden kann, ist zu bezweifeln. Der einzige Lichtblick für die Bahn sind ihre Mitarbeiter, die enttäuschten Reisenden bei jeder Katastrophe beiseite stehen. Die Wolfsburger Allgemeine Zeitung findet: Am Morgen nach dem bundesweiten Zugausfall tat die Deutsche Bahn zunächst so, als ob nichts gewesen wäre. Auf ihrer Internetseite keine Information über weiter anhaltende Störungen. Und die Entschuldigung an die Menschen, die in der Nacht auf Bahnhöfen ausharren mussten, kam Stunden später. Die genaue Ursache war am Vormittag zudem immer noch unbekannt. Eine Störung des digitalen Bahnfunks wurde ins Spiel gebracht, ein groß angelegter Hackerangriff nicht ausgeschlossen. Keine Frage, ein umfassendes System wie der Schienenverkehr kann Störungen unterliegen. Wenn es jedoch zu einem solch massiven Ausfall kommt, braucht es Antworten, gute und schnelle. Das geht mit der Information für die Reisenden los. Im Digitalzeitalter ist die Bahn immer noch nicht in der Lage, über Anzeigetafeln an den Bahnhöfen oder die Bahn-App verlässliche Informationen auszuspielen. Reisende berichteten davon, komplett alleingelassen worden zu sein. Ebenso schwer wiegt die mangelhafte Informationspolitik der Konzernspitze. In Zeiten hybrider Bedrohungen ist die Schiene ein wichtiger Baustein in der Abwehrmauer gegen Angriffe von außen. Der Bahnverkehr ist eine Frage der nationalen Sicherheit, sagte SPD-Fraktionsvize Zorn, und dieser richtige Befund zieht Fragen nach sich. Warum konnte der Funk überhaupt ausfallen? Warum war das System nicht besser gesichert? Warum gab es keine Alternative zum Funk? Der Vorfall löst den Reflex aus, sich kopfschüttelnd abzuwenden. Die Bahn, sie bekommt es eben nicht hin. Aber nein, dieser Vorfall hat eine Tragweite, die über bisherige Störungen weit hinausgeht. Nicht nur der Konzern muss Antworten liefern, die Regierung ist ebenfalls gefragt. Während draußen die Aggressoren lauern, ist der Schutz kritischer Infrastruktur offenbar noch längst nicht so gut, wie sie glauben machen will. Soweit der Blick in die regionalen Zeitungen vom heutigen Donnerstag, dem 25. Juni.
0: Und damit sind wir auch schon am Ende von Region Aktuell an diesem Donnerstagmorgen angelangt. Es ist 9:54 Uhr und zur vollen Stunde hören Sie hier wie gewohnt die Nachrichten des NDR. Danach geht's hier bei OKWelle weiter mit Musik nonstop. Würde mich freuen, wenn Sie dranbleiben. Region Aktuell hören Sie heute ab 17 Uhr wieder. Es moderiert die Kollegin Selina Fricke. Fürs Zuhören bedankt sich Marike Eichner. Ich wünsche Ihnen einen schönen Tag. Passen Sie bei der Hitze gut auf sich auf. Come on.

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1: Mindestens 32 Menschen getötet und mehr als 700 weitere verletzt. Angaben aus den besonders stark betroffenen Regionen fehlen noch. Experten befürchten zahlreiche weitere Opfer. Aus der NDR-Nachrichtenredaktion Veronika Streuer.
2: Die Regierung hat den Notstand ausgerufen. Die Rettungsarbeiten hätten jetzt höchste Priorität. Auch die internationale Hilfe läuft an, etwa aus den USA, El Salvador oder der Dominikanischen Republik. Neben Rettungskräften und Sanitätern werden auch Hilfsgüter bereitgestellt. In mehreren Regionen Venezuelas fiel der Strom aus. Um Explosionen vorzubeugen, wurde außerdem die Gasversorgung unterbrochen. Die Schulen bleiben in den kommenden Tagen geschlossen und auch der Zugverkehr wurde eingestellt. In der Hauptstadt Caracas sind mehrere Gebäude eingestürzt, darunter auch Hochhäuser. Der internationale Flughafen der Hauptstadt wurde ebenfalls beschädigt. Das Epizentrum der Hauptbeben mit einer Stärke von 7,2 und 7,5 lag allerdings etwa 160 Kilometer westlich. Von dort gibt es bisher kaum Informationen. Es gab außerdem mehrere kleine Nachbeben.
1: In Berlin kommen heute die Ministerpräsidenten der Länder mit Bundeskanzler Merz zusammen. Zentrale Themen des Treffens sind die Modernisierung des Staates, die Bund-Länder-Finanzbeziehungen und die Stärkung des Ehrenamtes. Aus der NDR-Nachrichtenredaktion Marei Beermann.
3: Zentrales Anliegen der Bundesländer ist eine finanzielle Entlastung, vor allem der Kommunen. Sie drängen bei neuen Steuer- und Leistungsgesetzen auf ein strengeres Konnexitätsprinzip. Wenn der Bund also Aufgaben an die Länder überträgt, soll er dafür auch die Kosten tragen. Die Bundesregierung will dazu einen Vorschlag vorlegen. Um den Staat moderner und effizienter zu gestalten, soll der Bürokratieabbau und die Digitalisierung vorangetrieben werden. Bund und Länder wollen außerdem einen neuen Pakt für den Rechtsstaat beschließen. Damit sollen Reformen ermöglicht werden, die die Justiz unter anderem modernisieren.
1: Nach der Einführung des neuen Wehrdienstes verzeichnet die Bundeswehr mehr Bewerbungen und mehr neue Einstellungen. Wie das Verteidigungsministerium mitteilte, wurden in diesem Jahr bislang 38.500 Bewerbungen für alle Laufbahnen registriert. Im Vergleich zum Vorjahreszeitraum sei das ein Plus von 24%. Die Zahl der Einstellungen stieg demnach um mehr als 10% auf etwa 11.000. Das Gesetz für den neuen Wehrdienst war zum Jahreswechsel in Kraft getreten. Es sieht unter anderem neue Dienstzeitmodelle und einen höheren Sold vor. Außerdem werden junge Menschen schriftlich nach ihrer Bereitschaft zum Wehrdienst befragt. Junge Männer sind verpflichtet zu antworten, bei jungen Frauen ist die Antwort freiwillig. Ganz Deutschland erwartet in den nächsten Tagen Rekordtemperaturen. Auch für den Norden hat der Deutsche Wetterdienst Hitzewarnungen herausgegeben. Die Deutsche Bahn hat schon reagiert. Dazu Petra Mittermeier aus der NDR-Nachrichtenredaktion.
4: Die Bahn bietet wegen der Hitze kostenlose Stornierungen an. Wer also für den Fernverkehr bis 30. Juni eine Fahrkarte gekauft hat, kann das Geld zurückbekommen. Das gilt auch für Spar- und Supersparpreise. Zum Schutz vor Hitze und möglichen Schäden an der Asphaltdecke wird am Flughafen Hannover die Start- und Landebahn gewässert. Mindestens bis Sonntag soll die Hitzewelle laut Deutschem Wetterdienst anhalten. Deshalb haben die Veranstalter den Halbmarathon in Hamburg abgesagt. Die Hitze beschäftigt heute auch den Bundestag und der spricht über Anträge der Grünen für mehr Hitzeschutz, unter anderem in Pflegeheimen und Schulen. Die Linke fordert, den Sonnen- und Hitzeschutz am Arbeitsplatz ernster zu nehmen.
1: Bei der Fußball-Weltmeisterschaft sind die Vorrunden in den ersten drei Gruppen abgeschlossen. Gruppensieger wurden Brasilien, die Schweiz und Mexiko. Aus dem ARD-WM-Team Silke Heine.
5: Drittes Spiel, dritter Sieg. Mexiko hat auch Tschechien 3:0 bezwungen und ist mit der Maximalausbeute ins 16. Finale gestürmt. Zudem steht Südafrika in Gruppe A dank eines 1:0-Sieges gegen Südkorea erstmals in einer WM-KO-Runde. Die Schweiz sichert sich in Gruppe B den Sieg vor Kanada dank eines 2:1-Sieges im direkten Duell. Auch Bosnien-Herzegowina ist nach einem 3:1 gegen Katar weiter. In Gruppe C hat Brasilien nach einem 3:0 gegen Schottland knapp die Nase vor Marokko, das sich gegen Haiti ein 4:2 erkämpfte. Bundestrainer Julian Nagelsmann hat unterdessen zwei Startelfwechsel für das Spiel gegen Ecuador angekündigt. Antonio Rüdiger und David Raum werden diesmal beginnen. Dennis Undaf erneut nicht.
1: Das waren die Nachrichten.
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7: Und da haben wir eine Gefahrenmeldung. Bitte Vorsicht auf der 1295 Wolfenbüttel Richtung Braunschweig. Im Kreuz Braunschweig Süd in der Überleitung zur Wolfenbütteler Straße Richtung Wolfsburg. Hier ist nur eine Spur frei. Es wird ein Unfall aufgenommen und hier ist eine Ölspur. Hier fahren Sie bitte vorsichtig. A92 Richtung Braunschweig. Die Ausfahrt zum Rastplatz Röse Süd ist gesperrt. Der Parkplatz ist geschlossen. Und zwar noch morgen bis 18 Uhr. Und A36 Wolfenbüttel Richtung Braunschweig. Zwischen Braunschweig-Stöckheim und Kreuz Braunschweig-Süd. 2 Kilometer Stau nach einem Unfall. Weitere Meldungen liegen uns nicht vor. Ich wünsche Ihnen weiterhin gute und sichere Fahrt und gute Unterhaltung mit dem Programm von Radio Okawelle.
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und wir unterbrechen kurz für eine Meldung für das Sendegebiet, eine Gefahrenmeldung für alle Verkehrsteilnehmer. Bitte Vorsicht auf der A2 Hannover Richtung Braunschweig zwischen Peine und Raststätte Zweidorferholz Süd. Gefahr durch Reifenteile auf allen Fahrstreifen. Fahren Sie hier bitte vorsichtig.

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2: Um 11 Uhr mit Benjamin Kirsch. Nach den beiden heftigen Erdbeben in Venezuela laufen die Rettungsarbeiten. Nach Regierungsangaben wurden mindestens 32 Menschen getötet und mehr als 700 weitere verletzt. Angaben aus den besonders stark betroffenen Regionen fehlen noch. Experten befürchten zahlreiche weitere Opfer. Aus der NDR-Nachrichtenredaktion Veronika Streuer.
3: Die Regierung hat den Notstand ausgerufen. Die Rettungsarbeiten hätten jetzt höchste Priorität. Auch die internationale Hilfe läuft an, etwa aus den USA, El Salvador oder der Dominikanischen Republik. Neben Rettungskräften und Sanitätern werden auch Hilfsgüter bereitgestellt. In mehreren Regionen Venezuelas fiel der Strom aus. Um Explosionen vorzubeugen, wurde außerdem die Gasversorgung unterbrochen. Die Schulen bleiben in den kommenden Tagen geschlossen und auch der Zugverkehr wurde eingestellt. In der Hauptstadt Caracas sind mehrere Gebäude eingestürzt, darunter auch Hochhäuser. Der internationale Flughafen der Hauptstadt wurde ebenfalls beschädigt. Das Epizentrum der Hauptbeben mit einer Stärke von 7,2 und 7,5 lag allerdings etwa 160 Kilometer westlich. Von dort gibt es bisher kaum Informationen. Es gab außerdem mehrere kleine Nachbeben.
2: In Berlin kommen die Ministerpräsidenten der Länder heute mit Bundeskanzler Merz zusammen. Zentrale Themen des Treffens sind die Modernisierung des Staates, die Bund-Länder-Finanzbeziehungen und die Stärkung des Ehrenamtes. Aus der NDR-Nachrichtenredaktion Marei Beermann.
4: Zentrales Anliegen der Bundesländer ist eine finanzielle Entlastung, vor allem der Kommunen. Sie drängen bei neuen Steuer- und Leistungsgesetzen auf ein strengeres Konnexitätsprinzip. Wenn der Bund also Aufgaben an die Länder überträgt, soll er dafür auch die Kosten tragen. Die Bundesregierung will dazu einen Vorschlag vorlegen. Um den Staat moderner und effizienter zu gestalten, soll der Bürokratieabbau und die Digitalisierung vorangetrieben werden. Bund und Länder wollen außerdem einen neuen Pakt für den Rechtsstaat beschließen. Damit sollen Reformen ermöglicht werden, die die Justiz unter anderem modernisieren.
2: Ganz Deutschland erwartet in den nächsten Tagen Rekordtemperaturen. Auch für den Norden hat der Deutsche Wetterdienst Hitzewarnungen herausgegeben. Die Deutsche Bahn hat schon reagiert. Dazu Petra Mittermeier aus der NDR-Nachrichtenredaktion.
5: Die Bahn bietet wegen der Hitze kostenlose Stornierungen an. Wer also für den Fernverkehr bis 30. Juni eine Fahrkarte gekauft hat, kann das Geld zurückbekommen. Das gilt auch für Spar- und Supersparpreise. Zum Schutz vor Hitze und möglichen Schäden an der Asphaltdecke wird am Flughafen Hannover die Start- und Landebahn gewässert. Mindestens bis Sonntag soll die Hitzewelle laut Deutschem Wetterdienst anhalten. Deshalb haben die Veranstalter den Halbmarathon in Hamburg abgesagt. Die Hitze beschäftigt heute auch den Bundestag und der spricht über Anträge der Grünen für mehr Hitzeschutz, unter anderem in Pflegeheimen und Schulen. Die Linke fordert, den Sonnen- und Hitzeschutz am Arbeitsplatz ernster zu nehmen.
2: Der Friedenspreis des deutschen Buchhandels geht in diesem Jahr an den französisch-britischen Völkerrechtler und Autoren Philippe Sands. Er arbeitet unter anderem als Menschenrechtsanwalt am Internationalen Gerichtshof in Den Haag. Die Jury betonte in ihrer Begründung, Sands setze sich trotz wachsender Widerstände für Gerechtigkeit, Frieden und die beharrliche Verteidigung des Völkerrechts ein. Sein literarisches Werk sei geprägt von erzählerischer Brillanz, historischer Tiefe und abgewogenen, empathischen Darstellungen. Heute Abend bestreitet die deutsche Fußballnationalmannschaft ihr letztes Vorrundenspiel. Schon vor der Partie gegen Ecuador steht der Gruppensieg fest. Silke Heine aus dem ARD-WM-Team zu der Frage, ob Bundestrainer Julian Nagelsmann das Spiel zum Experimentieren nutzen wird.
6: Zumindest was die Startelf anbelangt. Da verzichtet Nagelsmann auf große Rotationen, nimmt nur Wechsel vor, die auch nötig sind. Wie erwartet ersetzt ja Antonio Rüdiger den verletzten Nico Schlotterbeck, der aber auf jeden Fall mit im Stadion sein wird. Zudem darf David Raum erstmals von Beginn an ran. Er übernimmt für den angeschlagenen Außenverteidiger Nathaniel Braun. Dennis Undaff hingegen bleibt ein Joker. Mit Blick auf die anstehende K.O.-Runde soll sich das Team einspielen. Noch steht ja der Gegner der DFB-Elf im 16. Finale am Montag in Boston nicht fest. Da drei Gruppen ihre Vorrundenspiele aber bereits abgeschlossen haben, kommen jetzt zumindest nur noch 8 Teams als mögliche Gegner in Frage. Deutschland wird es ja auf jeden Fall mit einem Gruppendritten zu tun bekommen.
2: Das waren die Nachrichten.
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8: Und da liegt uns eine Gefahrenmeldung vor. Bitte Vorsicht auf der A2 Hannover Richtung Braunschweig. Zwischen Peine und Raststätte 2. Vorholz Süd. Gefahr durch Reifenteile auf allen Fahrstreifen. Fahren Sie bitte vorsichtig. Dann A36 Wolfenbüttel Richtung Braunschweig. Zwischen Braunschweig-Stöckheim und Kreuz Braunschweig-Süd. 2 Kilometer Stau. Hier hat sich ein Unfall ereignet. Fahren Sie bitte vorsichtig. Und der Stadtverkehr Braunschweig meldet sich fließender Verkehr auf dem Magnitorweil. Weitere Meldungen liegen uns nicht vor. Ich wünsche Ihnen weiterhin gute und sichere Fahrt und gute Unterhaltung mit dem Programm von Radio Okerwelle.
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10: Damit willkommen zur ersten Stunde mit dem Magazin Zwischen Harz und Heide. Musikauswahl und am Mikrofon Albert Hirsmüller. Moin Moin und gute Unterhaltung wünsche ich. Die Themen in dieser ersten Stunde: Informationen aus unserem Bundesland, zusammengefasst in Niedersachsen Kompakt, Gleichheit, Vielfalt, Sichtbarkeit der Pride Month in Braunschweig, ein Beitrag aus unserer Reihe Jahrestage und dazu dann reichlich Musik. Der erste Titel kommt von Martin Zobel, The Soul Rise.

0: Das du Hand in Hand mit Crescendo im Treppenhaus. Davor hörten sie Martin Sobel und seine Band Soul Rise mit Earth, Wind and Fire. Die Flucht eines verurteilten Mörders während eines begleiteten Ausgangs war gestern Thema im Niedersächsischen Landtag. Mehr dazu und weitere Meldungen aus unserem Bundesland, zusammengefasst in Niedersachsen-Kompakt von Peter Michael Möcke.
1: Justizministerin Katrin Wallmann hat die Praxis der Lockerungen für Straftäter verteidigt. In der Aktuellen Stunde des Parlaments sicherte sie zu, den Vorfall aufzuarbeiten, um künftige Fluchtfälle zu verhindern. Die SPD-Politikerin verwies zugleich darauf, das Bundesverfassungsgericht schreibe Resozialisierung auch für lebenslang Verurteilte vor.
2: Bei allem möglicherweise auch berechtigtem Interesse an der Sühnefunktion der Strafe überlegen Sie sich mal, was am Ende sicherer ist für die Bevölkerung. Ein weitestgehend resozialisierter Verurteilter, der in stabile Verhältnisse entlassen wird, oder jemand, der nach jahrelanger Haft orientierungslos wieder in alte Verhaltensmuster zurückfällt.
1: Anders sieht das die CDU. Die Abgeordnete Martina Machulla forderte mit Blick auf den konkreten Fall des geflüchteten Mörders besondere Sicherheitsstandards für lebenslang verurteilte Täter.
3: Das Gericht stellte die besondere Schwere der Schuld fest. Wir reden hier also über einen Täter, dessen Verbrechen weit über Niedersachsen hinaus Entsetzen ausgelöst hat. Deshalb ist es umso wichtiger, dass Entscheidungen über Vollzugslockerung in einem solchen Fall überzeugend begründet werden.
1: Sprecher der Regierungsfraktionen verteidigten dagegen den Kurs der Justizministerin. Der Abgeordnete Volker Bajus von den Grünen warf der Union billigen Populismus vor.
4: Die Fakten, und das wissen Sie, sprechen eine andere Sprache, als Sie es suggerieren. Die Zahl der Entweichungen ist über Jahre systematisch zurückgegangen. Und warum? Weil das ein lernendes System ist, weil die Leute über Fehler nachdenken. Und genau das machen wir jetzt auch. Der niedersächsische Strafvollzug ist gut und er wird immer besser, weil wir aus Fehlern lernen wollen.
1: Thema im Landtag war gestern auch der Vorstoß für ein Social-Media-Verbot für unter 14-Jährige. SPD und Grüne forderten die Landesregierung auf, sich beim Bund für eine Altersverifizierung einzusetzen. Zur Begründung hieß es, Kinder und Jugendliche seien besonders anfällig für Risiken wie Cybermobbing, Hassrede und Desinformation. Die CDU appellierte an die Betreiber der Plattformen, ihrer Verantwortung gerecht zu werden und die bestehenden Regeln konsequent durchzusetzen. Wie der Landesjugendring machten sich auch die Fraktionen für eine Stärkung der Medienkompetenz junger Menschen stark. Die AfD lehnt eine Altersbeschränkung dagegen ab. Sie setzt stattdessen auf die Eigenverantwortung der Eltern und darauf, dass sich die Plattformen selbst regulieren. Die Trinkwasserversorgung für rund 2 Millionen Menschen in Niedersachsen und Bremen bleibt trotz Hitze und unterdurchschnittlicher Niederschläge gesichert. Das geht aus einer Mitteilung der Harz-Wasserwerke hervor. Danach liegen die Füllstände der Talsperren aktuell bei 69% und damit unter dem langjährigen Mittel. Die Versorgung sei aber auch in Trockenphasen gewährleistet, so das Unternehmen. Unterdessen hat die anhaltende Hitze mancherorts dazu geführt, dass Veranstaltungen abgesagt oder angepasst wurden. So hat die Stadt Hannover den historischen Chancenbummel durch die City auf Oktober verlegt. Auch immer mehr Schulen reagieren auf die hohen Temperaturen. Viele gewähren hitzefrei oder verkürzen den Unterricht. Zudem stellen einige Ganztagsschulen ihren Betrieb auf Notbetreuung um. Ob es hitzefrei oder zumindest Erleichterungen gibt, liegt laut Gesetz im Ermessen der Schulen. Sie müssen dabei aber den aktuellen Lehrstoffstand und anstehende Prüfungen berücksichtigen. In der stockenden Tarifrunde für den Handel legen heute erneut tausende Beschäftigte in ganz Deutschland die Arbeit nieder. Von den Warnstreiks sind laut Verdi unter anderem viele Kaufland-Filialen in Niedersachsen betroffen. Die Supermarktkette gehört wie auch der Discounter Lidl zur Schwarzgruppe. Die Gewerkschaft kritisiert eigenen Angaben zufolge das Missverhältnis zwischen den Milliardengewinnen der Schwarzgruppe und den niedrigen Löhnen der Beschäftigten. Wie es weiter hieß, könnten selbst Filialen Probleme bekommen, die heute geöffnet bleiben. Der Streikaufruf gilt auch für das Logistikzentrum in Basinghausen. Dort treten laut Verdi rund 100 Mitarbeiter in den Ausstand, mit der Folge möglicher Lieferengpässe in ganz Norddeutschland. Viele Standesämter und Kirchen in Niedersachsen müssen morgen Sonderschichten einlegen. Das Datum 26.06.2026 ist ein begehrter Hochzeitstermin. Vor allem die evangelischen Kirchengemeinden verzeichnen eine große Nachfrage. Grund ist die beliebte Aktion »Einfach heiraten«. Wie eine dpa-Umfrage ergab, sind etwa die Candlelight-Trauungen in der Marktkirche von Hannover bereits ausgebucht. In der evangelisch-reformierten Kirchengemeinde Osnabrück haben sich schon mehr als 50 heiratswillige Paare angemeldet. Aber auch wer zunächst nur den weltlichen Segen erbittet, wird dieses besondere Hochzeitsdatum wohl kaum vergessen. Das zeigt laut dpa die große Zahl von Anmeldungen in den Standesämtern zwischen Nordsee und Harz.
0: Soweit Niedersachsen der Kompakt, zusammengefasst heute von Peter Michael Möckel. Weiter mit Musik, weiter mit Ecco Moreno.

0: Jammeray mit Hail Animal und davor hörten sie Echo Marino mit Stop Fighting. Jedes Jahr im Juni macht die queere Community im sogenannten Pride Month weltweit auf sich aufmerksam. Mit Veranstaltungen wie etwa dem Christopher Street Day mahnt sie Gleichberechtigung, Vielfalt und Sichtbarkeit an. In Braunschweig findet der CSD traditionell am 2. Augustwochenende statt. Hören Sie nun einen Beitrag von Arne Wedemeyer.
1: Im Juni sieht man vermehrt die Regenbogenflagge, welche zum Symbol der queeren Community geworden ist. So steht der Monat, welcher auch den Namen Pride Month erhalten hat, für die Sichtbarkeit und Gleichberechtigung von queerem Leben. Der Pride Month geht zurück auf die Stonewall-Aufstände im Jahr 1969 in New York, weiß Björn Waldmann vom CSD-Organisationsteam.
2: Stonewall war eine Bar im New Yorker, oder ist auch immer noch eine Bar im New Yorker Greenwich Village. Und das war der Zeitpunkt, als zum ersten Mal eine queere Community sich gegen Drangsalierungen und Diskriminierungen, insbesondere durch teilweise sehr übergriffige Polizeirazzien, gewehrt hat. Betroffen war damals vor allen Dingen die Transgender-Community. Und aus diesen Ereignissen ist eigentlich der Pride Month, das war also im Juni 1969, erwachsen.
1: Im Jahr darauf fand zum ersten Mal ein Christopher Street Day, kurz CSD, statt. Warum Christopher Street Day? Um an die Straße, in der der Aufstand stattfand, zu erinnern. In Braunschweig wird der CSD vom Verein für sexuelle Emanzipation, kurz VSE, veranstaltet. Im Jahr 1986 wurde der VSE in Braunschweig gegründet und hat heute um die 100 Mitglieder. Der Verein bietet neben dem CSD noch andere Angebote wie etwa Aufklärungsarbeit oder Beratungen. Großen Zuspruch erhalte laut Björn Waldmann die Aufklärungsarbeit an Schulen. Er selbst ist seit 2010 im VSE und findet, queeres Leben sei in einem Großteil der Gesellschaft akzeptiert.
2: Aber auch wir beobachten eben diese Polarisierung der Menschen, die irgendwo auch aus politischen Interessen angestachelt wird, und in dem Zusammenhang ereignen sich halt auch wieder mehr Übergriffe gegen queeres Leben, gegen queere Menschen, weil die Gesellschaft einfach ja sehr gespalten ist und diese Entwicklung sich momentan auch voranschreitet.
1: Bei gut 5000 Menschen, die auf den CSD gehen, ließen sich kleinere Zwischenfälle nicht vermeiden, meint Björn Waldmann, der zwar selbst keine persönlichen Anfeindungen erlebt hat, aber mit Sorge auf die Entwicklung unter anderem auf den sozialen Netzwerken blickt. So wurde nach Polizeiangaben 2023 beim CSD in Braunschweig ein queerer Mann von 5 Personen angegriffen und musste ins Krankenhaus. Auch in Gifhorn kam es 2024 im Zusammenhang mit dem Wolfsburger CSD zu einer Körperverletzung, wie die Polizei mitteilte. Durch solche Vorfälle gibt es laut Björn Waldmann eine zentrale Forderung von queeren Verbänden in ganz Deutschland.
2: Dass der ausdrückliche Schutz queerer Menschen halt auch noch im Artikel 3 des Grundgesetzes unter den Diskriminierungsverboten niedergeschrieben wird. Für uns heißt das einfach, dass ein Gesetz, dass ein Recht, was man sich vielleicht mal erstritten, errungen, erkämpft hat, dann nicht mehr so einfach zum Beispiel in einem Parlament mit einer einfachen Mehrheit auch wieder genommen werden kann.
1: Um unter anderem dafür einzutreten, finden die CSDs statt. In Braunschweig ist der CSD immer am 2. Augustwochenende. Doch schon am 24. Juli startet ein umfangreiches Rahmenprogramm. Der Höhepunkt ist aber für Freitag, den 7. und Samstag, den 8. August vorgesehen. Aktuell laufen laut Björn Waldmann die finalen Planungen. Er rechnet mit einer baldigen Veröffentlichung des Programms.
2: Ganz grundlegend wird die Veranstaltung aber so wie in den letzten Jahren auch ablaufen. Das heißt, es wird eine Auftaktkundgebung am Freitagabend, 7. August, auf dem Schlossplatz geben. Die CSD-Demonstration findet dann wieder am Samstagmittag statt. Start ist 13 Uhr. Auf dem Anna-Amalia-Platz und im Anschluss daran dann nochmal wieder eine Abschlusskundgebung wieder auf dem Schlossplatz.
1: Weitere Informationen zum diesjährigen CSD und zum Programm finden Sie online auf csd-braunschweig.de oder in der CSD Braunschweig-App. Zu den anderen Angeboten vom VSE Braunschweig finden Sie Informationen unter

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0: Die schwedische Sängerin Ebba Horstmann mit Grandma. Davor hörten sie Konstantin Wecker mit Gutes Gefühl. Es war eine Sensationsmeldung, die Ende 1964 durch die bundesweite Presse ging. Ein prominenter Politiker aus Braunschweig war urplötzlich wie vom Erdboden verschluckt. Jahrelang wurde fieberhaft nach ihm gesucht, bis er schließlich offiziell für tot erklärt wurde.
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2: von einem Braunschweiger, der sich in Luft auflöste. Um Fritz Wenzel ranken sich zahlreiche Gerüchte oder genauer Mutmaßungen. Zum Beispiel, er habe als Spion für einen östlichen Geheimdienst gearbeitet. Oder er sei vor einer Geliebten geflohen, die von ihm ein Kind bekommen hatte. Oder er habe sich das Leben genommen, weil er erpresst worden sei. Oder er sei in ein Schweizer Kloster abgetaucht. Oder. Nichts Genaues weiß man nicht, und zwar bis heute. Fritz Wenzel, Jahrgang 1910, stammte aus Breslau. Im Zweiten Weltkrieg musste der studierte Theologe als Wehrmachtspfarrer viele zum Tode verurteilte Soldaten auf ihre Hinrichtung vorbereiten. Diese Erfahrung veranlasste ihn nach Kriegsende, den Bund kriegsgegnerischer Pfarrer zu gründen. 1946 kam Wenzel als Heimatvertriebener nach Braunschweig. Dort arbeitete er an der Kant-Hochschule als Dozent für Religionspädagogik und nebenbei engagierte er sich in der Flüchtlingsseelsorge. 1949 zog er für die SPD im Wahlkreis Wolfenbüttel-Goslar Land in den ersten Deutschen Bundestag ein. Und im Herbst 1951 wurde der überzeugte Pazifist zum Präsidenten der Deutschen Friedensgesellschaft gewählt. Eine Bilderbuchkarriere nahm ihren Lauf. Im Dezember 1954 tauchte Wenzel dann aber erstmals im Polizeibericht auf, nachdem er im Nachtexpress von Braunschweig nach Bonn Opfer eines Überfalls geworden war. Ein Ganove bedrohte den Abgeordneten mit einer Pistole, nahm ihm seine Brieftasche ab, zog die Notbremse und entschwand in der Dunkelheit. Wenig später wurde der 22-jährige Räuber aber gestellt und zu 7 Jahren Zuchthaus verurteilt. Dann geschah Merkwürdiges. Das Opfer setzte sich massiv für den Übeltäter ein. Fritz Wenzel schickte ihm teure Geschenke und Bargeld in die Zelle und erreichte für den jungen Mann sogar ein Gnadengesuch ein. Diese Umstände nährten schließlich den Verdacht, Wenzel könnte aus dem Zuchthaus heraus erpresst worden sein. Als der Politiker Ende Oktober 1964 von einem auf den anderen Tag verschwand, wusste die Bild am Sonntag sofort, warum. Wenzel war ein Ostspion, verkündete das Blatt, freilich ohne dafür Beweise zu nennen. Auch die Bundesanwaltschaft ermittelte anfangs in diese Richtung, stellte ihre Untersuchung aber bald wieder ein. Womöglich ist der tatsächliche Grund für Wenzels mysteriöses Verschwinden ja in seinem Privatleben zu finden. Der nach außen hin gern moralisierende Pfarrer und Politiker führte insgeheim ein Doppelleben mit zahlreichen Affären. Mitte der 50er Jahre fing er sogar was mit der jüngeren Schwester seiner kränkelnden Frau an. Außerdem unterhielt er eine amoröse Beziehung zu seiner Sekretärin, als deren Verlobter wegen diverser Delikte im Gefängnis saß. Der Mann wurde zur selben Zeit aus der Haft entlassen, als Wenzel letztmals gesehen wurde. Auch diese Spur verlief allerdings im Sande. Es gibt aber noch eine weitere. Am selben Tag, als Wenzel verschwand, kam in Goslar ein Junge zur Welt. Seine Mutter gab als Erzeuger ihren alten Freund aus Studientagen an, Fritz Wenzel. Kurz nach der Geburt erhielt die Frau einen Brief ohne Absender, abgestempelt am 1. November 1964 in Düsseldorf. Im Kuvert befanden sich 1600 Markscheine, sonst nichts. War dieser Brief das letzte Lebenszeichen des vermissten Politikers? Bis heute sind diese und viele weitere Fragen unbeantwortet geblieben. Am 25. Juni 1976, knapp 12 Jahre nach seinem Verschwinden, wurde Fritz Wenzel offiziell für tot erklärt.
0: Und das ist heute 50 Jahre her. Das Rätselraten aber geht weiter. Soweit die Jahrestage für diese Woche, von und mit Peter Michael Möckel.

Die Wilson Piper mit Esther Basiu. Gleich um 12 die Nachrichten der Kollegen vom NDR. Danach noch 2 Stunden Zwischenhaltestelle bis 14 Uhr. Bis hin zu den Nachrichten hören Sie noch Matti Klein mit Rocket Swing.

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1: Um 12 Uhr mit Tarek Yusbashi. Nach den beiden schweren Erdbeben in Venezuela ist weiter unklar, wie viele Menschen ums Leben gekommen oder verletzt worden sind. Bisher haben die Behörden 32 Tote und etwa 700 Verletzte bestätigt. Helfer suchen unter den Trümmern nach Überlebenden. Aus Mexiko-Stadt Christian Haug.
2: Bisher gäbe es aus den besonders betroffenen Gebieten noch gar keine Opferzahlen, so die Regierung. Auf einer von der venezolanischen Opposition eingerichteten Website wurden mehr als 6.600 Menschen als vermisst gemeldet. Die Suche nach den Vermissten und die Hilfe für die Verletzten habe jetzt oberste Priorität, sagte Übergangspräsidentin Delcy Rodriguez. Die Regierung hat den Ausnahmezustand erklärt. Das Beben war mit 7,5 das stärkste in Venezuela seit mehr als 100 Jahren. Nach einer Modellrechnung der US-Erdbebenwarte könnte die Zahl der Toten auf mehr als 10.000 steigen. Inzwischen hat auch die Bundeswehr ihre Hilfe angeboten. Man könne bis zu 6 Transportflugzeuge vom Typ A400M bereitstellen, um Personal und Hilfsgüter, etwa des Technischen Hilfswerks und des Deutschen Roten Kreuzes, zu befördern, teilte das Verteidigungsministerium mit.
1: In Berlin treffen sich heute die Ministerpräsidenten der Länder mit Bundeskanzler Merz. Ein zentrales Thema dabei ist eine Neuordnung der Bund-Länder-Finanzen. Angesichts der prekären Lage vieler Kommunen fordern die Bundesländer eine stärkere Entlastung. Sie pochen auf den Grundsatz, wer bestellt, der zahlt. Das heißt, wenn Gesetze, die vom Bundestag beschlossen werden, zu zusätzlichen Kosten für Städte und Gemeinden führen, kommt dafür der Bund auf. Die Koalition hat bereits angekündigt, dazu einen Vorschlag vorzulegen. Der Bundestag hat in erster Lesung über einen Gesetzentwurf von Bundesinnenminister Dobrindt beraten. Er soll die deutsche Abwehr von Cyberangriffen stärken. Geplant ist, dass unter anderem die Bundespolizei, das Bundeskriminalamt und das Bundesamt für Sicherheit in der Informationstechnik mehr Befugnisse erhalten. Bundesinnenminister Dobrindt begründete die Pläne im Parlament.
3: Wir sind täglich Zielscheibe digitaler Angriffe, weil wir als starke Wirtschaftsnation in der Welt unterwegs sind, weil wir ein innovativer Industriestandort sind, weil wir das Zentrum der europäischen Verteidigungsarchitektur darstellen, weil wir ein Wissenschaftszentrum sind und wir stehen eben im Fokus von professionellen und perfiden Angreifern. Es geht um Spionage, Sabotage, Destabilisierung, es geht um Einflussnahme und Manipulation. Wer uns angreift, der kann darauf vertrauen, dass wir nicht einfach zusehen, sondern zurückschlagen, meine Damen und Herren.
1: Bundesinnenminister und CSU-Politiker Dobrindt. Der Friedenspreis des deutschen Buchhandels geht in diesem Jahr an den französisch-britischen Völkerrechtler und Autoren Philippe Sands. Er arbeitet unter anderem als Menschenrechtsanwalt am Internationalen Gerichtshof in Den Haag. Die Jury betonte in ihrer Begründung, Sands setze sich trotz wachsender Widerstände für Gerechtigkeit, Frieden und die beharrliche Verteidigung des Völkerrechts ein. Sein literarisches Werk sei geprägt von erzählerischer Brillanz, historischer Tiefe und abgewogenen, empathischen Darstellungen. Das Social-Media-Verbot für Kinder unter 16 Jahren in Australien hat bislang offenbar kaum Auswirkungen. Australische Forscher veröffentlichten im British Medical Journal die Ergebnisse einer entsprechenden Untersuchung. Demnach umgehen viele Minderjährige die per Gesetz erlassenen Beschränkungen, indem sie falsche Accounts erstellen oder Konten nutzen, die auf ältere Personen registriert sind. Ende vergangenen Jahres hatte Australien als erstes Land der Welt ein Social-Media-Verbot für Kinder unter 16 Jahren eingeführt. Heute Abend bestreitet die deutsche Fußballnationalmannschaft ihr letztes Vorrundenspiel. Schon vor der Partie gegen Ecuador steht der Gruppensieg fest. Silke Heine aus dem ARD-WM-Team zur der Frage, ob Bundestrainer Julian Nagelsmann das Spiel zum Experimentieren nutzen wird.
4: Zumindest was die Startelf anbelangt, da verzichtet Nagelsmann auf große Rotationen, nimmt nur Wechsel vor, die auch nötig sind. Wie erwartet ersetzt ja Antonio Rüdiger den verletzten Nico Schlotterbeck, der aber auf jeden Fall mit im Stadion sein wird. Zudem darf David Raum erstmals von Beginn an ran. Er übernimmt für den angeschlagenen Außenverteidiger Nathaniel Braun. Dennis Undaff hingegen bleibt ein Joker. Mit Blick auf die anstehende K.O.-Runde soll sich das Team einspielen. Noch steht ja der Gegner der DFB-Elf im 16. Finale am Montag in Boston nicht fest. Da drei Gruppen ihre Vorrundenspiele aber bereits abgeschlossen haben, kommen jetzt zumindest nur noch 8 Teams als mögliche Gegner in Frage. Deutschland wird es ja auf jeden Fall mit einem Gruppendritten zu tun bekommen.
1: Das waren die Nachrichten. Das Wetter in Norddeutschland, viel Sonne bei 25 bis 35 Grad, an der See etwas kühler und morgen heiter bei Höchstwerten bis 38 Grad. Es ist 12.05 Uhr.
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6: Und da haben wir eine Meldung für die A36 Wolfenbüttel Richtung Braunschweig. Zwischen Braunschweig-Stöckheim und Kreuz Braunschweig-Süd 2 Kilometer Stau wegen eines vorangegangenen Unfalls. Weitere Meldungen liegen uns nicht vor. Ich wünsche Ihnen weiterhin gute und sichere Fahrt und gute Unterhaltung mit dem Programm von Radio Okerwelle.
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8: Damit willkommen zur zweiten Stunde mit dem Magazin Zwischen Harz und Heide. Musikauswahl und am Mikrofon nach wie vor Albert Hirsmüller. Moin Moin und weiter gute Unterhaltung wünsche ich. Die Themen dieser zweiten Stunde. Erster Spatenstich in Querum. Stadt Braunschweig baute neue Grundschule und Sporthalle. Zukunftsstoff in Wolfsburg. Fenno und Ostfalia präsentieren gemeinsames Ausstellungsforum. Außerdem ein Blick in die regionalen Zeitungen und wie immer reichliche Musik. Und zu Beginn der Stunde mit Anne Ducros.

0: Die Wiener Band Wanda mit dem Titel Gib mir alles. Und davor hören Sie Andy Groh mit ihrer Version von Summertime. Im Braunschweiger Nordosten entsteht aktuell ein neuer Wohnraum. Und das macht sich auch bei der Schulplanung bemerkbar. Mit Baugebieten wie Dippesdorfer Straße und Holzemoor Nord wächst der Stadtteil Querum weiter. Die bisherige Grundschule ist aber nur dreizügig ausgelegt. Deshalb baut die Stadt Braunschweig an der IGS Querum ein neues vierzügiges Schulgebäude und eine Dreifeld-Sporthalle. Marc Diekmann war dabei, als der erste Spatenstich gesetzt wurde.
1: Singende Kinderstimmen eröffneten am Mittwochvormittag den Spatenstich für ein großes Schulbauprojekt in Querum. Die Stadt Braunschweig erbaut dort ein neues Gebäude für die künftig vierzügige Grundschule Querum und eine Dreifeldsporthalle. Der Bedarf ist mit dem Wachstum Querums in den vergangenen Jahren gestiegen. Die bisherige Grundschule ist dafür zu klein geworden. Die Schule soll zum Schuljahr 2028/29 betriebsbereit sein, die Sporthalle hingegen Mitte 2030. Die Gesamtkosten des Projekts liegen bei rund 46,5 Millionen Euro. Rund 3 Millionen Euro davon kommen als KfW-Förderung. Gebaut wird auf dem Freigelände der IGS Querum, das bisher auch als Sportfläche genutzt wurde. In der Planung soll diese Fläche aber zumindest teilweise wieder als Aufenthalts- und Bewegungsraum zurückgegeben werden, sagt Juliane von Klitzing vom Büro Welp von Klitzing Architekten. Sie ist in der Projektleitung für das Objekt.
2: Also das Grundstück selber scheint jetzt groß zu sein, ist aber für die Planungsaufgabe dann eben doch begrenzt und wir mussten sehr kompakt bauen, damit das funktioniert. Das ist sicherlich eine Schwierigkeit gewesen dabei. Wir bauen eine Schule und eine Sporthalle. Das ist was für Kinder und das ist was für Leute, die Sport treiben. Das ist für einen großen Teil der Gesellschaft. Und das sollte man immer bedenken, auch bei der Kritik, die jetzt vielleicht hier entstanden ist, weil wir so einen Freiraum zum Teil versiegeln. Das, was hier entsteht, ist für die zukünftigen Säulen unserer Gesellschaft sozusagen und für alle, die, die Sport machen wollen im Verein, ganz wichtige Gebäude.
1: Auch die Kinder selbst wurden bei der Planung beteiligt. Über das Schülerparlament konnten sie Wünsche und Zeichnungen für den neuen Schulhof einbringen. Der Neubau soll außerdem barrierefrei werden, damit Kinder mit und ohne Einschränkungen die Schule und die Sporthalle gleichermaßen nutzen können. Bei dem Projekt ging es außerdem um das Thema Nachhaltigkeit. Auf dem begrünten Flachdach beispielsweise wird eine Photovoltaikanlage installiert. Aber auch abseits davon ging es darum, wie das Gebäude gebaut wird, damit es im Sommer weiterhin nutzbar bleibt.
2: Wir haben ein Hybridgebäude, das heißt, es besteht zu Teilen aus Holz, da wo das konstruktiv möglich ist. Das ist nicht überall möglich, weil wir eine Lüftungsanlage haben. Die kann nur auf einer Betondecke stehen, weil die so schwer ist. Die Betonbauteile werden aber zu einem nicht geringen Anteil, zu etwa einem Drittel aus Recyclingbeton sein. Das ist die Anforderung, das heißt, was die Materialien betrifft und die Wiederverwertbarkeit. Unsere Schule wird komplett mechanisch belüftet. Man kann auf große Temperaturen reagieren, indem man eine Kühlung oder die Räume so belüftet, dass sie eine angenehme Raumtemperatur haben.
1: Damit wird der Neubau auch zu einer Antwort auf veränderte klimatische Bedingungen. Neue Bäume und Schattenflächen sollen den Schulhof später nicht nur grüner, sondern auch im Alltag besser nutzbar machen. Ein weiteres Thema beim Spatenstich war der Schulweg. Oberbürgermeister Dr. Thorsten Kornblum sprach dabei auch mögliche Konflikte um Parkplätze an, stellte aber die Sicherheit der Kinder in den Vordergrund.
3: Querum wächst und darüber freuen wir uns, dass wir viele, viele Kinder in diesem Stadtteil haben, denn ihr alle seid unsere Zukunft. Es gibt einen noch sichereren Schulweg, das gehört auch dazu. Dann gibt es manchmal, wie es immer so ist in dieser Stadt, immer Stress wegen Parkplätze, aber Sicherheit von Kindern geht vor und deswegen machen wir das.
1: Die neue Sporthalle soll später nicht nur von der Grundschule genutzt werden, sondern auch von der IGS Querum und von Vereinen im Stadtteil. Damit geht es nicht allein um zusätzlichen Platz für den Sportunterricht, sondern auch um einen Ort, an dem Kinder, Jugendliche und Vereine zusammenkommen können. Bezirksbürgermeisterin Sonja Lerche unterstrich, was die neue Sporthalle ihrer Meinung nach für Querum bedeutet.
4: Eine moderne Sporthalle ist nicht nur ein Ort für die, die ohnehin schnell laufen, höher springen oder weiter werfen. Sie ist ein Ort, an dem alle Kinder Bewegung erleben können. Ein Ort, an dem man ausprobieren darf, Mut fasst, im Team spielt, Niederlagen wegsteckt und merkt, Ich kann mehr, als ich dachte. Diese Halle ist deshalb viel mehr als ein Bauprojekt. Sie ist eine Investition in Gesundheit, Gemeinschaft und Bildung.
1: Bis die Schule und später auch die Sporthalle fertig sind, bleibt das Gelände in Querum nun erst einmal Baustelle. Aber der erste Spatenstich ist gemacht und nun beginnt aus der bisherigen Freifläche Schritt für Schritt ein neuer Lern- und Bewegungsort für den Stadtteil zu werden.
0: Soweit der Beitrag von Marke Diekmann. Hier ist Leonard Cohen.

0: Das Duo Fox and Bones mit Warm und davor hören Sie den unvergessenen Leonard Cohen mit Lullaby. Kunststoff hat unser Leben revolutioniert als unverzichtbares Material für Medizin, Mobilität und Alltag. Kunststoff ist aber auch eine große globale Herausforderung. In einer Kooperation mit der Ostfalia Hochschule beleuchtet das Fellow Wolfsburg beide Seiten. Dabei richten die Partner den Blick konsequent nach vorn. Die Frage lautet: Wie gestalten wir den Umgang mit Kunststoffen nachhaltig und zirkulär? Dietrich Baumgarten hat sich vor Ort umgesehen und unter anderem den Fenno-Geschäftsführer Michael Junge getroffen.
1: Herr Junge, wir befinden uns ja hier in dem Bereich, den das Fenno Planet A genannt hat. Was hat Planet A für eine Mission und was wird sich jetzt ändern?
2: Planet A deshalb, weil there is no planet B, auf den wir umziehen können, wenn wir diesen verbraucht haben. Also wir müssen uns um unseren Planeten A, die Erde, kümmern. Das ist unsere Grundidee gewesen. Das sind aber sehr komplexe Fragestellungen, die dahinter stehen, die sich unseren einfachen Exponaten eigentlich entziehen. Und deshalb haben wir überlegt, wir müssen diese Themen in einem anderen Format bringen. Und das ist unser Planet A.
1: Und da wird ja jetzt groß gefeiert, dass ein großer Wurf gemacht wurde, zusammen mit der Ostfalia. Wie sieht dieser Wurf aus?
2: Eine Ausstellung unter dem Namen Zukunststoff. Es geht natürlich um Kunststoffe. Und es geht um etwas, was uns im alltäglichen Leben immer wieder bewegt, Recycling. Wie können wir Kunststoffe vermeiden? Das ist wirklich das Vermeiden von Recycling. Aber wie funktioniert eigentlich Recycling? Es gibt ein internationales Projekt, das sich insbesondere auf Vietnam bezieht, wo es um Umweltmüll in den Meeren geht, um Fischereinetze. Was können wir tun? Wie können wir die recyceln? Wie können wir diese Kunststoffflut, die tagtäglich ins Meer gespült wird, eigentlich Herr werden? Dazu haben wir diese Ausstellung gemeinsam mit der Ostfalia entwickelt. Für uns ein echtes Experiment. Geht das so auch im Fenno oder geht es so nicht?
1: Das angedeutete Experiment bestand im Wesentlichen darin, dass Studierende der Ostfalia in einem Workshop das Konzept der Forumsausstellung erarbeitet und anschließend aktiv an der Realisierung mitgewirkt haben. Genaueres dazu weiß Ostfalia-Professor Klaus Neuburg. Die Neugestaltung des Ausstellungsbereichs Planet A ist ja sehr aktiv mit der Ostfalia zusammen gemacht worden. Sie haben vorhin berichtet, die Studenten, die daran mitgearbeitet haben, haben 0 Credits dafür bekommen. Das ist ja schon erstaunlich genug. Was sind denn die Dinge, die die Ostfalia beigetragen hat und wie ordnet sich das ein in die Studiengänge, die dort laufen?
3: Wir haben vor allen Dingen mit dem Institut natürlich diese Ausstellungskonzeption begleitet, also das Institut für Mediendesign in Salzgitter, wo mein Lehrgebiet, das interaktive Medien, eben vor allen Dingen für solche Installationen zuständig ist, und die Studierenden aus den Studiengängen Digitales Storytelling, Mediendesign und Medienkommunikation haben letztlich in dem Workshop die Themen gesetzt, die wir hier dann in der Ausarbeitung halt bearbeitet haben.
1: Themen gesetzt, was waren diese Themen?
3: Ja, also die Ergebnisse dieses Workshops waren eben zunächst mal, dass Zirkularität eben nicht nur Recycling heißt, sondern dass wir eigentlich auch Kunststoffverwendung neu denken können, also rethink. Wir können erstmal Kunststoff vermeiden, refuse, wir können es länger verwenden, wir können es ganz am Schluss dann auch recyceln. Das sind im Prinzip 9 R's, die man da hat. Dann der zweite Teil ist eben, Kunststoff ist ein Wertstoff, mit dem man Dinge machen kann. Das ist eben nicht nur was Negatives, sondern wirklich auch bietet tolle Möglichkeiten. Aber drittens ist es eben wichtig, dass wir dafür auch sauber trennen, und ohne diese Trennung funktioniert diese Wertstoffgewinnung nicht. Das war so, das war das Take-Home-Point, was für mich auch überraschend war, dass das eben den Studierenden so am Herzen lag, und für uns war das so die Blaupause dann in der weiteren Entwicklung dieser Ausstellung.
1: Was den Fenno-Besucher jetzt zu diesem Thema genau erwartet, weiß Fenno-Kuratorin Alexandra Schautz.
4: Was man hier jetzt sehen kann, ist unsere Interpretation des Themas Kunststoff, aufbereitet für Fenno. Kunststoff, der ein tolles Material ist, ein Wertstoff, das wollen wir hier auch zeigen, der uns viel vorangebracht hat, gesellschaftlich, zum Beispiel in der Medizin. aber auch die negativen Seiten hat. Das, was wir schätzen, dass er wahnsinnig beständig ist und vieles aushält, ist natürlich nach der Lebensdauer dieser Produkte genau unser Problem. Und wie gehen wir damit danach um? Diese Dinge haben wir versucht aufzuzeigen in der Ausstellung und hoffen, dass wir darüber gut mit den Leuten ins Gespräch kommen und Impulse setzen können, ohne konkrete Handlungsanweisungen mitzugeben. Das ist nicht unser Ziel mit der Ausstellung.
1: Aber so ein paar ganz konkrete Beispiele müssen Sie uns schon noch mal liefern, was denn hier anzufassen ist oder auszuprobieren ist.
4: Also ganz besonders Freude hat mir die Entwicklung des einen Exponats gemacht, das haben wir genannt Ikonen aus Kunststoff. Was waren ikonische Gegenstände, die uns weitergebracht haben gesellschaftlich? Also wir haben angefangen mit einem Bakelittelefon, was so schwer war, dass wir es kaum ans Exponat gekriegt haben. Da drin taucht die Barbie auf aus den glorreichen 90ern. Wo wären wir in den Kinderzimmern ohne Kunststoff? Ja, großes Thema. Also ein Exponat, in dem ich hoffe, dass jeder ein bisschen was erzählen kann aus seinem Haushalt, aus seiner Erfahrung, wie viel von diesen Dingen hätte ich vielleicht bei mir in der Tasche. Ja, und natürlich darf die PET-Flasche nicht fehlen. Fast das Einzige, was in einem guten Kreislauf geführt wird, wo die Bürger artig alles zurückbringen. Also viele Alltagsanknüpfungen. Dann gibt es eine Station, die ein direktes Schaufenster in die Wissenschaft ist, wo wir darstellen, was das Projekt der Ostfalia, das REFFIN-Projekt in Vietnam, erarbeitet hat mit den vietnamesischen Partnern, dass wir Netze haben in Vietnam, die zu viel im Meer landen. Und da wurde ein System aufgebaut oder Expertise aufgebaut. Wie können wir Fischernetze in einen Kreislauf bringen? Also von der Erstnutzung bis hin am Ende, wenn das Produkt nicht mehr nutzbar ist, wieder das zu recyceln. Da haben wir einen Film, da haben wir unterschiedliche Materialien und alles, was wir da so zeigen können aus der direkten Forschung. Und wir haben eine Station, an der es darum geht, warum Recycling manchmal auch echt an seine Grenzen kommt. Alltagsgegenstände, die aus vielen Schichten aufgebaut sind, die verklebt sind. Da kriege ich keinen Kunststoff so wieder raus, dass ich den Sorten rein recyceln könnte. Zum Beispiel so eine Zahnbürste. So schön sie in der Hand liegt, aber zum Recyceln in den meisten Fällen eine Katastrophe.
1: Und diese Analyse, welcher Kunststoff das ist oder welche Kunststoffe da drin stecken, die kann man hier machen?
4: Ja, und wir haben diese Gegenstände in so richtig schöne Kästen verpackt, also sie ein bisschen auf den Sockel gehoben, ihnen mal eine andere Bedeutung als im Alltag gegeben. Und die kann ich auf einen Scanner stellen und der Scanner zeigt mir dann,

0: einen neuen Gegenstand aus selbstgeschreddertem Kunststoff gießen.
1: Ausführliche Informationen und ein Video zur Ausstellung finden Sie auf der Seite fano.de. Soweit der Beitrag von Dietrich Baumgarten.

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0: Catherine Williams mit Tender. Davor hören Sie Joseph Parsons mit All the Way. Weiter nun mit Marike Eichner und ihrem Blick in die regionalen Zeitungen.
1: Der gestrige deutschlandweite Zugausfall ist heute Thema in den Zeitungen. Die Braunschweiger Zeitung kommentiert: Was hat man nicht schon alles mit der Bahn erlebt? Kaum ein anderes Unternehmen reagiert so sensibel wie die DB. Schnee, Zugausfall. Hitze, Zugausfall. Regen, Zugausfall. Dass das Bordbistro geschlossen ist, ist ärgerlich, aber daran hat man sich fast schon gewöhnt. Aber dass deutschlandweit stundenlang gar keine Züge mehr fahren, weil ein Update nicht geklappt hat, das ist selbst für die Bahn ein neuer Tiefpunkt. Über Jahrzehnte hinweg wurde das Unternehmen bespart. Die Verantwortlichen, Bahnmanager wie Politiker, haben Fehler gemacht, deren Rechnung uns nun serviert wird. Von Jahr zu Jahr mehren sich die Verspätungen. Wegen Weichen, Stellwerk und Technikstörungen fallen immer wieder Züge aus. Und in Stuttgart fragt man sich mittlerweile, ob der neue Bahnhof überhaupt noch fertig wird. Und was tut die Bahn? Gelobt Besserung und zahlt Unsummen, um Reisende für Verspätungen und Zugausfälle zu entschädigen. Allein im vergangenen Jahr waren es 156,1 Millionen Euro. In der Gesamtbilanz ist das regelmäßig eine große finanzielle Belastung. Das kommt nach dem jüngsten Totalausfall nun wieder auf die Bahn zu. Wie hoch der Schaden im Güterverkehr dieses Mal ist, der durch den Update-Fehler auch stillstand und nur ruckelig wieder anläuft, kann noch niemand beziffern. Klar ist aber schon heute, mit dem IT-Ausfall hat die Bahn erneut massiv Vertrauen verspielt. Ob sie bei den Reisenden noch unbeliebter als ohnehin schon werden kann, ist zu bezweifeln. Der einzige Lichtblick für die Bahn sind ihre Mitarbeiter, die enttäuschten Reisenden bei jeder Katastrophe beiseite stehen. Die Wolfsburger Allgemeine Zeitung findet: Am Morgen nach dem bundesweiten Zugausfall tat die Deutsche Bahn zunächst so, als ob nichts gewesen wäre. Auf ihrer Internetseite keine Informationen über weiter anhaltende Störungen. Und die Entschuldigung an die Menschen, die in der Nacht auf Bahnhöfen ausharren mussten, kam Stunden später. Die genaue Ursache war am Vormittag zudem immer noch unbekannt. Eine Störung des digitalen Bahnfunks wurde ins Spiel gebracht, ein groß angelegter Hackerangriff nicht ausgeschlossen. Keine Frage, ein umfassendes System wie der Schienenverkehr kann Störungen unterliegen. Wenn es jedoch zu einem solch massiven Ausfall kommt, braucht es Antworten, gute und schnelle. Das geht mit der Information für die Reisenden los. Im Digitalzeitalter ist die Bahn immer noch nicht in der Lage, über Anzeigetafeln an den Bahnhöfen oder die Bahn-App verlässliche Informationen auszuspielen. Reisende berichteten davon, komplett alleingelassen worden zu sein. Ebenso schwer wiegt die mangelhafte Informationspolitik der Konzernspitze. In Zeiten hybrider Bedrohungen ist die Schiene ein wichtiger Baustein in der Abwehrmauer gegen Angriffe von außen. Der Bahnverkehr ist eine Frage der nationalen Sicherheit, sagte SPD-Fraktionsvize Zorn, und dieser richtige Befund zieht Fragen nach sich. Warum konnte der Funk überhaupt ausfallen? Warum war das System nicht besser gesichert? Warum gab es keine Alternative zum Funk? Der Vorfall löst den Reflex aus, sich kopfschüttelnd abzuwenden. Die Bahn, sie bekommt es eben nicht hin. Aber nein, dieser Vorfall hat eine Tragweite, die über bisherige Störungen weit hinausgeht. Nicht nur der Konzern muss Antworten liefern, die Regierung ist ebenfalls gefragt. Während draußen die Aggressoren lauern, ist der Schutz kritischer Infrastruktur offenbar noch längst nicht so gut, wie sie glauben machen will. Soweit der Blick in die regionalen Zeitungen vom heutigen Donnerstag, dem 25. Juni.

Die australische Band Earnhardt mit The Long Shot. Gleich um 13 Uhr die Nachrichten der Kollegen vom NDR. Danach noch eine knappe Stunde zwischen Harz und Heide bis 14 Uhr. Und wir sehen Sie in den Nachrichten, hören Sie noch Musik mit Vicente Batiste.

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1: Um 13 Uhr mit Tarek Yusbashi. Nach den beiden schweren Erdbeben in Venezuela ist weiter unklar, wie viele Menschen ums Leben gekommen oder verletzt worden sind. Die amtierende Präsidentin Rodriguez nannte zuletzt mindestens 164 Tote und mehr als 970 Verletzte. Helfer suchen unter den Trümmern nach Überlebenden. Aus Mexiko-Stadt Christian Haug.
2: Bisher gäbe es aus den besonders betroffenen Gebieten noch gar keine Opferzahlen, so die Regierung. Auf einer von der venezolanischen Opposition eingerichteten Website wurden mehr als 6.600 Menschen als vermisst gemeldet. Die Suche nach den Vermissten und die Hilfe für die Verletzten habe jetzt oberste Priorität, sagte Übergangspräsidentin Delcy Rodriguez. Die Regierung hat den Ausnahmezustand erklärt. Das Beben war mit 7,5 das stärkste in Venezuela seit mehr als 100 Jahren. Nach einer Modellrechnung der US-Erdbebenwarte könnte die Zahl der Toten auf mehr als 10.000 steigen. Inzwischen hat auch die Bundeswehr ihre Hilfe angeboten. Man könne bis zu 6 Transportflugzeuge vom Typ A400M bereitstellen, um Personal und Hilfsgüter, etwa des Technischen Hilfswerks und des Deutschen Roten Kreuzes, zu befördern, teilte das Verteidigungsministerium mit.
1: Die Regierungschefs und Chefinnen der Bundesländer treffen sich heute in Berlin. Sie beraten erst unter sich, später dann mit Bundeskanzler Merz. Im Mittelpunkt stehen die Bund-Länder-Finanzen und wie die Kommunen stärker entlastet werden können. Aus Berlin Jakob Mayer.
3: Der Vorsitzende der Ministerpräsidentenkonferenz, Gordon Schnieder aus Rheinland-Pfalz, ist zuversichtlich. Er sei fest davon überzeugt und guter Dinge, dass Länder und Bund zu Lösungen kommen, um den Kommunen finanziell beizustehen, sagte der CDU-Politiker zum Auftakt. Die Länder verlangen, dass der Bund für Gesetze, die er beschließt, die aber Städte, Landkreise und Gemeinden belasten, finanziell einsteht. Etwa bei Regelungen zum Unterhaltsvorschuss, zur Jugendhilfe und zur Eingliederungshilfe für Menschen mit Behinderung. Niedersachsens Regierungschef Olaf Lies von der SPD, der Co-Vorsitzende, fordert Klarheit, damit sich der Bund gut überlege, ob er Gesetze wirklich macht, die mit Zahlungen für die Kommunen verbunden sind. Auf dem Tisch liegt der Vorschlag, dass der Bund künftig bei Gesetzen, die er selbst auf den Weg bringt, 3/4 der Kosten übernimmt, die Länder 1/4. Aber das geht einigen Ministerpräsidentinnen und Präsidenten nicht weit genug.
1: Im Bundestag beraten die Abgeordneten heute über mögliche gesetzliche Änderungen beim Thema Organspende. Ziel ist es, die Zahl der Organspenden in Deutschland zu erhöhen. Aus Berlin Isabel Karras.
4: Eine Gruppe von Abgeordneten möchte die sogenannte Widerspruchsregelung einführen. Danach würde grundsätzlich jede volljährige, einwilligungsfähige Person automatisch als Organspenderin oder Organspender gelten, sofern sie nicht ausdrücklich widerspricht. Die zweite fraktionsübergreifende Gruppe will an der derzeit geltenden Entscheidung festhalten. Demnach dürfen Organe nur dann entnommen werden, wenn die verstorbene Person zu Lebzeiten zugestimmt hat. Liegt keine Erklärung vor, müssen Angehörige den mutmaßlichen Willen der verstorbenen Person einschätzen. Die heutige Debatte dient zunächst dem Austausch. Eine Abstimmung über konkrete Gesetzesänderungen ist noch nicht vorgesehen.
1: Die anhaltende Hitze hat zu Rekordwerten in der Nacht geführt. Der Deutsche Wetterdienst meldet nach vorläufiger Auswertung für die vergangene Nacht eine der wärmsten seit Beginn der Messungen. In Bad Bergzabern in Rheinland-Pfalz fiel die Temperatur nicht unter 26,2 Grad. Das ist der gleiche Wert, der bisher der offiziell wärmsten Nacht zugeordnet wird. Das war im Juli 2019 ebenfalls in Rheinland-Pfalz der Berg Weinbiet. Heute Abend bestreitet die deutsche Fußballnationalmannschaft ihr letztes Vorrundenspiel. Schon vor der Partie gegen Ecuador steht der Gruppensieg fest. Silke Heine aus dem ARD-WM-Team zu der Frage, ob Bundestrainer Julian Nagelsmann das Spiel zum Experimentieren nutzen wird.
5: Zumindest was die Startelf anbelangt. Da verzichtet Nagelsmann auf große Rotationen, nimmt nur Wechsel vor, die auch nötig sind. Wie erwartet ersetzt ja Antonio Rüdiger den verletzten Nico Schlotterbeck, der aber auf jeden Fall mit im Stadion sein wird. Zudem darf David Raum erstmals von Beginn an ran. Er übernimmt für den angeschlagenen Außenverteidiger Nathaniel Braun. Dennis Undaf hingegen bleibt ein Joker. Mit Blick auf die anstehende K.O.-Runde soll sich das Team einspielen. Noch steht ja der Gegner der DFB-Elf im 16. Finale am Montag in Boston nicht fest. Da drei Gruppen ihre Vorrundenspiele aber bereits abgeschlossen haben, kommen jetzt zumindest nur noch 8 Teams als mögliche Gegner in Frage. Deutschland wird es ja auf jeden Fall mit einem Gruppendritten zu tun bekommen.
1: Das waren die Nachrichten. Das Wetter in Norddeutschland, viel Sonne bei 25 bis 35 Grad, an der See etwas kühler, morgen heiter und Höchstwerte bis 38 Grad. Und am Sonnabend viel Sonnenschein, später einzelne kräftige Schauer und Gewitter. Die Temperaturen liegen bei 26 bis 39 Grad. Es ist 13.05 Uhr.
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7: Und da haben wir eine Meldung für die A36 Wolfenbüttel Richtung Braunschweig. Zwischen Braunschweig-Stöckheim und Kreuz Braunschweig-Süd. 2 Kilometer Stau durch einen vorausgegangenen Unfall. Weitere Meldungen liegen mir nicht vor. Ich wünsche Ihnen weiterhin gute und sichere Fahrt und gute Unterhaltung mit dem Programm von Radio Okerwelle.
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9: Willkommen zur dritten Stunde mit dem Magazin Zwischen Harz und Heide. Musikauswahl und am Mikrofon nach wie vor Albert Hirsmüller. Moin Moin und weiter gute Unterhaltung wünsche ich. Die Themen in dieser dritten Stunde. Sie bekommen einige Veranstaltungstipps für den heutigen Donnerstag zu hören. Hilfe für Familien in Braunschweig, Erziehungsberatung gab Einblicke in ihre Arbeit. Es gilt das musikalische Geburtstagskind des Tages zu würdigen, so eine Kabarett mit Fritz Ekenga und natürlich reichlich Musik. Den Anfang, den macht Leo Sidran.

0: Die norwegische Sängerin und Bandleaderin Hilde Louise Ausbjørnsen mit ihrem Orchester und dem Titel Don't Stay for Breakfast. Davor hörten sie Leo Sedran mit Popsicle 2.
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2: Hier einige Anregungen für diesen Donnerstag, den 25. Juni. Feierabend in Wolfenbüttel. Gemeinsam zeichnen, Blumenkränze binden, dazu ein kleiner Snack und ein kühles Getränk. Auf dem Wolfenbütteler Stadtmarkt findet heute ab 16 Uhr die nächste Ausgabe des Feierabendmarktes statt. Bis 18 Uhr untermalt von DJ Hendrik. Danach lädt die ADTV-Tanzschule im Park alle Anwesenden ein, eine heiße Sohle aufs Kopfsteinpflaster zu legen. Olympioniken, aufgepasst! In den Peiner Kreisbüchereien startet heute die Sommerlese-Olympiade. Die Athleten messen sich in 16 verschiedenen Disziplinen bzw. Lektürethemen. Ziel ist, innerhalb von 8 Wochen so viele Bücher wie möglich zu lesen. Die Goldmedaille erhalten die Athleten ab 15 gelesenen Büchern. Außerdem gibt es Gutscheine für den lokalen Einzelhandel zu gewinnen. Also, auf die Bücher, fertig, los! Die Lese-Olympiade endet am 20. August. Kunst im ländlichen Raum. Darüber sprechen heute Abend die Kunstwissenschaftlerin Clara Hofmann und die Leiterin der Künstlerhäuser Worpswede, Philine Griem, im Garten der WRG-Studios. Es geht um die Frage, wie Förderstrukturen nachhaltiger, wirksamer und zugleich möglichst frei von unbeabsichtigten Nebenwirkungen gestaltet werden können und wie alternative, kuratorische und strukturelle Ansätze in der Praxis funktionieren. Das Gesprächsformat Talking Art Heads startet um 19 Uhr in der Frankfurter Straße 25 in Braunschweig.
0: Soweit einige Veranstaltungstipps für den heutigen Donnerstag. Musikalisch gehen wir weiter mit Keimzeit.

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0: Marriage Abbing Carpenter mit Holding Up in the Sky. Davor hören Sie Geheimzeit mit Flugzeuge. Die Braunschweiger Erziehungsberatung hat am Mittwoch ihre Arbeit vorgestellt. Bei Getränken und Snacks konnten sich Interessierte über die Angebote am Domplatz und in der Jasperhalle informieren. Dabei ging es nicht nur um klassische Beratungsgespräche bei Erziehungs- und Familienfragen, sondern auch um spezielle Hilfen für junge Menschen und deren Eltern in belasteten Lebenssituationen. Für Radioquelle nutzte Marc Liegmann die Gelegenheit, sich einen Einblick zu verschaffen.
1: Am Domplatz konnte sich jeder darüber informieren, welche Angebote es für Familien, Kinder, Jugendliche und junge Erwachsene gibt. Durch das Haus führte mich bei dieser Gelegenheit Nora Klein. Sie ist fachliche Leitung der Braunschweiger Erziehungsberatungsstellen.
2: Die Erziehungsberatungsstelle ist über diese 2 Etagen. Darüber ist noch die Jugendberatung, die wird auch heute gezeigt und vorgestellt. Ganz oben ist die Geschäftsstelle. Hier sind wir ja am Domplatz, aber wir haben ja auch noch eine Erziehungsberatungsstelle in der Jasperallee. Die wird hier vorgestellt und hier ist die Jugendberatung BIP. Die Jugendberatung ist für Jugendliche von 14 bis 26. Die Erziehungsberatung in der Jasperallee ist sozusagen analog hierzu. Also die machen Elternberatung, Familienberatung, beraten auch Jugendliche und Kinder.
1: Für den ersten Raum spielt der Therapiebegleithund Helmut eine ganz besondere Rolle. Claudia Klaus ist Familientherapeutin am Domplatz und arbeitet einmal pro Woche mit dem 6 Jahre alten Australian Shepherd. Helmut begleitet Termine mit Kindern und Eltern und wird dabei bewusst in die Beratung einbezogen.
3: Seine Aufgabe ist häufig sowohl dabei sein, als eben auch bestimmte Aufgaben zu übernehmen, zum Beispiel mit den Kindern Tricks zu erarbeiten, an der Frustration zu arbeiten, an der Empathiefähigkeit der Kinder und solche Dinge. Das ist sozusagen sein Job. Der ist sehr beliebt bei den Kindern. Das heißt, wenn der Hitze frei hat, sagen die, dann bleiben wir aber auch zu Hause zum Beispiel, solche Dinge. Der hat einfach einen Zugang, also einen emotionalen, den Menschen, finde ich, gar nicht so leisten können, wie Tiere das leisten können. Ne?
1: Ein paar Räume weiter stellt Olga Olinek ein traumapädagogisches und ressourcenorientiertes Gruppenangebot vor. Es richtet sich vor allem an Kinder, Jugendliche und Eltern, die aus der Ukraine geflüchtet sind. Für das Projekt hat der Verein Beratung für Familien, Erziehende und junge Menschen e.V. 2025 den Rotary-Hanse-Förderpreis bekommen. Die traumapädagogische Ressourcengruppe wurde dadurch mit 5.000 Euro unterstützt. In den Gruppen arbeitet Olinek nicht zuerst mit dem, was den Familien fehlt, sondern mit dem, was trotz Flucht, Krieg und Belastung noch da ist.
4: Der Erwachsene stehen auch ganz oft vor den Herausforderungen als Mutter, als Arbeiter, als Ehepartnerin oder als Mensch und haben auch ihre Lebenshürden oder die Probleme im Leben. Und dass wir hier mit dieser Intervention zeigen, wie kann man das gut bewältigen. Aber erst müssen die wahrnehmen und verstehen, welche Kräfte, welche Schätze oder welche Talente habe ich. Was hat mir schon geholfen? Und dann werden die hier das alles so wahrgenommen, erlebt und im Gruppenangebot, das multipliziert sich sehr stark. Und die Menschen nehmen das im Alltag, im Transfer und merken, Leben ist so eine Herausforderung und das kann ich gut bewältigen. Ich habe in mir ganz viele Schätze und Kräfte und Strategie. Nur die sind jetzt in diesem Moment für mich nicht sichtbar, aber das kann man hier sehr gut das wahrnehmen und dann erleben.
1: Ein anderer Raum zeigt, was passiert, wenn Beratung nicht einfach mit einer normalen Anmeldung beginnt. In Braunschweig gibt es seit 2006 die stadtteilorientierte Beratung. Sie ist für Familien gedacht, bei denen der Weg in die Beratungsstelle allein nicht so leicht funktioniert. Das betrifft zum Beispiel getrennt lebende Eltern, die es nicht schaffen, gemeinsam in die Beratung zu kommen oder Fälle, in denen Unterstützung schneller und dichter am Alltag der Familie ansetzen muss. Angebunden ist das Angebot an den Allgemeinen Sozialdienst des Jugendamtes. 2 ASD-Teams arbeiten mit der Erziehungsberatung am Domplatz zusammen, 3 weitere mit der Beratungsstelle in der Jasperallee. Hier habe ich auch den Diplompsychologen Harald Bönig getroffen.
5: Und das Besondere ist, dass das Jugendamt dann im Auftaktgespräch mit den Eltern vor Ort ist und dass in dieser Beratung auch eine Schweigepflichtsentbindung gegenüber dem Jugendamt. Es gibt auch noch die Variante, dass wir aufsuchend tätig sind, wenn das gewünscht ist von den Eltern. Und noch ein besonderer Aspekt ist, dass die Beratung auch gerichtsnah sein kann. Das heißt, dass es vorher eine gerichtliche, beim Familiengericht eine Auseinandersetzung zwischen den Eltern gab um Sorgerecht und Umgangsrecht und dass die Eltern außergerichtlich bei uns unterstützt werden.
1: Im nächsten Raum geht es um die entwicklungspsychologische Beratung, kurz EPB. Sie richtet sich an Eltern, die im Alltag mit ihrem Kind unsicher werden. Wenn ein Kind viel schreit, schlecht einschläft oder wenn Eltern nicht genau wissen, was ein bestimmtes Verhalten eigentlich bedeutet. Tullio Melo schaut auf die Beziehung zwischen Eltern und Kind, also darauf, welche Signale ein Kind sendet und wie Eltern wiederum darauf reagieren können.
6: Bei EBB nutzen wir die Unterstützung von Videoaufnahme, wo wir auch die Interaktion zwischen Eltern und Kind beobachten können und auch rückmelden können, zusammen mit den Eltern schauen können, rückmelden können. Informationen, die wichtig sein können, damit sie dann bei den Fragen, die die haben, vorankommen und sich sicherer fühlen können und auch natürlich das Kind auch im Blick haben können.
1: Ob Trennung, Unsicherheit im Umgang mit dem eigenen Kind oder Belastung nach Flucht und Krieg. Die Probleme, mit denen Familien in die Beratung kommen, variieren. Genau dafür gibt es unterschiedliche Formen der Beratung. Im Internet vertreten ist die Erziehungsfamilien- und Jugendberatung unter der Webseite www.b-e-j.de.
0: Vom Informationstag der Braunschweiger Erziehungsberatungsstelle berichtete Marc Jedigmann. Und damit zu unserem musikalischen Geburtstagskind des Tages.

Als Sänger der Band The Falcons wurde Eddie Floyd durch Wilson Pickett ersetzt und hatte in den späten 1960er Jahren einige Solo-Hits, davon gelangen 12 Songs in die amerikanische Billboard Hot 100. Sein größten Hit ist Knock on Wood, haben Sie ja gerade gehört, dass er 1965 zusammen mit Steve Gropper geschrieben hatte. Dieser Song wurde häufig gecovert von einigen Hochkarätern, zum Beispiel von David Bowie, James Taylor, Eric Clapton, Otis Redding, auch von Ella Fitzgerald. Die erfolgreichste Version stammt im Übrigen von Amy Stewart, die mit ihrer Disco-Version 1979 auf Platz 1 der Western Charts kletterte. Im zweiten Blues Brothers Film wirkte Eddie Floyd mit und war auch mit der Blues Brothers Band auf Tour. Im September 2002 erhielt er den Memphis Sound Award. Eddie Floyd wurde auch in die Alabama Music Hall of Fame aufgenommen. Heute ist er 89 Jahre alt geworden. Glückwunsch von dieser Stelle. Glückwünsche auch an alle Hörer jedweden Geschlechts von Radio Quelle, die heute ebenfalls Geburtstag haben, denn hoffentlich bei allerbester Gesundheit feiern können. Hören Sie doch einmal Eddie Floyd jetzt mit dem Titel Mr. Blue.

0: Eddie Floyd mit Mr. Blue. Unser musikalisches Geburtstagskind des Tages. Heute ist er 89 Jahre alt geworden. Damit kommen wir in die Rubrik Kabarett der Satire. Comedy heute auch dem Fußball geschuldet. Hören Sie dazu einen Text von Fritz Ekenga.
1: Wenn es was Schönes war, also was richtig Schönes, also sowas, wo ich sofort sagen würde, ja, schön, war es wahrscheinlich was mit Fußball. Also jetzt nicht, dass ich auch nicht zu anderen Sachen habe ich auch schon mal, also auch was Schönes, aber das aufgeschrieben, aber das fällt mir manchmal gar nicht ein. Aber mit Fußball zum Beispiel, das fällt mir immer ein. Wissen Sie, wenn Sie mich fragen würden, sag mal nachts um drei, so wach machen und so ohne jeden Vorbehalt, ohne Nachdenken, was schön, so aus der Hüfte geschossen, dann ist das meistens Fußball. Fußball. Ne, so. Ja, weil ich weiß da auch so viel drüber. Also ich weiß auch schon über andere Sachen was, wo ich auch schon was aufgeschrieben habe, aber das fällt mir dann nicht ein. Und über Fußball, da vergesse ich eigentlich gar nichts. Ne? Das kann manchmal ein richtiger Fluch sein. Ich weiß da so viel drüber. Ich habe schon oft gedacht, auch wenn ich den Teil der Festplatte mal defragmentieren könnte, wo dieses ganze Fußballzeug drauf sitzt, also so, das braucht kein Schwein, oder? So viel Mist da im Kopf. Wenn ich das mal, ich könnte noch mal richtig was anderes lernen auch. Wenn ich da mal wieder ein bisschen speichere, wenn ich nur den Teil weglassen würde oder löschen könnte, nur diesen kleinen Speicher über die Zweitliga-Zeit von Borussia Dortmund, also von 72 bis 75, also zweite Liga, Oberhausen, da sind Sie doch bestimmt einig, zweite Liga braucht doch kein Mensch, oder? Ja, dritte auch nicht, aber zweite auch nicht. Nein, nein, nein, nein, nein, nein. Also wenn ich diese vier Spielzeiten, wenn ich alleine mit dem frei gewordenen Speicher, ne, wenn ich da noch, da könnte ich noch mal richtig durchstarten. Mir steht die Welt noch mal richtig offen. Fremdsprachen, Simultandolmetscher bei der UNO wenigstens. Da, hier, jetzt habe ich es. Da ist es. Das schöne Gedicht, man muss nur lange genug. Also das ist wirklich wunderschön, mir fällt es gerade wieder ein. Also wirklich ein wunderschönes Gedicht, was ich geschrieben habe für Sie. Es ist zum Thema Fußball, aber jetzt nicht so ein Spezialistenthema, also schon ein Thema, was jeder kennt, weil er an dem Ereignis teilgenommen hat. Also nicht so ein Spezialthema, war zu einer Zeit, wo sich jeder für Fußball interessiert war. Fußball-Weltmeisterschaft 2010. Sie haben das alle gesehen. Es war wirklich ein Höhepunkt dieser Weltmeisterschaft. Sie werden sich alle erinnern, garantiert. 19. Juni 2010, Vorrunde, Gruppe E, Kamerun, Dänemark. 1-2, genau. Ja. Also, weiß jeder. Ich hatte heute nicht viel zu tun, drum war ich mal für Kamerun. Kamerun war anfangs stark, doch später kam dann Dänemark. Schön, ne? Nicht? Pack, ehrlich. Ich konnte ja ausgerechnet in Oberhausen davon ausgehen, dass sich hier irgendeiner für Fußball interessiert. Entschuldigung, wenn Sie das nicht schön finden, das ist mir scheißegal, ehrlich. Nein, bei euch bin ich gar nicht drauf angewiesen. Hab genug Freunde, die das schön finden. Eigene Freunde. Fußballfreunde. Gute Freunde kann niemand trennen. Ja, uns Fußballfreunden wird oft mal nachgesagt, dass wir mental, ich sag mal, so ein bisschen eingeschränkt sind, ne? Ja, also, bisschen Baller, Baller, ne? So viel Baller, Baller im Kopf, dass da gar nichts anderes mehr reingeht. Ja, wird uns oft nachgesagt, bitte, können Sie gerne denken. Ja, was weiß ich, wir könnten uns, ohne mit irgendeinem Denkmuskel zu zucken, tagelang darüber unterhalten, ob der Trainer in der 68. Minute nicht besser den Dings für den Bums eingewechselt hätte und ob der Schädel jetzt eine Muskelfaser oder der Tunnels einen Hirnriss hat. Ja, können wir. Der Fußballfan kann sich Monate, epochenlang mit solchen Problemstellungen den Kopf und die Zunge zerbrechen. Und man muss das auch überhaupt nicht gut finden. Nein, man darf das sogar für bescheuert halten. Ja, natürlich. Schließlich gibt es ja in diesem Land genug andere Probleme, über die man ernsthaft nachdenken könnte. Wenn aber Herrschaften, wenn der Fußballfan wegen seiner Veranlagung schon für beschränkt gehalten werden darf, was ist denn dann bitteschön mit den allseits anerkannten Experten aus den anderen geschlossenen Abteilungen? Es gibt ja in diesem Land haufenweise Menschen, die gehen durchaus von allen anerkannt als nützliche Mitglieder der Gemeinschaft durch, obwohl sie sich beruflich, hauptberuflich, mit nichts anderem beschäftigen, als zum Beispiel die Glühbirne zu verbieten. Ja, und dann gibt es noch andere hochbezahlte Spezialisten, manche sogar in Regierungsämtern. Die werden tatsächlich für Wissenschaftler gehalten, obwohl sie erst vor kurzem rausgekriegt haben, dass in Atomkraftwerken mit gesundheitsschädlichem Material geheizt wird. Und darüber hinaus gibt es sogar noch welche, die verdödeln ihr halbes Berufsleben mit sowas wie Silvana Koch-Merin. Da staunt der Fußballfan und fragt, Silvana, das denn? Brotaufstrich? Jetzt könnte man dem Fußballfan natürlich erzählen, dass er gar nicht so weit daneben liegt. Ja, Frau Silvana hält ja, glaube ich, für diese Splitterpartei in Brüssel gelegentlich mal so einen Sessel warm, ne? Und fiel aber im unwesentlichen Teil der Menschheit bisher nur dadurch auf, dass sie mal ein Buch mit Silvana Kochrezepten rausgegeben hat. Ja, es heißt, so kocht Europa und ist vergriffen. Ja, und da könnte man dem Fußballfreund auch noch sagen, dass Frau Silvana bis vor kurzem mit kompletten Namen noch Frau Dr. Silvana geheißen hat, aber dann wegen dieses Titels so ein ähnlich gelagertes Problem bekommen hat, wie diese ehemalige große bayerische politische Nachwuchshoffnung, dieses Jahrhunderttalent, der obenrum so ein bisschen aussieht wie Lothar Matthäus. Da könnte man dem Fußballfreund alles sagen. Aber warum sollte man ihn mit derartig unwesentlichen Informationen belästigen? Er hat sich doch um weitaus wichtigere Dinge zu kümmern. Die Frage, ob der Trainer in der 68. Minute nicht besser den Dings für den Bums eingewechselt hätte, konnte nämlich immer noch nicht zufriedenstellend beantwortet werden.
0: Fritz Eckinger mit der Frage Dings oder Bums. Auch morgen gibt es dann wieder in der Rubrik Kabarett, Satire, Comedy etwas zum Thema Fußball. Hier ist der Gecko.

Gecko-Dörner-Wette, Joinna. Ich bin Albert Hirsmüller, wünsche Ihnen noch einen angenehmen Tag. Bis hin zu den Nachrichten hören Sie jetzt noch Musik aus der Region bei Ihrem Sender für die Region. Die Formation, leider nicht mehr existierende Formation, Dub Guerilla mit Moving Sand. Machen Sie es gut, genießen Sie das Leben, gerne immer mal wieder begleitet von dem Ideenprogramm von Radio Okerwelle.

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1: Um 14 Uhr mit Tarek Yusbashi. Nach den beiden schweren Erdbeben in Venezuela ist weiter unklar, wie viele Menschen ums Leben gekommen oder verletzt worden sind. Die amtierende Präsidentin Rodriguez nannte zuletzt mindestens 164 Tote und mehr als 970 Verletzte. Helfer suchen unter den Trümmern nach Überlebenden. Aus Mexiko-Stadt Christian Haug.
2: Bisher gäbe es aus den besonders betroffenen Gebieten noch gar keine Opferzahlen, so die Regierung. Auf einer von der venezolanischen Opposition eingerichteten Website wurden mehr als 6.600 Menschen als vermisst gemeldet. Die Suche nach den Vermissten und die Hilfe für die Verletzten habe jetzt oberste Priorität, sagte Übergangspräsidentin Delcy Rodriguez. Die Regierung hat den Ausnahmezustand erklärt. Das Beben war mit 7,5 das stärkste in Venezuela seit mehr als 100 Jahren. Nach einer Modellrechnung der US-Erdbebenwarte könnte die Zahl der Toten auf mehr als 10.000 steigen. Inzwischen hat auch die Bundeswehr ihre Hilfe angeboten. Man könne bis zu 6 Transportflugzeuge vom Typ A400M bereitstellen, um Personal und Hilfsgüter, etwa des Technischen Hilfswerks und des Deutschen Roten Kreuzes, zu befördern, teilte das Verteidigungsministerium mit.
1: Die Regierungschefs und Chefinnen der Bundesländer treffen sich heute in Berlin. Sie beraten erst unter sich, später dann mit Bundeskanzler Merz. Im Mittelpunkt stehen die Bund-Länder-Finanzen und wie die Kommunen stärker entlastet werden können. Aus Berlin Jakob Mayer.
3: Der Vorsitzende der Ministerpräsidentenkonferenz, Gordon Schnieder aus Rheinland-Pfalz, ist zuversichtlich. Er sei fest davon überzeugt und guter Dinge, dass Länder und Bund zu Lösungen kommen, um den Kommunen finanziell beizustehen, sagte der CDU-Politiker zum Auftakt. Die Länder verlangen, dass der Bund für Gesetze, die er beschließt, die aber Städte, Landkreise und Gemeinden belasten, finanziell einsteht, etwa bei Regelungen zum Unterhaltsvorschuss, zur Jugendhilfe und zur Eingliederungshilfe für Menschen mit Behinderung. Niedersachsens Regierungschef Olaf Lies von der SPD, der Co-Vorsitzende, fordert Klarheit, damit sich der Bund gut überlege, ob er Gesetze wirklich macht, die mit Zahlungen für die Kommunen verbunden sind. Auf dem Tisch liegt der Vorschlag, dass der Bund künftig bei Gesetzen, die er selbst auf den Weg bringt, 3/4 der Kosten übernimmt, die Länder ein Viertel. Aber das geht einigen Ministerpräsidentinnen und Präsidenten nicht weit genug.
1: Die EU-Mitgliedstaaten haben abschließend grünes Licht für das Handelsabkommen mit den Vereinigten Staaten gegeben. Es war im vergangenen Jahr ausgehandelt worden. Das Abkommen kann somit vor dem Ablauf der von US-Präsident Trump gesetzten Frist am 4. Juli in Kraft treten. In Schleswig-Holstein gelten ab Juli neue Regeln für Katzenhalter. Die Landesregierung will damit verhindern, dass sich freilebende Katzen unkontrolliert vermehren und dass es weniger notleidende Straßenkatzen gibt. Aus Kiel Stefan Böhnke.
4: Wer seine Katze in Schleswig-Holstein frei draußen laufen lässt, muss sie künftig kastrieren, kennzeichnen und registrieren lassen. Für bereits gehaltene Freigängerkatzen gilt eine Übergangsfrist von 6 Monaten. Katzen, die die Wohnung oder das Haus nicht verlassen, sind von den Regeln nicht betroffen. Ziel sei es, die Zahl freilebender Katzen zu begrenzen. Wenn aufgegriffene Katzen nicht registriert sind, dürfen Behörden Kastration, Kennzeichnung und Registrierung veranlassen. Die Kosten müssen die Halter tragen. Bestehende Kastrationsaktionen für herrenlose Katzen sollen weiterhin unterstützt werden.
1: Der Friedenspreis des deutschen Buchhandels geht in diesem Jahr an den französisch-britischen Juristen und Schriftsteller Philippe Sands. Das hat der Börsenverein des deutschen Buchhandels bekannt gegeben. Die Auszeichnung ist mit 25.000 Euro dotiert. Aus Frankfurt am Main, Christoph Schäffer.
5: Sands wurde 1960 in London geboren, ist Professor für internationales Recht und arbeitet auch am Internationalen Gerichtshof in Den Haag. Als Jurist engagierte er sich unter anderem im Konflikt zwischen Georgien und Russland oder im Streit um die israelische Besetzung des Westjordanlands. Gleichzeitig schrieb Sands Sachbücher zwischen Erzählung und Reportage, unter anderem zur Verfolgung von Juden in Lemberg oder zur Geschichte eines SS-Offiziers. Als Nachkomme von Holocaust-Überlebenden zeige Philip Sands an der eigenen Familiengeschichte, welche Erfahrungen hinter den juristischen Begriffen des Genozids und der Verbrechen gegen die Menschlichkeit stünden, so der Stiftungsrat zur Begründung. Sands sei weit mehr als ein Chronist völkerrechtlicher Missstände und Verbrechen, ein engagierter Autor und Humanist, der trotz wachsender Widerstände unermüdlich für Menschenrechte eintrete.
1: Das waren die Nachrichten.
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7: Ich habe gute Nachrichten für Sie. Derzeit liegen mir keine Meldungen über Verkehrsbehinderung vor. Ich wünsche Ihnen trotzdem eine gute und vor allem sichere Fahrt durch die Region Braunschweig. Wir haben es 14.05 Uhr.
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1: Um 15 Uhr mit Sönke Peters. Bei den schweren Erdbeben in Venezuela sind nach jüngsten offiziellen Angaben mindestens 164 Menschen gestorben und fast 1000 verletzt worden. Unterdessen läuft die internationale Hilfe an. Auch die Bundesregierung stellte Unterstützung in Aussicht, etwa von der Bundeswehr. Aus Berlin Dietrich Karl Meurer.
2: Bis zu 6 Transportflugzeuge sollen Helfer und Material in das Krisengebiet bringen. Bundesverteidigungsminister Boris Pistorius von der SPD erklärt, die Maschinen vom Typ A400M könnten kurzfristig starten, sobald Venezuela Hilfe anfordert. Sie können Einsatzkräfte und Ausrüstung von Hilfsorganisationen transportieren und auch Flüge im Land ermöglichen. Bei Bedarf rüstet die Luftwaffe die Maschinen für medizinische Evakuierungen um. Der Minister beschreibt die Lage als erschütternd und geht von sehr vielen Toten aus. Er dankt den Soldatinnen und Soldaten, die sich vorbereiten, und betont die Verlässlichkeit der Truppe. Das Auswärtige Amt rät wegen der Erdbeben von Reisen in große Teile des Landes ab. Es verweist auf schwere Schäden und mögliche Nachbeben.
1: Die EU-Mitgliedstaaten haben abschließend grünes Licht für das Handelsabkommen mit den Vereinigten Staaten gegeben. Es war im vergangenen Jahr ausgehandelt worden. Der Rat der EU-Länder erklärte, der Abschluss des Gesetzgebungsverfahrens bestätige das Bekenntnis der Europäischen Union zu einer stabilen, berechenbaren und für beide Seiten vorteilhaften transatlantischen Handelsbeziehung. Das Abkommen kann somit vor Ablauf der von US-Präsident Trump gesetzten Frist am 4. Juli in Kraft treten. Bundesbauministerin Huberts will beim Wohngeld im kommenden Jahr offenbar weniger einsparen als bislang geplant. Der Tagesspiegel berichtet unter Berufung auf den Gesetzentwurf des Ministeriums, Huberts wolle 738 Millionen Euro weniger für Wohngeld ausgeben. Sie selber hatte kürzlich noch von 1 Milliarde Euro gesprochen. Die Länder würden den Betrag laut Bericht um dieselbe Summe kürzen. Die Einsparungen beim Wohngeld werden laut Huberts alle bisherigen Empfänger betreffen. Laut Tagesspiegel will die Ministerin die Heizkostenpauschale halbieren. Die geplante Erhöhung ab Januar 2027 soll ausfallen. Außerdem wolle sie die Berechnungsformel verändern. Dem Bericht zufolge würde so in den betroffenen Haushalten ein größerer Teil des Einkommens angerechnet. In weiten Teilen Deutschlands ist es heiß. In Norddeutschland ist vor allem der Süden von Niedersachsen betroffen. Dort soll das Thermometer heute auf bis zu 35 und morgen auf bis zu 38 Grad steigen. Darunter leidet auch die Infrastruktur. So mussten in Ankommen im Kreis Osnabrück bereits Straßen gesperrt werden, weil der Asphalt aufgeweicht ist. Christine Hefemeyer in Hannover zu der Frage, ob solch ein Szenario wie in Ankommen auch an anderen Orten in Niedersachsen droht.
3: Nils Horschig vom ADAC in Niedersachsen sagt, dass sich stark genutzte Fahrbahnen maximal etwas verformen können, wenn wirklich viel Bitumen verbaut wurde. Viel größer ist dem ADAC zufolge die Gefahr, dass auf Autobahnen alte Betonplatten in der Mitte durchbrechen und sich aufstellen. Blow-ups nennt sich das. Solche alten Platten sind in Niedersachsen laut Autobahn GmbH noch auf Autobahnen im Oldenburger Bereich und zwischen dem Dreieck Salzgitter und der Hildesheimer Börde verbaut. Auch der Flughafen Hannover stellt sich auf die Hitze ein. Hier wird das Rollfeld vorsorglich beregnet.
1: Der Friedenspreis des deutschen Buchhandels geht in diesem Jahr an den französisch-britischen Juristen und Schriftsteller Philippe Sands. Das hat der Börsenverein des deutschen Buchhandels bekannt gegeben. Die Auszeichnung ist mit 25.000 Euro dotiert. Aus Frankfurt am Main, Christoph Schäffer.
4: Sands wurde 1960 in London geboren, ist Professor für internationales Recht und arbeitet auch am Internationalen Gerichtshof in Den Haag. Als Jurist engagierte er sich unter anderem im Konflikt zwischen Georgien und Russland oder im Streit um die israelische Besetzung des Westjordanlands. Gleichzeitig schrieb Sands Sachbücher zwischen Erzählung und Reportage, unter anderem zur Verfolgung von Juden in Lemberg oder zur Geschichte eines SS-Offiziers. Als Nachkomme von Holocaust-Überlebenden zeige Philip Sands an der eigenen Familiengeschichte, welche Erfahrungen hinter den juristischen Begriffen des Genozids und der Verbrechen gegen die Menschlichkeit stünden, so der Stiftungsrat zur Begründung. Sands sei weit mehr als ein Chronist völkerrechtlicher Missstände und Verbrechen, ein engagierter Autor und Humanist, der trotz wachsender Widerstände unermüdlich für Menschenrechte eintrete.
1: Das waren die Nachrichten.
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6: Ich habe gute Nachrichten für Sie. Derzeit liegen mir keine Meldungen über Verkehrsbehinderung vor. Ich wünsche Ihnen eine gute und vor allem sichere Fahrt durch die Region Braunschweig. Wir haben es 15.05 Uhr.
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7: Die Mira kommt. Stadt Braunschweig schafft neue Stelle für Mieterschutz. Streit um Sportplatzsperrung. Stadt Wolfenbüttel weist Darstellung in sozialen Medien zurück und Abschied von Kaufi. Fabio Kaufmann verlässt Eintracht Braunschweig. Im Studio Peter Michael Möckel. Die Meldungen im Einzelnen. Der Braunschweiger Verwaltungsausschuss hat grünes Licht für die Einrichtung einer neuen städtischen Anlaufstelle gegeben, die sich um die Rechte von Mietern kümmert. Wie die Stadt mitteilte, soll die Einrichtung mit dem Kürzel MIRA das niedersächsische Wohnraumschutzgesetz durchsetzen. Dabei geht es konkret um Versäumnisse von Vermietern, etwa bei Missständen wie defekten Wasseranschlüssen oder Aufzügen. Nach Angaben von SPD-Ratsfrau Annette Schütze hat ihre Fraktion den Anstoß für die Einrichtung von MIRA gegeben. Viele Betroffene wüssten nicht, an wen man sich wenden kann, um gezielt um Hilfe zu bitten. Hier habe bislang eine kommunikative Lücke bestanden, so Schütze. Das solle sich nun ändern. Vorbild sei die Stadt Delmenhorst. Dort sei eine solche Anlaufstelle bereits mit Erfolg an den Start gegangen. Wie es weiter hieß, ist die Ausschussentscheidung bindend. Der Braunschweiger Rat muss sich in seiner Sitzung am kommenden Dienstag deshalb nicht mehr mit dem Thema befassen. Im Streit um die Sperrung des A-Platzes auf der Sportanlage Mesche hat die Stadt Wolfenbüttel jetzt eine Klarstellung veröffentlicht. Darin heißt es, in den sozialen Medien sei die Sachlage missverständlich dargestellt worden. Insbesondere entspreche die Behauptung des betroffenen Vereins nicht den Tatsachen, die Sperrung sei überraschend und trotz rechtzeitiger Saisonplanung erfolgt. Vielmehr sei die Sperrung des Platzes seit Mitte Mai geplant gewesen. Der Verein habe jedoch keine konkreten Termine für das Saisonende gemeldet. Deshalb sei am 8. Juni planmäßig mit der Sanierung des Rasens begonnen worden, so die Stadt. Zugleich signalisierte sie Entgegenkommen. Trotz noch laufender Arbeiten werde der Platz ab dem 14. Juli freigegeben, um ein Gastspiel von Eintracht Braunschweig zu ermöglichen. Abschließend mahnte die Verwaltung eine professionelle Kommunikation aller Beteiligten an. Und wörtlich: Wir wünschen uns auch einen respektvollen Umgang mit unseren Mitarbeiterinnen und Mitarbeitern im Schriftverkehr oder bei Terminen vor Ort. In diesem Fall war das leider nicht so. Die Stadt Braunschweig hat heute mit den Bauarbeiten für den neuen Westfriedhof begonnen. Laut Oberbürgermeister Thorsten Kornblum wird mit der Anlage eine langjährige Lücke geschlossen. Das 22.000 Quadratmeter große Areal versorgt demnach Teile der Weststadt und des westlichen Ringgebiets mit insgesamt etwa 30.000 Einwohnern. Das Projekt mit einem Volumen von rund 2 Millionen Euro umfasst auch eine Feierhalle sowie diverse Nebengebäude und ökologische Flächen. Die Fertigstellung ist laut Kornblum für das Frühjahr 2027 geplant. Der künftige Westfriedhof ist morgen früh ab 7 Uhr auch Thema in Region Aktuell. In Braunschweig häufen sich in jüngster Zeit wieder sogenannte Phishing-Fälle. Die Polizei warnte deshalb jetzt erneut vor dieser Betrugsmasche auf Kleinanzeigenplattformen. Laut Mitteilung locken die Täter arglose Verkäufer mit gefälschten Zahlungsbestätigungen auf manipulierte Webseiten und erbeuten so hohe Geldbeträge. Mit einem Klick auf entsprechende Links in vermeintlichen E-Mails autorisieren die Opfer unbewusst Überweisungen, so die Ermittler. Sie raten zu verstärkter Vorsicht bei externen Links und Push-10-Anfragen. Betroffene sollten sofort ihre Bank kontaktieren und Anzeige erstatten. Taxifahrten im Landkreis Goslar könnten bald spürbar teurer werden. Nach Angaben der Kreisverwaltung ist ab September eine Tariferhöhung geplant. Als Gründe nannte ein Sprecher gestiegene Kosten für Personal, Energie und Fahrzeuge sowie neue gesetzliche Vorgaben. Der Mindestfahrpreis soll demnach künftig bei 12 Euro liegen und rund um die Uhr gelten. Für eine Kurzstrecke von einem Kilometer würden dann 12 statt bisher 7,60 Euro fällig. Bei längeren Fahrten ist mit höheren Kosten von bis zu 30% zu rechnen. Der Vorschlag soll am Montag vom Kreistag abgesegnet werden. Fußballprofi Fabio Kaufmann hat seinen Abschied von Eintracht Braunschweig angekündigt. Wie der Zweitligist mitteilte, wird der 33-jährige Mittelfeldspieler seinen auslaufenden Vertrag nicht verlängern. Sportgeschäftsführer Benjamin Kessel bedauerte die Entscheidung. Kaufmann, der seit 2020 mit Unterbrechungen für die Eintracht aktiv war, habe sich bei den Löwen als Identifikationsfigur etabliert. Deshalb sei auch ein offizielles Abschiedsspiel für ihn geplant, so Kessel. Nach Informationen der Braunschweiger Zeitung zieht es den Deutsch-Italiener ins Ausland. Im Gespräch ist demnach ein Engagement beim thailändischen Erstligisten BG Pathum United. Soweit die Nachrichten aus der Region. 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

Konzerte sind wie eine Pralinenschachtel. Man weiß nie, was man bekommt. Am Mikrofon Marie-Cécile Dettmann. In meiner heutigen Sendung dreht sich alles um Konzerte, die ich besucht habe. Sie hören den Song When the Smoke is Going Down von den Scorpions. Im Song wird die Stimmung des Leadsängers nach dem Ende eines

Letztes Wochenende war ich das erste Mal bei einem Hauskonzert. Ein Freund spielt in einer Band und hat uns zu einem kleinen Konzert bei sich in seinem Garten eingeladen. Wir waren etwa 15 Leute, die Stimmung war super und die Musik war einfach klasse. Dieses Konzert passt sehr gut zum Thema meiner Sendung. Ich besuche sehr gerne Konzerte und ich stelle immer wieder fest, dass Konzerte absolut unvorhersehbar sind. Man geht zum Beispiel hin, weil man die Band so mag. Dann ist die Location aber nicht so prall, der Sound ist nicht richtig gemischt, es ist entweder zu laut oder zu viele Zwischengeräusche. Oder man geht hin, weil man einen Künstler besonders mag. Der strahlt auf der Bühne dann so viel positive Energie aus, dass man auf dem Heimweg nach dem Konzert noch vor diesem Auftritt schwärmt. Sogar Jahre später kann man sich an die Stimmung der Songs erinnern. Und dann gibt es auch Künstler, die sichtlich keine wirkliche Lust haben. Sie kommen zu spät, sagen kurzfristig Termine ab, leiern das Nötigste ihrer Lieder herunter und verschwinden mit nur einer Zugabe von der Bühne. Naja, ich muss ja auch nicht zu weiteren Auftritten gehen. Ich werde im Laufe der Sendung über meine Erlebnisse bei ein paar Konzertbesuchen berichten. Beim Hauskonzert war der schönste Moment das Spielen des Songs von den Beatles »Here Comes the Sun«.

Wie ich vorher erwähnt habe, kann der Ort des Geschehens das ganze Konzert beeinflussen. So ist es uns passiert mit der Band Elements of Crime. Wir waren bei einem Konzert in Halle auf der Freilichtbühne auf der Peisnitzinsel. Das war Anfang September und es war sehr warm. Aber durch die vielen Bäume war es schattig, es gab viele Sitzplätze, man hatte von überall einen sehr guten Blick auf die Bühne. So war die Stimmung super. Bei einem Konzert im Lokpark in Braunschweig letztes Jahr im Juni war es auch ein sehr warmer und schwüler Tag. Es gab nur Stehplätze, kein Schatten und man konnte nicht von überall die Bühne sehen. Ich konnte das Konzert nicht richtig genießen und war froh, wenn es zu Ende war.

In meinem letzten Schuljahr im Jahr 1979 hörten wir die ganze Zeit über Queen. So war ich begeistert, Queen 1980 bei ihrer Welttournee in Köln erleben zu können. Es war mein erstes Rockkonzert mit ca. 8000 Zuschauern. Und als ich unseren Abitursong We Are The Champions live hörte, war meine Begeisterung komplett. Ich spüre bei der Erinnerung daran noch Jahre danach immer noch eine Gänsehaut.

0: Manche Konzerte besucht man, ohne den Künstler oder die Künstlerin richtig zu kennen. So ist es mir mit Sarah Lesch ergangen. Eine Freundin fragte mich, ob ich mit ihr zum Konzert gehe. Bis dahin kannte ich Sarah Lesch nicht. Nach dem Konzertbesuch war ich von ihrer Bühnenpräsenz und ihrer Musik aber begeistert. Sarah Lesch ist eine deutsche Liedermacherin, bekannt durch ihre poetischen, gesellschaftskritischen und oft sehr persönlichen Texte.
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Wer schon eine Sendung von mir gehört heißt, weiß, dass ich ein richtiger Fan von den Dire Straits bin. 2019 erfuhr ich durch Zufall, dass Mark Knopfler in der TUI Arena in Hannover ein Konzert geben würde. Leider haben wir nur noch Karten ganz hinten und weit oben bekommen. Das hat sich als Nachteil herausgestellt, weil Mark Knopfler auf Lichteffekte und Leinwände verzichtete. Leider hatten wir kein Fernglas mitgenommen und so konnten wir nicht vom Nahen sehen, wie er seine E-Gitarre spielte. Ich fand das sehr traurig, gilt Mark Knopfler doch als einer der besten Gitarrenspieler weltweit. Nichtsdestotrotz war das Konzert sehr schön, da man auch hinten einen sehr guten Sound hatte und die Lieder einfach klasse sind.

Madeleine Peyroux ist eine US-amerikanische Chanson-Jazz-Sängerin und Songwriterin. Sie begann ihre Karriere als Straßenmusikerin, tourte mit der Lost Wandering Blues and Jazz Band, bis sie 1996 ihr Debütalbum Dreamland veröffentlichte. International bekannt wurde sie 2004 mit dem Album Careless Love. Hier habe ich aus Wikipedia zitiert. Seit diesem Album gehört sie zu einer meiner liebsten Sängerinnen und so war ich hoch erfreut, dass sie 2025 durch Deutschland getourt ist. Wir waren bei ihrem Konzert in Berlin, das leider nicht so gut besucht war. Trotzdem schaffte sie im Konzertsaal eine großartige Stimmung und begeisterte die Zuschauer. Sie hören als erstes den Song Me and the Mosquito. Entstanden ist der Song, weil sie eine Nacht wegen einer Mücke nicht schlafen konnte. Man erkennt im Song einen lateinamerikanischen Rhythmus und sie singt auch teilweise in Spanisch. Das erinnert durchaus an den Song The Mosquito von The Doors. Gleich darauf folgt Madeleine Peyroux' Interpretation eines Songs von Leonard Cohen, Dance Me to the End of Love.

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Am Mikrofon heute Marie-Cécile Detmer. Ich erzähle von meinen Erlebnissen bei Konzertbesuchen.

Während der Pandemie nutzten viele Künstler die sozialen Medien, um weiter ihre Musik machen zu können. Curtis Stingers ist ein amerikanischer Sänger, Saxophonist und Songwriter und hat mit Songs from My Kitchen kleine Musikvideos in seiner eigenen Küche aufgenommen und über YouTube und Facebook verbreitet. So entstand eine Reihe von tollen Songs, teils eigene, teils gecovert. In den Musikvideos erschafft er bewusst eine entspannte Atmosphäre. Man hat wirklich das Gefühl, bei ihm in seiner Küche zu sitzen. Witzig sind dabei seine 4 Hunde, die er teilweise in seine Videos mit einbezieht. Zu meinem Erstaunen konnte er die gleiche positive, entspannte Stimmung auch bei seinem Konzert in Bremen letztes Jahr wiederherstellen. Leider ohne die Hunde.

ein Erlebnis, das bestimmt viele schon einmal gehabt haben, die auch gerne in Konzerte an kleinen Orten mit eher unbekannten Musikern gehen, ist, dass einer dieser Musiker oder eine Band Jahre später bekannt wird oder einen Internationalhit haben. So ist es mir mit der Band Opus und dem Song Life is Life ergangen. Ich habe die Band und deren Lied auf der Olympiaparkbühne in München das erste Mal gehört. Das war ein kostenloses Konzert mit Auftritten von verschiedenen damals noch eher unbekannten Bands.

Es gibt Künstler, die es schaffen, ganze 17.000 Zuschauer in einer Konzerthalle so mitzureißen, dass eine Atmosphäre entsteht, indem man eine Verbindung zum Musiker fühlt. Das ist mir schon zweimal bei den Konzerten von Johannes Oerding passiert. Man hat das Gefühl, dass er wirklich Spaß am Singen hat. Er bringt es regelmäßig fertig, dass man seine Lieder mitsingt. Beim letzten Konzert im Mai dieses Jahres ist er über 3 Stunden ohne Pause auf der Bühne gewesen. Die Zeit ist wie im Flug vergangen. Es folgt ein Song von Johannes Oerding, den man nicht so häufig im Radio hört. Hier macht sich Johannes Oerding über das Leben und die Wahrnehmung in den sozialen Medien lustig.

0: Wir kommen zu Ende der heutigen Sendung. Ich hoffe, Sie konnten an manche Ihre eigene Konzertbesuche denken. Und damit verabschiede ich mich mit dem berühmtesten Tango-Song Volver von Carlos Gardel. Den Song selbst habe ich Mitte der 90er Jahren in einer Konzerthalle bei meinem Besuch in meiner Heimatstadt Guatemala gehört. Der Sänger war und ist immer noch unbekannt. Was mir noch in Erinnerung blieb, ist, dass mitten bei diesem romantischen und melancholischen Song im Theatersaal ein Handy klingelte. Und es dauerte eine halbe Minute, bis sich der Angerufene endlich aus der Halle begab. Jetzt also ohne Störung, Volver.
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2: Um 16 Uhr mit Sönke Peters. Nach den zwei schweren Erdbeben in Venezuela hat sich die Zahl der Toten auf 164 erhöht. Außerdem gäbe es etwa 1000 Verletzte, teilte Interimspräsidentin Rodriguez mit. Aus Mexiko-Stadt Jenny Barke.
3: Am schwersten betroffen ist der Bundesstaat La Guajira an der Karibikküste im Norden des Landes. Dort liegen auch der wichtigste Seehafen, die Hauptstadt Caracas und der internationale Flughafen. Bis auf Weiteres sind alle Flüge gestrichen. Der Flughafen selbst ist schwer beschädigt. Allein in der Region sind am Mittwochabend Ortszeit Dutzende Gebäude eingestürzt, darunter mehrere Hochhäuser. Zahlreiche Menschen wurden verschüttet. Die Rettungskräfte sind weiterhin mit der Bergung beschäftigt. Noch immer ist in einigen Regionen der Strom ausgefallen. Über die Nacht gruben viele Menschen im Dunkeln in den Schuttmassen. Die USA, die EU und andere Länder haben Hilfen angeboten und Rettungsteams entsendet. Es gilt der Notstand. Schulen und Betriebe bleiben geschlossen. Rodriguez sprach von einer Tragödie und einem Erdbeben noch nie dagewesenen Ausmaßes in dem südamerikanischen Land.
2: Die Bundesländer haben sich im Vorfeld eines Treffens mit Bundeskanzler Merz auf eine gemeinsame Linie verständigt. Dabei geht es um Entlastungen für Länder und Kommunen. Die Länder wollen, dass der Bund künftig 80% der Kosten übernimmt, die sonst ihnen und den Kommunen durch Entscheidungen auf Bundesebene entstehen. Das solle für Kosten ab 125 Millionen Euro greifen, so Rheinland-Pfalz-Ministerpräsident Schnieder von der CDU. Er hoffe jetzt, dass man sich hier auch mit dem Kanzler verständigt. Niedersachsens Regierungschef Lies von der SPD nannte die Einigung der Länder einen Durchbruch. Die Runde der Ministerpräsidenten berät nun darüber in den kommenden Stunden mit Merz im Kanzleramt. Die Europäische Union hat mit der Auszahlung ihres Milliardendarlehens an die Ukraine begonnen. Die erste Tranche habe ein Volumen von gut 3 Milliarden Euro, sagte EU-Kommissionspräsidentin von der Leyen auf einer Wiederaufbaukonferenz in Danzig. In den kommenden Tagen werde man weitere 6 Milliarden Euro auszahlen. Das Darlehen in Höhe von insgesamt 90 Milliarden Euro soll der Ukraine dabei helfen, ihr Militär zu stärken und Haushaltslöcher zu stopfen. Wegen der außergewöhnlichen Hitze werden nach und nach weitere Veranstaltungen in Norddeutschland abgesagt, um die Gesundheit der Menschen zu schützen. Das betrifft jetzt auch die Jugendsportspiele in Neubrandenburg. Sie sollen laut Veranstaltern nachgeholt werden. Außerdem fallen am Mecklenburgischen Staatstheater 4 Vorstellungen in Schwerin aus. Schon vorher war bekannt, dass der Hamburger Halbmarathon, der Chancenbummel in Hannover und der Tag der offenen Tür in der neuen Cuxlandhalle in Cuxhaven verschoben werden. Weitere Informationen zur Hitzewelle im Norden finden Sie auf ndr.de. In Schleswig-Holstein gelten ab Juli neue Regeln für Katzenhalter. Die Landesregierung will damit verhindern, dass sich freilebende Katzen unkontrolliert vermehren und dass es weniger notleidende Straßenkatzen gibt. Aus Kiel, Stefan Böhnke.
4: Wer seine Katze in Schleswig-Holstein frei draußen laufen lässt, muss sie künftig kastrieren, kennzeichnen und registrieren lassen. Für bereits gehaltene Freigängerkatzen gilt eine Übergangsfrist von 6 Monaten. Katzen, die die Wohnung oder das Haus nicht verlassen, sind von den Regeln nicht betroffen. Ziel sei es, die Zahl freilebender Katzen zu begrenzen. Wenn aufgegriffene Katzen nicht registriert sind, dürfen Behörden Kastration, Kennzeichnung und Registrierung veranlassen. Die Kosten müssen die Halter tragen. Bestehende Kastrationsaktionen für herrenlose Katzen sollen weiterhin unterstützt werden.
2: Bei der Fußballweltmeisterschaft steht die deutsche Nationalmannschaft vor ihrem 3. Gruppenspiel. Anstoß gegen Ecuador ist heute Abend um 22 Uhr deutscher Zeit in New Jersey, direkt vor den Toren von New York. Zur Stunde bereitet sich das Team noch vor. Aus dem ARD-WM-Team Moritz Knorr.
5: Um 20 Uhr deutscher Zeit setzen sich Spieler und Betreuer in den Bus und machen sich auf den Weg ins Stadion nach New Jersey. Und dort wird es heute Abend auch zu einer Premiere kommen. Erstmals bei dieser Weltmeisterschaft läuft das DFB-Team im dunkelblauen Auswärtstrikot auf. Deutschland steht bereits als Gruppensieger fest. Ecuador hingegen hat nur mit einem Sieg noch Chancen auf das Weiterkommen. In der Nacht fallen dann auch noch die Entscheidungen in den Gruppen D und F.
2: Das waren die Nachrichten.
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6: Mit Peter-Michael Möckel. Die Mira kommt. Stadt Braunschweig schafft neue Stelle für Mieterschutz. Streit um Sportplatzsperrung. Stadt Wolfenbüttel weist Darstellung in sozialen Medien zurück. Und Abschied von Kaufi. Fabio Kaufmann verlässt Eintracht Braunschweig. Das und mehr hören Sie ausführlich in etwa 20 Minuten in den Nachrichten aus der Region.
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8: Bitte Vorsicht auf der A391 Richtung Braunschweig Südwest zwischen Kreuz Braunschweig Nord und Hansestraße. Polizeieinsatz. Gefahr durch ein defektes Fahrzeug. Und dann haben wir im Braunschweiger Stadtverkehr C fließenden Verkehr auf der Schillstraße. Wir wünschen allen Verkehrsteilnehmerinnen und Verkehrsteilnehmern eine gute und vor allem sichere Fahrt.
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8: Servus, grüezi und hallo, herzlich willkommen zum wöchentlichen Throwback am Donnerstagnachmittag auf Radio Kavelle. Herzlich willkommen zu Impact Back in the Days. Ja, die Region schwitzt, die Region glüht, sucht den Schatten, ob auf der Terrasse, im Park oder im Freibad. Schnappt euch ein kühles Getränk, lehnt euch zurück und wir starten unsere Zeitreise im Jahr 1995. Mit den Fantastischen Vier. Sie ist weg.

aus dem Jahr 2012, Otto Knows mit Million Voices. Und jetzt machen wir weiter mit dem einzig wahren David Guetta zusammen mit Chris Williams. Love is Gone.

Travis mit Why Does It Always Rain On Me. Und kurzer Tipp, wenn ihr jetzt Feuchtigkeit auf eurem Kopf spürt, ist es leider nicht der Regen, den Travis besungen hat, sondern höchstwahrscheinlich Schweißperlen. Jetzt machen wir weiter mit einem Song aus dem Jahr 2004. Das ist Natasha Bedingfield mit Unwritten. Genießt euren Nachmittag.

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0: Das Lied ist 24 Jahre alt, kommt von Outlandish und heißt, na klar, Aisha. Und jetzt gehen wir aber erst einmal ins Hier und Jetzt mit den Nachrichten aus der Region.
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2: Die Mira kommt. Stadt Braunschweig schafft neue Stelle für Mieterschutz. Streit um Sportplatzsperrung. Stadt Wolfenbüttel weist Darstellung in sozialen Medien zurück. Und Abschied von Kaufi. Fabio Kaufmann verlässt Eintracht Braunschweig. Im Studio Peter-Michael Möckel. Die Meldungen im Einzelnen. Der Braunschweiger Verwaltungsausschuss hat grünes Licht für die Einrichtung einer neuen städtischen Anlaufstelle gegeben, die sich um die Rechte von Mietern kümmert. Wie die Stadt mitteilte, soll die Einrichtung mit dem Kürzel MIRA das niedersächsische Wohnraumschutzgesetz durchsetzen. Dabei geht es konkret um Versäumnisse von Vermietern, etwa bei Missständen wie defekten Wasseranschlüssen oder Aufzügen. Nach Angaben von SPD-Ratsfrau Annette Schütze hat ihre Fraktion den Anstoß für die Einrichtung von MIRA gegeben. Viele Betroffene wüssten nicht, an wen man sich wenden kann, um gezielt um Hilfe zu bitten. Hier habe bislang eine kommunikative Lücke bestanden, so Schütze. Das solle sich nun ändern. Vorbild sei die Stadt Delmenhorst. Dort sei eine solche Anlaufstelle bereits mit Erfolg an den Start gegangen. Wie es weiter hieß, ist die Ausschussentscheidung bindend. Der Braunschweiger Rat muss sich in seiner Sitzung am kommenden Dienstag deshalb nicht mehr mit dem Thema befassen. Im Streit um die Sperrung des A-Platzes auf der Sportanlage Mesche hat die Stadt Wolfenbüttel jetzt eine Klarstellung veröffentlicht. Darin heißt es, in den sozialen Medien sei die Sachlage missverständlich dargestellt worden. Insbesondere entspreche die Behauptung des betroffenen Vereins nicht den Tatsachen, die Sperrung sei überraschend und trotz rechtzeitiger Saisonplanung erfolgt. Vielmehr sei die Sperrung des Platzes seit Mitte Mai geplant gewesen. Der Verein habe jedoch keine konkreten Termine für das Saisonende gemeldet. Deshalb sei am 8. Juni planmäßig mit der Sanierung des Rasens begonnen worden, so die Stadt. Zugleich signalisierte sie Entgegenkommen. Trotz noch laufender Arbeiten werde der Platz ab dem 14. Juli freigegeben, um ein Gastspiel von Eintracht Braunschweig zu ermöglichen. Abschließend mahnte die Verwaltung eine professionelle Kommunikation aller Beteiligten an. Und wörtlich: Wir wünschen uns auch einen respektvollen Umgang mit unseren Mitarbeiterinnen und Mitarbeitern im Schriftverkehr oder bei Terminen vor Ort. In diesem Fall war das leider nicht so. Die Stadt Braunschweig hat heute mit den Bauarbeiten für den neuen Westfriedhof begonnen. Laut Oberbürgermeister Thorsten Kornblum wird mit der Anlage eine langjährige Lücke geschlossen. Das 22.000 Quadratmeter große Areal versorgt demnach Teile der Weststadt und des westlichen Ringgebiets mit insgesamt etwa 30.000 Einwohnern. Das Projekt mit einem Volumen von rund 2 Millionen Euro umfasst auch eine Feierhalle sowie diverse Nebengebäude und ökologische Flächen. Die Fertigstellung ist laut Kornblum für das Frühjahr 2027 geplant. Der künftige Westfriedhof ist morgen früh ab 7 Uhr auch Thema in Region Aktuell. In Braunschweig häufen sich in jüngster Zeit wieder sogenannte Phishing-Fälle. Die Polizei warnte deshalb jetzt erneut vor dieser Betrugsmasche auf Kleinanzeigenplattformen. Laut Mitteilung locken die Täter arglose Verkäufer mit gefälschten Zahlungsbestätigungen auf manipulierte Webseiten und erbeuten so hohe Geldbeträge. Mit einem Klick auf entsprechende Links in vermeintlichen E-Mails autorisieren die Opfer unbewusst Überweisungen, so die Ermittler. Sie raten zu verstärkter Vorsicht bei externen Links und Push-10-Anfragen. Betroffene sollten sofort ihre Bank kontaktieren und Anzeige erstatten. Taxifahrten im Landkreis Goslar könnten bald spürbar teurer werden. Nach Angaben der Kreisverwaltung ist ab September eine Tariferhöhung geplant. Als Gründe nannte ein Sprecher gestiegene Kosten für Personal, Energie und Fahrzeuge sowie neue gesetzliche Vorgaben. Der Mindestfahrpreis soll demnach künftig bei 12 Euro liegen und rund um die Uhr gelten. Für eine Kurzstrecke von 1 Kilometer würden dann 12 statt bisher 7,60 Euro fällig. Bei längeren Fahrten ist mit höheren Kosten von bis zu 30% zu rechnen. Der Vorschlag soll am Montag vom Kreistag abgesegnet werden. Fußballprofi Fabio Kaufmann hat seinen Abschied von Eintracht Braunschweig angekündigt. Wie der Zweitligist mitteilte, wird der 33-jährige Mittelfeldspieler seinen auslaufenden Vertrag nicht verlängern. Sportgeschäftsführer Benjamin Kessel bedauerte die Entscheidung. Kaufmann, der seit 2020 mit Unterbrechungen für die Eintracht aktiv war, habe sich bei den Löwen als Identifikationsfigur etabliert. Deshalb sei auch ein offizielles Abschiedsspiel für ihn geplant, so Kessel. Nach Informationen der Braunschweiger Zeitung zieht es den Deutsch-Italiener ins Ausland. Im Gespräch ist demnach ein Engagement beim thailändischen Erstligisten BG Pathum United. Soweit die Nachrichten aus der Region. 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
0: Bitte Vorsicht auf der A391 Richtung Braunschweig Südwest zwischen Kreuz Braunschweig Nord und Braunschweig Hansestraße findet immer noch ein Polizeieinsatz statt. Dort besteht Gefahr durch ein defektes Fahrzeug. Dann eine Meldung von der A2 Hannover Richtung Berlin. Zwischen Königslutter und Helmstedt-West haben wir 5 Kilometer Stau. Und im Braunschweiger Stadtverkehr haben wir zähfließenden Verkehr auf dem Bruchtorwall. Und damit herzlich willkommen zurück zu Impact Back in the Days. Euer Cooldowner bei dieser Gluthitze am Donnerstagnachmittag. Und wir gehen rein in die letzten knapp 24 Minuten mit Enrique Iglesias und Bailamos.

Die Sugar Babes mit About You Now. Und jetzt gehen wir zu einem Song, der mittlerweile auch schon 12 Jahre alt ist. Kaum zu glauben. Hier ist Sigma mit Nobody to Love. Genießt euren Nachmittag mit Impact. Back in the Days auf Radio Okawelle.

Wenn der Heidbergsee zur Karibik wird. Kate Janai mit Summer Dreamin'. Und jetzt wird der Heidbergsee zum Wannsee. Wir gehen nämlich nach Berlin mit Kai Candela und Sommer im Kiez.

Amen mit Mein Stern. Und das war's auch schon wieder mit Impact Back in the Days für heute. Nächste Woche Donnerstag ab 16 Uhr gibt's wieder wie gewohnt den wöchentlichen Throwback für euch. Bis dahin sei euch nur gesagt, trinkt ordentlich und versucht zumindest ein bisschen dieses sommerliche Wetter zu genießen, soweit es möglich ist. Habt eine schöne Restwoche, macht's nicht gut, macht's besser. Ciao.

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1: Um 17 Uhr mit Sönke Peters. Nach den beiden Erdbeben in Venezuela ist internationale Hilfe angelaufen. Mehr als 160 Menschen kamen bei der Katastrophe ums Leben, etwa 1000 wurden verletzt und die Opferzahlen steigen weiter an. Aus der NDR-Nachrichtenredaktion Daniel Runge.
2: Aus dem Ausland treffen immer mehr Maschinen und Werkzeuge in dem Katastrophengebiet ein und die Hilfe ist auch notwendig. Auf Fernsehbildern ist zu sehen, wie Helfer mit bloßen Händen oder einfachen Schaufeln nach Verschütteten unter den Trümmern suchen. Tausende Menschen werden noch vermisst. Die beiden Beben der Stärke 7,2 und 7,5 hatten vor allem im Bundesstaat La Guaira an der Karibikküste schwere Schäden angerichtet. Dort stürzten zahlreiche Gebäude ein. An vielen Orten brach außerdem die Strom- und Wasserversorgung zusammen. Zusätzlich lösten immer wieder Nachbeben Panik unter den Menschen aus. Inzwischen hat auch Deutschland Venezuela Hilfe angeboten. 6 Bundeswehrmaschinen vom Typ A400M stehen bereit, um Helfer und Material in das Krisengebiet zu fliegen.
1: Im Streit um gesundheitliche Folgen des Pflanzenschutzmittels Glyphosat hat der oberste Gerichtshof der USA zugunsten des Bayer-Konzerns aus Leverkusen entschieden. Bundesweite Warnhinweise in den USA hätten Vorrang vor solchen der Bundesstaaten, hieß es in dem in Washington veröffentlichten Urteil. Bayer begrüßte die Entscheidung. Vor dem Supreme Court ging es um den Fall eines Mannes, der seine Blutkrebserkrankung auf die Verwendung des glyphosathaltigen Unkrautvernichters Roundup des Monsanto-Konzerns zurückführte. Diesen hatte Bayer 2018 gekauft. Ein Gericht im US-Bundesstaat Missouri sprach ihm eine hohe Entschädigung zu, weil ein Warnhinweis fehlte. Die US-Umwelt- und Gesundheitsschutzbehörde hatte Glyphosat dagegen als unbedenklich eingestuft. Die Bundesländer haben sich im Vorfeld eines Treffens mit Bundeskanzler Merz auf eine gemeinsame Linie verständigt. Dabei geht es um Entlastungen für Länder und Kommunen. Die Länder wollen, dass der Bund künftig 80% der Kosten übernimmt, die sonst ihnen und den Kommunen durch Entscheidungen auf Bundesebene entstehen. Niedersachsens Regierungschef Lies von der SPD nannte die Einigung der Länder einen Durchbruch. Wegen der außergewöhnlichen Hitze werden nach und nach weitere Veranstaltungen in Norddeutschland abgesagt, um die Gesundheit der Menschen zu schützen. Das betrifft jetzt auch die Jugendsportspiele in Neubrandenburg. Sie sollen laut Veranstaltern nachgeholt werden. Außerdem fallen am Mecklenburgischen Staatstheater 4 Vorstellungen in Schwerin aus. Schon vorher war bekannt, dass der Hamburger Halbmarathon, der Chancenbummel in Hannover und der Tag der offenen Tür in der neuen Kuxlandhalle in Cuxhaven verschoben werden. Weitere Informationen zur Hitzewelle im Norden finden Sie auf ndr.de. In Schleswig-Holstein gelten ab Juli neue Regeln für Katzenhalter. Die Landesregierung will damit verhindern, dass sich freilebende Katzen unkontrolliert vermehren und dass es weniger notleidende Straßenkatzen gibt. Aus Kiel Stefan Böhnke.
3: Wer seine Katze in Schleswig-Holstein frei draußen laufen lässt, muss sie künftig kastrieren, kennzeichnen und registrieren lassen. Für bereits gehaltene Freigängerkatzen gilt eine Übergangsfrist von 6 Monaten. Katzen, die die Wohnung oder das Haus nicht verlassen, sind von den Regeln nicht betroffen. Ziel sei es, die Zahl freilebender Katzen zu begrenzen. Wenn aufgegriffene Katzen nicht registriert sind, dürfen Behörden Kastration, Kennzeichnung und Registrierung veranlassen. Die Kosten müssen die Halter tragen. Bestehende Kastrationsaktionen für herrenlose Katzen sollen weiterhin unterstützt werden.
1: Bei der Fußball-Weltmeisterschaft steht die deutsche Nationalmannschaft vor ihrem 3. Gruppenspiel. Anstoß gegen Ecuador ist heute Abend um 22 Uhr deutscher Zeit in New Jersey, direkt vor den Toren von New York. Zur Stunde bereitet sich das Team noch vor. Aus dem ARD-BM-Team Moritz Knorr.
4: Um 20 Uhr deutscher Zeit setzen sich Spieler und Betreuer in den Bus und machen sich auf den Weg ins Stadion nach New Jersey. Und dort wird es heute Abend auch zu einer Premiere kommen. Erstmals bei dieser Weltmeisterschaft läuft das DFB-Team im dunkelblauen Auswärtstrikot auf. Deutschland steht bereits als Gruppensieger fest. Ecuador hingegen hat nur mit einem Sieg noch Chancen auf das Weiterkommen. In der Nacht fallen dann auch noch die Entscheidungen in den Gruppen D und F.
1: Das waren die Nachrichten.
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5: 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Die Mira kommt. Stadt Braunschweig schafft neue Stelle für Mieterschutz. Streit um Sportplatzsperrung. Stadt Wolfenbüttel weist Darstellung in sozialen Medien zurück. Und Abschied von Kaufi. Fabio Kaufmann verlässt Eintracht Braunschweig. Das und mehr hören Sie ausführlich in etwa 20 Minuten in den Nachrichten aus der Region.
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6: In Braunschweig beträgt die Temperatur aktuell 34 Grad. Heute ist es größtenteils sonnig. Dabei liegt die Maximaltemperatur bei 34 Grad. In der Nacht sinken die Werte auf 22 Grad. Und die Aussichten für die nächsten Tage. Morgen am Freitag ist es größtenteils sonnig. Bei Temperaturen von 30 Grad am Tag und 25 in der Nacht. Und am Samstag wird es regnerisch sein. Die Temperaturen liegen dann zwischen 35 und 22 Grad. Radio Okerwelle mit dem Verkehrsservice für die Region Braunschweig auf der A2 Hannover Richtung Berlin. Zwischen Königslutter und Helmstedt West ist 4 Kilometer Stau und im Braunschweiger Stadtverkehr ist zähfließender Verkehr auf dem Bruchtorwal. Weitere Meldungen liegen uns nicht vor. Ich wünsche Ihnen weiterhin eine gute und sichere Fahrt durch die Region Braunschweig.
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6: Hallo und herzlich willkommen zur Region aktuell am Abend. Mein Name ist Lina Fricke und das sind unsere Themen. Zukunftsstoff in Wolfsburg. Fehn und Ostfalia präsentieren gemeinsames Ausstellungsforum. Um 17.30 Uhr dann die Nachrichten aus der Region. Außerdem in dieser Stunde Niedersachsen kompakt. Die heutigen Themen in unserem Bundesland am 25. Juni 2026 und die Presseshow am heutigen Donnerstag. Um 18 Uhr dann die Nachrichten vom NDR, dazu wie immer viel Musik. Kommen Sie gut in Ihren Feierabend mit Musik und Informationen auf Radio Okerwelle. Wir haben es 17.07 Uhr.

0: Kunststoff hat unser Leben revolutioniert als unverzichtbares Material für Medizin, Mobilität und Alltag. Kunststoff ist aber auch eine große globale Herausforderung. In enger Kooperation mit der Ostfalia Hochschule beleuchtet das Pheno in Wolfsburg beide Seiten. Dabei richten die Partner den Blick konsequent nach vorn. Die Frage lautet: Wie gestalten wir den Umgang mit Kunststoffen nachträglich und zirkulär? Dietrich Baumgarten hat sich vor Ort umgesehen und unter anderem Pheno-Geschäftsführer Michel Junge getroffen.
1: Herr Junge, wir befinden uns ja hier in dem Bereich, den das Pheno Planet A genannt hat. Was hat Planet A für eine Mission und was wird sich jetzt ändern?
2: Planet A deshalb, weil there is no Planet B, auf den wir umziehen können, wenn wir diesen verbraucht haben. Also wir müssen uns um unseren Planeten A, die Erde, kümmern. Das ist unsere Grundidee gewesen. Das sind aber sehr komplexe Fragestellungen, die dahinter stehen, die sich unseren einfachen Exponaten eigentlich entziehen. Und deshalb haben wir überlegt, wir müssen diese Themen in einem anderen Format bringen. Und das ist unser Planet A.
1: Und da wird ja jetzt groß gefeiert, dass ein großer Wurf gemacht wurde, zusammen mit der Ostfalia. Wie sieht dieser Wurf aus?
2: Eine Ausstellung unter dem Namen Zukunststoff. Es geht natürlich um Kunststoffe. Und es geht um etwas, was uns im alltäglichen Leben immer wieder bewegt, Recycling. Wie können wir Kunststoffe vermeiden? Das ist das Vermeiden von Recycling. Aber wie funktioniert eigentlich Recycling? Es gibt ein internationales Projekt, das sich insbesondere auf Vietnam bezieht, wo es um Umweltmüll in den Meeren geht, um Fischereinetze. Was können wir tun? Wie können wir die recyceln? Wie können wir diese Kunststoffflut, die tagtäglich ins Meer gespült wird, eigentlich Herr werden? Dazu haben wir diese Ausstellung gemeinsam mit der Ostfalia entwickelt. Für uns ein echtes Experiment. Geht das so auch im Pheno oder geht es so nicht?
1: Das angedeutete Experiment bestand im Wesentlichen darin, dass Studierende der Ostfalia in einem Workshop das Konzept der Forumsausstellung erarbeitet und anschließend aktiv an der Realisierung mitgewirkt haben. Genaueres dazu weiß Ostfalia-Professor Klaus Neuburg.
3: Die Neugestaltung des Ausstellungsbereichs Planet A ist ja sehr aktiv mit der Ostfalia zusammen gemacht worden. Sie haben vorhin berichtet, die Studenten, die daran mitgearbeitet haben, haben 0 Credits dafür bekommen. Das ist ja schon erstaunlich genug. Was sind denn die Dinge, die die Ostfalia beigetragen hat und wie ordnet sich das ein in die Studiengänge, die dort laufen?
4: Wir haben vor allen Dingen mit dem Institut natürlich diese Ausstellungskonzeption begleitet, also das Institut für Mediendesign in Salzgitter, wo mein Lehrgebiet, das interaktive Medien, eben vor allen Dingen für solche Installationen zuständig ist, und die Studierenden aus den Studiengängen Digitales Storytelling, Mediendesign und Medienkommunikation haben letztlich in dem Workshop die Themen gesetzt, die wir hier dann in der Ausarbeitung halt bearbeitet haben.
1: Themen gesetzt, was waren diese Themen?
4: Ja, also die Ergebnisse dieses Workshops waren eben zunächst mal, dass Zirkularität eben nicht nur Recycling heißt, sondern dass wir eigentlich auch Kunststoffverwendung neu denken können, also rethink. Wir können erstmal Kunststoff vermeiden, refuse, wir können es länger verwenden, wir können es ganz am Schluss dann auch recyceln. Das sind im Prinzip 9 R's, die man da hat. Dann der zweite Teil ist eben, Kunststoff ist ein Wertstoff, mit dem man Dinge machen kann. Das ist eben nicht nur was Negatives, sondern wirklich auch bietet tolle Möglichkeiten. Aber drittens ist es eben wichtig, dass wir dafür auch sauber trennen, und ohne diese Trennung funktioniert diese Wertstoffgewinnung nicht. Das war so, das war das Take-Home-Point, was für mich auch überraschend war, dass das eben den Studierenden so am Herzen lag, und das hat uns, für uns war das so die Blaupause dann in der weiteren Entwicklung dieser Ausstellung.
1: Was den Pheno-Besucher jetzt zu diesem Thema genau erwartet, weiß Pheno-Kuratorin Alexandra Schautz.
5: Was man hier jetzt sehen kann, ist unsere Interpretation des Themas Kunststoff, aufbereitet für Pheno. Kunststoff, der ein tolles Material ist, ein Wertstoff, das wollen wir hier auch zeigen, der uns viel vorangebracht hat, gesellschaftlich, zum Beispiel in der Medizin, aber auch die negativen Seiten hat. Das, was wir schätzen, dass er wahnsinnig beständig ist und vieles aushält, ist natürlich nach der Lebensdauer dieser Produkte genau unser Problem. Und wie gehen wir damit danach um? Diese Dinge haben wir versucht aufzuzeigen in der Ausstellung und hoffen, dass wir darüber gut mit den Leuten ins Gespräch kommen und Impulse setzen können, ohne konkrete Handlungsanweisungen mitzugeben. Das ist nicht unser Ziel mit der Ausstellung.
1: Aber so ein paar ganz konkrete Beispiele müssen Sie uns schon nochmal liefern, was denn hier anzufassen ist oder auszuprobieren ist.
5: Also ganz besonders Freude hat mir die Entwicklung des einen Exponats gemacht, das haben wir genannt Ikonen aus Kunststoff. Was waren ikonische Gegenstände, die uns weitergebracht haben gesellschaftlich? Also wir haben angefangen mit einem Bakelittelefon, was so schwer war, dass wir es kaum ans Exponat gekriegt haben. Da drin taucht die Barbie auf aus den glorreichen 90ern. Wo wären wir in den Kinderzimmern ohne Kunststoff? Ja, großes Thema. Also ein Exponat, in dem ich hoffe, dass jeder ein bisschen was erzählen kann aus seinem Haushalt, aus seiner Erfahrung. Wie viel von diesen Dingen hätte ich vielleicht bei mir in der Tasche? Ja, und natürlich darf die PET-Flasche nicht fehlen. Fast das Einzige, was in einem guten Kreislauf geführt wird, wo die Bürger artig alles zurückbringen. Also viele Alltagsanknüpfungen. Dann gibt es eine Station, die ein direktes Schaufenster in die Wissenschaft ist, wo wir darstellen, was das Projekt der Ostfalia, das REFFIN-Projekt in Vietnam, erarbeitet hat mit den vietnamesischen Partnern, dass wir Netze haben in Vietnam, die zu viel im Meer landen. Und da wurde ein System aufgebaut oder Expertise aufgebaut, wie können wir Fischernetze in einen Kreislauf bringen, also von der Erstnutzung bis hin am Ende, wenn das Produkt nicht mehr nutzbar ist, wieder das zu recyceln. Da haben wir einen Film, da haben wir unterschiedliche Materialien und alles, was wir da so zeigen können aus der direkten Forschung. Und wir haben eine Station, an der es darum geht, warum Recycling manchmal auch echt an seine Grenzen kommt. Alltagsgegenstände, die aus vielen Schichten aufgebaut sind, die verklebt sind. Da kriege ich keinen Kunststoff so wieder raus, dass ich den Sorten rein recyceln könnte. Zum Beispiel so eine Zahnbürste. So schön sie in der Hand liegt, aber zum Recyceln in den meisten Fällen eine Katastrophe.
1: Und diese Analyse, welcher Kunststoff das ist oder welche Kunststoffe da drin stecken, die kann man hier machen?
5: Ja, und wir haben diese Gegenstände in so richtig schöne Kästen verpackt, also sie ein bisschen auf den Sockel gehoben, ihnen mal eine andere Bedeutung als im Alltag gegeben. Und die kann ich auf einen Scanner stellen und der Scanner zeigt mir dann, welche Schichten Kunststoff da drin sind. Und das ist manchmal echt überraschend. Ich glaube, wenn ich es mir richtig gemerkt habe, hat die Zahnbürste 97% Kunststoff und es sind auf jeden Fall 3 unterschiedliche Materialien, die in 4 Schichten aufeinander geklebt sind.
1: Es gibt doch auch so richtige Mitmach-Workshops oder sowas Ähnliches, ne?
5: Genau, wir haben ein offenes Labor für Freizeitbesucherinnen, das am Wochenende läuft und in den Ferien. Da kann man in unser TechLab, heißt es, hineinkommen und an unterschiedlichen Stationen hands-on mit Kunststoff neue Dinge erfahren, kreativ werden oder sogar an der Spritzgussmaschine, die wir von der Ostfalia zur Verfügung gestellt bekommen haben, einen neuen Gegenstand aus selbstgeschreddertem Kunststoff gießen.
0: Ausführliche Informationen und ein Video zur Ausstellung bietet die Webseite pheno.de. Das war ein Beitrag von Dietrich Baumgarten.
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2: Die Mira kommt. Stadt Braunschweig schafft neue Stelle für Mieterschutz. Streit um Sportplatzsperrung. Stadt Wolfenbüttel weist Darstellung in sozialen Medien zurück. Und Abschied von Kaufi. Fabio Kaufmann verlässt Eintracht Braunschweig. Im Studio Peter-Michael Möckel. Die Meldungen im Einzelnen. Der Braunschweiger Verwaltungsausschuss hat grünes Licht für die Einrichtung einer neuen städtischen Anlaufstelle gegeben, die sich um die Rechte von Mietern kümmert. Wie die Stadt mitteilte, soll die Einrichtung mit dem Kürzel MIRA das niedersächsische Wohnraumschutzgesetz durchsetzen. Dabei geht es konkret um Versäumnisse von Vermietern, etwa bei Missständen wie defekten Wasseranschlüssen oder Aufzügen. Nach Angaben von SPD-Ratsfrau Annette Schütze hat ihre Fraktion den Anstoß für die Einrichtung von MIRA gegeben. Viele Betroffene wüssten nicht, an wen man sich wenden kann, um gezielt um Hilfe zu bitten. Hier habe bislang eine kommunikative Lücke bestanden, so Schütze. Das solle sich nun ändern. Vorbild sei die Stadt Delmenhorst. Dort sei eine solche Anlaufstelle bereits mit Erfolg an den Start gegangen. Wie es weiter hieß, ist die Ausschussentscheidung bindend. Der Braunschweiger Rat muss sich in seiner Sitzung am kommenden Dienstag deshalb nicht mehr mit dem Thema befassen. Im Streit um die Sperrung des A-Platzes auf der Sportanlage Mesche hat die Stadt Wolfenbüttel jetzt eine Klarstellung veröffentlicht. Darin heißt es, in den sozialen Medien sei die Sachlage missverständlich dargestellt worden. Insbesondere entspreche die Behauptung des betroffenen Vereins nicht den Tatsachen, die Sperrung sei überraschend und trotz rechtzeitiger Saisonplanung erfolgt. Vielmehr sei die Sperrung des Platzes seit Mitte Mai geplant gewesen. Der Verein habe jedoch keine konkreten Termine für das Saisonende gemeldet. Deshalb sei am 8. Juni planmäßig mit der Sanierung des Rasens begonnen worden, so die Stadt. Zugleich signalisierte sie Entgegenkommen. Trotz noch laufender Arbeiten werde der Platz ab dem 14. Juli freigegeben, um ein Gastspiel von Eintracht Braunschweig zu ermöglichen. Abschließend mahnte die Verwaltung eine professionelle Kommunikation aller Beteiligten an. Und wörtlich: Wir wünschen uns auch einen respektvollen Umgang mit unseren Mitarbeiterinnen und Mitarbeitern im Schriftverkehr oder bei Terminen vor Ort. In diesem Fall war das leider nicht so. Die Stadt Braunschweig hat heute mit den Bauarbeiten für den neuen Westfriedhof begonnen. Laut Oberbürgermeister Thorsten Kornblum wird mit der Anlage eine langjährige Lücke geschlossen. Das 22.000 Quadratmeter große Areal versorgt demnach Teile der Weststadt und des westlichen Ringgebiets mit insgesamt etwa 30.000 Einwohnern. Das Projekt mit einem Volumen von rund 2 Millionen Euro umfasst auch eine Feierhalle sowie diverse Nebengebäude und ökologische Flächen. Die Fertigstellung ist laut Kornblum für das Frühjahr 2027 geplant. Der künftige Westfriedhof ist morgen früh ab 7 Uhr auch Thema in Region aktuell. In Braunschweig häufen sich in jüngster Zeit wieder sogenannte Phishing-Fälle. Die Polizei warnte deshalb jetzt erneut vor dieser Betrugsmasche auf Kleinanzeigenplattformen. Laut Mitteilung locken die Täter arglose Verkäufer mit gefälschten Zahlungsbestätigungen auf manipulierte Webseiten und erbeuten so hohe Geldbeträge. Mit einem Klick auf entsprechende Links in vermeintlichen E-Mails autorisieren die Opfer unbewusst Überweisungen, so die Ermittler. Sie raten zu verstärkter Vorsicht bei externen Links und Push-10-Anfragen. Betroffene sollten sofort ihre Bank kontaktieren und Anzeige erstatten. Taxifahrten im Landkreis Goslar könnten bald spürbar teurer werden. Nach Angaben der Kreisverwaltung ist ab September eine Tariferhöhung geplant. Als Gründe nannte ein Sprecher gestiegene Kosten für Personal, Energie und Fahrzeuge sowie neue gesetzliche Vorgaben. Der Mindestfahrpreis soll demnach künftig bei 12 Euro liegen und rund um die Uhr gelten. Für eine Kurzstrecke von einem Kilometer würden dann 12 statt bisher 7,60 Euro fällig. Bei längeren Fahrten ist mit höheren Kosten von bis zu 30% zu rechnen. Der Vorschlag soll am Montag vom Kreistag abgesegnet werden. Fußballprofi Fabio Kaufmann hat seinen Abschied von Eintracht Braunschweig angekündigt. Wie der Zweitligist mitteilte, wird der 33-jährige Mittelfeldspieler seinen auslaufenden Vertrag nicht verlängern. Sportgeschäftsführer Benjamin Kessel bedauerte die Entscheidung. Kaufmann, der seit 2020 mit Unterbrechungen für die Eintracht aktiv war, habe sich bei den Löwen als Identifikationsfigur etabliert. Deshalb sei auch ein offizielles Abschiedsspiel für ihn geplant, so Kessel. Nach Informationen der Braunschweiger Zeitung zieht es den Deutsch-Italiener ins Ausland. Im Gespräch ist demnach ein Engagement beim thailändischen Erstligisten BG Pathum United. Soweit die Nachrichten aus der Region. 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
3: In Braunschweig beträgt die Temperatur aktuell 33 Grad. Heute ist es größtenteils sonnig. Dabei liegen die Maximaltemperaturen bei 33 Grad. In der Nacht sinken die Werte auf 22 Grad. Und die Aussichten für die nächsten Tage. Morgen am Freitag ist es größtenteils sonnig bei Temperaturen von 30 Grad am Tag und 25 in der Nacht. Und am Samstag wird es leicht regnerisch sein. Die Temperaturen liegen dann zwischen 35 und 25 Grad. Radio Okawelle mit dem Verkehrsservice für die Region Braunschweig auf der A2 Braunschweig Richtung Magdeburg. Zwischen Königslutter und Helmstedt West ist 5 Kilometer Stau. Weitere Meldungen liegen uns nicht vor. Ich wünsche Ihnen weiterhin eine gute und sichere Fahrt durch die Region Braunschweig.
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3: Hallo und herzlich willkommen zur Region aktuell am Abend. Mein Name ist Lina Fricke und das erwartet Sie in der nächsten halben Stunde. Niedersachsen kompakt, die heutigen Themen in unserem Bundesland am 25. Juni 2026 und die Presseshow am heutigen Donnerstag. Um 18 Uhr dann die Nachrichten vom NDR, dazu wie immer viel Musik. Kommen Sie gut in Ihren Feierabend mit Musik und Informationen auf Radio Okawelle. Wir haben 17.36 Uhr.

0: Die Flucht eines verurteilten Mörders während eines begleitenden Ausgangs war gestern Thema im Niedersächsischen Landtag. Mehr unter anderem dazu jetzt von Peter Michael Möckel in Niedersachsen Kompakt.
1: Justizministerin Katrin Wallmann hat die Praxis der Lockerungen für Straftäter verteidigt. In der Aktuellen Stunde des Parlaments sicherte sie zu, den Vorfall aufzuarbeiten, um künftige Fluchtfälle zu verhindern. Die SPD-Politikerin verwies zugleich darauf, das Bundesverfassungsgericht schreibe Resozialisierung auch für lebenslang Verurteilte vor.
2: Bei allem möglicherweise auch berechtigtem Interesse an der Sühnefunktion der Strafe überlegen Sie sich mal, was am Ende sicherer ist für die Bevölkerung. Ein weitestgehend resozialisierter Verurteilter, der in stabile Verhältnisse entlassen wird, oder jemand, der nach jahrelanger Haft orientierungslos wieder in alte Verhaltensmuster zurückfällt.
1: Anders sieht das die CDU. Die Abgeordnete Martina Machulla forderte mit Blick auf den konkreten Fall des Geflüchteten

0: des Systems, weil die Leute über Fehler nachdenken. Und genau das machen wir jetzt auch. Der niedersächsische Strafvollzug ist gut und er wird immer besser, weil wir aus Fehlern lernen wollen.
1: Thema im Landtag war gestern auch der Vorstoß für ein Social-Media-Verbot für unter 14-Jährige. SPD und Grüne forderten die Landesregierung auf, sich beim Bund für eine Altersverifizierung einzusetzen. Zur Begründung hieß es, Kinder und Jugendliche seien besonders anfällig für Risiken wie Cybermobbing, Hassrede und Desinformation. Die CDU appellierte an die Betreiber der Plattformen, ihrer Verantwortung gerecht zu werden und die bestehenden Regeln konsequent durchzusetzen. Wie der Landesjugendring machten sich auch die Fraktionen für eine Stärkung der Medienkompetenz junger Menschen stark. Die AfD lehnt eine Altersbeschränkung dagegen ab. Sie setzt stattdessen auf die Eigenverantwortung der Eltern und darauf, dass sich die Plattformen selbst regulieren. Die Trinkwasserversorgung für rund 2 Millionen Menschen in Niedersachsen und Bremen bleibt trotz Hitze und unterdurchschnittlicher Niederschläge gesichert. Das geht aus einer Mitteilung der Harz-Wasserwerke hervor. Danach liegen die Füllstände der Talsperren aktuell bei 69% und damit unter dem langjährigen Mittel. Die Versorgung sei aber auch in Trockenphasen gewährleistet, so das Unternehmen. Unterdessen hat die anhaltende Hitze mancherorts dazu geführt, dass Veranstaltungen abgesagt oder angepasst wurden. So hat die Stadt Hannover den historischen Chancenbummel durch die City auf Oktober verlegt. Auch immer mehr Schulen reagieren auf die hohen Temperaturen. Viele gewähren hitzefrei oder verkürzen den Unterricht. Zudem stellen einige Ganztagsschulen ihren Betrieb auf Notbetreuung um. Ob es hitzefrei oder zumindest Erleichterungen gibt, liegt laut Gesetz im Ermessen der Schulen. Sie müssen dabei aber den aktuellen Lehrstoffstand und anstehende Prüfungen berücksichtigen. In der stockenden Tarifrunde für den Handel legen heute erneut tausende Beschäftigte in ganz Deutschland die Arbeit nieder. Von den Warnstreiks sind laut Verdi unter anderem viele Kaufland-Filialen in Niedersachsen betroffen. Die Supermarktkette gehört wie auch der Discounter Lidl zur Schwarzgruppe. Die Gewerkschaft kritisiert eigenen Angaben zufolge das Missverhältnis zwischen den Milliardengewinnen der Schwarzgruppe und den niedrigen Löhnen der Beschäftigten. Wie es weiter hieß, könnten selbst Filialen Probleme bekommen, die heute geöffnet bleiben. Der Streikaufruf gilt auch für das Logistikzentrum in Basinghausen. Dort treten laut Verdi rund 100 Mitarbeiter in den Ausstand, mit der Folge möglicher Lieferengpässe in ganz Norddeutschland. Viele Standesämter und Kirchen in Niedersachsen müssen morgen Sonderschichten einlegen. Das Datum 26.06.2026 ist ein begehrter Hochzeitstermin. Vor allem die evangelischen Kirchengemeinden verzeichnen eine große Nachfrage. Grund ist die beliebte Aktion »Einfach heiraten«. Wie eine dpa-Umfrage ergab, sind etwa die Candlelight-Trauungen in der Marktkirche von Hannover bereits ausgebucht. In der evangelisch reformierten Kirchengemeinde Osnabrück haben sich schon mehr als 50 heiratswillige Paare angemeldet. Aber auch wer zunächst nur den weltlichen Segen erbittet, wird dieses besondere Hochzeitsdatum wohl kaum vergessen. Das zeigt laut dpa die große Zahl von Anmeldungen in den Standesämtern zwischen Nordsee und Harz.
2: Soweit Niedersachsen kompakt von und mit Peter Michael Möckel.

0: Und zum Ende der Stunde werfen wir in der Presseschau einen Blick in die Kommentarspalten der Zeitungen vom heutigen Tag.
1: Der gestrige deutschlandweite Zugausfall ist heute Thema in den Zeitungen. Die Braunschweiger Zeitung kommentiert: Was hat man nicht schon alles mit der Bahn erlebt? Kaum ein anderes Unternehmen reagiert so sensibel wie die DB. Schnee, Zugausfall. Hitze, Zugausfall. Regen, Zugausfall. Dass das Bordbistro geschlossen ist, ist ärgerlich, aber daran hat man sich fast schon gewöhnt. Aber dass deutschlandweit stundenlang gar keine Züge mehr fahren, weil ein Update nicht geklappt hat, das ist selbst für die Bahn ein neuer Tiefpunkt. Über Jahrzehnte hinweg wurde das Unternehmen bespart. Die Verantwortlichen, Bahnmanager wie Politiker, haben Fehler gemacht, deren Rechnung uns nun serviert wird. Von Jahr zu Jahr mehren sich die Verspätungen. Wegen Weichen, Stellwerk und Technikstörungen fallen immer wieder Züge aus. Und in Stuttgart fragt man sich mittlerweile, ob der neue Bahnhof überhaupt noch fertig wird. Und was tut die Bahn? Gelobt Besserung und zahlt Unsummen, um Reisende für Verspätungen und Zugausfälle zu entschädigen. Allein im vergangenen Jahr waren es 156,1 Millionen Euro. In der Gesamtbilanz ist das regelmäßig eine große finanzielle Belastung. Das kommt nach dem jüngsten Totalausfall nun wieder auf die Bahn zu. Wie hoch der Schaden im Güterverkehr dieses Mal ist, der durch den Update-Fehler auch stillstand und nur ruckelig wieder anläuft, kann noch niemand beziffern. Klar ist aber schon heute, mit dem IT-Ausfall hat die Bahn erneut massiv Vertrauen verspielt. Ob sie bei den Reisenden noch unbeliebter als ohnehin schon werden kann, ist zu bezweifeln. Der einzige Lichtblick für die Bahn sind ihre Mitarbeiter, die enttäuschten Reisenden bei jeder Katastrophe beiseite stehen. Die Wolfsburger Allgemeine Zeitung findet: Am Morgen nach dem bundesweiten Zugausfall tat die Deutsche Bahn zunächst so, als ob nichts gewesen wäre. Auf ihrer Internetseite keine Informationen über weiter anhaltende Störungen. Und die Entschuldigung an die Menschen, die in der Nacht auf Bahnhöfen ausharren mussten, kam Stunden später. Die genaue Ursache war am Vormittag zudem immer noch unbekannt. Eine Störung des digitalen Bahnfunks wurde ins Spiel gebracht, ein groß angelegter Hackerangriff nicht ausgeschlossen. Keine Frage, ein umfassendes System wie der Schienenverkehr kann Störungen unterliegen. Wenn es jedoch zu einem solch massiven Ausfall kommt, braucht es Antworten, gute und schnelle. Das geht mit der Information für die Reisenden los. Im Digitalzeitalter ist die Bahn immer noch nicht in der Lage, über Anzeigetafeln an den Bahnhöfen oder die Bahn-App verlässliche Informationen auszuspielen. Reisende berichteten davon, komplett alleingelassen worden zu sein. Ebenso schwer wiegt die mangelhafte Informationspolitik der Konzernspitze. In Zeiten hybrider Bedrohungen ist die Schiene ein wichtiger Baustein in der Abwehrmauer gegen Angriffe von außen. Der Bahnverkehr ist eine Frage der nationalen Sicherheit, sagte SPD-Fraktionsvize Zorn, und dieser richtige Befund zieht Fragen nach sich. Warum konnte der Funk überhaupt ausfallen? Warum war das System nicht besser gesichert? Warum gab es keine Alternative zum Funk? Der Vorfall löst den Reflex aus, sich kopfschüttelnd abzuwenden. Die Bahn, sie bekommt es eben nicht hin. Aber nein, dieser Vorfall hat eine Tragweite, die über bisherige Störungen weit hinausgeht. Nicht nur der Konzern muss Antworten liefern, die Regierung ist ebenfalls gefragt. Während draußen die Aggressoren lauern, ist der Schutz kritischer Infrastruktur offenbar noch längst nicht so gut, wie sie glauben machen will. Soweit der Blick in die regionalen Zeitungen vom heutigen Donnerstag, dem 25. Juni.

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1: Um 18 Uhr mit Martin Wilhelmi. Bei der Fußball-WM steht für das deutsche Team heute Abend das letzte Gruppenspiel auf dem Programm. Gegner ist um 22 Uhr die Mannschaft aus Ecuador. Das DFB-Team steht bereits als Gruppensieger fest. Aus dem ARD-WM-Team Maja Greff.
2: Die deutschen Spieler und der Staff machen sich langsam aber sicher abfahrbereit. Um 18.30 Uhr gibt es noch ein kurzes gemeinsames Essen, ehe dann der Bus in Richtung Stadion abfährt. Gespielt wird vor den Toren von New York, da wo am 19. Juli auch das WM-Finale steigt. Deutschlands Gegner Ecuador darf im Stadion auf große Unterstützung hoffen. Im Raum New York, New Jersey lebt die weltweit größte ecuadorianische Gemeinschaft außerhalb Ecuadors. Die Südamerikaner müssen gegen Deutschland gewinnen, um noch eine Chance auf 16-Finale zu haben. Deutschland steht als Gruppensieger schon vor. Zeitig in der K.O.-Runde. Parallel zum deutschen Spiel treffen auch die Elfenbeinküste und Curaçao aufeinander.
1: Nach den beiden Erdbeben in Venezuela ist internationale Hilfe angelaufen. Mehr als 160 Menschen kamen bei der Katastrophe ums Leben. Etwa 1000 wurden verletzt und die Opferzahlen steigen weiter an. Aus der NDR-Nachrichtenredaktion Daniel Runge.
3: Aus dem Ausland treffen immer mehr Maschinen und Werkzeuge in dem Katastrophengebiet ein und die Hilfe ist auch notwendig. Auf Fernsehbildern ist zu sehen, wie Helfer mit bloßen Händen oder einfachen Schaufeln nach Verschütteten unter den Trümmern suchen. Tausende Menschen werden noch vermisst. Die beiden Beben der Stärke 7,2 und 7,5 hatten vor allem im Bundesstaat La Guaira an der Karibikküste schwere Schäden angerichtet. Dort stürzten zahlreiche Gebäude ein. An vielen Orten brach außerdem die Strom- und Wasserversorgung zusammen. Zusätzlich lösten immer wieder Nachbeben Panik unter den Menschen aus. Inzwischen hat auch Deutschland Venezuela Hilfe angeboten. 6 Bundeswehrmaschinen vom Typ A400M stehen bereit, um Helfer und Material in das Krisengebiet zu fliegen.
1: Im Streit um gesundheitliche Folgen des Pflanzenschutzmittels Glyphosat hat der oberste Gerichtshof der USA zugunsten des Bayer-Konzerns aus Leverkusen entschieden. Bundesweite Warnhinweise in den USA hätten Vorrang vor solchen der Bundesstaaten, hieß es in dem in Washington veröffentlichten Urteil. Bayer begrüßte die Entscheidung. Vor dem Supreme Court ging es um den Fall eines Mannes, der seine Blutkrebserkrankung auf die Verwendung des glyphosathaltigen Unkrautvernichters Roundup des Monsanto-Konzerns zurückführte. Diesen hatte Bayer 2018 gekauft. Ein Gericht im US-Bundesstaat Missouri sprach ihm eine hohe Entschädigung zu, weil ein Warnhinweis fehlte. Die US-Umwelt- und Gesundheitsschutzbehörde hatte Glyphosat dagegen als unbedenklich eingestuft. Der oberste Gerichtshof der USA hat Präsident Trump im Streit um die Abschiebung bestimmter Zuwanderer Recht gegeben. Der Supreme Court in Washington ebnete den Weg für die Abschiebung von rund 350.000 Menschen aus dem Karibikstaat Haiti und von rund 6.000 Syrern. Die mehrheitlich konservativen Richter entschieden mit 6-3 Stimmen, dass die Trump-Regierung den Schutzstatus für beide Gruppen aufheben durfte. Wegen der außergewöhnlichen Hitze werden nach und nach weitere Veranstaltungen in Norddeutschland abgesagt, um die Gesundheit der Menschen zu schützen. Das betrifft jetzt auch die Jugendsportspiele in Neubrandenburg. Sie sollen laut Veranstalter nachgeholt werden. Außerdem fallen am Mecklenburgischen Staatstheater 4 Vorstellungen in Schwerin aus. Alle Infos zur Hitzewelle im Norden finden Sie auf ndr.de. In Schleswig-Holstein gelten ab Juli neue Regeln für Katzenhalter. Die Landesregierung will damit verhindern, dass sich freilebende Katzen unkontrolliert vermehren und dass es weniger notleidende Straßenkatzen gibt. Aus Kiel, Stefan Böhnke.
4: Wer seine Katze in Schleswig-Holstein frei draußen laufen lässt, muss sie künftig kastrieren, kennzeichnen und registrieren lassen. Für bereits gehaltene Freigängerkatzen gilt eine Übergangsfrist von 6 Monaten. Katzen, die die Wohnung oder das Haus nicht verlassen, sind von den Regeln nicht betroffen. Ziel sei es, die Zahl freilebender Katzen zu begrenzen. Wenn aufgegriffene Katzen nicht registriert sind, dürfen Behörden Kastration, Kennzeichnung und Registrierung veranlassen. Die Kosten müssen die Halter tragen. Bestehende Kastrationsaktionen für herrenlose Katzen sollen weiterhin unterstützt werden.
1: Das waren die Nachrichten.
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5: Mit Peter-Michael Möckel. Die Mira kommt. Stadt Braunschweig schafft neue Stelle für Mieterschutz. Streit um Sportplatzsperrung. Stadt Wolfenbüttel weist Darstellung in sozialen Medien zurück. Und Abschied von Kaufi. Fabio Kaufmann verlässt Eintracht Braunschweig. Das und mehr hören Sie ausführlich in etwa 20 Minuten in den Nachrichten aus der Region.
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6: In Braunschweig beträgt die Temperatur aktuell 33 Grad. Heute ist es größtenteils sonnig. Dabei liegt die Maximaltemperatur bei 33 Grad. In der Nacht sinken die Werte auf 22 Grad. Und die Aussichten für die nächsten Tage. Morgen am Freitag ist es größtenteils sonnig. Bei Temperaturen von 30 Grad am Tag und 25 in der Nacht. Und am Samstag wird es leicht regnerisch sein. Die Temperaturen liegen dann zwischen 35 und 25 Grad. Radio Okerwelle mit dem Verkehrsservice für die Region Braunschweig. Auf der A2 Hannover Richtung Berlin zwischen Königslutter und Helmstedt Zentrum ist 8 Kilometer Stau. Achtung, hier befindet sich das Stauende hinter einer Kuppe. Und im Braunschweiger Stadtverkehr ist sie fließender Verkehr auf dem Bruchtorwall. Weitere Meldungen liegen uns nicht vor. Ich wünsche Ihnen weiterhin eine gute und sichere Fahrt durch die Region Braunschweig.
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6: Hallo und herzlich willkommen zur Region aktuell am Abend. Mein Name ist Lina Fricke und das sind die Themen der zweiten Stunde. Hilfe für Familien in Braunschweig, Erziehungsberatung gab Einblick in ihre Arbeit. Erster Spatenstich in Querum, Stadt Braunschweig baut neue Grundschule und Sporthalle. Um 18.30 Uhr dann die Nachrichten aus der Region. In der letzten halben Stunde hören Sie Gleichheit, Vielfalt, Sichtbarkeit der Pride Month in Braunschweig und kurz vor 19 Uhr die 5-Minuten-Andacht in einer Aufzeichnung aus dem Braunschweiger Dom. Ich wünsche Ihnen einen schönen Abend. Wir haben es 18.06 Uhr und starten in die zweite Stunde mit What About Us von Pink.

0: Die Braunschweiger Erziehungsberatung hat am Mittwoch ihre Arbeit vorgestellt. Bei Getränken und Snacks konnten sich Interessierte über die Angebote am Domplatz und in der Jasperallee informieren. Dabei ging es nicht nur um klassische Beratungsgespräche bei Erziehungs- und Familienfragen, sondern auch um spezielle Hilfe für junge Menschen und deren Eltern in belastenden Lebenssituationen. Für uns nutzte Marc Diekmann die Gelegenheit, sich einen Einblick zu verschaffen.
1: Am Domplatz konnte sich jeder darüber informieren, welche Angebote es für Familien, Kinder, Jugendliche und junge Erwachsene gibt. Durch das Haus führte mich bei dieser Gelegenheit Nora Klein. Sie ist fachliche Leitung der Braunschweiger Erziehungsberatungsstellen.
2: Die Erziehungsberatungsstelle ist über diese 2 Etagen. Darüber ist noch die Jugendberatung, die wird auch heute gezeigt und vorgestellt. Ganz oben ist die Geschäftsstelle. Hier sind wir am Domplatz, aber wir haben ja auch noch eine Erziehungsberatungsstelle in der Jasperallee. Die wird hier vorgestellt und hier ist die Jugendberatung BIP. Die Jugendberatung ist für Jugendliche von 14 bis 26. Die Erziehungsberatung in der Jasperallee ist sozusagen analog hierzu. Also die machen Elternberatung, Familienberatung, beraten auch Jugendliche und Kinder.
1: Für den ersten Raum spielt der Therapiebegleiter und Helmut eine ganz besondere Rolle. Claudia Klaus ist Familientherapeutin am Domplatz und arbeitet einmal pro Woche mit dem 6 Jahre alten Australian Shepherd. Helmut begleitet Termine mit Kindern und Eltern und wird dabei bewusst in die Beratung einbezogen.
3: Seine Aufgabe ist häufig sowohl dabei sein, als eben auch bestimmte Aufgaben zu übernehmen, zum Beispiel mit den Kindern Tricks zu erarbeiten, an der Frustration zu arbeiten, an der Empathiefähigkeit der Kinder und solche Dinge. Das ist sozusagen sein Job. Der ist sehr beliebt bei den Kindern. Das heißt, wenn der Hitze frei hat, sagen die, dann bleiben wir aber auch zu Hause zum Beispiel, solche Dinge. Der hat einfach einen Zugang, also einen emotionalen, den Menschen, finde ich, gar nicht so leisten können, wie Tiere das leisten können. Ne?
1: Ein paar Räume weiter stellt Olga Olinek ein traumapädagogisches und ressourcenorientiertes Gruppenangebot vor. Es richtet sich vor allem an Kinder, Jugendliche und Eltern, die aus der Ukraine geflüchtet sind. Für das Projekt hat der Verein Beratung für Familien, Erziehende und junge Menschen e.V. 2025 den Rotary Hanse Förderpreis bekommen. Die traumapädagogische Ressourcengruppe wurde dadurch mit 5.000 Euro unterstützt. In den Gruppen arbeitet Olinek nicht zuerst mit dem, was den Familien fehlt, sondern mit dem, was trotz Flucht, Krieg und Belastung noch da ist.
4: Der Erwachsene steht auch ganz oft vor den Herausforderungen als Mutter, als Arbeiter, als Ehepartnerin oder als Mensch und haben auch ihre Lebenshürden oder die Probleme im Leben. Und dass wir hier mit dieser Intervention zeigen, wie kann man das gut bewältigen. Aber erst müssen die wahrnehmen und verstehen, welche Kräfte, welche Schätze oder welche Talente habe ich. Was hat mir schon geholfen? Und dann werden die hier das alles so wahrgenommen, erlebt und im Gruppenangebot, das multipliziert sich sehr stark. Und die Menschen nehmen das im Alltag, im Transfer und merken, Leben ist so eine Herausforderung und das kann ich gut bewältigen. Ich habe in mir ganz viele Schätze und Kräfte und Strategie. Nur die sind jetzt in diesem Moment für mich nicht sichtbar, aber das kann man hier sehr gut das wahrnehmen und dann erleben.
1: Ein anderer Raum zeigt, was passiert, wenn Beratung nicht einfach mit einer normalen Anmeldung beginnt. In Braunschweig gibt es seit 2006 die stadtteilorientierte Beratung. Sie ist für Familien gedacht, bei denen der Weg in die Beratungsstelle allein nicht so leicht funktioniert. Das betrifft zum Beispiel getrennt lebende Eltern, die es nicht schaffen, gemeinsam in die Beratung zu kommen oder Fälle, in denen Unterstützung schneller und dichter am Alltag der Familie ansetzen muss. Angebunden ist das Angebot an den Allgemeinen Sozialdienst des Jugendamtes. 2 ASD-Teams arbeiten mit der Erziehungsberatung am Domplatz zusammen, 3 weitere mit der Beratungsstelle in der Jasperallee. Hier habe ich auch den Diplompsychologen Harald Bönig getroffen.
5: Und das Besondere ist, dass das Jugendamt dann im Auftaktgespräch mit den Eltern vor Ort ist und dass in dieser Beratung auch eine Schweigepflichtsentbindung gegenüber dem Jugendamt. Es gibt auch noch die Variante, dass wir aufsuchend tätig sind, wenn das gewünscht ist von den Eltern. Und noch ein besonderer Aspekt ist, dass die Beratung auch gerichtsnah sein kann. Das heißt, dass es vorher eine gerichtliche, beim Familiengericht eine Auseinandersetzung zwischen den Eltern gab, um Sorgerecht und Umgangsrecht, und dass die Eltern außergerichtlich bei uns unterstützt werden.
1: Im nächsten Raum geht es um die entwicklungspsychologische Beratung, kurz EPB. Sie richtet sich an Eltern, die im Alltag mit ihrem Kind unsicher werden. Wenn ein Kind viel schreit, schlecht einschläft oder wenn Eltern nicht genau wissen, was ein bestimmtes Verhalten eigentlich bedeutet. Tullio Melo schaut auf die Beziehung zwischen Eltern und Kind, also darauf, welche Signale ein Kind sendet und wie Eltern wiederum darauf reagieren können.
6: Bei EBB nutzen wir die Unterstützung von Videoaufnahme, wo wir auch die Interaktion zwischen Eltern und Kind beobachten können und auch rückmelden können, zusammen mit den Eltern schauen können und rückmelden können. Informationen, die wichtig sein können, damit sie dann bei den Fragen, die die haben, vorankommen und sich sicherer fühlen können und auch natürlich das Kind auch im Blick haben können.
1: Ob Trennung, Unsicherheit im Umgang mit dem eigenen Kind oder Belastung nach Flucht und Krieg. Die Probleme, mit denen Familien in die Beratung kommen, variieren. Genau dafür gibt es unterschiedliche Formen der Beratung. Im Internet vertreten ist die Erziehungs-, Familien- und Jugendberatung unter der Webseite www.b-e-j.de.
0: Vom Informationstag der Braunschweiger Erziehungsberatungsstelle berichtete Marc Diekmann.

0: Braunschweiger Nordosten entsteht aktuell neuer Wohnraum. Und das macht sich auch bei der Schulplanung bemerkbar. Mit Baugebieten wie Dibbersdorfer Straße Süd und Holzmoor Nord wächst der Stadtteil Querum weiter. Die bisherige Grundschule ist aber nur dreizügig ausgelegt. Deshalb baut die Stadt Braunschweig an der IGS Querum ein neues vierzügiges Schulgebäude und ein Dreifeld-Sporthalle. Marc Diekmann war dabei, als gestern der erste Spatenstich gesetzt wurde.
1: Singende Kinderstimmen eröffneten am Mittwochvormittag den Spatenstich für ein großes Schulbauprojekt in Querum. Die Stadt Braunschweig erbaut dort ein neues Gebäude für die künftig vierzügige Grundschule Querum und eine Dreifeldsporthalle. Der Bedarf ist mit dem Wachstum Querums in den vergangenen Jahren gestiegen. Die bisherige Grundschule ist dafür zu klein geworden. Die Schule soll zum Schuljahr 2028/29 betriebsbereit sein, die Sporthalle hingegen Mitte 2030. Die Gesamtkosten des Projekts liegen bei rund 46,5 Millionen Euro. Rund 3 Millionen Euro davon kommen als KfW-Förderung. Gebaut wird auf dem Freigelände der IGS Querum, das bisher auch als Sportfläche genutzt wurde. In der Planung soll diese Fläche aber zumindest teilweise wieder als Aufenthalts- und Bewegungsraum zurückgegeben werden, sagt Juliane von Klitzing vom Büro Welp von Klitzing Architekten. Sie ist in der Projektleitung für das Objekt.
2: Also das Grundstück selber scheint jetzt groß zu sein, ist aber für die Planungsaufgabe dann eben doch begrenzt und wir mussten sehr kompakt bauen, damit das funktioniert. Das ist sicherlich eine Schwierigkeit gewesen dabei. Wir bauen eine Schule und eine Sporthalle. Das ist was für Kinder und das ist was für Leute, die Sport treiben. Das ist für einen großen Teil der Gesellschaft. Und das sollte man immer bedenken, auch bei der Kritik, die jetzt vielleicht hier entstanden ist, weil wir so einen Freiraum zum Teil versiegeln. Das, was hier entsteht, ist für die zukünftigen Säulen unserer Gesellschaft sozusagen und für alle, die Sport machen wollen im Verein, ganz wichtige Gebäude.
1: Auch die Kinder selbst wurden bei der Planung beteiligt. Über das Schülerparlament konnten sie Wünsche und Zeichnungen für den neuen Schulhof einbringen. Der Neubau soll außerdem barrierefrei werden, damit Kinder mit und ohne Einschränkungen die Schule und die Sporthalle gleichermaßen nutzen können. Bei dem Projekt ging es außerdem um das Thema Nachhaltigkeit. Auf dem begrünten Flachdach beispielsweise wird eine Photovoltaikanlage installiert. Aber auch abseits davon ging es darum, wie das Gebäude gebaut wird, damit es im Sommer weiterhin nutzbar bleibt.
2: Wir haben ein Hybridgebäude, das heißt, es besteht zu Teilen aus Holz, da wo das konstruktiv möglich ist. Das ist nicht überall möglich, weil wir eine Lüftungsanlage haben. Die kann nur auf einer Betondecke stehen, weil die so schwer ist. Die Betonbauteile werden aber zu einem nicht geringen Anteil, zu etwa einem Drittel aus Recyclingbeton sein. Das ist die Anforderung, das heißt, was die Materialien betrifft und die Wiederverwertbarkeit. Unsere Schule wird komplett mechanisch belüftet. Man kann auf große Temperaturen reagieren, indem man eine Kühlung oder die Räume so belüftet, dass sie eine angenehme Raumtemperatur haben.
1: Damit wird der Neubau auch zu einer Antwort auf veränderte klimatische Bedingungen. Neue Bäume und Schattenflächen sollen den Schulhof später nicht nur grüner, sondern auch im Alltag besser nutzbar machen. Ein weiteres Thema beim Spatenstich war der Schulweg. Oberbürgermeister Dr. Thorsten Kornblum sprach dabei auch mögliche Konflikte um Parkplätze an, stellte aber die Sicherheit der Kinder in den Vordergrund.
3: Querum wächst und darüber freuen wir uns, dass wir viele, viele Kinder in diesem Stadtteil haben, denn ihr alle seid unsere Zukunft. Es gibt einen noch sichereren Schulweg, das gehört auch dazu. Dann gibt es manchmal, wie es immer so ist in dieser Stadt, immer Stress wegen Parkplätze, aber Sicherheit von Kindern geht vor und deswegen machen wir das.
1: Die neue Sporthalle soll später nicht nur von der Grundschule genutzt werden, sondern auch von der IGS Querum und von Vereinen im Stadtteil. Damit geht es nicht allein um zusätzlichen Platz für den Sportunterricht, sondern auch um einen Ort, an dem Kinder, Jugendliche und Vereine zusammenkommen können. Bezirksbürgermeisterin Sonja Lerche unterstrich, was die neue Sporthalle ihrer Meinung nach für Querum bedeutet.
4: Eine moderne Sporthalle ist nicht nur ein Ort für die, die ohnehin schnell laufen, höher springen oder weiter werfen. Sie ist ein Ort, an dem alle Kinder Bewegung erleben können. Ein Ort, an dem man ausprobieren darf, Mut fasst, im Team spielt, Niederlagen wegsteckt und merkt, ich kann mehr als ich dachte. Diese Halle ist deshalb viel mehr als ein Bauprojekt. Sie ist eine Investition in Gesundheit, Gemeinschaft und Bildung.
1: Bis die Schule und später auch die Sporthalle fertig sind, bleibt das Gelände in Querum nun erst einmal Baustelle. Aber der erste Spatenstich ist gemacht und nun beginnt aus der bisherigen Freifläche Schritt für Schritt ein neuer Lern- und Bewegungsort für den Stadtteil zu werden.
0: Das war ein Beitrag von Marc Diekmann.

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1: Demira kommt. Stadt Braunschweig schafft neue Stelle für Mieterschutz. Streit um Sportplatzsperrung. Stadt Wolfenbüttel weist Darstellung in sozialen Medien zurück. Und Abschied von Kaufi. Fabio Kaufmann verlässt Eintracht Braunschweig. Im Studio Peter-Michael Möckel. Die Meldungen im Einzelnen. Der Braunschweiger Verwaltungsausschuss hat grünes Licht für die Einrichtung einer neuen städtischen Anlaufstelle gegeben, die sich um die Rechte von Mietern kümmert. Wie die Stadt mitteilte, soll die Einrichtung mit dem Kürzel MIRA das niedersächsische Wohnraumschutzgesetz durchsetzen. Dabei geht es konkret um Versäumnisse von Vermietern, etwa bei Missständen wie defekten Wasseranschlüssen oder Aufzügen. Nach Angaben von SPD-Ratsfrau Annette Schütze hat ihre Fraktion den Anstoß für die Einrichtung von MIRA gegeben. Viele Betroffene wüssten nicht, an wen man sich wenden kann, um gezielt um Hilfe zu bitten. Hier habe bislang eine kommunikative Lücke bestanden, so Schütze. Das solle sich nun ändern. Vorbild sei die Stadt Delmenhorst. Dort sei eine solche Anlaufstelle bereits mit Erfolg an den Start gegangen. Wie es weiter hieß, ist die Ausschussentscheidung bindend. Der Braunschweiger Rat muss sich in seiner Sitzung am kommenden Dienstag deshalb nicht mehr mit dem Thema befassen. Im Streit um die Sperrung des A-Platzes auf der Sportanlage Mesche hat die Stadt Wolfenbüttel jetzt eine Klarstellung veröffentlicht. Darin heißt es, in den sozialen Medien sei die Sachlage missverständlich dargestellt worden. Insbesondere entspreche die Behauptung des betroffenen Vereins nicht den Tatsachen, die Sperrung sei überraschend und trotz rechtzeitiger Saisonplanung erfolgt. Vielmehr sei die Sperrung des Platzes seit Mitte Mai geplant gewesen. Der Verein habe jedoch keine konkreten Termine für das Saisonende gemeldet. Deshalb sei am 8. Juni planmäßig mit der Sanierung des Rasens begonnen worden, so die Stadt. Zugleich signalisierte sie Entgegenkommen. Trotz noch laufender Arbeiten werde der Platz ab dem 14. Juli freigegeben, um ein Gastspiel von Eintracht Braunschweig zu ermöglichen. Abschließend mahnte die Verwaltung eine professionelle Kommunikation aller Beteiligten an. Und wörtlich: Wir wünschen uns auch einen respektvollen Umgang mit unseren Mitarbeiterinnen und Mitarbeitern im Schriftverkehr oder bei Terminen vor Ort. In diesem Fall war das leider nicht so. Die Stadt Braunschweig hat heute mit den Bauarbeiten für den neuen Westfriedhof begonnen. Laut Oberbürgermeister Thorsten Kornblum wird mit der Anlage eine langjährige Lücke geschlossen. Das 22.000 Quadratmeter große Areal versorgt demnach Teile der Weststadt und des westlichen Ringgebiets mit insgesamt etwa 30.000 Einwohnern. Das Projekt mit einem Volumen von rund 2 Millionen Euro umfasst auch eine Feierhalle sowie diverse Nebengebäude und ökologische Flächen. Die Fertigstellung ist laut Kornblum für das Frühjahr 2027 geplant. Der künftige Westfriedhof ist morgen früh ab 7 Uhr auch Thema in Region aktuell. In Braunschweig häufen sich in jüngster Zeit wieder sogenannte Phishing-Fälle. Die Polizei warnte deshalb jetzt erneut vor dieser Betrugsmasche auf Kleinanzeigenplattformen. Laut Mitteilung locken die Täter arglose Verkäufer mit gefälschten Zahlungsbestätigungen auf manipulierte Webseiten und erbeuten so hohe Geldbeträge. Mit einem Klick auf entsprechende Links in vermeintlichen E-Mails autorisieren die Opfer unbewusst Überweisungen, so die Ermittler. Sie raten zu verstärkter Vorsicht bei externen Links und Push-10-Anfragen. Betroffene sollten sofort ihre Bank kontaktieren und Anzeige erstatten. Taxifahrten im Landkreis Goslar könnten bald spürbar teurer werden. Nach Angaben der Kreisverwaltung ist ab September eine Tariferhöhung geplant. Als Gründe nannte ein Sprecher gestiegene Kosten für Personal, Energie und Fahrzeuge sowie neue gesetzliche Vorgaben. Der Mindestfahrpreis soll demnach künftig bei 12 Euro liegen und rund um die Uhr gelten. Für eine Kurzstrecke von einem Kilometer würden dann 12 statt bisher 7,60 Euro fällig. Bei längeren Fahrten ist mit höheren Kosten von bis zu 30% zu rechnen. Der Vorschlag soll am Montag vom Kreistag abgesegnet werden. Fußballprofi Fabio Kaufmann hat seinen Abschied von Eintracht Braunschweig angekündigt. Wie der Zweitligist mitteilte, wird der 33-jährige Mittelfeldspieler seinen auslaufenden Vertrag nicht verlängern. Sportgeschäftsführer Benjamin Kessel bedauerte die Entscheidung. Kaufmann, der seit 2020 mit Unterbrechungen für die Eintracht aktiv war, habe sich bei den Löwen als Identifikationsfigur etabliert. Deshalb sei auch ein offizielles Abschiedsspiel für ihn geplant, so Kessel. Nach Informationen der Braunschweiger Zeitung zieht es den Deutsch-Italiener ins Ausland. Im Gespräch ist demnach ein Engagement beim thailändischen Erstligisten BG Pathum United. Soweit die Nachrichten aus der Region. 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
2: In Braunschweig beträgt die Temperatur aktuell 33 Grad. Heute ist es größtenteils sonnig, dabei liegen die Maximaltemperatur bei 33 Grad. In der Nacht sinken die Werte auf 22 Grad. Und die Aussichten für die nächsten Tage. Morgen am Freitag ist es größtenteils sonnig bei Temperaturen von 30 Grad am Tag und 25 in der Nacht. Und am Samstag wird es regnerisch sein. Die Temperaturen liegen dann zwischen 35 und 22 Grad. Radio Okawelle mit dem Verkehrsservice für die Region Braunschweig auf der A2 Hannover Richtung Berlin. Zwischen Königslutter und Helmstedt Zentrum ist 8 Kilometer Stau. Achtung, hier befindet sich das Stauende hinter einer Kuppe. Und im Braunschweiger Stadtverkehr ist zähfließender Verkehr auf der Bruchtorwall. Weitere Meldungen liegen uns nicht vor. Ich wünsche Ihnen weiterhin eine gute und sichere Fahrt durch die Region Braunschweig.
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2: Hallo und herzlich willkommen zur Region aktuell am Abend. Mein Name ist Lina Fricke und das erwartet Sie noch bis 19 Uhr. Gleichheit, Vielfalt, Sichtbarkeit, der Pride Month in Braunschweig und kurz vor 19 Uhr die 5-Minuten-Andacht in einer Aufzeichnung aus dem Braunschweiger Dom. Ich wünsche Ihnen einen schönen Feierabend. Wir haben es 18.38 Uhr und starten in die letzte halbe Stunde mit Bauch und Kopf von Mark Foster.
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0: Jedes Jahr im Juni macht die queere Community im sogenannten Pride Month weltweit auf sich aufmerksam. Mit Veranstaltungen wie etwa dem Christopher Street Day mahnt sie Gleichberechtigung, Vielfalt und Sichtbarkeit an. In Braunschweig findet der CSD traditionell am 2. Augustwochenende statt. Arne Wendemeyer berichtet.
1: Im Juni sieht man vermehrt die Regenbogenflagge, welche zum Symbol der queeren Community geworden ist. So steht der Monat, welcher auch den Namen Pride Month erhalten hat, für die Sichtbarkeit und Gleichberechtigung von queerem Leben. Der Pride Month geht zurück auf die Stonewall-Aufstände im Jahr 1969 in New York, weiß Björn Waldmann vom CSD-Organisationsteam.
2: Stonewall war eine Bar im New Yorker, oder ist auch immer noch eine Bar im New Yorker Greenwich Village. Und das war der Zeitpunkt, als zum ersten Mal eine queere Community sich gegen Drangsalierungen und Diskriminierungen, insbesondere durch teilweise sehr übergriffige Polizeirazzien, gewehrt hat. Betroffen war damals vor allen Dingen die Transgender-Community. Und aus diesen Ereignissen ist eigentlich der Pride Month, das war also im Juni 1969, erwachsen.
1: Im Jahr darauf fand zum ersten Mal ein Christopher Street Day, kurz CSD, statt. Warum Christopher Street Day? Um an die Straße, in der der Aufstand stattfand, zu erinnern. In Braunschweig wird der CSD vom Verein für sexuelle Emanzipation, kurz VSE, veranstaltet. Im Jahr 1986 wurde der VSE in Braunschweig gegründet und hat heute um die 100 Mitglieder. Der Verein bietet neben dem CSD noch andere Angebote, wie etwa Aufklärungsarbeit oder Beratungen. Großen Zuspruch erhalte laut Björn Waldmann die Aufklärungsarbeit an Schulen. Er selbst ist seit 2010 im VSE und findet, queeres Leben sei in einem Großteil der Gesellschaft akzeptiert.
2: Aber auch wir beobachten eben diese Polarisierung der Menschen, die irgendwo auch aus politischen Interessen angestachelt wird. Und in dem Zusammenhang ereignen sich halt auch wieder mehr Übergriffe gegen queeres Leben, gegen queere Menschen, weil die Gesellschaft einfach ja sehr gespalten ist und diese Entwicklung sich momentan auch voranschreitet.
1: Bei gut 5000 Menschen, die auf den CSD gehen, ließen sich kleinere Zwischenfälle nicht vermeiden, meint Björn Waldmann, der zwar selbst keine persönlichen Anfeindungen erlebt hat, aber mit Sorge auf die Entwicklung unter anderem auf den sozialen Netzwerken blickt. So wurde nach Polizeiangaben 2023 beim CSD in Braunschweig ein queerer Mann von 5 Personen angegriffen und musste ins Krankenhaus. Auch in Gifhorn kam es 2024 im Zusammenhang mit dem Wolfsburger CSD zu einer Körperverletzung, wie die Polizei mitteilte. Durch solche Vorfälle gibt es laut Björn Waldmann eine zentrale Forderung von queeren Verbänden in ganz Deutschland.
2: Dass der ausdrückliche Schutz queerer Menschen halt auch noch im Artikel 3 des Grundgesetzes unter den Diskriminierungsverboten niedergeschrieben wird. Für uns heißt das einfach, dass ein Gesetz, dass ein Recht, was man sich vielleicht mal erstritten, errungen, erkämpft hat, dann nicht mehr so einfach zum Beispiel in einem Parlament mit einer einfachen Mehrheit auch wieder genommen werden kann.
1: Um unter anderem dafür einzutreten, finden die CSDs statt. In Braunschweig ist der CSD immer am 2. Augustwochenende. Doch schon am 24. Juli startet ein umfangreiches Rahmenprogramm. Der Höhepunkt ist aber für Freitag, den 7. und Samstag, den 8. August vorgesehen. Aktuell laufen laut Björn Waldmann die finalen Planungen. Er rechnet mit einer baldigen Veröffentlichung des Programms.
2: Ganz grundlegend wird die Veranstaltung aber so wie in den letzten Jahren auch ablaufen. Das heißt, es wird eine Auftaktkundgebung am Freitagabend, 7. August, auf dem Schlossplatz geben. Die CSD-Demonstration findet dann wieder am Samstagmittag statt. Start ist 13 Uhr. Auf dem Anna-Amalia-Platz und im Anschluss daran dann nochmal wieder eine Abschlusskundgebung wieder auf dem Schlossplatz.
1: Weitere Informationen zum diesjährigen CSD und zum Programm finden Sie online auf csd-braunschweig.de oder in der CSD Braunschweig-App. Zu den anderen Angeboten vom VSE

Das war's auch schon wieder mit Region Aktuell am Abend. Heute mit mir ist Lina Fricke. Ich verabschiede mich mit dem Song Sign of the Times von Harry Styles. Im Anschluss die 5-Minuten-Andacht in einer Aufzeichnung aus dem Braunschweiger Dom. Und um 19 Uhr dann Pandora. Ich wünsche Ihnen allen noch einen schönen Abend.

0: Sie hören nun die 5-Minuten-Andacht in einer Aufzeichnung aus dem Braunschweiger Dom. Es spricht Prädikatin Martina Kaschdorf-Jahn.
1: Herzlich willkommen zur heutigen Abendandacht. Ich bin Martina Kaschdorf-Jahn und Mitglied im Kirchenvorstand am Braunschweiger Dom. Sprichwörter. Welchen Sinn haben Sprichwörter und was geschieht, wenn Menschen Sprichwörter ernst nehmen? Vielleicht haben Sie bereits einmal darüber nachgedacht. Ich habe das bis vor ein paar Tagen noch nicht getan. Dies geschah erst, als mir eine Freundin von der Grasbeißerbande erzählt hat. Sie ist durch Zufall in die Ausstellung eben dieser Grasbeißerbande geraten und war sehr bewegt bei dem, was sie dort erfahren hat. In jedem Jahr sterben ca. 5000 Kinder noch vor ihrem 15. Lebensjahr an einer lebensverkürzenden Erkrankung. Eines dieser Kinder war Max. Er war an Leukämie erkrankt und hat auf die Aufforderung, er solle sich seine Zähne putzen, Folgendes geantwortet: Warum soll ich mir meine Zähne putzen, wenn ich sowieso ins Gras beiße? Da ist es, ein Sprichwort. Für uns nur ein Sprichwort. Vielleicht mal so dahergesagt und vielleicht auch nicht weiter über seine Bedeutung nachgedacht. Doch für Max hatte dieses eventuell so dahergesagte Sprichwort eine große Bedeutung. Er hatte seinen Tod vor Augen und hat dieses Sprichwort auf seine aktuelle Lebenssituation übertragen. Für die Erwachsenen, die Max begleitet haben, sicherlich eine Aussage, die sie so nicht erwartet haben und deren Umgang damit ihnen nicht leicht gefallen sein dürfte. Die Autoren Carsten und Susanne Starnberger haben 2 Jahre lang zahlreiche Kinderhospize besucht und Fragen und Gedanken in ihrem Buch zusammengetragen, die sich lebensverkürzend erkrankte Kinder in ihrem eigenen Sterben stellen. Max war eines dieser Kinder. Und die Aussage von Max hat dazu geführt, dass sie ihr Buch mit all den Gedanken und Fragen dieser Kinder die Grasbeißerbande genannt haben. Immer wieder sind sie konfrontiert worden mit Aussagen von Kindern, die sich in ihrer jeweiligen Lebenssituation an einem Sprichwort orientiert haben. So zum Beispiel auch Finn, 8 Jahre alt. Oma sagt, das letzte Hemd hat keine Taschen. Wenn das stimmt, wo stecke ich dann den Zettel mit meinen Geheimnissen hin, die ich mit ins Grab nehme? Wir kennen das alle. Es gibt viele Situationen in unserem Leben, die wir mit einem Sprichwort versehen. Hier stellt sich die Frage, ob wir uns auch jedes Mal der Bedeutung dieses jeweiligen Sprichwortes bewusst sind. Doch kommen wir zurück zu der Eingangsfrage. Warum gibt es Sprichwörter? Sprichwörter dienen als kurzgefasste Lebensweisheiten, die Erfahrungen und Ratschläge von Generation zu Generation weitergeben. Sie helfen, Situationen zu verstehen, Entscheidungen zu treffen und das Leben zu meistern. Oder auch, Sprichwörter können trösten, das Handeln erklären oder motivieren und somit die Lebensqualität verbessern. Möge dies so sein. Amen. Vater unser im Himmel, geheiligt werde dein Name, dein Reich komme, dein Wille geschehe, wie im Himmel, so auf Erden. Unser tägliches Brot gib uns heute und vergib uns unsere Schuld, wie auch wir vergeben unseren Schuldigern. Und führe uns nicht in Versuchung, sondern erlöse uns von dem Bösen. Denn dein ist das Reich und die Kraft und die Herrlichkeit in Ewigkeit. Amen.

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1: Um 19 Uhr. Mit Martin Wilhelmi. Bei der Fußball-WM steht für das deutsche Team heute Abend das letzte Gruppenspiel auf dem Programm. Gegner ist um 22 Uhr die Mannschaft aus Ecuador. Im Moment gibt es ein gemeinsames Abendessen, danach fährt der Bus zum Stadion. Aus dem ARD-WM-Team Maja Greff.
2: Gespielt wird vor den Toren von New York, da wo am 19. Juli auch das WM-Finale steigt. Deutschlands Gegner Ecuador darf im Stadion auf große Unterstützung hoffen. Im Raum New York, New Jersey lebt die weltweit größte ecuadorianische Gemeinschaft außerhalb Ecuadors. Die Südamerikaner müssen gegen Deutschland gewinnen, um noch eine Chance auf 16-Finale zu haben. Deutschland steht als Gruppensieger schon vorzeitig in der K.O.-Runde. Parallel zum deutschen Spiel treffen auch die Elfenbeinküste und Curaçao aufeinander.
1: Der Bayer-Konzern hat im Rechtsstreit um sein Unkrautvernichtungsmittel Glyphosat einen wichtigen Sieg errungen. Der oberste Gerichtshof der USA hob eine Entscheidung von vor 7 Jahren aus dem Bundesstaat Missouri auf. Aus Washington Carsten Kühntop.
3: Dort hatte ein Gericht einem Mann Schadenersatz zugesprochen. Er hatte seine Krebserkrankung darauf zurückgeführt, dass er 20 Jahre lang den Unkrautvernichter Roundup verwendete. Dieser enthielt den Wirkstoff Glyphosat. Der Kläger behauptete, dass Glyphosat krebserregend sei, ein entsprechender Warnhinweis auf dem Etikett aber gefehlt habe. Der oberste Gerichtshof entschied nun, da die US-Umweltbehörde EPA mehrmals festgestellt habe, dass Glyphosat unbedenklich sei, habe ein Warnhinweis nicht gefehlt.
1: Nach 2 schweren Erdbeben in Venezuela laufen erste Hilfen an. Unterstützung sagten unter anderem UNICEF Deutschland und Caritas International zu. Alleine UNICEF wird für Hilfsgüter wie Trinkwasser, Hygieneartikel und Medikamente zunächst 250.000 Euro Nothilfe bereitstellen. Die beiden Erdstöße sollen eine Stärke von 7,2 und 7,5 gehabt haben. Sie zählen damit zu den stärksten Erdbeben, die in Venezuela in den vergangenen Jahren gemessen wurden. Ersten Schätzungen zufolge gibt es bisher 164 Tote und etwa 1.000 Verletzte. Wegen der außergewöhnlichen Hitze werden nach und nach weitere Veranstaltungen in Norddeutschland abgesagt, um die Gesundheit der Menschen zu schützen. So fällt am Sonntag die große Parade der Harley Days in Hamburg aus. Auch die Jugendsportspiele in Neubrandenburg und das Kulturfestival Duderstadt Open Air Niedersachsen werden an diesem Wochenende nicht stattfinden. Alle Infos zur Hitze im Norden gibt es jederzeit auch auf ndr.de. Das waren die Nachrichten. Das Wetter in Norddeutschland, nachts meist klar, bei Tiefstemperaturen von 20 bis 14 Grad. Morgen viel Sonne, Höchstwerte 26 Grad an der See bis 38 Grad in Lingen. Am Sonnabend viel Sonnenschein, später vereinzelt teils kräftige Schauer und Gewitter, 26 bis 39 Grad. Am Sonntag sonnig, gebietsweise Schauer und Gewitter, 24 bis 37 Grad. Es ist 19.03 Uhr.
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4: Die Mira kommt. Stadt Braunschweig schafft neue Stelle für Mieterschutz. Streit um Sportplatzsperrung. Stadt Wolfenbüttel weist Darstellung in sozialen Medien zurück. Und Abschied von Kaufi. Fabio Kaufmann verlässt Eintracht Braunschweig. Im Studio Peter Michael Möckel. Die Meldungen im Einzelnen. Der Braunschweiger Verwaltungsausschuss hat grünes Licht für die Einrichtung einer neuen städtischen Anlaufstelle gegeben, die sich um die Rechte von Mietern kümmert. Wie die Stadt mitteilte, soll die Einrichtung mit dem Kürzel MIRA das niedersächsische Wohnraumschutzgesetz durchsetzen. Dabei geht es konkret um Versäumnisse von Vermietern, etwa bei Missständen wie defekten Wasseranschlüssen oder Aufzügen. Nach Angaben von SPD-Ratsfrau Annette Schütze hat ihre Fraktion den Anstoß für die Einrichtung von MIRA gegeben. Viele Betroffene wüssten nicht, an wen man sich wenden kann, um gezielt um Hilfe zu bitten. Hier habe bislang eine kommunikative Lücke bestanden, so Schütze. Das solle sich nun ändern. Vorbild sei die Stadt Delmenhorst. Dort sei eine solche Anlaufstelle bereits mit Erfolg an den Start gegangen. Wie es weiter hieß, ist die Ausschussentscheidung bindend. Der Braunschweiger Rat muss sich in seiner Sitzung am kommenden Dienstag deshalb nicht mehr mit dem Thema befassen. Im Streit um die Sperrung des A-Platzes auf der Sportanlage Mesche hat die Stadt Wolfenbüttel jetzt eine Klarstellung veröffentlicht. Darin heißt es, in den sozialen Medien sei die Sachlage missverständlich dargestellt worden. Insbesondere entspreche die Behauptung des betroffenen Vereins nicht den Tatsachen, die Sperrung sei überraschend und trotz rechtzeitiger Saisonplanung erfolgt. Vielmehr sei die Sperrung des Platzes seit Mitte Mai geplant gewesen. Der Verein habe jedoch keine konkreten Termine für das Saisonende gemeldet. Deshalb sei am 8. Juni planmäßig mit der Sanierung des Rasens begonnen worden, so die Stadt. Zugleich signalisierte sie Entgegenkommen. Trotz noch laufender Arbeiten werde der Platz ab dem 14. Juli freigegeben, um ein Gastspiel von Eintracht Braunschweig zu ermöglichen. Abschließend mahnte die Verwaltung eine professionelle Kommunikation aller Beteiligten an. Und wörtlich: Wir wünschen uns auch einen respektvollen Umgang mit unseren Mitarbeiterinnen und Mitarbeitern im Schriftverkehr oder bei Terminen vor Ort. In diesem Fall war das leider nicht so. In Braunschweig häufen sich in jüngster Zeit wieder sogenannte Phishing-Fälle. Die Polizei warnte deshalb jetzt erneut vor dieser Betrugsmasche auf Kleinanzeigenplattformen. Laut Mitteilung locken die Täter arglose Verkäufer mit gefälschten Zahlungsbestätigungen auf manipulierte Webseiten und erbeuten so hohe Geldbeträge. Mit einem Klick auf entsprechende Links in vermeintlichen E-Mails autorisieren die Opfer unbewusst Überweisungen, so die Ermittler. Sie raten zu verstärkter Vorsicht bei externen Links und Push-10-Anfragen. Betroffene sollten sofort ihre Bank kontaktieren und Anzeige erstatten. Fußballprofi Fabio Kaufmann hat seinen Abschied von Eintracht Braunschweig angekündigt. Wie der Zweitligist mitteilte, wird der 33-jährige Mittelfeldspieler seinen auslaufenden Vertrag nicht verlängern. Sportgeschäftsführer Benjamin Kessel bedauerte die Entscheidung. Kaufmann, der seit 2020 mit Unterbrechungen für die Eintracht aktiv war, habe sich bei den Löwen als Identifikationsfigur etabliert. Deshalb sei auch ein offizielles Abschiedsspiel für ihn geplant, so Kessel. Nach Informationen der Braunschweiger Zeitung zieht es den Deutsch-Italiener ins Ausland. Im Gespräch ist demnach ein Engagement beim thailändischen Erstligisten BG Pathum United. Soweit die Nachrichten aus der Region. 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

Herzlich willkommen zu einer heißen Ausgabe Ihres Kulturmagazins Pandora hier auf Radio Okerwelle. Im Studio ist heute für Sie Sylvia Scholz und ich hoffe, Sie haben ein schattiges, lauschiges Plätzchen gefunden, vielleicht mit einem kühlen Getränk an Ihrer Seite und lauschen unserem Kulturmagazin. Wir haben die folgenden Themen für Sie vorbereitet. Social Media vor Social Media. In Clips und Büchern lehrt Betty Bossi nicht nur den Schweizern das Kochen. Unser Filmtipp diese Woche, Hallo Betty. Taschenlampenführungen, Fotostationen und Lesungen. Die Braunschweiger Museen laden ein zur langen Nacht am kommenden Samstag. Beatles an Bord in der Komödie am Altstadtmarkt. Von Waggum nach Paris, nicht ohne Turbulenzen. Und der Bund bildender Künstler im Kunsthaus BBK zeigt Werke des Medienkünstlers Eike Berg. Zunächst aber Musik und ja, was bietet sich da besser an als der folgende Titel, den Sie sicherlich alle kennen. Ich wünsche Ihnen viel Spaß in der nächsten knappen Stunde.

0: Summer in the City, Loving Spoonful. Hilft ja nichts, da müssen wir durch. Ich habe aber den ersten Beitrag einen Tipp für Sie, wo Sie ganz spät abends noch aktiv werden können. Am Samstag verwandeln sich Braunschweigs Museen wieder in nächtliche Erlebniswelten. Alle 2 Jahre laden 12 Standorte bei der Museumsnacht bis Mitternacht zum Entdecken ein. Unsere Kollegin Eileen Schlätel berichtet.
1: Einmal nachts im Museum sein und die Ausstellungen bei Dunkelheit erkunden. Die Museumsnacht macht das möglich. Sie vereint Ausstellungen, Führungen, Musik, Open-Air-Formate und Mitmachaktionen zu einem gemeinsamen Kulturabend. Ein ganz besonderes Format findet auch die Direktorin des Schlossmuseums Braunschweig, Helga Behrensen.
2: Das ist ein wirklich wunderbares Format, weil Braunschweig tatsächlich eine enorme Kulturszene hat. Und gerade die Museen, die wir hier am Orte haben, sind so spektakulär und so phänomenal, so alt in der Geschichte. Ältesten öffentlichen Sammlungen sind hier dabei. Also es ist alles irgendwie auch miteinander verbunden. Wir haben die städtischen Museen, wir haben die Landesmuseen oder eben private. Das ist eine großartige Vielfalt, die sich den Menschen hier bietet. Und die Museumsnacht ist natürlich ein fantastisches Format, das auch bekannt zu machen.
1: Bei der letzten Museumsnacht 2024 kamen mehr als 9000 Besucherinnen und Besucher. Reguläre Tickets kosten 9 Euro, ermäßigt 7 Euro. Und das für alle teilnehmenden Einrichtungen gemeinsam. Kinder und Jugendliche unter 18 Jahren haben freien Eintritt. Einige Häuser gewähren sogar für alle freien Zugang. Eine einmalige Möglichkeit, sich durch alle Museen der Stadt zu bewegen und neue Orte zu entdecken, betont Barbara Hofmann-Johnson, Leiterin für das Museum für Fotografie.
3: Es ist ja im Grunde genommen ein Angebot, wo die Menschen die Möglichkeit haben, sich mit einer sozialen Gemeinschaft durch die Stadt zu bewegen, durch die Museen der Stadt und einen Austausch auch anzugehen oder Menschen zu treffen im Austausch, als auch für Menschen, die nicht immer regelmäßig ins Museum gehen oder vielleicht sogar manchmal das erste Mal. Die können wunderbar verbinden, den Museumsbesuch mit diesen jeweiligen Ausstellungen, aber eben auch Menschen kennenlernen, mit in der Stadt unterwegs sein.
1: Das komplette Programm lässt sich kaum zusammenfassen. An 12 Standorten erwartet die Besucherinnen und Besucher die unterschiedlichsten Sonderaktionen. Im Herzog-Anton-Ulrich-Museum ist einiges geboten. Touren führen zu Kuriosen aus der Sammlung und der aktuellen Sonderausstellung. Dazu gibt es eine Selfie-Station mit Rubens Judith sowie Bastelaktionen, bei denen Kunstwerke nachgebaut werden können. Für Dr. Sarah Babin vom Herzog-Anton-Ulrich-Museum steht fest, diesen Abend sollte man sich nicht entgehen lassen.
4: Ganz klar, weil man unglaublich viel Spaß haben kann, weil man für, wie ich finde, wenig Geld viele Museen an dem Abend anschauen kann. So viele wird man gar nicht, man wird es nicht schaffen, alle anzuschauen, aber das ist einfach so ein Highlight im Sommer, sich treiben zu lassen in der Stadt und Kunst und Kultur zu genießen.
1: Im Schlossmuseum Braunschweig werden bei Law of Tarot die Karten für Herzog Karl II. Gelegt. Sobald es dunkel wird, gibt es Taschenlampenführungen durch die Ausstellungen, dazu Fotomöglichkeiten mit historischen Persönlichkeiten und zahlreiche Mitmachaktionen für Jung und Alt, erzählt Helga Behrensen.
2: Es ist einfach die Gelegenheit, alle Braunschweiger Museen, die teilnehmen, wirklich auf einer Rundtour in der Nacht zu erleben, mit unfassbar tollen Angeboten, die jedes Museum hier bietet, zu einem wirklich günstigen Preis, mit einer super Atmosphäre und Stimmung. Die Museen leben vor Menschen, es ist genial und man muss wirklich keine Angst haben, selbst wenn es einem irgendwo nicht gefällt, was ich mir gar nicht vorstellen kann. Aber wenn man nach 5 Minuten wieder gehen möchte, man kann auch wirklich sagen, okay, hier gucke ich später nochmal rein oder da will ich doch mehr Ruhe haben. Das fällt nicht auf, es ist keine elitäre Atmosphäre, wo man Angst haben muss, oh je, jetzt fällt's auf, wenn ich gehe. Nein, sie können kommen und bleiben. Natürlich hoffen wir, dass sie lange bleiben, alle Gäste. Und nein, das ist einfach eine wirklich tolle Atmosphäre, die man einfach erlebt haben muss.
1: Ein kulinarisches Highlight bietet das Braunschweigische Landesmuseum. Im Landesmuseum hinter Egidien gibt es neben Themenführungen zur Kulturgeschichte des Essens auch das exklusive Museumsbier zu verkosten, während man im Familienmuseum durchs Mittelalter wandelt. Für das Landesmuseum ist diese Museumsnacht ein besonderer Abschied. Denn das Familienmuseum schließt nach dem Wochenende vorübergehend, um im November im Landesmuseum hinter Egidien neu zu eröffnen. Für Ina Schimmel vom Landesmuseum noch ein Grund mehr, bei der Museumsnacht dabei zu sein.
5: Weil man so Braunschweiger Nächte quasi erleben kann, würde ich sagen. Und einfach so ein abwechslungsreiches Programm gibt es nicht so häufig. Die Museumsnacht gibt es ja auch nur alle 2 Jahre. Und die Gelegenheit, auch so günstig in alle Häuser in Braunschweig zu kommen, ist dann doch sehr einzigartig. Deswegen muss man da einfach hingehen.
1: Natürlich gibt es auch im Museum für Fotografie Führungen durch die Ausstellungen. Besonders ist aber die Atmosphäre im Garten hinter dem Haus. Neben einer Fotostation für interaktiven Porträtspaß warten dort Musik und kühle Getränke auf die Gäste. Eine besondere Atmosphäre, die sich durch die gesamte Stadt zieht, betont Barbara Hofmann-Johnson.
3: Die Museumsnacht ist eine eine wunderbare Energie, eine Kulturenergie in der Stadt, die sich mit Treffen mit und Kennenlernmöglichkeiten verbindet. Sie öffnet eben diesen großen Blumenstrauß oder lässt ihn anschaulich werden von den Facetten der Museen, die es in der Stadt gibt, von den Inhalten, die dort angeboten werden, und mit einem, wie man so schön sagt, Event Charakter, der eben auch eine große gemeinsame Energie los frei werden lässt. Es ist sehr schön, das alles zu kennenzulernen.
0: Das war nur ein kleiner Ausschnitt aus dem vielfältigen Programm der Museumsnacht. Das komplette Angebot aller Häuser gibt es online unter braunschweiger-museumsnacht.de. Die Eintrittsbändchen sind ab sofort im Vorverkauf bei allen teilnehmenden Institutionen sowie in der Touristinfo Braunschweig erhältlich. Soweit also der Beitrag unserer Kollegin Eileen Schlätel. Und das ist doch eine wunderbare Gelegenheit, der allergrößten Hitze des Tages zu entgehen. Und ich hoffe ja nicht, dass es sich der Titel von Sandra bewahrheitet, die uns jetzt In the Heat of the Night präsentiert.

0: In the Heat of the Night von Sandra war das. Wir kommen zu unserem nächsten Beitrag. Die aktuelle Ausstellung im Kunsthaus BBK in der Humboldtstraße präsentiert unter dem Titel Eike Berg vom Ursprung und anderem Werke des Medienkünstlers Eike Berg. Von Julia Taut, der Geschäftsführerin des BBK Braunschweig, erfuhr unsere Kollegin Eva Westermann-Baumgarten mehr dazu. Zunächst stellt sie uns den Künstler jedoch kurz vor.
1: Also Eike Berg ist in Halle an der Saale geboren und als er ein Jugendlicher war, hat er etwas gemacht, was das DDR-Regime sehr kritisch gesehen hat und deshalb durfte er kein Abitur machen. Und daher hat sich seine Familie, also seine Mutter und sein Bruder, entschieden auszureisen und die hatten dann quasi einen Ausreiseantrag und durften in Braunschweig heimisch werden, weil sie hier Familie hatten. Und dann begann Eike Berg hier in Braunschweig eben an der Hochschule für Bildende Künste zu studieren. Und deshalb hat er seinen künstlerischen Ursprung zwar in Braunschweig, aber seinen Lebensursprung in Halle. Und beide Städte werden hier thematisiert und Ereignisse, die da stattfanden. Und deshalb heißt diese Ausstellung Vom Ursprung und anderem.
2: Na, da sind wir doch schon dabei, die Themen, die Eike Berg bewegen, ein bisschen anzusprechen.
1: Genau. Also er begibt sich auf eine Zeitreise und grundsätzlich kann man sagen, dass so etwas wie Gedächtnis und Erinnerung leitmotivische Themen seiner künstlerischen Tätigkeit sind. Und natürlich ist ja Gedächtnis und Erinnerung verknüpft mit den Orten, an denen man war. Und damit ist es auch das, was wir hier sehen. Wir sehen quasi Eindrücke aus seinem Leben, krasse Szenen, die ihn bewegt haben, unglaublich prägnante Erinnerungen und teilweise das, was er daraus formt. Also in einem Werk, in dem sehr großen Origin, bearbeitet er mit der künstlichen Intelligenz Fotos, die er von seiner Heimatstadt Halle an der Saale gemacht hat. Und auf einer anderen Seite sehen wir hier so Zeichnungen, die er eben von Filmen angefertigt hat, die in Braunschweig entstanden sind.
2: Ja, wenn man hier so durchgeht, dann stellt man als Betrachterin oder Betrachter fest, dass ganz viel Technik hier im Spiel ist.
1: Das ist richtig. Also das ist auch immer lustig, wenn man dann so eine Ausstellung anschalten muss und mit 10 verschiedenen Fernbedienungen, die alle von einem unterschiedlichen Fabrikat sind, hier durch die Gegend rennen muss und gucken muss, dass alles läuft. Ja, also es ist ein Medienkünstler, bedeutet, wir haben hier sehr viele Videos zu sehen oder eben bewegtes Bild oder eben ja ganz kurze Sequenzen und das ist eben alles medienbasiert.
2: Und der Künstler schont sich selbst auch nicht. Er tritt hier sozusagen in mindestens 2 seiner Werke persönlich auf.
1: Richtig, wir haben ein Video, das heißt Golden Cage. Und das ist ganz kurze Sequenz und da sieht man, wie er eben tanzt innerhalb eines Rahmens und die Proportionen des Körpers sich so verändern. Es sieht total lustig aus, ist programmiert und eben an anderer Stelle sieht man ihn damit auch nochmal so durchs Bild gehen. Und ja, der hat sich auch nicht geschont. So ein Aufbau ist ja auch irgendwie interessant und sehr intensiv. Und er sagt zwar, es ginge nicht um ihn, aber es ist so etwas, dass so diese gesamte Erinnerungen ja auch was Archetypisches, Menschliches sind.
2: Und dann gibt es doch die eine Arbeit, in der er zählt und die wird immer weiter gesponnen.
1: Eike Berg zählt bis unendlich und wer sich jetzt an so Chuck Norris Witze erinnert fühlt, das auch zu Recht. Nein, Eike Berg zählt bis unendlich, das hat er programmiert, das ist einer seiner ersten Computerarbeiten. Das ist auf Englisch, weil er sozusagen diese einzelnen kleinen Teile auf Englisch zusammenfügt und das eben nicht mit dem Deutschen Millionen, Milliarden und so weiter dann ins Gehege kommt und die läuft durch. Also wir sind bei dieser Ausstellung gestartet. Bei 1 Million und ich glaube 3.000 oder so, ist auf der Galerieliste vermerkt. Und die war schon in vielen anderen Ausstellungen und läuft halt einfach immer weiter.
2: Gut, dann haben wir ja schon das Thema, was es zu sehen gibt, erschöpfend behandelt, denke ich, sodass unsere Hörerinnen und Hörer so einen kleinen Eindruck mitnehmen aus dem Gespräch. Gibt es ein Begleitprogramm?
1: Ja, ein bisschen schmaler. Wir machen einfach jeden Sonntag hier eine Führung. Da muss man sich nichts merken, man muss sich nicht umorientieren. Jeden Sonntag 15 Uhr wird durch diese Ausstellung geführt.
2: Ja, ich denke, das ist was, was sicherlich förderlich sein kann, wenn man die Ausstellung erleben möchte.
1: Genau, und am letzten Ausstellungstag, der Sonntag, der 12. Juli, machen wir noch eine Finissage mit Kaffee und Kuchen hier ab 15 Uhr. Da ist der Künstler auch zugegen. Da kann man noch mal ein paar Sachen fragen. Und genau, und wir freuen uns dann auch immer, das so ein bisschen schön ausklingen zu lassen. Nochmal so ein bisschen Anerkennung einfach für die Ausstellung.
2: So, und die Besucherinnen und Besucher bekommen, wenn jetzt hier nicht gerade eine Führung läuft, etwas an die Hand, was ihnen so ein bisschen den Zugang zu den Kunstwerken erleichtert, ne?
1: Absolut. Wir haben so einen Galeriezettel liegen und da sind so zu den meisten Werken sind da so 3-4 Zeilen drauf. Es gibt zum Beispiel hier auch einen Bildschirm und dann steht, wenn man drauf guckt, immer die ganze Zeit nur No Signal und dann kommt irgendwann No Data und dann irgendwann No Connection und so weiter. Und dann würde man sich ja womöglich wundern, was da los ist, ob wir das nicht richtig eingeschaltet haben. Aber es ist natürlich ein Werk, welches Bezug nimmt auf die Corona-Zeit, in der einfach immer gesagt wurde, was nicht geht. Und sowas kann man dann eben auch aus dieser Liste erlesen.
2: Gut. Und was wir auf jeden Fall auch noch erwähnen sollten, ist ein Podcast.
1: Genau, es gibt den Kunsthaus BBK Podcast bei allen gängigen Podcast-Formaten, also bei Apple Music, bei Spotify, was weiß ich was, oder einfach ganz schlicht auf unserer Homepage. Und wir haben einen Künstler, Sascha Detban, der das immer macht und der ist dann eben in dieser Ausstellung in einem gemeinsamen Gespräch mit Eike Berg zu hören.
0: Die Ausstellung Eike Berg vom Ursprung und anderem ist noch bis zum 12. Juli im Kunsthaus BBK in der Humboldtstraße 34 hier in Braunschweig zu erleben. Öffnungszeiten Mittwoch bis Freitag 15 bis 18 Uhr und am Wochenende 11 bis 17 Uhr. Den Podcast finden Sie auf der Homepage www.kunsthausbbk.de. Soweit also der Beitrag unserer Kollegin Eva Westermann-Baumgarten. Und Musik gibt's jetzt von Sportfreunde Stiller. Keine Blumen ohne Regen. Wie wahr.

0: Im Kulturmagazin Pandora hier auf Radio Okawelle schicke ich Sie jetzt ins Kino. Und auch das ist eine gute Entscheidung, denn die Säle sind wunderbar klimatisiert. Die Kunstfigur Betty Bossi wurde 1956 von der schweizerischen Werbetexterin Emmy Criola erfunden. Ihre Betty Botti Post war die Bibel unter den Kochbüchern und auch Regisseur Pierre Monnard hat in jungen Jahren das Kochen mit ihren Büchern gelernt. Der Film ist eine Reflexion über die Herausforderungen einer modernen Partnerschaft und gleichzeitig eine liebevolle Hommage an eine der populärsten Figuren der Schweiz, soweit der Regisseur Monnard.
1: Frau Criola, 50 Jahre Köchin der Nation. Und wann ist Ihnen dann klar geworden, dass Sie Talent zum Kochen haben?
2: Ich verrate Ihnen was. Ich bin gar keine Köchin. Und ich wollte auch nie eine sein. Ich wollte einfach nur.
0: Eigentlich ist Emmy Criola Werbetexterin in einer renommierten Werbeagentur. Diese wird dominiert von Männern. Frauen waren in den 1950er Jahren eine Seltenheit in dieser Branche. Folglich wird auch Emmy nicht wirklich ernst genommen. Doch sie hat Pläne.
3: Herr Jecki, ich habe jetzt trotzdem mal ein Konzept geschrieben.
4: Emmy, ich finde es sehr schön, dass Sie sich einbringen. Finde ich gut. Ja.
5: Gibt es ein Problem?
4: Ja. Sie will ein Kochblättchen herausgeben mit einer fiktiven Köchin.
3: Einer Kochberaterin.
4: Ja.
0: Emmy lässt sich nicht beirren. Als berufstätige Mutter weiß sie, wie schwierig es ist, Beruf und Alltag mit Familie zu bewältigen. Sie kreiert eine Kunstfigur, die den Hausfrauen mit Ratschlägen zur Seite steht.
6: Kurz und gut, unsere Ratgeberin führt ein erfülltes Leben als Hausfrau und Mutter. Das Allerwichtigste ist jedoch der Name dieser Frau. Einprägsam und gut aussprechbar sollte er sein. Betty Bossi.
7: BB, klingt das nicht ein bisschen nach Mickey Maus oder Donald Duck?
6: Oder nach Brigitte Bardot. Blanchieren in 12 Schritten erklärt.
8: Und das musst alles du selbst schreiben?
6: Ja, wer sonst?
0: Betty Bossi ist geboren. Aus einer Marketingidee wird die Köchin und Hausfrau der Nation. Die Schweiz liebt Betty und verlangt bald ein echtes Gesicht. Also schlüpft Emmy in die Rolle ihrer eigenen Erfindung.
4: Wie bitte? Ein Betty Bossi Kochlabor?
6: Nichts Verrücktes. Vielleicht 5 Leute.
4: Und wo wollen Sie kochen?
6: Naja, im Keller wäre doch Platz.
4: In den Archiven unten?
6: Die Hälfte steht sowieso leer. Wir bräuchten nur eine Herdplatte, einen Backofen, Töpfe.
0: Erste Kochsendungen werden produziert und Betty Bossi wird zur erfolgreichsten Werbekampagne der Schweiz. Doch der Erfolg fordert seinen Preis. Regisseur Pierre Monnard hat mit Hallo Betty, der Erfinderin Emmy Criola, ein würdiges Denkmal gesetzt. Mit zurückhaltender Entschlossenheit hat sie sich in den 1950er Jahren ihren Platz erkämpft und dabei die Küche als Raum für Selbstbehauptung und Innovation entdeckt. Betty Bossi gilt als erste Food-Influencerin und war ihrer Zeit damit weit voraus. Ihre Rezepte versprechen sicheres Gelingen im Alltag und sind auch heute noch gültig. Nach der Veröffentlichung von Bossis Rezept für Tiramisu zum Beispiel war Mascarpone auf einen Schlag in der gesamten Schweiz ausverkauft. In der Hauptrolle der Betty Bossi überzeugt Sarah Spahle.
9: Wir wollen das ändern.
10: Wir wollen lieb sein. Und immer brav folgen.
11: Und wir wollen, dass du aufhörst zu arbeiten.
3: Wieso tut ihr eigentlich alle so, als würde ich was falsch machen?
12: Ich habe Freude an meiner Arbeit.
0: Ja, und die Kochbücher von Betty Bossi sind auch heute noch käuflich zu erwerben. In diesem Zusammenhang hat sich die BBC 1957 einen ganz besonderen Aprilscherz erlaubt. Harvesting Spaghetti zu sehen auf YouTube, sollten Sie sich unbedingt mal anschauen. Danach wurde der Sender mit Anfragen von Leuten überhäuft, die selbst einen Spaghetti-Baum pflanzen wollten. Nehmen Sie eine Spaghetti, antwortete der Sender. Stellen Sie sie in eine Büchse Tomatensoße und hoffen Sie auf das Beste. Typischer englischer Humor. Der Film Hallo Betty läuft ab heute im Universum Filmtheater. Und Musik gibt es jetzt von der kürzlich verstorbenen Gesh Patti, ihren Song Etienne.

0: Die kürzlich verstorbene Gespatti war das mit ihrem Titel Etienne. Wir nehmen Sie im folgenden Beitrag hier im Kulturmagazin Pandora auf Radio Okerwelle mit in die Komödie am Altstadtmarkt, wo der Jahreszeit entsprechend zum Schluss der Spielzeit traditionsgemäß ein flottes Stück mit viel Musik das Publikum schon auf den Sommerurlaub einstimmt. Na und ein Titel wie Beatles an Bord passt natürlich vorzüglich dazu. Hat unser Kollege Kurt Volland auch vermutet und war trotz einiger Einschränkungen eingangs noch bester Laune.
1: Von Beginn an ist klar, die Türen des Theaters schließen sich und damit sind wir an Bord der französischen Chaos-Airline Jet Baguette. Und an das Publikum wenden sich direkt vor der Bühne im starken französischen Akzent die Flugbegleiterinnen Babette, eher etwas spröde, sowie ihre Kollegin Jeannette, ganz der Liebe gewidmet, mit einer amüsant überdrehten Mimik und mit tänzerisch fast artistischem Einsatz. Also lassen wir uns doch einmal sehr persönlich an Bord des Schrottfliegers begrüßen.
2: Will jemand eine Zeitung oder eine Zeitschrift? Ah oui, ist ganz leicht. Sie müssen nur gehen die Türe raus, dann du musst gehen auf die Straße, so die rechts, geradeaus, über den Kreisverkehr in die Zentrum und dort ist ein Kiosk und dort können Sie kaufen eine Zeitung oder eine Zeitschrift.
3: Wir haben keine Fensterplätze, so Sie können nicht sehen, wie wir landen. Aber mon Dieu, ich kann Sie versprechen, Sie wollen nicht sehen, wie dieses Flugzeug landet. Wenn jemand hat eine klitzekleine Frage oder Wunschkonzert, Sie müssen nur drücken, die kleine Knopf mit dem Bild von die Stewardess. Das ist die Knopf an die Decke. Ihre Handgepäck, Sie können geben Ihren Nachbarn in die Hand.
1: Soweit Babette und Jeannette. Hinzu kommt noch in Ausbildung als Dritte im Bunde Raclette mit leichtem Übergewicht, ständig dem Spott ihrer Kolleginnen ausgesetzt. Vergessen dürfen wir nicht

0: zögern Sie sich ein bisschen, oder? Ich verspreche Sie, bald wir fliegen los nach Paris. Egal, ob wir haben gefunden, die Loch in die Treibstofftank oder nicht. Prost!
1: Ja, und dann geht's endlich los und die Stimmung ist vortrefflich, denn wir sind ja nur gedachte Flugreisende.
2: Sehr geehrte Fluggäste, wir bedanken uns für Ihre Aufmerksamkeit und wünschen Ihnen einen angenehmen Aufenthalt an Bord.
3: Meine Damen und Herren, Sie brauchen keine Angst zu haben. Dieses Flugzeug ist absolut sicher, solange es nicht ist in die Luft. Dieses Flugzeug geht sicher bald in die Luft.
0: Also, Monsieur, wir starten gleich. Der Wind kommt von Nordost, das heißt, wir haben einen Rückwind. Das ist formidabel, sonst hebt dieser Vogel nämlich nicht ab.
3: Meine Damen und Herren, wir müssen alle helfen bei dem Abflug. Deshalb, wir haben weggeworfen alles, was flüssig ist, über. Das bedeutet Ihre Essen und Ihre Gepäck. Für Ihre Gepäck sind Sie selber verantwortlich. Sie haben selber aufgegeben, Ihre Gepäck. Und nun, wir starten.

0: Na, und wenn man sich über Deutsche lustig macht, das finden wir doch auch ganz witzig.
1: Der Apfel fällt nicht weit. Oder? Es ist noch keine Leiter von die Himmel gefallen. Die Letzten werden kommen am Schluss. Wer anderen eine Grube gräbt, hat kurze Beine. Wer rastet, der röstet. Auch ein blindes Schwein findet mal was.
0: Weniger unterhaltsam wird es dann, wenn die Jet Baguette zur Landung ansetzt.
2: Mesdames et Messieurs, hier spricht Ihr Pilot Jean-Pierre Hollande. Wir fliegen mit nur einer Triebwerke immer. Wir werden jetzt eine Notwasserung über die Rhein-Erne-Kanal vorbereiten.
3: Bitte achten Sie vor dem Aussteigen darauf, dass Sie nichts an Bord vergessen. Insbesondere Kinder und Ehegatten über 50. Wir wünschen Ihnen einen schönen Aufenthalt in Paris und würden uns freuen, Sie bald wieder auf einem unserer Jet-Baguette-Flüge begrüßen zu dürfen. Bis dahin, tschüss, au revoir und auf Wiedersehen.
4: Ich muss sagen, es war kein leichter Flug, no? Aber ich denke, wir haben alle etwas gelernt. Adieu.
1: Jeanette?

Wir wollen das Ende nicht vorwegnehmen, deswegen verraten wir nicht, wie sicher man auf dem Kohlmarkt landen kann. Nur ein Spruch, der tröstet: lieber tot auf dem Kohlmarkt als lebendig in der Peiner Fußgängerzone.

Und nun zum Titel der Komödie, denn mit Jeanette, Babette und Raclette sind natürlich auch die Beatles an Bord, mitunter stark verändert in ihren Songs, aber immer komisch.

0: Komödiantisch, unterhaltsam gespielt und stimmlich perfekt, mal als Trio, aber auch solo, dem jeweiligen Umstand entsprechend, wird dann parodiert. Und kann es nicht Trost spenden, wenn dem Publikum als Bordbegleiter beim möglichen Absturz der Song All You Need Is Love präsentiert wird. Am Erfolg dieses Comedy-Musicals mit 22 Hits der Beatles ist einerseits natürlich der Autor Henrique Keil und Clarissa Elena Frings, Jeanette, Jessica Fendler und Stephanie Kirsten im Wechsel als Babette und Ricarda Gernhardt in der Rolle der Raclette. Und nicht vergessen dürfen wir natürlich die für die Inszenierung Verantwortlichen Dorit Olmert und Bernd Julian Ahrens.
1: Wir wollen, was das Happy End betrifft, nicht zu viel verraten, aber Kurt Vollands Beitrag macht deutlich, er hat den Irrflug überlebt und allen Besuchern können wir Gleiches versprechen bei Beatles an Bord in der Komödie am Altstadtmarkt, Gördelinger Straße 7 hier in Braunschweig. Ein Blick ins Internet verrät auch, dass der Ticketverkauf schon sehr gut angelaufen ist und das gilt bis zur letzten Vorstellung am 5. Juli um 16 Uhr. Mehr über das Comedy Musical berichten wir in einer Rückschau und im Blick voraus auf das Programm August-September der Komödie in einer Pandora-Spezialausgabe im Gespräch mit dem Theaterchef Florian Battermann.

Mit den lila Wolken von Materia, Jascha und Miss Platinum sind wir so gut wie am Ende unserer heutigen Ausgabe des Kulturmagazins Pandora hier auf Radio Okerwelle. Vielleicht noch ein Hinweis für Sie. Der Kulturflohmarkt am Franzenfeld, der am kommenden Samstag stattfinden sollte, wurde aufgrund der anhaltenden barbarischen Hitze, würde ich jetzt fast mal sagen, abgesagt. Das ist natürlich schade, aber vielleicht kann er später nachgeholt werden. Also falls Sie sich auf den Weg machen wollten zum Marktgelände am Franzenfeld, der Flohmarkt am Samstag, den 27.06. findet dort nicht statt. Hier geht es gleich weiter mit meinem Kollegen Wolfgang Altstedt und seiner Wunschkiste. Und am Sonntag in Pandora Spezial gibt es natürlich um 12 Uhr eine neue Ausgabe dieser Sendung. Und zwar ein buntes Programm am Dovesee steht auf dem Plan. Viele kennen ihn schon seit Jahrzehnten, den Schul- und Bürgergarten am Dovesee im Norden Braunschweigs. Und nun verspricht ein besonderes Veranstaltungsprogramm: den Sommer genießen mit guter Musik. Wir haben zwei Veranstaltungen herausgewählt, die sehr unterschiedlich sind. Die werden Ihnen dann am Sonntag ausführlich vorgestellt werden. Am 7. Juni las Jürgen Osterloh aus seinem neuen Prosaabend Die alte Allee und ihre Stadt. Und abgerundet wurde die Lesung durch den Jazzpianisten Jan Behrens. Und am 20. 21. wurde Baumkunst ausgestellt unter dem Motto Bonsai für jedermann. Ein Fachmann des Arbeitskreises Bonsai erläuterte die Zielsetzung des Titels und das Bestreben, Freunde für diesen besonderen Umgang mit Bäumen zu gewinnen. Das also als Rückblick in Pandora Spezial am kommenden Sonntag. Und wir werden natürlich in Zukunft weiterhin über das Programm berichten, denn das Hotel Nord hat sich ausgelagert und ist am Wochenende mit Gastro dort zugange. Und Axel Uhde und die anderen Verantwortlichen des Vereins haben jede Menge Konzerte versprochen. Gucken Sie einfach mal auf die Homepage. Zum Schluss möchte ich Ihnen dringend noch eine Serie ans Herz legen, die auf Amazon Prime läuft. Und zwar kennen Sie sicher Isabel Allendes Bestseller Das Geisterhaus, der vor allem in der Verfilmung mit Jeremy Irons und Meryl Streep im Gedächtnis geblieben ist. Und ganz aktuell gibt es eine erste spanischsprachige Verfilmung, die allerdings auch gut synchronisiert ist. Und zwar eine Serie, die das Buch deutlich näher an den Roman heranrückt. Also diese Verfilmung rückt deutlich näher an den Roman heran. Das ist sensationell gut verfilmt, kann ich Ihnen wirklich dringend empfehlen. Und ich habe zum Abschluss der Sendung einen Song aus dieser Serie für Sie mitgebracht. Machen Sie es gut, halten Sie durch. Bleiben Sie zuversichtlich, das Wetter wird auch wieder etwas erträglicher. Und erträglich ist es auf jeden Fall rund um die Uhr mit dem Programm von Radio Okerwelle. Aus dem Studio verabschiedet sich für heute von Ihnen Sylvia Scholz.

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1: Um 20 Uhr mit Martin Wilhelmi. Bei der Fußball-WM steht für das deutsche Team heute Abend das letzte Gruppenspiel auf dem Programm. Gegner ist um 22 Uhr die Mannschaft aus Ecuador. Maja Gräf aus dem ARD-WM-Team zur Frage, wie der Tag vor dem Spiel beim DFB-Team ausgesehen hat.
2: Nach einem Spaziergang, ein bisschen Fußballtennis und einer letzten kleinen Mahlzeit rollt der DFB-Tross im Mannschaftsbus in Richtung Stadion. Lang ist die Anreise nicht, denn das Team hat nicht im trubeligen New York übernachtet, sondern direkt in New Jersey, wo man gleich im größten Stadion dieser WM gegen Ecuador ran muss. Über 82.000 Zuschauer passen rein und die Mehrheit wird heute den Südamerikanern die Daumen drücken. In der Region ist die weltweit größte Gemeinschaft von Ecuadorianern außerhalb Ecuadors zu Hause. Deutschland steht als Gruppenerster fest, für Ecuador geht es noch um alles, genau wie für die anderen beiden Teams in Gruppe E, also Curaçao und die Elfenbeinküste, ist auch für Ecuador von Platz 2 bis 4 noch alles möglich.
1: Der Bayer-Konzern hat im Rechtsstreit um seinen Unkrautvernichter Glyphosat einen wichtigen Sieg errungen. Der oberste Gerichtshof der USA hob eine Entscheidung von vor 7 Jahren aus dem Bundesstaat Missouri auf. Aus Washington Carsten Kühntop.
3: Dort hatte ein Gericht einem Mann Schadenersatz zugesprochen. Er hatte seine Krebserkrankung darauf zurückgeführt, dass er 20 Jahre lang den Unkrautvernichter Roundup verwendete. Dieser enthielt den Wirkstoff Glyphosat. Der Kläger behauptete, dass Glyphosat krebserregend sei, ein entsprechender Warnhinweis auf dem Etikett aber gefehlt habe. Der oberste Gerichtshof entschied nun, da die US-Umweltbehörde EPA mehrmals festgestellt habe, dass Glyphosat unbedenklich sei, habe ein Warnhinweis nicht gefehlt.
1: Bund und Länder haben sich darauf geeinigt, wie die Kommunen finanziell entlastet werden sollen. Die Finanzreform ist bei der Ministerpräsidentenkonferenz im Kanzleramt in Berlin vereinbart worden. Hintergrund sind stark gestiegene Sozialausgaben der Kommunen. Dies betrifft etwa die Kinder- und Jugendhilfe und die Eingliederungshilfe für Menschen mit Behinderung. Künftig soll gelten, in bestimmten Fällen übernimmt der Bund 80% der Mehrkosten. Mehrere Kommunen in Norddeutschland bereiten sich auf die Rekordhitze morgen und am Wochenende vor. So wurden zahlreiche Veranstaltungen abgesagt. Dies betrifft zum Beispiel das Kulturfestival Duderstadt Open Air in Niedersachsen und die große Parade der Harley Days in Hamburg. Auch am Mecklenburgischen Staatstheater in Schwerin fallen mehrere Vorstellungen aus. Alle Infos zur Hitze im Norden gibt es jederzeit auch auf ndr.de. Das waren die Nachrichten. Das Wetter in Norddeutschland. Nachts meist klar, Tiefstwerte 20 bis 14 Grad. Morgen viel Sonne, Höchstwerte 26 Grad an der See bis 38 Grad in Lingen. Am Sonnabend viel Sonnenschein, später vereinzelt teils kräftige Schauer und Gewitter. Die Temperaturen 26 bis 39. Am Sonntag sonnig, gebietsweise Schauer und Gewitter bis 37 Grad. Die Zeit ist es 20.03 Uhr.
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4: Die Mira kommt. Stadt Braunschweig schafft neue Stelle für Mieterschutz. Streit um Sportplatzsperrung. Stadt Wolfenbüttel weist Darstellung in sozialen Medien zurück. Und Abschied von Kaufi. Fabio Kaufmann verlässt Eintracht Braunschweig. Im Studio Peter Michael Möckel. Die Meldungen im Einzelnen. Der Braunschweiger Verwaltungsausschuss hat grünes Licht für die Einrichtung einer neuen städtischen Anlaufstelle gegeben, die sich um die Rechte von Mietern kümmert. Wie die Stadt mitteilte, soll die Einrichtung mit dem Kürzel MIRA das niedersächsische Wohnraumschutzgesetz durchsetzen. Dabei geht es konkret um Versäumnisse von Vermietern, etwa bei Missständen wie defekten Wasseranschlüssen oder Aufzügen. Nach Angaben von SPD-Ratsfrau Annette Schütze hat ihre Fraktion den Anstoß für die Einrichtung von MIRA gegeben. Viele Betroffene wüssten nicht, an wen man sich wenden kann, um gezielt um Hilfe zu bitten. Hier habe bislang eine kommunikative Lücke bestanden, so Schütze. Das solle sich nun ändern. Vorbild sei die Stadt Delmenhorst. Dort sei eine solche Anlaufstelle bereits mit Erfolg an den Start gegangen. Wie es weiter hieß, ist die Ausschussentscheidung bindend. Der Braunschweiger Rat muss sich in seiner Sitzung am kommenden Dienstag deshalb nicht mehr mit dem Thema befassen. Im Streit um die Sperrung des A-Platzes auf der Sportanlage Mesche hat die Stadt Wolfenbüttel jetzt eine Klarstellung veröffentlicht. Darin heißt es, in den sozialen Medien sei die Sachlage missverständlich dargestellt worden. Insbesondere entspreche die Behauptung des betroffenen Vereins nicht den Tatsachen, die Sperrung sei überraschend und trotz rechtzeitiger Saisonplanung erfolgt. Vielmehr sei die Sperrung des Platzes seit Mitte Mai geplant gewesen. Der Verein habe jedoch keine konkreten Termine für das Saisonende gemeldet. Deshalb sei er am 8. Juni planmäßig mit der Sanierung des Rasens bereits begonnen worden, so die Stadt. Zugleich signalisierte sie Entgegenkommen. Trotz noch laufender Arbeiten werde der Platz ab dem 14. Juli freigegeben, um ein Gastspiel von Eintracht Braunschweig zu ermöglichen. Abschließend mahnte die Verwaltung eine professionelle Kommunikation aller Beteiligten an. Und wörtlich: Wir wünschen uns auch einen respektvollen Umgang mit unseren Mitarbeiterinnen und Mitarbeitern im Schriftverkehr oder bei Terminen vor Ort. In diesem Fall war das leider nicht so. In Braunschweig häufen sich in jüngster Zeit wieder sogenannte Phishing-Fälle. Die Polizei warnte deshalb jetzt erneut vor dieser Betrugsmasche auf Kleinanzeigenplattformen. Laut Mitteilung locken die Täter arglose Verkäufer mit gefälschten Zahlungsbestätigungen auf manipulierte Webseiten und erbeuten so hohe Geldbeträge. Mit einem Klick auf entsprechende Links in vermeintlichen E-Mails autorisieren die Opfer unbewusst Überweisungen, so die Ermittler. Sie raten zu verstärkter Vorsicht bei externen Links und Push-10-Anfragen. Betroffene sollten sofort ihre Bank kontaktieren und Anzeige erstatten. Fußballprofi Fabio Kaufmann hat seinen Abschied von Eintracht Braunschweig angekündigt. Wie der Zweitligist mitteilte, wird der 33-jährige Mittelfeldspieler seinen auslaufenden Vertrag nicht verlängern. Sportgeschäftsführer Benjamin Kessel bedauerte die Entscheidung. Kaufmann, der seit 2020 mit Unterbrechungen für die Eintracht aktiv war, habe sich bei den Löwen als Identifikationsfigur etabliert. Deshalb sei auch ein offizielles Abschiedsspiel für ihn geplant, so Kessel. Nach Informationen der Braunschweiger Zeitung zieht es den Deutsch-Italiener ins Ausland. Im Gespräch ist demnach ein Engagement beim thailändischen Erstligisten BG Pathum United. Soweit die Nachrichten aus der Region. 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

0: 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Die heutige Sendung präsentiert Ihnen
1: die Braunschweiger Tafel. Verantwortlich für den Inhalt dieser Sendestunde bin ich, Wolfgang Altstädt. Meine Gäste sind Angelika Jahns, in Dienst am Donnerstag, Bernd Wucherpfennig, in Dienst am Dienstag, Jürgen Probst, Fahrer am Donnerstag und Vito Ikic, geschäftsführender Leiter und Christa Dastel, auch im Vorstand und Tagesleitung Donnerstag. War das jetzt richtig? Nein? Okay, dann nicht. Die Braunschweiger Tafel wurde 1996 als gemeinnütziger Verein gegründet. Wie hat sie sich bis heute entwickelt?
2: Ich bin seit 2014 bei der Braunschweiger Tafel, weiß also nicht so aus eigener Erfahrung, wie der Anfang war, aber aus Erzählungen weiß ich, dass fünf Leute 1996 die Tafel gegründet haben. Damals haben sie angefangen mit 14 ehrenamtlichen Mitarbeitern in Räumen der Diakonie. Inzwischen sind die ehrenamtlichen Mitarbeiter auf etwa 180 angewachsen und es gibt fünf Festangestellte. Entsprechend hat sich natürlich auch die Kundenzahl erhöht und wir haben jeden Tag fünf Fahrten, um die Lebensmittel abzuholen. Ich glaube, das ist erstmal so an Änderungen, an Entwicklung.
1: Ja, ich wollte mal sagen, täglich zu betreuende Kunde, wie viel?
3: Ja, wir haben zurzeit 70 bis 80. Das hat sich jetzt so eingependelt, war auch zu anderen Zeiten schon mal über 100. Unsere Spitzenzeiten hatten wir 150, aber das wurde dann reduziert, weil so viel Ware hat man ja dann oft gar nicht. Also im Moment sind es 70 bis 80.
1: Ja, aber ich habe ja auch noch eine zweite Frage. Von wem bekommen Sie die Lebensmittel?
3: Von verschiedenen Supermärkten werden die von unseren netten Fahrern abgeholt und dann bei uns ausgeliefert. Vielleicht kann der Fahrer dazu ja noch was sagen, woher die Lebensmittel kommen.
4: Ja, das ist im Grunde genommen das gesamte Who is Who des deutschen Lebensmitteleinzelhandels, von allen Discountern zu den großen Handelsketten, Rewe, Edeka, wie sie alle heißen. Dazu natürlich auch Großbäckereien und auch durchaus hin und wieder auch Spenden von der lebensmittelproduzierenden Industrie.
1: Danke.

0: daran denke, kann ich's eigentlich kaum erwarten.
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3: Eine freudige Nachricht ist, Sie können wieder neue Kundinnen und Kunden aufnehmen?
4: Genau. Wir hatten eine gewisse Zeit lang einen Aufnahmestopp. Wir können jetzt wieder neue Kunden aufnehmen. Besonders freuen wir uns, wenn Rentner kommen. Und die können wir wieder aufnehmen. Gib mal rüber.
5: Ja, wir hatten den Aufnahmestopp, weil wir also etwa 150, wie Angelika eben schon gesagt hatte, 150 Haushalte zu versorgen hatten. Dafür haben die Lebensmittel nicht gereicht, dafür hatten wir nicht genügend Personal. Das war mit Beginn des Ukraine-Krieges. Da war ja die Flüchtlingswelle und deshalb kamen so viele dann zu uns. Und deshalb haben wir dann einen Aufnahmestopp erlassen müssen. Dann hatten wir überlegt, wie können wir das ändern, dass wir wieder Kunden aufnehmen können. Und dann haben wir die Kriterien für die Kartenausgabe geändert. Und die Karten waren vorher 2 Jahre gültig. Und dann haben wir gesagt, die sollen halt nur noch 1 Jahr gültig sein. Und dadurch sind dann etliche, nachdem das Jahr um war, ausgefallen. Und so konnten wir dann im Januar 25 wieder den Aufnahmestopp aufheben und wieder neue Kunden aufnehmen.
3: Wie das Prozedere ist mit den Aufnahmekarten, da kommen wir später noch mal ausführlich zu. Danke.

0: Inhalt der heutigen Wunschkiste bei Radio Okerwelle ist die Braunschweiger Tafel. Es klang ja schon an, ich hätte es noch mal ein bisschen ausführlich erläutert. Wie viele Kunden werden am Tag betreut?
1: Ja, ich habe ja gesagt, dass wir pro Tag so 70 bis 80 Kunden betreuen. Diese Kunden kommen aber mit einer Berechtigungskarte, auf der dann draufsteht, wie viele Personen im Haushalt sind. Das heißt, wenn ich sage 70 bis 80, sind es aber Personen sicherlich 3-4 Mal mehr, die wir damit betreuen.
0: Okay,

0: Wer bekommt Lebensmittel? Wer ist berechtigt?
1: Wer ist berechtigt? Eigentlich alle, die eine Berechtigungskarte besitzen. Nee, und zwar alle Menschen, die ein geringes Einkommen haben, geringe Rente erhalten, ergänzendes Bürgergeld kriegen, Wohngeld, Kinderzuschlag, ALG 1, Krankengeld beziehen, die alle könnten sich theoretisch eine Berechtigungskarte abholen. Wie man dazu kommt, also die werden im Diakonietreff Madamhof ausgestellt. Das ist der Madamweg 156. Öffnungszeiten sind sind montags von 10 bis 12 und donnerstags von 14 bis 16 Uhr. Und dann kriegt jeder nach der Prüfung von der Diakonie eine Berechtigungskarte für ein ganzes Jahr.
0: Danke.

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1: Die Braunschweiger Tafel berichtet über Engagement in der heutigen Wunschkiste bei Radio Okawelle. Es gibt neue Kriterien für die Vergabe von Berechtigungskarten?
2: Ja, wir haben zum Teil neue Kriterien, zum Teil natürlich auch die alten. Also die alten Kriterien sind, dass Haushalte mit ab 4 Personen eine grüne Karte bekommen, die berechtigt dazu, einmal jede Woche zu kommen. Haushalte mit weniger Personen kriegen entweder eine orangefarbene Karte oder eine gelbe. Und die berechtigt, alle 14 Tage zu kommen. Das war früher schon so und das ist jetzt auch noch so. Was jetzt anders ist, ist, dass die Karten früher 2 Jahre gültig waren. Jetzt sind sie nur noch 1 Jahr gültig. Und früher, wenn sich zum Beispiel der Bürgergeldbescheid nicht geändert hat, gab es automatisch eine Folgekarte. Jetzt gibt es keine Folgekarte mehr. Also wenn ein Bürgergeldempfänger eine Karte hatte für 1 Jahr, dann gibt es erstmal keine Folgekarte mehr. Damit eben auch neue Bürgergeldempfänger dazukommen können. Für Rentner und Geringverdiener haben wir maximales Einkommen festgelegt. Das geht nach dem Regelbedarfssatz, den das Jobcenter anwendet. Und die kriegen normalerweise eine Folgekarte. Und jeder kann ein Tag in der Woche kommen. Also das wird auf der Karte eingetragen, dass man entweder am Montag kommen kann oder am Dienstag, jeweils immer nur an dem festgelegten Tag. Ich glaube, das war jetzt alles an Neuerungen. Oder ist noch was, Vito?
3: Nee, also die Kriterien haben wir nochmal angepasst, auch aufgrund der Tatsache, dass wir einen Aufnahmestopp hatten, damit man halt auch einfach mehr Menschen erreicht, Leute oder Menschen, die länger auf der Warteliste waren, damit die auch endlich drankamen. Deshalb gab es jetzt nicht unbedingt immer eine Folgekarte, sondern es befristet auf 1 Jahr.

0: Sachspenden, Geldspenden sowie Hygieneartikel nimmt die Braunschweiger Tafel gern an?
1: Ja, selbstverständlich. Über unseren täglichen Bedarf hinaus, wir bekommen ja Obst, Gemüse, Brot, Brötchen reichhaltig von den Geschäften durch unsere Fahrer angeliefert. Sachspenden im Sinne von ja, jedenfalls nicht, was wir nicht möchten, ist Bekleidung, das geben wir natürlich nicht aus, das können wir auch gar nicht. Aber so Lebensmittel, die haltbar sind, also wie Reis, Nudeln, Dosensuppen und so weiter, nehmen wir gerne als Spenden an, neben Geldspenden natürlich. Und Hygieneartikel, die kommen als Spenden eher selten, daher nehmen wir die natürlich gerne an.
0: Und bekommen Sie regelmäßige Geldspenden?
2: Also wir haben schon Dauerspender, wir sind ja auch 100% von Spenden angewiesen, auf Spenden angewiesen. Und deshalb ist es ganz gut, dass wir auch ein paar Dauerspender haben und dann natürlich auch mal immer wieder vereinzelt Menschen, die besonders an Weihnachten spenden.
0: Ja, danke.

0: Ja, Inhalt der heutigen Wunschkiste bei Radio Okerwelle ist die Braunschweiger Tafel. Helfer werden immer gebraucht.
1: Ja, das ist in der Tat so. Dazu muss ich vielleicht ein bisschen ausholen. Es ist ja schon gesagt worden, wir sind in Summe ca. 200 Ehrenamtliche. Ehrenamtliches Engagement bei der Braunschweiger Tafel heißt, es gibt auch keine Aufwandsentschädigung. Das ist vielleicht auch nochmal ganz wichtig hier zu betonen. Also ich will nicht sagen, wir bringen alle Geld mit, aber es gibt keine Aufwandsentschädigung. Man kann grob sagen, wir sind nach Wochentagen organisiert, ist ja hier auch schon gesagt worden. Also es gibt ein Team für den Innendienst und ein Fahrerteam, jeweils für die Wochentage Montag, Dienstag, Mittwoch, Donnerstag, Freitag. Das heißt, das sind dann pro Wochentag von den 200 Ehrenamtlichen durch 5 geteilt circa 40. Davon arbeiten ungefähr über einen dicken Daumen 25 Kolleginnen und Kollegen im Innendienst und die 15 anderen sind Fahrer und Beifahrer.

0: Wir sind ja im Wesentlichen alle im Ruhestand, Rentner und Pensionäre. Da ist dann auch schon mal die eine oder andere Urlaubswoche mehr geplant. Und das Thema Krankheit ist ab 60, 65 natürlich auch, kommt auch hin und wieder mal hoch. Ein persönliches Beispiel, ich habe vor Weihnachten neues Knie gekriegt und musste dann auch erstmal 6 Wochen Pause bei der Tafel machen. Und es ändern sich natürlich auch durchaus hier und da mal persönliche Verhältnisse. Mit anderen Worten, es gibt bei uns natürlich auch eine gewisse Fluktuation und deswegen kann man durchaus sagen, wir sind immer auf der Suche nach neuen Fahrern, nach neuen Kolleginnen und Kollegen für den Innendienst. Wer da Interesse hat, schaut einfach mal auf der Website der Braunschweiger Tafel, ruft mal an, macht einen Termin, stellt sich kurz vor, macht mal eine Probetour oder einen Probedurchgang im Innendienst und dann kann es losgehen.
1: Gibt es eine besondere Ausbildung für neue Interessierte?
0: Nein, also für einen Fahrer, also als Fahrer sollte man natürlich einen Führerschein haben. Aber und sollte auch durchaus sich mal zutrauen, so ein etwas größeres Auto auch durch die Innenstadt zu bewegen. Also da ist dann Rückwärtsfahren mit Kamera und mal unter Benutzung der beiden Außenspiegel durchaus ein Thema. Es gibt eine Einweisung von den Kolleginnen und Kollegen, die das schon durchaus viele Jahre machen. Ich bin seit 2 Jahren dabei. Da fährt man 2-mal mit, 3-mal mit und dann weiß man, wie der Hase läuft, wie diese ganze Geschichte funktioniert und hat auch durchaus die, ich sag mal, unterschiedlichen Besonderheiten in den verschiedenen Märkten oder auf den verschiedenen Touren und so weiter und so weiter, hat man dann drauf. Im Übrigen gibt es ein bundesweites System der Tafeln Deutschland, wo auch die Tourenplanungen hinterlegt sind. Und wenn man nun meint, man weiß nicht, wie man von Markt A nach Markt B kommt, kann man in diesem System auch mal eben einen Routenplaner aufmachen und dann funktioniert das sehr gut. Lieferscheine werden mittlerweile alle digital erstellt. Das heißt, Papierkram gehört auch weitestgehend der Vergangenheit an. Und das kann man nach 1-mal, 2-mal mitfahren, ist man da im Thema und hat da viel Spaß dran.
2: Also wer Interesse hat, bei uns bei Braunschweiger Tafel ehrenamtlich mitzuwirken, gerne dann montags ab 9 bis 10.30 Uhr melden, telefonisch unter 30 20 40.
1: Das sagen wir am Ende auch nochmal. Danke.

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1: Ja, wer mich kennt, der weiß, dass ich immer eine Lieblingsfrage habe. Ich frage an die beiden Frauen hier, die bei der Braunschweiger Tafel ehrenamtlich arbeiten. Was ist Ihre persönliche Motivation?
2: Ja, dann fange ich mal an. Ich bin Angelika Jahns und ich war Lehrerin und bin 2017 in Pension gegangen und habe mich erstmal schön ausgeruht, 2 Jahre lang. Aber dann kam so die Zeit, wo ich dachte, kannst doch sicherlich mit deiner freien Zeit noch bisschen was Sinnvolles anfangen. Und habe dann zufällig in der Braunschweiger Zeitung einen Artikel über die Tafel gelesen. Und habe gedacht, das könnte vielleicht was für dich sein. Und habe dann, wie mein Kollege der Pfarrer schon erwähnt hat, habe ich so einen Probetag gemacht, habe mir das mal angesehen und habe gleich gemerkt, jawohl, das könnte es sein. Anderen Leuten Freude bereiten, indem man ihnen Dinge gibt, die sie brauchen. Dann das Team, mit dem man arbeitet, habe ich auch gleich gemerkt, das macht hier Spaß. Hier arbeiten alle gern zusammen. Und ich gebe nicht nur was, sondern ich kriege auch was zurück. Und das ist vielleicht auch das, was ich noch dazu sagen wollte, dass wir keine Aufwandsentschädigung bekommen. Für uns ist die Aufwandsentschädigung das Lächeln, was man kriegt von den Kunden, ein Dankeschön und die zufriedenen Gesichter, wenn sie mit ihren vollgepackten Tüten nach Hause gehen. Also das war meine Motivation, Zeit sinnvoll zu verbringen und eben anderen zu helfen oder Freude zu bringen.
1: Wie groß ist Ihr Zeitaufwand?
2: Ja, ich bin donnerstags ja bei der Tafel und bin ungefähr 5 bis 6 Stunden da.
1: Danke.
3: Ich bin Christa Distel. Ich habe 2013 mit meinem aktiven Berufsleben aufgehört und habe dann auch, so ähnlich wie Angelika das jetzt gesagt hat, 2014 in der Zeitung einen Aufruf von der Tafel gelesen und habe gedacht, okay, das mache ich mal. Und ich finde die Tafelarbeit halt aus 2 Gründen wirklich sinnvoll. Zum einen, dass wir halt Bedürftigen die Lebensmittel geben. Und vor allen Dingen auch, dass weniger Lebensmittel weggeworfen werden. Also das, finde ich, ist in der heutigen Zeit ein ganz wesentlicher Punkt. Und beide Aspekte sind für mich eigentlich die Motivation, bei der Tafel mitzuarbeiten. Und ich habe auch meinen Tag mit den 6 Stunden, bin für dienstags noch Tagesleitung mit einer Kollegin zusammen. Und seit 2021 investiere ich noch ein bisschen mehr Zeit. Da bin ich nämlich 1 von 5 Vorstandsmitgliedern. Und das finde ich wirklich eine sinnvolle Arbeit, die wir da leisten.
1: Danke.

0: Ja, dann frage ich auch die beiden Männer, ihre Motivation.
1: Ja, mein Name ist Bernhard Pucherpfennig. Ich bin seit 3,5 Jahren bei der Tafel und für mich war auch klar, als ich in Ruhestand gegangen bin, irgendwas musste ehrenamtlich noch tun, einfach um der Gesellschaft auch ein bisschen was zurückzugeben. Meine beiden Vorrednerinnen haben das Thema, was die Motivation betrifft, schon ziemlich ausgeschöpft. Für mich war es einfach mit der Tafel so, dass ich unmittelbar mit meiner Arbeit dort was zurückgeben kann und, wie Angelika ja auch schon gesagt hat, man bekommt ein Lächeln der Kunden, wenn man sie bedient. Ja, das ist so, was mich jedes Mal bewegt, gerne wieder dorthin zu gehen dienstags.
2: Ja, und zum Schluss noch mal ein Statement aus dem Fahrerlager. Jörg Probst, 65 Jahre, seit 2 Jahren im Ruhestand. Anders als Angelika habe ich mich nicht 2 Jahre ausgeruht, sondern nur zwei Monate. Ja, meine Motivation kommt im Grunde genommen schon erstmal aus dem Elternhaus. Meine Eltern waren eigentlich über viele Jahre und Jahrzehnte immer ehrenamtlich irgendwo engagiert, beim Roten Kreuz und hier und da und dort. Das nimmt man als Kind denn als persönliches Beispiel dann doch irgendwann mal ernst und sagt, wenn ich mal so weit bin, dann will ich das auch machen. Das war mal so das eine. Und die ganz persönliche Motivation ist eigentlich Dankbarkeit und Demut. Ich habe in meinem Berufsleben immer unglaublich viel Glück gehabt und jetzt ist die Zeit und Gelegenheit als Rentner mit doch der Gelegenheit auch den Menschen etwas zurückzugeben, die halt nicht so viel Glück hatten.

0: Sie möchten in Zukunft, dass mehr Rentnerinnen und Rentner die Braunschweiger Tafel nutzen können. Wie sind Ihre Vorstellungen dazu, Herr Ikik?
1: Ja, also meine Vorstellungen sind, dass einfach mehr Rentner kommen. Das ist nicht ganz so einfach. Also der Grund, warum wir mehr Rentnerinnen und Rentner erreichen wollen, ist, dass wir merken, dass da doch eine große Scham ist, das Angebot anzunehmen. Viele möchten sich das vielleicht auch gar nicht eingestehen, dass sie tafelberechtigt wären. Und genau, an der Lebenssituation von Rentnerinnen und Rentnern mit einer geringen Rente ändert sich ja in der Zukunft einfach nichts mehr. Und ja, die Vorstellungen sind, wir planen gerade eventuell einen zweiten Standort aufzumachen oder in die Stadtteilläden zu gehen und dort eine Ausgabe einzurichten. Das ist aber alles gerade noch in Planung. Und genau, konkrete Vorstellungen folgen.
0: Ja, zum Schluss, wie und wo sind die Öffnungszeiten?
1: Also die Braunschweiger Tafel findet man in der Goslarschen Straße 93. Das ist im westlichen Ringgebiet. Und wir haben von Montag bis Freitag geöffnet ab 10.30 Uhr bis 13.30 Uhr für die Kunden.
0: Herzlichen Dank an meine Gäste. Sie hörten Wolfgang Altstädt im zugangsfreien Sendebereich bei Radio Okerwelle, verantwortlich für den Inhalt dieser Sendestunde. Haben Sie Fragen oder Anregungen oder möchten Sie selbst eine Wunschkiste gestalten? Dann schicken Sie mir eine E-Mail unter wunschkiste@okerwelle.de. Noch einmal wunschkiste@okerwelle.de.

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1: Um 21 Uhr mit Martin Wilhelmi. Bei der Fußball-WM spielt Deutschland in einer Stunde gegen Ecuador. Bundestrainer Julian Nagelsmann verändert das Team im letzten Gruppenspiel auf zwei Positionen. Aus dem ARD-WM-Team Jakob Rüger.
2: Antonio Rüdiger ersetzt in der Innenverteidigung den verletzten Nico Schlotterbeck. David Raum vertritt den angeschlagenen Nathaniel Brown auf der linken Seite. Das bedeutet, Top-Torjäger Dennis Undav sitzt zum Anpfiff erneut auf der Bank. Gegner Ecuador benötigt einen Sieg, um die Chancen auf die K.O.-Phase zu wahren. Deutschland steht bereits als Gruppensieger fest. Zeitgleich trifft in Philadelphia die Elfenbeinküste mit bislang 3 Punkten auf Curaçao, die einen Zähler geholt haben. Für beide Mannschaften geht es ebenfalls noch um das 16. Finale.
1: Bund und Länder haben sich darauf geeinigt, wie die Kommunen finanziell entlastet werden sollen. Die Finanzreform ist bei der Ministerpräsidentenkonferenz im Kanzleramt in Berlin vereinbart worden. Künftig soll gelten, in bestimmten Fällen übernimmt der Bund 80% der kommunalen Kosten. Hauptstadtkorrespondent Markus Preis hat die Einigung in der Tagesschau erläutert.
3: Dass vor allem die Kommunen so wenig Geld haben, liegt nicht nur an geringen Steuereinnahmen, sondern vor allem an seit Jahren sehr stark steigenden Sozialausgaben. Zum Beispiel Sozialhilfe, Kinder- und Jugendhilfe, Hilfe zur Pflege. In manchen Bereichen gibt es da Kostensteigerungen von über 10% pro Jahr. Und das alles muss von den Kommunen bezahlt werden, obwohl es ja ursprünglich mal in Berlin beschlossen wurde. Aber damit soll jetzt zumindest, was neue Gesetze angeht, weitgehend Schluss sein. 80%, 20%, so ist die Aufteilung dann bei den Kosten.
1: Nach den schweren Erdbeben in Venezuela ist die Zahl der Todesopfer nach Angaben des Parlamentspräsidenten auf mindestens 188 gestiegen. Mehr als 1.500 Menschen wurden verletzt. Experten gehen davon aus, dass die Zahlen noch deutlich steigen könnten. Mehrere Kommunen in Norddeutschland bereiten sich auf die Rekordhitze morgen und am Wochenende vor. So wurden zahlreiche Veranstaltungen abgesagt. Das betrifft zum Beispiel das Kulturfestival Duderstadt Open Air in Niedersachsen und die große Parade der Harley Days in Hamburg. Im Kreis Mecklenburgische Seenplatte ist das Fusion Festival in Lerz unterbrochen worden, weil es außerhalb des Geländes brennt. Ob die Feuer mit der Hitze zusammenhängen, ist unklar. Die Feuerwehr ist im Einsatz und das Musikfestival soll heute Abend noch fortgesetzt werden. Alle Infos zur Hitze im Norden gibt es auch jederzeit auf ndr.de. Das waren die Nachrichten. Das Wetter in Norddeutschland, nachts meist klar, bei Tiefstwerten von 20 bis 14 Grad. Morgen viel Sonne, Höchstwerte 26 Grad an der See bis 38 Grad in Lingen. Am Sonnabend viel Sonnenschein, später vereinzelt teils kräftige Schauer und Gewitter. Die Temperaturen dann 26 bis 39 Grad. Ein Blick auf Sonntag, sonnig, gebietsweise Schauer und Gewitter, 24 bis 37 Grad. Und die Zeit, es ist 21.03 Uhr.
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4: Die Mira kommt. Stadt Braunschweig schafft neue Stelle für Mieterschutz. Streit um Sportplatzsperrung. Stadt Wolfenbüttel weist Darstellung in sozialen Medien zurück. Und Abschied von Kaufi. Fabio Kaufmann verlässt Eintracht Braunschweig. Im Studio Peter Michael Möckel. Die Meldungen im Einzelnen. Der Braunschweiger Verwaltungsausschuss hat grünes Licht für die Einrichtung einer neuen städtischen Anlaufstelle gegeben, die sich um die Rechte von Mietern kümmert. Wie die Stadt mitteilte, soll die Einrichtung mit dem Kürzel MIRA das niedersächsische Wohnraumschutzgesetz durchsetzen. Dabei geht es konkret um Versäumnisse von Vermietern, etwa bei Missständen wie defekten Wasseranschlüssen oder Aufzügen. Nach Angaben von SPD-Ratsfrau Annette Schütze hat ihre Fraktion den Anstoß für die Einrichtung von MIRA gegeben. Viele Betroffene wüssten nicht, an wen man sich wenden kann, um gezielt um Hilfe zu bitten. Hier habe bislang eine kommunikative Lücke bestanden, so Schütze. Das solle sich nun ändern. Vorbild sei die Stadt Delmenhorst. Dort sei eine solche Anlaufstelle bereits mit Erfolg an den Start gegangen. Wie es weiter hieß, ist die Ausschussentscheidung bindend. Der Braunschweiger Rat muss sich in seiner Sitzung am kommenden Dienstag deshalb nicht mehr mit dem Thema befassen. Im Streit um die Sperrung des A-Platzes auf der Sportanlage Mesche hat die Stadt Wolfenbüttel jetzt eine Klarstellung veröffentlicht. Darin heißt es, in den sozialen Medien sei die Sachlage missverständlich dargestellt worden. Insbesondere entspreche die Behauptung des betroffenen Vereins nicht den Tatsachen, die Sperrung sei überraschend und trotz rechtzeitiger Saisonplanung erfolgt. Vielmehr sei die Sperrung des Platzes seit Mitte Mai geplant gewesen. Der Verein habe jedoch keine konkreten Termine für das Saisonende gemeldet. Deshalb sei er am 8. Juni planmäßig mit der Sanierung des Rasens Tausends begonnen worden, so die Stadt. Zugleich signalisierte sie Entgegenkommen. Trotz noch laufender Arbeiten werde der Platz ab dem 14. Juli freigegeben, um ein Gastspiel von Eintracht Braunschweig zu ermöglichen. Abschließend mahnte die Verwaltung eine professionelle Kommunikation aller Beteiligten an. Und wörtlich: Wir wünschen uns auch einen respektvollen Umgang mit unseren Mitarbeiterinnen und Mitarbeitern im Schriftverkehr oder bei Terminen vor Ort. In diesem Fall war das leider nicht so. In Braunschweig häufen sich in jüngster Zeit wieder sogenannte Phishing-Fälle. Die Polizei warnte deshalb jetzt erneut vor dieser Betrugsmasche auf Kleinanzeigenplattformen. Laut Mitteilung locken die Täter arglose Verkäufer mit gefälschten Zahlungsbestätigungen auf manipulierte Webseiten und erbeuten so hohe Geldbeträge. Mit einem Klick auf entsprechende Links in vermeintlichen E-Mails autorisieren die Opfer unbewusst Überweisungen, so die Ermittler. Sie raten zu verstärkter Vorsicht bei externen Links und Push-10-Anfragen. Betroffene sollten sofort ihre Bank kontaktieren und Anzeige erstatten. Fußballprofi Fabio Kaufmann hat seinen Abschied von Eintracht Braunschweig angekündigt. Wie der Zweitligist mitteilte, wird der 33-jährige Mittelfeldspieler seinen auslaufenden Vertrag nicht verlängern. Sportgeschäftsführer Benjamin Kessel bedauerte die Entscheidung. Kaufmann, der seit 2020 mit Unterbrechungen für die Eintracht aktiv war, habe sich bei den Löwen als Identifikationsfigur etabliert. Deshalb sei auch ein offizielles Abschiedsspiel für ihn geplant, so Kessel. Nach Informationen der Braunschweiger Zeitung zieht es den Deutsch-Italiener ins Ausland. Im Gespräch ist demnach ein Engagement beim thailändischen Erstligisten BG Pathum United. Soweit die Nachrichten aus der Region. 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

Einen herzlichen guten Abend, liebe Hörerinnen und Hörer, bei Kurz nach 8, einer Sendung, die man so leicht nicht wiederhört. Und habe ich die Spannung bei Ihnen, was da wohl auf Sie zukommt, entfacht? Wir, besser Sie, werden sehen oder besser hören. Und da geht's schon los. Wann begann eigentlich Frauenemanzipation oder Frauenbewegung oder Frauenrechtsbewegung? Sei es drum, die einen fangen im 19. Jahrhundert in Westeuropa und den USA an als erfolgreichste soziale Bewegung der Moderne. Andere zu Beginn des 18. Jahrhunderts mit der Folge der Französischen Revolution. Ich meine allerdings schon früher. Und damit kommen wir heute zu des Pudels Kern und dem Titel Piratinnen.

Also Frauenemanzipation einmal ganz anders. Am Mikrofon begleitet sie Bernd Ude. Zwar war das Zeitalter der Piraterie vor allem männlich geprägt, aber es gab auch Frauen. Wenige zwar, aber sie standen ihren männlichen Berufskollegen kaum nach. Wir beschäftigen uns mit der Zeit vom frühen 16. bis zum Anfang des 19. Jahrhunderts. Natürlich gab es schon davor Piraten, Freibeuter oder Seeräuber. Schon der im 4. vorchristlichen Jahrhundert lebende griechische Schriftsteller Thukydides berichtet vom Seeraub als ein Gewerbe wie jedes andere, gefahrvoll, aber mit keinem Makel behaftet. Auch das klassische Rom machte so seine Erfahrungen, wie etwa die Gefangennahme von Julius Caesar durch Seeräuber. Und er wurde nur gegen ein Lösegeld wieder freigelassen. Zu jener Zeit ist noch nicht von Piratinnen die Rede. Na, dann springen wir doch mal ins 16. Jahrhundert. Piraten wüten auf allen Weltmeeren. Es war eine harte Zeit auf See bis zu Beginn des 19. Jahrhunderts. Von der Nordsee bis zur Karibik, im Chinesischen Meer und im Indischen Ozean. Überall, wo Handelsschiffe fahren, tauchen sie auf, die Freibeuter oder Piraten. Klaus Störtebeker, Samuel Bellamy oder Blackbeard sind nur ein paar Namen, die in die Geschichte der Seeräuberei eingingen. Sie prägten deren Bild, aber daneben gab es auch einige Frauen in diesem Gewerbe, die ihren männlichen Berufskollegen in nichts nachstanden. Die berühmteste von ihnen war... Sie werden kaum darauf kommen. Ich wage einmal eine steile These. Es war Elisabeth I., Königin von England. Sie war so erfolgreich, dass sie nicht einmal selbst in See stechen musste. Dafür hatte sie Francis Drake. Winken Sie jetzt nicht gleich gelangweilt ab. Wollten Sie doch sicherlich etwas über säbelschwingende und rumtrinkende Frauen an Bord von hochgerüsteten, schaukelnden Fregatten hören. Sie war es, die hinter Francis Drake stand. Sie wissen ja, hinter jedem erfolgreichen Mann steht eine starke Frau. Francis Drake, später als Entdecker, Weltumsegler und Freibeuter beschrieben, verdient seinen Lebensunterhalt vor allem damit, dass er vergleichbar dem betrogenen Betrüger oder beraubten Dieb den Mittel- und Südamerika ausplündernden Spaniern das Gold und Silber wieder entwendete. Denken Sie jetzt nicht... Also eine Art Robin Hood mitnichten. Er raubte für sich und das Königshaus. Das Ganze geschah mit Billigung der englischen Krone. Die Königin hielt sich zwar während seiner Kaperfahrten im Hintergrund, aber eine Episode zeigt doch, dass es wohl mehr als Duldung mit einem schlechten Gewissen war. 1581. Elisabeth besichtigt The Hind, ein Schiff Drakes, das in einem Londoner Hafen liegt. Dort soll er zum Ritter geschlagen werden. Er kniet nach dem Lunch vor der Königin nieder, die nimmt ein Schwert und soll ihm dann aber zugeflüstert haben: Ihr seid ein Schurke und meiner Ehre willen muss ich mich von euch lossagen. Allein die Wahl dieser Formulierung lossagen lässt tief blicken. Offenbar gab es eine mehr als flüchtige Bekanntschaft zwischen der Königin und ihrem Freibeuter. Und so reichte Elisabeth dem sie begleitenden französischen Gesandten, dem Herzog von Alençon, das Schwert und sagte: Ich bin überzeugt, dass Monsieur den Ritterschlag mit Freuden für mich ausführen wird. Schon wieder so eine zweideutige Formulierung. Sie dürfte kaum die Freude des späteren französischen Königs gemeint haben, sondern wohl eher ihre eigene. So wurde aus dem Seemann Sir Francis Drake. Geehrt für seine Verdienste und Loyalität gegenüber der englischen Krone. Schon wieder so ein Euphemismus für Raub und Totschlag, denn so ganz ohne Gegenwehr der überfallenen Spanier ging es doch nicht ab.

An einem entlegenen südwestlichen Küstenzipfel Englands sollte im Frühjahr 2021 eine Skulptur aufgestellt werden. Zwei schmale Gestalten sollten aneinander geschmiegt auf das Meer blicken. Ein laut BBC Gendergrenzen überschreitendes Symbol für die Freundschaft und Freiheit zweier Frauen. Die galten als berüchtigte Piratinnen der Karibik und sollen der Legende nach auch ein Liebespaar gewesen sein. Die Geschichte dieser legendären Frauen, die als Anne Bonny und Mary Read in die Piraterie-Historie eingingen, hätte wohl zumindest genauso gut für einen Hollywood-Film getaugt wie Fluch der Karibik. Aber zurück ins 17. Jahrhundert. Mary Read kam um 1690 in London als nicht-eheliches Kind zur Welt. Ihre Mutter war Witwe und hatte einen aus dieser Ehe stammenden Sohn verloren. Das soll der Grund dafür gewesen sein, dass Mary wie ein Junge gekleidet und erzogen wurde. Sie soll als Mark auch eine Weile Soldat gewesen sein. Aber die weiblichen Hormone gewannen die Oberhand, sie verliebte sich in einen Mann, heiratete ihn und wurde bald Witwe. Zurück in die männliche Identität als Mark und sie heuerte auf einem Handelsschiff an. Es kommt, wie es kommen muss. Piratenüberfall auf dem Weg in die Karibik und Mary schließt sich als Mark den Piraten an. Anne Bonny kam 1690 ebenfalls als nicht-eheliches Kind in Irland zur Welt. Ihr in seinem Ort hoch angesehener Vater hatte eine Affäre mit einem Dienstmädchen. Er wanderte mit seiner Geliebten und seiner aus dieser Beziehung entstandenen Tochter Anne in die Kolonien nach Amerika aus. Der Ruf war durch diese Affäre im konservativ-katholischen Irland vollständig zerstört. Anne verliebte sich in einen verarmten Seemann, brennt mit ihm durch, heiratet ihn, bekommt ein Kind und lernt einen der berüchtigsten Piraten seiner Zeit kennen. John Rackham, auch bekannt als Calico Jack. Zudem kam sie jedoch als Frau und soll mit seinem Wissen als Mann verkleidet auf einem seiner Piratenschiffe mitgefahren sein. Frauen wurden zu jener Zeit nicht an Bord geduldet. Aber Rackham oder Calico Jack wollte sie unbedingt als Geliebte mit an Bord haben. Und wie der Zufall so spielt, Mary Read hatte sich einer Besatzung der Schiffe von Rackham angeschlossen. Und es dauerte nicht lange, bis die Damen in Männerkostümen zusammentrafen. Sie bemerkten kurze Zeit später bereits die Scharade der jeweils anderen, outeten sich aber nicht vor dem Rest der Besatzung. Rackham Calico Jack machte weiter die Karibik unsicher und Anne Bonny soll bei einem Kampf mit dem Matrosen eines Handelsschiffs ihre Brust enthüllt haben, bevor sie ihm den Todesstoß gab. Die Verluste der englischen Handelsflotte in der Karibik waren inzwischen so groß geworden, dass Kriegsschiffe als Piratenjäger eingesetzt wurden und eines davon stellte die Fregatte von Calico Jack. Er besiegte die Besatzung und aus war's. Folge für die Überlebenden: Schnellgericht, Rackham Calico wurde hingerichtet durch den Strang und Bonny und Read wurden ebenfalls zum Tod durch den Strang verurteilt. Bonnys Abschiedsworte bei der Hinrichtung Rackhams waren: Wenn du wie ein Mann gekämpft hättest, würdest du nicht wie ein Hund hängen. Die Vollstreckung für Bonny und Read wurde ausgesetzt. Sie waren beide schwanger. Read starb allerdings noch während der Haft am Fieber und Bonny soll von ihrem Vater freigekauft worden sein. Danach verliert sich ihre Spur, bis sie als Skulptur wieder auftauchte. Ach ja, wir haben ja mit genderüberschreitender Emanzipation begonnen. Die Aufstellung des Kunstwerks wurde von der zuständigen Kommunalbehörde und dem Stadtrat nicht genehmigt. Es habe keine Relevanz für die Region, wenn schon ein Kunstwerk, dann Sardinen oder was sonst die lokale Fischerei noch so repräsentiert.

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Aus der Karibik ziehen wir weiter nach Westen. Viel, viel weiter. Und kommen ins Chinesische Meer. Dort stoßen wir auf eine Frau, die wohl die wenigsten kennen. Cheng Jizao, eine ehemalige Prostituierte aus Kanton, die einen mächtigen Piratenführer heiratete. Als der unter ungeklärten Umständen in einem Sturm oder einem Kampf, die Quellen sind uneins, ums Leben kam, übernahm seine Witwe seine Piratenflotte als Anführerin. Nicht etwa von Land aus, sondern an Bord. Nur kurze Zeit später ging sie eine Liaison, nicht nur privat, sondern auch geschäftlich, mit einem anderen Piratenführer ein. Daraus entwickelte sich eine Macht mit etwa 200 hochseetauglichen Junken, mit jeweils 20 bis 30 Geschützen und über 600 kleineren Küstenschiffen, die ebenfalls schwer bewaffnet waren. Die Mannschaftsstärke soll bei ungefähr 100.000 Mann gelegen haben. Es kam zu einer Art Bürgerkrieg, der zwei Generalgouverneure verschliss. Selbst Kanton wurde bedroht. Der neue Generalgouverneur rief die Briten und Portugiesen zu Hilfe, zog große Streitkräfte aus allen Landesteilen zusammen und bot für alle Mitglieder der Piratenunion eine Amnestie an. Cheng Jizao ging 1810 selbst nach Kanton, wo eine Übereinkunft getroffen wurde. Die Piraten durften ihre Beute behalten, es wurde ihnen Straffreiheit zugesichert und wer wollte, konnte in die chinesische Marine eintreten. Die Waffen und Schiffe mussten allerdings abgegeben werden. Ihr zweiter Ehemann wurde Marineoffizier und durfte eine kleine Privatflotte mit etwa 30 Schiffen behalten und die Chefin selbst? Sie betrieb ein Spielcasino und verdiente sich mit umfangreichen Opiumschmuggel ein weiteres Vermögen. In Kanton lebte sie jedenfalls ein ruhiges Leben und starb 1844 mit 69 Jahren friedlich. Na, hätten Sie das gedacht? Eine Chinesin, Anfang des 19. Jahrhunderts als seeräubernde Königin des chinesischen Meeres.

springen zurück vom fernen Osten an die französische Küste. Und nicht nur örtlich, sondern auch zeitlich. Es geht um das 14. Jahrhundert. Jean de Belleville wurde um 1330 geboren. Sie war die Tochter einer Adelsfamilie, die bis zur Vollendung ihres 12. Lebensjahres ihre Kindheit auf dem väterlichen Gut in Belleville verbrachte, bis sie von ihren Eltern mit einem anderen Adligen verheiratet wurde. Die Ehe hielt bis zum Tod ihres 7 Jahre älteren Ehemanns 14 Jahre lang, in denen sie 2 Kinder zur Welt brachte. Um diese zu schützen, heiratete Jean im Alter von 28 Jahren erneut, aber die Ehe wurde schon kurze Zeit später wieder für nichtig erklärt. Sie war 30 Jahre alt, als sie Olivier von Clisson heiratete, einen reichen bretonischen Edelfreier. Gemeinsam hatten sie in den nächsten 9 Jahren 5 Kinder und es sah nach einer erfüllten und vermutlich glücklichen Ehe aus. Doch ein Erbfolgekrieg zerriss die Familie de Clisson. Unter der schweren Folter gestand Olivier einen Verrat und wurde zusammen mit 9 weiteren bretonischen Edelleuten enthauptet. Sein Vermögen sollte eingezogen werden. Reaktionsschnell veräußerte Jean die Güter, hob mit dem Geld ein Söldnerheer aus und führte dies selber an. Erfolgreich und unbarmherzig setzte sie immer wieder Nadelstiche gegen die französischen Truppen in der Bretagne. König Edward III. Von England, das zu jener Zeit in ständige Auseinandersetzungen mit Frankreich verwickelt war, erkannte, welch hervorragende Kämpferin und Heerführerin Jean war. Ihr Ruf als schreckliche und grausame Rachegöttin kam ihm gerade recht. Er wollte auf See ihren Ruf strategisch nutzen. Er garantierte ihr ein Einkommen aus englischen Ländereien und stattete sie mit 3 Kriegsschiffen aus. Mit diesen führte Jean de Clisson ein brutales Piratendasein. Sie überfiel spanische und französische Schiffe, plünderte und brandschatzte Dörfer und Städte an der französischen Küste. Der Anblick der schwarzen Schiffe mit den roten Segeln verbreitete Angst und Schrecken auf See und von der bretonischen Küste hin bis zur Normandie und Spanien. Ihre kompromisslose Art zu kämpfen brachte ihr den Namen »die bretonische Tigerin« ein. Aber nicht immer war das Glück auf Seite der Piratin. Als ihr Flaggschiff in einer Schlacht sank, trieb sie mit einigen Überlebenden für etliche Tage auf See. Ihre Söhne waren bei ihr, doch nur einer überlebte, als sie schließlich gerettet wurden. Mit ihren Erfolgen gewann sie bei den Engländern Anerkennung und Respekt. Und einer von denen war von ihr besonders angetan, der sie dann auch noch heiraten wollte. Sie wagte es ein 4. Mal im Alter von 56 Jahren und nach 13 Jahren Piraterie erlebte sie noch 3 friedliche Jahre. Jean de Clisson starb im Alter von 59 Jahren.

Der wilde Atlantik beeinflusst seit Urzeiten das Leben der einheimischen Iren. Ihr Leben hing stark vom Meer ab. Die See als Nahrungsquellen und Fischerboote und Handelsschiffe kreuzten vor der schroffen irischen Küste. Hier lebte im 16. Jahrhundert Grace O'Malley. Als Tochter eines Clan-Oberhaupts und selbstbewusste starke Frau machte sie das Beste aus dem Leben von der See. Sie stieg nach dem Tod ihres Vaters zur Clanführerin auf und wurde zu einer erfahrenen Seefahrerin. Die Literatur weist Grace O'Malley als irische Piratenkönigin aus, denn sie überfiel mit ihren Schiffen englische Frachtschiffe, aber auch an der Küste liegende Siedlungen außerhalb ihres Clangebiets. Das führte dann letztlich zum romantisierten Bild von der wilden Freibeuterin. Sie war aber nichts anderes als ein klassisches Abbild ihrer Zeit. Überfälle auf Nachbarn und der Kampf um Einfluss gehörten zum Alltag. Untypisch war es allerdings, dass eine Frau im Mittelpunkt dieser Aktivitäten stand. Irland im 16. Jahrhundert war ein Flickenteppich aus alten Kleinkönigreichen und Clans herrschten über ihr kleines Territorium. Gleichzeitig herrschte an der Ostküste Irlands formell die englische Krone über Dublin und das Umland. Weiter hatten die englischen Könige ihren Einfluss auf die Iren nicht ausweiten können. Das änderte sich in der zweiten Hälfte des 16. Jahrhunderts unter Königin Elisabeth I. Das Land der O'Malleys und ihrer Nachbarn geriet in den Blick der Engländer. Die versuchten, den irischen Clans ihre eigenen Regeln und Macht aufzuzwingen, und dieser Machtkampf bestimmte das Leben von Grace O'Malley entscheidend. Ihre Stoßrichtung änderte sich. Aus dem nur eigene Interessen verfolgenden, seeräubernden Clan-Oberhaupt wurde eine Freiheitskämpferin für die Unabhängigkeit der irischen Gesellschaft. Deren alte Kultur stand am Rande der Verdrängung und gleichzeitig trachteten alte Nachbarn und neue Emporkömmlinge von den Engländern unterstützt nach O'Malleys Land. In diesem Konflikt geriet sie 1567 in englische Gefangenschaft. 3 Jahre verbrachte sie in den düsteren Gefängnissen von Limerick und Dublin Castle. Nach dem Ende ihrer Gefangenschaft kehrte Grace O'Malley zurück nach Mayo. Mit ihrem Mann Richard O'Burke, der inzwischen zum größten regionalen Herrscher aufgestiegen war, lebte sie unauffällig. 1583 starb ihr Mann und die neuerliche Witwe sicherte sich ihren Erbteil, kehrte zurück an die Clew Bay und übernahm erneut die Clan-Geschäfte. Kurz danach ernannte Elisabeth I. einen neuen Statthalter für die Provinz Connacht. Mit diesem kam es erneut zu Streitigkeiten, die zu einer mehrjährigen blutigen Auseinandersetzung führten. O'Malley konnte diese nicht gewinnen. Am Ende war ihr Sohn vom Statthalter ermordet worden, sie war besitzlos und selbst vom Kampf gezeichnet. Als sie keinen Ausweg mehr aus ihrer größten Not sah, wandte sie sich an die englische Königin selbst. Sie beklagte sich bei Elisabeth I. schriftlich über die brutale Behandlung durch den Statthalter Bingham und besuchte 1595 die Königin in London selbst. Die irische Kleinfrau, berüchtigt zur See und zu Land, traf die Königin von England. Ein historisches Ereignis mit Erfolg für Grace O'Malley. Elisabeth gewährte ihr Pardon und zog ihren Statthalter ab.

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Haben Sie schon einmal von Saida Alura gehört? Nein? Dann haben Sie etwas verpasst. Sie spielt im modernen Islam eine wichtige Rolle und das, obwohl sie um die Jahrhundertwende vom 15. zum 16. Jahrhundert lebte. Sie war Tochter einer muslimischen Adelsfamilie, die 1492 das letzte Kalifat auf der iberischen Halbinsel Granada verlassen musste. Das bedauerte sie sehr, was sie später immer wieder betonte, wie es auch der Grund ihrer zweiten Karriere, will ich einmal sagen, gewesen sein soll. Sie wuchs in Marokko auf und heiratete den Präfekten von Tetuan. Nach dessen Tod übernahm sie seine Position und stellte zugleich eine kleine Flotte zusammen. Sie nahm Kontakt mit dem legendären osmanischen Korsaren, auch nur ein anderes Wort für Pirat, Hayrettin Barbarossa von Algier auf und eine neue, als nahezu unbesiegbar geltende Piratenunion war geboren. Sie teilten ihre Machtgebiete auf, Barbarossa kontrollierte den östlichen Teil und Saida den westlichen Bereich des Mittelmeers. Allein diese Umstände zeigen bereits, dass es sich bei ihr um eine außergewöhnliche Frau handelte. Sie durfte sich als Al-Ura bezeichnen, also die Königin, und war die letzte Präfektin überhaupt in Marokko. Saida Al-Ura wurde als die Piratenkönigin des Mittelmeers bekannt. Sie wurde und war es aber wohl nicht nur aus Eigennutz. Die Piraterie sorgte für schnelles Vermögen und oft auch Gefangene. Das Geld verwendete sie zu einem großen Teil dafür, muslimische Gefangene aus spanischen und portugiesischen Gefängnissen freizukaufen, und die Gefangenen von höherem Stand wurden als Tauschware angeboten. Derartige Verhandlungen mit Saida Al-Ura wurden etwa 1540 dokumentiert, nach einer erfolgreichen Piratenoperation von ihr vor Gibraltar. Die Motivation ihres unerbittlichen Kampfs gegen Spanien und Portugal entsprang wohl einerseits aus der Demütigung, gezwungenerweise aus Granada fliehen zu müssen und dem Wunsch, wieder dorthin zurückkehren zu können. Andererseits sind aber auch die politischen und religiösen Umstände des ausgehenden 15. Jahrhunderts zu berücksichtigen. 1453 eroberte das muslimische Osmanien das christliche Konstantinopel und besiegelte damit den endgültigen Untergang des Römischen Reichs. 1487 begannen die Portugiesen mit ihren Kolonialeroberungen, indem sie mehrere Hafenstädte an der marokkanischen Westküste eroberten. Saida war zu dieser Zeit gerade 2 Jahre alt. 1492 endete der Rückeroberungskrieg der Spanier. Das letzte muslimische Kalifat Granada fiel den katholischen Repräsentanten Königin Isabella von Kastilien und König Ferdinand von Aragon in die Hände. Die Muslime mussten zum katholischen Glauben konvertieren, wenn sie nicht inhaftiert werden wollten. Sonst blieb nur die Flucht nach Nordafrika.

ihr, Sayidas Wunsch, sich am christlichen Feind zu rächen, war durchaus daher nachvollziehbar. Aber sie hatte nicht nur christliche Widersacher. Auch in Marokko gab es Feinde. Nach Jahren heiratete sie den Berberkönig von Marokko, weigerte sich aber, Tetuan zur Hochzeitszeremonie zu verlassen. Das war das einzige Mal in der marokkanischen Geschichte, dass ein König außerhalb der Hauptstadt Fes heiratete. Sie blieb Präfektin von Tetuan, wurde jedoch nach insgesamt 30 Jahren von ihrem Sohn gestürzt, lebte danach noch weitere 20 Jahre. Sie gilt heute noch jungen westlichen Musliminnen als Vorbild wegen ihrer Durchsetzungskraft, womit wir wieder zum Anfang zurückgefunden haben. Emanzipation der Frauen gab und gibt es zwar in den unterschiedlichsten Umständen, aber immer mit demselben Ziel: Gleichberechtigung.

Das war's mal wieder für heute. Ich hoffe, liebe Hörerinnen und Hörer, es gab für Sie ungewöhnliche Einblicke in die Geschichte mit ganz unterschiedlichen Protagonistinnen. Bernd Ude verabschiedet sich von Ihnen, natürlich mit Musik. Die beiden Stücke, die ich zum Ausklang ausgesucht habe, stammen von einer meiner ersten Schallplatten, also etwa 65 Jahre alt. Sie ist von den Highwaymen, einer US-amerikanischen Folk-Formation mit Country-Einfluss. Michael Row the Boat Ashore und Santiano.

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1: Um 22 Uhr mit Martin Wilhelmi. In diesen Minuten wird das Fußball-WM-Spiel Deutschland gegen Ecuador angepfiffen. Bundestrainer Julian Nagelsmann hat das Team im letzten Gruppenspiel auf zwei Positionen verändert. Aus dem ARD-WM-Team Jakob Rüger.
2: Antonio Rüdiger ersetzt in der Innenverteidigung den verletzten Nico Schlotterbeck. David Raum vertritt den angeschlagenen Nathaniel Brown auf der linken Seite. Gegner Ecuador benötigt einen Sieg, um die Chancen auf die K.O.-Phase zu wahren. Deutschland steht bereits als Gruppensieger fest. Zeitgleich trifft in Philadelphia die Elfenbeinküste mit bislang 3 Punkten auf Curaçao, die einen Zähler geholt haben. Für beide Mannschaften geht es ebenfalls noch um das 16. Finale.
1: Bund und Länder haben sich auf eine Finanzreform geeinigt, die Kommunen entlasten soll. Die Einigung kam bei der Ministerpräsidentenkonferenz in Berlin zustande. Kanzler Merz sprach von einem neuen Kapitel der Zusammenarbeit. Aus Berlin Benjamin Großkopf.
3: Mit der Vereinbarung endet ein langer Streit zwischen dem Bund und den Ländern. Die beklagen, dass immer mehr ihrer Städte und Gemeinden in Finanznot geraten. Die machten dafür auch Gesetze des Bundes verantwortlich, die vor allem zu steigenden Sozialausgaben führten. Jetzt soll ein neuer Mechanismus greifen. Wenn der Bund solche Gesetze erlässt, wird er künftig 80% der Kosten übernehmen, was Kommunen den Kostendruck nimmt, so die Hoffnung.
1: Im milliardenschweren Rechtsstreit über den Unkrautvernichter Glyphosat ist in den USA ein wegweisendes Urteil zugunsten des Bayer-Konzerns gefallen. Der oberste US-Gerichtshof hat entschieden, dass bei Warnhinweisen das Bundesrecht Vorrang vor den Gesetzen der einzelnen Bundesstaaten habe. Damit entzogen die Richter tausenden US-Klagen die rechtliche Grundlage. Bayer hatte Warnhinweise auf den Glyphosat-Verpackungen stets abgelehnt, weil die US-Umweltschutzbehörde den Wirkstoff als nicht krebserregend einstuft. Nach der Gerichtsentscheidung schossen die Aktien von Bayer zwischenzeitlich um 20% nach oben. Viele Kommunen in Deutschland bereiten sich auf die Rekordhitze morgen und am Wochenende vor. Zahlreiche Straßenfeste und Sportveranstaltungen wurden deshalb abgesagt. Im Reichstagsgebäude in Berlin werden die Glaskuppel und die Dachterrasse am Wochenende gesperrt. Die Bahn rät Reisenden, geplante Fahrten zu verschieben. In weiten Teilen Deutschlands werden am Wochenende Temperaturen erwartet, die an die 40-Grad-Marke herankommen. Das waren die Nachrichten. Das Wetter in Deutschland. In der Nacht häufig klar, bei Tiefstwerten zwischen 24 und 14 Grad. Morgen sonnig, später Richtung Westen Quellwolken, vereinzelt Schauer und Gewitter. Die Höchsttemperaturen 31 bis 40 Grad, an den Küsten etwas kühler. Am Samstag viel Sonne, im Westen später örtlich Schauer und Gewitter, 31 bis 41 Grad, an den Küsten wieder etwas kühler. Am Sonntag Richtung Westen und Norden mehr Wolken. Und es ist 22.03 Uhr.
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4: Die Mira kommt. Stadt Braunschweig schafft neue Stelle für Mieterschutz. Streit um Sportplatzsperrung. Stadt Wolfenbüttel weist Darstellung in sozialen Medien zurück. Und Abschied von Kaufi. Fabio Kaufmann verlässt Eintracht Braunschweig. Im Studio Peter Michael Möckel. Die Meldungen im Einzelnen. Der Braunschweiger Verwaltungsausschuss hat grünes Licht für die Einrichtung einer neuen städtischen Anlaufstelle gegeben, die sich um die Rechte von Mietern kümmert. Wie die Stadt mitteilte, soll die Einrichtung mit dem Kürzel MIRA das niedersächsische Wohnraumschutzgesetz durchsetzen. Dabei geht es konkret um Versäumnisse von Vermietern, etwa bei Missständen wie defekten Wasseranschlüssen oder Aufzügen. Nach Angaben von SPD-Ratsfrau Annette Schütze hat ihre Fraktion den Anstoß für die Einrichtung von MIRA gegeben. Viele Betroffene wüssten nicht, an wen man sich wenden kann, um gezielt um Hilfe zu bitten. Hier habe bislang eine kommunikative Lücke bestanden, so Schütze. Das solle sich nun ändern. Vorbild sei die Stadt Delmenhorst. Dort sei eine solche Anlaufstelle bereits mit Erfolg an den Start gegangen. Wie es weiter hieß, ist die Ausschussentscheidung bindend. Der Braunschweiger Rat muss sich in seiner Sitzung am kommenden Dienstag deshalb nicht mehr mit dem Thema befassen. Im Streit um die Sperrung des A-Platzes auf der Sportanlage Mesche hat die Stadt Wolfenbüttel jetzt eine Klarstellung veröffentlicht. Darin heißt es, in den sozialen Medien sei die Sachlage missverständlich dargestellt worden. Insbesondere entspreche die Behauptung des betroffenen Vereins nicht den Tatsachen, die Sperrung sei überraschend und trotz rechtzeitiger Saisonplanung erfolgt. Vielmehr sei die Sperrung des Platzes seit Mitte Mai geplant gewesen. Der Verein habe jedoch keine konkreten Termine für das Saisonende gemeldet. Deshalb sei er am 8. Juni planmäßig mit der Sanierung des Rasens Rasens begonnen worden, so die Stadt. Zugleich signalisierte sie Entgegenkommen. Trotz noch laufender Arbeiten werde der Platz ab dem 14. Juli freigegeben, um ein Gastspiel von Eintracht Braunschweig zu ermöglichen. Abschließend mahnte die Verwaltung eine professionelle Kommunikation aller Beteiligten an. Und wörtlich: Wir wünschen uns auch einen respektvollen Umgang mit unseren Mitarbeiterinnen und Mitarbeitern im Schriftverkehr oder bei Terminen vor Ort. In diesem Fall war das leider nicht so. In Braunschweig häufen sich in jüngster Zeit wieder sogenannte Phishing-Fälle. Die Polizei warnte deshalb jetzt erneut vor dieser Betrugsmasche auf Kleinanzeigenplattformen. Laut Mitteilung locken die Täter arglose Verkäufer mit gefälschten Zahlungsbestätigungen auf manipulierte Webseiten und erbeuten so hohe Geldbeträge. Mit einem Klick auf entsprechende Links in vermeintlichen E-Mails autorisieren die Opfer unbewusst Überweisungen, so die Ermittler. Sie raten zu verstärkter Vorsicht bei externen Links und Push-10-Anfragen. Betroffene sollten sofort ihre Bank kontaktieren und Anzeige erstatten. Fußballprofi Fabio Kaufmann hat seinen Abschied von Eintracht Braunschweig angekündigt. Wie der Zweitligist mitteilte, wird der 33-jährige Mittelfeldspieler seinen auslaufenden Vertrag nicht verlängern. Sportgeschäftsführer Benjamin Kessel bedauerte die Entscheidung. Kaufmann, der seit 2020 mit Unterbrechungen für die Eintracht aktiv war, habe sich bei den Löwen als Identifikationsfigur etabliert. Deshalb sei auch ein offizielles Abschiedsspiel für ihn geplant, so Kessel. Nach Informationen der Braunschweiger Zeitung zieht es den Deutsch-Italiener ins Ausland. Im Gespräch ist demnach ein Engagement beim thailändischen Erstligisten BG Pathum United. Soweit die Nachrichten aus der Region. 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
1: Um 23 Uhr mit Martin Wilhelmi. Bund und Länder haben sich auf eine Finanzreform geeinigt, die Kommunen entlasten soll. Die Einigung kam bei der Ministerpräsidentenkonferenz in Berlin zustande. Kanzler Merz sprach von einem neuen Kapitel der Zusammenarbeit. Aus Berlin Benjamin Großkopf.
2: Mit der Vereinbarung endet ein langer Streit zwischen dem Bund und den Ländern. Die beklagen, dass immer mehr ihrer Städte und Gemeinden in Finanznot geraten. Die machten dafür auch Gesetze des Bundes verantwortlich, die vor allem zu steigenden Sozialausgaben führten. Jetzt soll ein neuer Mechanismus greifen. Wenn der Bund solche Gesetze erlässt, wird er künftig 80% der Kosten übernehmen, was Kommunen den Kostendruck nimmt, so die Hoffnung.
1: Nach den schweren Erdbeben in Venezuela ist die Zahl der Todesopfer nach Angaben des Parlamentspräsidenten auf mindestens 188 gestiegen. Mehr als 1.500 Menschen wurden verletzt. Experten gehen davon aus, dass die Zahlen noch deutlich steigen könnten. US-Präsident Trump sicherte dem Land in Südamerika schnelle Hilfe zu. Und auch Deutschland hat Hilfe angeboten. So sagte Verteidigungsminister Pistorius, dass die Bundeswehr bis zu 6 Transportflugzeuge zur Verfügung stellen könne. Der Bayer-Konzern hat im Rechtsstreit um sein Unkrautvernichter Glyphosat einen wichtigen Sieg errungen. Der oberste Gerichtshof der USA hob eine Entscheidung von vor 7 Jahren aus dem Bundesstaat Missouri auf. Aus Washington Carsten Kühntop.
3: Dort hatte ein Gericht einem Mann Schadenersatz zugesprochen. Er hatte seine Krebserkrankung darauf zurückgeführt, dass er 20 Jahre lang den Unkrautvernichter Roundup verwendete. Dieser enthielt den Wirkstoff Glyphosat. Der Kläger behauptete, dass Glyphosat krebserregend sei, ein entsprechender Warnhinweis auf dem Etikett aber gefehlt habe. Der oberste Gerichtshof entschied nun, da die US-Umweltbehörde EPA mehrmals festgestellt habe, dass Glyphosat unbedenklich sei, habe ein Warnhinweis nicht gefehlt.
1: Im letzten Vorrundenspiel der Gruppe E bei der Fußball-WM, Deutschland gegen Ecuador, steht es aktuell 1:1. Das Tor für Deutschland schoss Leroy Sané. Das Team ist bereits in der nächsten Runde, da die DFB 11 Gruppenerster ist. Das waren die Nachrichten. Und das Wetter in Deutschland. In der Nacht häufig klar, Tiefstwerte zwischen 24 und 14 Grad. Morgen sonnig, später Richtung Westen Quellwolken, vereinzelt sind Schauer und Gewitter möglich. Die Höchsttemperaturen 31 bis 40 Grad, an den Küsten etwas kühler. Am Samstag viel Sonne, im Westen später örtlich Schauer und Gewitter, die Temperaturen 31 bis 41 Grad, an den Küsten erneut etwas kühler. Am Sonntag Richtung Westen und Norden mehr Wolken, teils kräftige Schauer und Gewitter bis 41 Grad. Es ist 23.03 Uhr.
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4: Die Mira kommt. Stadt Braunschweig schafft neue Stelle für Mieterschutz. Streit um Sportplatzsperrung. Stadt Wolfenbüttel weist Darstellung in sozialen Medien zurück und Abschied von Kaufi. Fabio Kaufmann verlässt Eintracht Braunschweig. Im Studio Peter-Michael Möckel. Die Meldungen im Einzelnen. Der Braunschweiger Verwaltungsausschuss hat grünes Licht für die Einrichtung einer neuen städtischen Anlaufstelle gegeben, die sich um die Rechte von Mietern kümmert. Wie die Stadt mitteilte, soll die Einrichtung mit dem Kürzel MIRA das niedersächsische Wohnraumschutzgesetz durchsetzen. Dabei geht es konkret um Versäumnisse von Vermietern, etwa bei Missständen wie defekten Wasseranschlüssen oder Aufzügen. Nach Angaben von SPD-Ratsfrau Annette Schütze hat ihre Fraktion den Anstoß für die Einrichtung von MIRA gegeben. Viele Betroffene wüssten nicht, an wen man sich wenden kann, um gezielt um Hilfe zu bitten. Hier habe bislang eine kommunikative Lücke bestanden, so Schütze. Das solle sich nun ändern. Vorbild sei die Stadt Delmenhorst. Dort sei eine solche Anlaufstelle bereits mit Erfolg an den Start gegangen. Wie es weiter hieß, ist die Ausschussentscheidung bindend. Der Braunschweiger Rat muss sich in seiner Sitzung am kommenden Dienstag deshalb nicht mehr mit dem Thema befassen. Im Streit um die Sperrung des A-Platzes auf der Sportanlage Mesche hat die Stadt Wolfenbüttel jetzt eine Klarstellung veröffentlicht. Darin heißt es, in den sozialen Medien sei die Sachlage missverständlich dargestellt worden. Insbesondere entspreche die Behauptung des betroffenen Vereins nicht den Tatsachen, die Sperrung sei überraschend und trotz rechtzeitiger Saisonplanung erfolgt. Vielmehr sei die Sperrung des Platzes seit Mitte Mai geplant gewesen. Der Verein habe jedoch keine konkreten Termine für das Saisonende gemeldet. Deshalb sei am 8. Juni planmäßig mit der Sanierung des Rasens Stadions begonnen worden, so die Stadt. Zugleich signalisierte sie Entgegenkommen. Trotz noch laufender Arbeiten werde der Platz ab dem 14. Juli freigegeben, um ein Gastspiel von Eintracht Braunschweig zu ermöglichen. Abschließend mahnte die Verwaltung eine professionelle Kommunikation aller Beteiligten an. Und wörtlich: Wir wünschen uns auch einen respektvollen Umgang mit unseren Mitarbeiterinnen und Mitarbeitern im Schriftverkehr oder bei Terminen vor Ort. In diesem Fall war das leider nicht so. In Braunschweig häufen sich in jüngster Zeit wieder sogenannte Phishing-Fälle. Die Polizei warnte deshalb jetzt erneut vor dieser Betrugsmasche auf Kleinanzeigenplattformen. Laut Mitteilung locken die Täter arglose Verkäufer mit gefälschten Zahlungsbestätigungen auf manipulierte Webseiten und erbeuten so hohe Geldbeträge. Mit einem Klick auf entsprechende Links in vermeintlichen E-Mails autorisieren die Opfer unbewusst Überweisungen, so die Ermittler. Sie raten zu verstärkter Vorsicht bei externen Links und Push-10-Anfragen. Betroffene sollten sofort ihre Bank kontaktieren und Anzeige erstatten. Fußballprofi Fabio Kaufmann hat seinen Abschied von Eintracht Braunschweig angekündigt. Wie der Zweitligist mitteilte, wird der 33-jährige Mittelfeldspieler seinen auslaufenden Vertrag nicht verlängern. Sportgeschäftsführer Benjamin Kessel bedauerte die Entscheidung. Kaufmann, der seit 2020 mit Unterbrechungen für die Eintracht aktiv war, habe sich bei den Löwen als Identifikationsfigur etabliert. Deshalb sei auch ein offizielles Abschiedsspiel für ihn geplant, so Kessel. Nach Informationen der Braunschweiger Zeitung zieht es den Deutsch-Italiener ins Ausland. Im Gespräch ist demnach ein Engagement beim thailändischen Erstligisten BG Pathum United. Soweit die Nachrichten aus der Region. 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
1: Um 0 Uhr mit Resa Waffa. Bund und Länder haben eine Finanzreform vereinbart, die Kommunen entlasten soll. Die Einigung kam bei der Ministerpräsidentenkonferenz in Berlin zustande. Kanzler Merz sprach von einem neuen Kapitel der Zusammenarbeit. Aus Berlin Benjamin Großkopf.
2: Mit der Vereinbarung endet ein langer Streit zwischen dem Bund und den Ländern. Die beklagen, dass immer mehr ihrer Städte und Gemeinden in Finanznot geraten. Die machten dafür auch Gesetze des Bundes verantwortlich, die vor allem zu steigenden Sozialausgaben führten. Jetzt soll ein neuer Mechanismus greifen. Wenn der Bund solche Gesetze erlässt, wird er künftig 80% der Kosten übernehmen, was Kommunen den Kostendruck nimmt, so die Hoffnung.
1: Nach den verheerenden Erdbeben in Venezuela haben die Behörden bisher 188 Tote registriert. Wie der Präsident der Nationalversammlung Rodriguez mitteilte, wurden mehr als 1500 Menschen verletzt. Mehr als 200 sind unter den Trümmern verschüttet. Aus Mexiko-Stadt Jenny Barke.
3: Rund 40.000 Menschen gelten derzeit als vermisst. Laut einer extra eingerichteten Seite können Angehörige ihre Vermissten melden. Dutzende Menschen konnten lebend aus den Trümmern geborgen werden, darunter zwei verletzte Kleinkinder in La Guajira, deren Mutter nach Angaben örtlicher Fernsehsender noch vermisst wird. Viele haben ihr Zuhause verloren. Betroffene kampieren vor ihren Häusern, weil ungewiss ist, ob sie in ihre Häuser zurückkehren können. Neben zahlreichen Wohngebäuden wurden auch 8 Krankenhäuser und 68 öffentliche Infrastruktureinrichtungen beschädigt. Internationale Hilfe läuft an. Unter anderem schickt das Technische Hilfswerk 50 Kräfte in die Region.
1: Im milliardenschweren Rechtsstreit über den Unkrautvernichter Glyphosat ist in den USA ein wegweisendes Urteil zugunsten des Bayer-Konzerns gefallen. Der oberste US-Gerichtshof hat entschieden, dass bei Warnhinweisen das Bundesrecht Vorrang hat vor den Gesetzen der einzelnen Bundesstaaten. Damit entzogen die Richter tausenden US-Klagen die rechtliche Grundlage. Bayer hatte Warnhinweise auf den Glyphosat-Verpackungen stets abgelehnt, weil die US-Umweltschutzbehörde den Wirkstoff als nicht krebserregend einstuft. Bei der Fußballweltmeisterschaft hat die deutsche Nationalmannschaft ihr letztes Spiel der Vorrunde gegen Ecuador mit 1:2 verloren. Es stand aber schon vor der Begegnung fest, dass Deutschland als Gruppenerster das 16-Finale erreicht hat. Ecuador ist nun nachgezogen. Im Parallelspiel verlor Curaçao gegen die Elfenbeinküste mit 0:2. Das waren die Nachrichten. Das Wetter in Deutschland. Oft klar, Tiefstwerte zwischen 24 und 14 Grad. Tagsüber sonnig, später Richtung Westen Quellwolken, vereinzelt Schauer und Gewitter, Höchstwerte 31 bis 40 Grad. An der Küste etwas kühler. Am Samstag viel Sonne, im Westen später ordentlich Schauer und Gewitter. 31 bis 41 Grad. An der Küste etwas kühler. Es ist 0:03 Uhr.
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4: Die Mira kommt. Stadt Braunschweig schafft neue Stelle für Mieterschutz. Streit um Sportplatzsperrung. Stadt Wolfenbüttel weist Darstellung in sozialen Medien zurück. Und Abschied von Kaufi. Fabio Kaufmann verlässt Eintracht Braunschweig. Im Studio Peter Michael Möckel. Die Meldungen im Einzelnen. Der Braunschweiger Verwaltungsausschuss hat grünes Licht für die Einrichtung einer neuen städtischen Anlaufstelle gegeben, die sich um die Rechte von Mietern kümmert. Wie die Stadt mitteilte, soll die Einrichtung mit dem Kürzel MIRA das niedersächsische Wohnraumschutzgesetz durchsetzen. Dabei geht es konkret um Versäumnisse von Vermietern, etwa bei Missständen wie defekten Wasseranschlüssen oder Aufzügen. Nach Angaben von SPD-Ratsfrau Annette Schütze hat ihre Fraktion den Anstoß für die Einrichtung von MIRA gegeben. Viele Betroffene wüssten nicht, an wen man sich wenden kann, um gezielt um Hilfe zu bitten. Hier habe bislang eine kommunikative Lücke bestanden, so Schütze. Das solle sich nun ändern. Vorbild sei die Stadt Delmenhorst. Dort sei eine solche Anlaufstelle bereits mit Erfolg an den Start gegangen. Wie es weiter hieß, ist die Ausschussentscheidung bindend. Der Braunschweiger Rat muss sich in seiner Sitzung am kommenden Dienstag deshalb nicht mehr mit dem Thema befassen. Im Streit um die Sperrung des A-Platzes auf der Sportanlage Mesche hat die Stadt Wolfenbüttel jetzt eine Klarstellung veröffentlicht. Darin heißt es, in den sozialen Medien sei die Sachlage missverständlich dargestellt worden. Insbesondere entspreche die Behauptung des betroffenen Vereins nicht den Tatsachen, die Sperrung sei überraschend und trotz rechtzeitiger Saisonplanung erfolgt. Vielmehr sei die Sperrung des Platzes seit Mitte Mai geplant gewesen. Der Verein habe jedoch keine konkreten Termine für das Saisonende gemeldet. Deshalb sei er am 8. Juni planmäßig mit der Sanierung des Rasens Tausends begonnen worden, so die Stadt. Zugleich signalisierte sie Entgegenkommen. Trotz noch laufender Arbeiten werde der Platz ab dem 14. Juli freigegeben, um ein Gastspiel von Eintracht Braunschweig zu ermöglichen. Abschließend mahnte die Verwaltung eine professionelle Kommunikation aller Beteiligten an. Und wörtlich: Wir wünschen uns auch einen respektvollen Umgang mit unseren Mitarbeiterinnen und Mitarbeitern im Schriftverkehr oder bei Terminen vor Ort. In diesem Fall war das leider nicht so. In Braunschweig häufen sich in jüngster Zeit wieder sogenannte Phishing-Fälle. Die Polizei warnte deshalb jetzt erneut vor dieser Betrugsmasche auf Kleinanzeigenplattformen. Laut Mitteilung locken die Täter arglose Verkäufer mit gefälschten Zahlungsbestätigungen auf manipulierte Webseiten und erbeuten so hohe Geldbeträge. Mit einem Klick auf entsprechende Links in vermeintlichen E-Mails autorisieren die Opfer unbewusst Überweisungen, so die Ermittler. Sie raten zu verstärkter Vorsicht bei externen Links und Push-10-Anfragen. Betroffene sollten sofort ihre Bank kontaktieren und Anzeige erstatten. Fußballprofi Fabio Kaufmann hat seinen Abschied von Eintracht Braunschweig angekündigt. Wie der Zweitligist mitteilte, wird der 33-jährige Mittelfeldspieler seinen auslaufenden Vertrag nicht verlängern. Sportgeschäftsführer Benjamin Kessel bedauerte die Entscheidung. Kaufmann, der seit 2020 mit Unterbrechungen für die Eintracht aktiv war, habe sich bei den Löwen als Identifikationsfigur etabliert. Deshalb sei auch ein offizielles Abschiedsspiel für ihn geplant, so Kessel. Nach Informationen der Braunschweiger Zeitung zieht es den Deutsch-Italiener ins Ausland. Im Gespräch ist demnach ein Engagement beim thailändischen Erstligisten BG Pathum United. Soweit die Nachrichten aus der Region. 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
1: Um 1 Uhr mit Reza Waffa. Bei der Fußball-Weltmeisterschaft hat das deutsche Team einen Dämpfer hinnehmen müssen. Die DFB-Elf verlor ihr letztes Spiel der Vorrunde gegen Ecuador. Aus dem ARD-WM-Team Michael Küster.
2: Das DFB-Team hat nach früher Führung noch mit 1:2 gegen Ecuador verloren. Für die Nagelsmann-Elf bleibt diese Niederlage folgenlos. Deutschland stand schon zuvor als Gruppensieger fest. Platz 2 hat sich die Elfenbeinküste gesichert nach einem 2:0 über Curaçao, das damit die Heimreise antreten muss. Dritter wird Ecuador. In Gruppe D geht's nur noch um Platz 2. Die besten Karten haben die Australier, denen im direkten Duell gegen Paraguay ein Unentschieden reicht für den direkten Einzug in die K.O.-Runde. Die Partie von Gruppensieger USA gegen die schon ausgeschiedenen Türken ist sportlich ohne Bedeutung. Anstoß ist jeweils um 4 Uhr früh.
1: Bund und Länder haben sich darauf geeinigt, wie die Kommunen finanziell entlastet werden sollen. Die Finanzreform ist bei der Ministerpräsidentenkonferenz im Kanzleramt in Berlin vereinbart worden. Hintergrund sind stark gestiegene Sozialausgaben der Kommunen. Dies betrifft etwa die Kinder- und Jugendhilfe oder die Eingliederungshilfe für Menschen mit Behinderung. Künftig soll gelten, in bestimmten Fällen übernimmt der Bund 80% der Mehrkosten. Bund, Länder und Kommunen hatten seit Monaten darüber diskutiert, wie gestiegene Kosten, die durch neue Bundesgesetze entstehen, aufgeteilt werden sollen. Der Bundestag hat eine Änderung des Klagerechts von Umweltverbänden beschlossen. So soll eine Klage künftig nicht mehr automatisch eine aufschiebende Wirkung haben. Stattdessen muss das erst ein Gericht so entscheiden. Umweltverbände dürfen außerdem nur noch dann klagen, wenn ein Bauprojekt in ihren, wie es heißt, sachlichen und räumlichen Aufgabenbereich fällt. Hintergrund der Gesetzänderung ist, dass die Umsetzung von Infrastrukturprojekten, wie etwa der Bau von Autobahnen, beschleunigt werden soll. Die Chefin des Deutschen Gewerkschaftsbundes, Fahimi, hat eine stärkere Belastung von großen Vermögen und Erbschaften gefordert. Der Zeitung Die Zeit sagte sie, eine Vermögensabgabe, die entweder einmalig oder gestreckt über 10 Jahre erhoben werde, würde niemanden arm machen. Außerdem sprach sich Fahimi dafür aus, die Vermögenssteuer wieder einzuführen. Der Bundesregierung warf sie vor, Reformen nach Gesichtspunkten der Haushaltskonsolidierung zu betreiben. Bei den bisher bekannten Vorgaben erkenne sie kaum strukturelle Verbesserungen, sondern im Wesentlichen Kürzungsprogramme. Das waren die Nachrichten. Das Wetter in Deutschland. Auf klar, Tiefstwerte zwischen 24 und 14 Grad, tagsüber sonnig, später Richtung Westen Quellwolken, vereinzelt Schauer und Gewitter, Höchstwerte 31 bis 40 Grad, an der Küste etwas kühler, am Samstag viel Sonne, bei 31 bis 40 Grad, an der Küste etwas kühler. Es ist 1:03.
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3: Die Mira kommt. Stadt Braunschweig schafft neue Stelle für Mieterschutz. Streit um Sportplatzsperrung. Stadt Wolfenbüttel weist Darstellung in sozialen Medien zurück. Und Abschied von Kaufi. Fabio Kaufmann verlässt Eintracht Braunschweig. Im Studio Peter-Michael Möckel. Die Meldungen im Einzelnen. Der Braunschweiger Verwaltungsausschuss hat grünes Licht für die Einrichtung einer neuen städtischen Anlaufstelle gegeben, die sich um die Rechte von Mietern kümmert. Wie die Stadt mitteilte, soll die Einrichtung mit dem Kürzel MIRA das niedersächsische Wohnraumschutzgesetz durchsetzen. Dabei geht es konkret um Versäumnisse von Vermietern, etwa bei Missständen wie defekten Wasseranschlüssen oder Aufzügen. Nach Angaben von SPD-Ratsfrau Annette Schütze hat ihre Fraktion den Anstoß für die Einrichtung von MIRA gegeben. Viele Betroffene wüssten nicht, an wen man sich wenden kann, um gezielt um Hilfe zu bitten. Hier habe bislang eine kommunikative Lücke bestanden, so Schütze. Das solle sich nun ändern. Vorbild sei die Stadt Delmenhorst. Dort sei eine solche Anlaufstelle bereits mit Erfolg an den Start gegangen. Wie es weiter hieß, ist die Ausschussentscheidung bindend. Der Braunschweiger Rat muss sich in seiner Sitzung am kommenden Dienstag deshalb nicht mehr mit dem Thema befassen. Im Streit um die Sperrung des A-Platzes auf der Sportanlage Mesche hat die Stadt Wolfenbüttel jetzt eine Klarstellung veröffentlicht. Darin heißt es, in den sozialen Medien sei die Sachlage missverständlich dargestellt worden. Insbesondere entspreche die Behauptung des betroffenen Vereins nicht den Tatsachen, die Sperrung sei überraschend und trotz rechtzeitiger Saisonplanung erfolgt. Vielmehr sei die Sperrung des Platzes seit Mitte Mai geplant gewesen. Der Verein habe jedoch keine konkreten Termine für das Saisonende gemeldet. Deshalb sei am 8. Juni planmäßig mit der Sanierung des Rasens Treffens begonnen worden, so die Stadt. Zugleich signalisierte sie Entgegenkommen. Trotz noch laufender Arbeiten werde der Platz ab dem 14. Juli freigegeben, um ein Gastspiel von Eintracht Braunschweig zu ermöglichen. Abschließend mahnte die Verwaltung eine professionelle Kommunikation aller Beteiligten an. Und wörtlich: Wir wünschen uns auch einen respektvollen Umgang mit unseren Mitarbeiterinnen und Mitarbeitern im Schriftverkehr oder bei Terminen vor Ort. In diesem Fall war das leider nicht so. In Braunschweig häufen sich in jüngster Zeit wieder sogenannte Phishing-Fälle. Die Polizei warnte deshalb jetzt erneut vor dieser Betrugsmasche auf Kleinanzeigenplattformen. Laut Mitteilung locken die Täter arglose Verkäufer mit gefälschten Zahlungsbestätigungen auf manipulierte Webseiten und erbeuten so hohe Geldbeträge. Mit einem Klick auf entsprechende Links in vermeintlichen E-Mails autorisieren die Opfer unbewusst Überweisungen, so die Ermittler. Sie raten zu verstärkter Vorsicht bei externen Links und Push-10-Anfragen. Betroffene sollten sofort ihre Bank kontaktieren und Anzeige erstatten. Fußballprofi Fabio Kaufmann hat seinen Abschied von Eintracht Braunschweig angekündigt. Wie der Zweitligist mitteilte, wird der 33-jährige Mittelfeldspieler seinen auslaufenden Vertrag nicht verlängern. Sportgeschäftsführer Benjamin Kessel bedauerte die Entscheidung. Kaufmann, der seit 2020 mit Unterbrechungen für die Eintracht aktiv war, habe sich bei den Löwen als Identifikationsfigur etabliert. Deshalb sei auch ein offizielles Abschiedsspiel für ihn geplant, so Kessel. Nach Informationen der Braunschweiger Zeitung zieht es den Deutsch-Italiener ins Ausland. Im Gespräch ist demnach ein Engagement beim thailändischen Erstligisten BG Pathum United. Soweit die Nachrichten aus der Region. 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
1: Um 2 Uhr mit Reza Waffa. Bei der Fußball-Weltmeisterschaft hat das deutsche Team einen Dämpfer hinnehmen müssen. Die DFB 11 verlor ihr letztes Spiel der Vorrunde gegen Ecuador. Aus dem ARD-WM-Team Michael Küster.
2: Das DFB-Team hat nach früher Führung noch mit 1:2 gegen Ecuador verloren. Für die Nagelsmann 11 bleibt diese Niederlage folgenlos. Deutschland stand schon zuvor als Gruppensieger fest. Platz 2 hat sich die Elfenbeinküste gesichert nach einem 2:0 über Curaçao, das damit die Heimreise antreten muss. Dritter wird Ecuador. In Gruppe D geht's nur noch um Platz 2. Die besten Karten haben die Australier, denen im direkten Duell gegen Paraguay ein Unentschieden reicht für den direkten Einzug in die K.O.-Runde. Die Partie von Gruppensieger USA gegen die schon ausgeschiedenen Türken ist sportlich ohne Bedeutung. Anstoß ist jeweils um 4 Uhr früh.
1: Ein Team des Technischen Hilfswerks soll heute nach Venezuela abreisen. Nach Angaben einer Sprecherin des THW werden knapp 50 Einsatzkräfte mit einer Bundeswehrmaschine vom Fliegerhorst Wunsdorf in Niedersachsen in Richtung Erdbebengebiet starten. Geplant ist, dass sie sich an der Rettung von Verschütteten beteiligen. Die Bundesregierung will außerdem Hilfsgüter in das südamerikanische Land schicken. Die Behörden in Venezuela melden zurzeit 188 Tote und mehr als 1500 Verletzte. Unter den Trümmern werden allerdings noch viele weitere Opfer befürchtet. Bund und Länder haben sich darauf geeinigt, wie die Kommunen finanziell entlastet werden sollen. Die Finanzreform ist bei der Ministerpräsidentenkonferenz im Kanzleramt in Berlin vereinbart worden. Hintergrund sind stark gestiegene Sozialausgaben der Kommunen. Dies betrifft etwa die Kinder- und Jugendhilfe oder die Eingliederungshilfe für Menschen mit Behinderung. Künftig soll gelten, in bestimmten Fällen übernimmt